0: haben nach dpa-Informationen beschlossen, noch in dieser Woche einen entsprechenden Gesetzentwurf im Bundestag einzubringen.
1: Die Politiker wollen damit ein Sparsignal an die Bevölkerung senden. Immerhin leben wir alle in schwierigen Zeiten. Auch die Grünen, die AfD und die Linke haben schon ihr Go gegeben. Damit ist das Abstimmungsergebnis im Bundestag also schon klar. Die Diäten orientieren sich normalerweise an der Lohnentwicklung und die war gut, aber gleichzeitig stehen aktuell viele Reformen an. Es sei ein Gebot der Glaubwürdigkeit und der Verantwortung, dass auch die Abgeordneten ihren Beitrag leisteten, hieß es. Ursula Winkler, Nachrichtenredaktion.
0: Die deutschen Fußballerinnen haben zum Abschluss der WM-Qualifikation einen Sieg gefeiert. Beim Gruppenletzten Slowenien gewann die DFB-Auswahl mit 2:0. Das WM-Ticket hatte das deutsche Team sich schon zuvor gesichert.
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0: Zum Wetter, die aktuelle Vorhersage des Deutschen Wetterdienstes. In der Nacht südlich der Donau regnerisch, im Nordseeumfeld Schauer und einzelne Gewitter. Sonst lockert es zunehmend auf, die Luft kühlt sich auf 11 bis 5 Grad ab. Tagsüber dann wechselnd bewölkt und später wiederholt Schauer und kurze Gewitter. Am Alpenrand länger anhaltender Regen, in Hochlagen teils Schnee. Höchstwerte zwischen 15 und 21 Grad.
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1: Ich bin Thomas Brockt. Das US-Militär hat nach eigenen Angaben mit Vergeltungsschlägen gegen den Iran begonnen. Diese seien auf Anweisung von US-Präsident Trump und als Reaktion auf den Abschuss eines US-Militärhubschraubers erfolgt, teilte das US-Regionalkommando CENTCOM mit. Nähere Angaben wurden nicht gemacht. Nach Berichten iranischer Medien wurden am Abend in der Hafenstadt Sirik am Golf von Oman Explosionen gemeldet, ohne dass diese eindeutig zugeordnet werden konnten. Beim 500 Milliarden Euro Sondervermögen für Investitionen in die Infrastruktur gibt es aus Expertensicht Handlungsbedarf. Ein Beirat für das Programm legte in Berlin seinen ersten Bericht vor. Finanzminister Klingbeil räumte ein, dass das Tempo bei den Investitionen noch höher werden müsse.
2: Immer wieder hört man, dass die hunderten Milliarden, die für die Infrastruktur bereitstehen, nur langsam abfließen. Auch der Beirat, der das 500-Milliarden-Programm begleitet, sieht da Luft nach oben. Finanzminister Klingbeil bat einerseits um Geduld. Das Programm laufe ja erst seit rund einem Jahr, sei aber für 12 Jahre ausgelegt. Höheres Tempo sei aber möglich und nötig, so Klingbeil. Helfen soll unter anderem auch ein Bonus- und Malus-System. Die Idee, wer Investitionen schneller umsetzt, könnte mehr Mittel bekommen, wer bummelt, weniger. Ronny Tochau, Nachrichtenredaktion.
1: Sophia und Noah sind weiter die beliebtesten Babynamen. Das hat die Gesellschaft für deutsche Sprache herausgefunden. Ein anderer Name dagegen ist erst im vergangenen Jahr weit nach oben geklettert in der Hitliste.
3: Theo macht einen richtigen Sprung nach vorn, aber auch Emil klettert im Ranking. Doch unterm Strich kleben auf den Kita-Garderoben bei uns wohl doch eher die bekannten Namen. Bei den Mädels sind das neben Sophia, Mia, Lina und Ella, bei den Jungs klar Noah, aber auch Matteo und Leo ist im Kommen. Das hat aber wohl nichts mit dem aktuellen Papst zu tun. Kurze, prägnante Namen, sagen die Forscher, die sind im Trend. Claudia Wächter, Nachrichtenredaktion.
1: Der Bundestag soll in diesem Jahr auf die regelmäßige Diätenerhöhung verzichten. Die Fraktionen von CDU, CSU und SPD haben nach Informationen der Deutschen Presseagentur beschlossen, noch in dieser Woche einen entsprechenden Gesetzentwurf einzubringen. Sie wollen damit in finanziell und wirtschaftlich schwierigen Zeiten ein Sparsignal an die Bevölkerung senden. Die Diätenerhöhung, die sich an der Lohnentwicklung orientiert, hätte in diesem Jahr fast 500 Euro ausgemacht.
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1: Zum Wetter, die aktuelle Vorhersage des Deutschen Wetterdienstes. Heute wechselnd bewölkt und am Nachmittag wiederholt Schauer und kurze Gewitter. Am Alpenrand länger anhaltender Regen, in Hochlagen teils Schnee. Höchstwerte zwischen 15 und 21 Grad. Morgen am Donnerstag wenig Änderung. Es bleibt wechselhaft mit Schauern und Gewittern, vor allem im Osten immer wieder nass. Die Temperaturen steigen nicht über 20 Grad.
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1: Ich bin Thomas Brockt. Die schwarz-rote Koalition startet in die entscheidende Reformphase. Bei einem Spitzentreffen im Kanzleramt loten Union und SPD heute zunächst mit Arbeitgebern und Gewerkschaften aus, ob man bei der Einschätzung des Reformbedarfs auf einen gemeinsamen Nenner kommt. Entscheidungen sollen nicht getroffen werden. Dazu ist für den 1. Juli eine Sitzung des Koalitionsausschusses geplant. Ziel ist es, ein großes Reformpaket zu schnüren, das die Bereiche Arbeitsmarkt, Rente, Einkommensteuer und Bürokratie Abbau umfasst. Nach dem Abschuss eines US-Militärhubschraubers haben die USA nach eigenen Angaben Vergeltungsschläge auf Ziele im Iran ausgeführt. Die Angriffe erfolgten auf Anordnung von Präsident Trump, erklärte das für den Nahen Osten zuständige Regionalkommando des US-Militärs.
2: Die USA sprechen von einer verhältnismäßigen Antwort auf ungerechtfertigte iranische Aggression. Die Angriffe werden als Selbstverteidigung beschrieben. Der Iran aber droht seinerseits mit Vergeltungsschlägen. Verlasst unsere Region, wenn ihr sicher sein wollt, erklärte der iranische Außenminister. Man lasse diese Bedrohung nicht unbeantwortet. Dies lässt eine erneute Eskalation des Krieges erwarten, auch wenn theoretisch eine Waffenruhe gilt und seit Wochen Verhandlungen geführt werden. Aus den USA, Tina Eck.
1: Um fast 500 Euro sollten sich ab Juli die Bezüge der Abgeordneten im Bundestag erhöhen. Nun steht fest, die Diätenerhöhung wird in diesem Jahr gestrichen. Die Fraktionen von Union und SPD haben nach dpa-Informationen beschlossen, noch in dieser Woche einen entsprechenden Gesetzentwurf im Bundestag einzubringen.
3: Die Politiker wollen damit ein Sparsignal an die Bevölkerung senden. Immerhin leben wir alle in schwierigen Zeiten. Auch die Grünen, die AfD und die Linke haben schon ihr Go gegeben. Damit ist das Abstimmungsergebnis im Bundestag also schon klar. Die Diäten orientieren sich normalerweise an der Lohnentwicklung und die war gut, aber gleichzeitig stehen aktuell viele Reformen an. Es sei ein Gebot der Glaubwürdigkeit und der Verantwortung, dass auch die Abgeordneten ihren Beitrag leisteten, hieß es. Ursula Winkler, Nachrichtenredaktion.
1: Die deutschen Fußballerinnen haben zum Abschluss der WM-Qualifikation einen Sieg gefeiert. Beim Gruppenletzten Slowenien gewann die DFB-Auswahl mit 2:0. Das WM-Ticket hatte das deutsche Team sich schon zuvor gesichert.
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1: Zum Wetter, die aktuelle Vorhersage des Deutschen Wetterdienstes. Heute wechselnd bewölkt und am Nachmittag wiederholt Schauer und kurze Gewitter. Am Alpenrand länger anhaltender Regen, in Hochlagen teils Schnee. Höchstwerte zwischen 15 und 21 Grad. Morgen am Donnerstag wenig Änderung. Es bleibt wechselhaft mit Schauern und Gewittern, vor allem im Osten immer wieder nass. Die Temperaturen steigen nicht über 20 Grad.
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1: Ich bin Thomas Brockt. Das US-Militär hat seine Angriffe auf Ziele im Iran beendet. Das teilte das für den Nahen Osten zuständige Regionalkommando CENTCOM mit. Die Verteidigungsschläge gegen den Iran als Antwort auf den Abschuss eines US-Militärhubschraubers seien abgeschlossen, hieß es. Es seien iranische Luftabwehranlagen, Bodenkontrollstationen und Radaranlagen im Bereich der Straße von Hormuz bombardiert worden. US-Präsident Trump hatte den Iran für den Abschuss des Kampfhubschraubers verantwortlich gemacht und Vergeltung angekündigt. Selten stand eine Gesundheitsministerkonferenz von Bund und Ländern so unter Beschuss wie die heute in Hannover. Bundesweit protestieren Lobbygruppen und Gewerkschaften gegen die geplanten Sparmaßnahmen im Gesundheitssystem.
2: Arztpraxen, Krankenhäuser und die Pharmaindustrie, bei ihnen soll der Rotstift massiv angesetzt werden. Mehr als 16 Milliarden Euro sollen kommendes Jahr durch die Gesundheitsreform eingespart werden, damit rote Zahlen im Gesundheitssystem und höhere Beiträge für die Versicherten verhindert werden. Die Gewerkschaften warnen dagegen vor Krankenhausschließungen, wenn die Kliniken mit weniger Geld auskommen sollen, und der Verband der Hausärzte vor spürbaren Folgen für die Versorgung der Kranken. Thomas Thonfeld, Nachrichtenredaktion.
1: Nach einem Feuer in einem Umspannwerk in Reutlingen und einem daraus folgenden großflächigen Stromausfall hat sich der Verdacht auf Brandstiftung erhärtet. Davon gehe man inzwischen vor dem Hintergrund der bisherigen vorläufigen Ermittlungsergebnisse aus, teilten die Generalstaatsanwaltschaft Stuttgart und das Landeskriminalamt mit.
3: Die Ermittler gehen davon aus, dass ein oder mehrere Täter auf dem Gelände an mehreren Stellen Brände gelegt haben. Dabei soll Brandbeschleuniger verwendet worden sein. Wer hinter der Attacke stehen könnte, ist unklar. Ein Bekennerschreiben hat es nicht gegeben. Doch der Vorfall erinnert an zwei mutmaßlich von Linksextremisten begangene Brandanschläge auf die Stromversorgung in Berlin. Dirk Zeitler, Nachrichtenredaktion.
1: Die Spitzen der Regierungskoalition loten heute mit Arbeitgebern und Gewerkschaften aus, inwieweit es eine gemeinsame Sichtweise auf den Reformbedarf in Deutschland gibt. Dabei soll es zuallererst um den Arbeitsmarkt, aber auch um Sozialreformen, Steuern und Bürokratieabbau gehen. Entscheidungen sind nicht zu erwarten. Die sollen erst in einer Sitzung des Koalitionsausschusses fallen, die für den 1. Juli geplant ist.
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1: Zum Wetter, die aktuelle Vorhersage des Deutschen Wetterdienstes. Heute wechselnd bewölkt und am Nachmittag wiederholt Schauer und kurze Gewitter. Am Alpenrand länger anhaltender Regen, in Hochlagen teils Schnee. Höchstwerte zwischen 15 und 21 Grad. Morgen am Donnerstag wenig Änderung. Es bleibt wechselhaft mit Schauern und Gewittern, vor allem im Osten immer wieder nass. Die Temperaturen steigen nicht über 20 Grad.

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1: Ein Jobcenter-Mitarbeiter spricht die erschreckende Wahrheit über das Bürgergeld aus. Jetzt ist er selbst seinen Job los. Das Land Bremen hat ihn fristlos gefeuert.
2: Das ZDF hat eine Dokumentation über die Missstände im System des Bürgergelds veröffentlicht. Einer der Protagonisten ist Fallmanager Fried Göken. Mehr als 20 Jahre lang war Göken Mitarbeiter beim Jobcenter Bremen. Das Land Bremen hat Göken fristlos gekündigt. Er habe mit seinen kritischen Aussagen über das Bürgergeldsystem in der ZDF-Doku die Behörde laut ihrer Aussage diffamiert. Zwar dürften auch Beschäftigte des öffentlichen Dienstes Kritik üben, solange sie sachlich und konstruktiv sei, heißt es von der Behörde. Bei Gökens Aussagen sei das nicht der Fall gewesen. Deutliche Kritik ist offenbar nicht erwünscht. Ausgerechnet im Land Bremen, der Bürgergeldhochburg in Deutschland.
1: Wir sprechen hier also über einen mutigen Jobcenter-Mitarbeiter, dem fristlos gekündigt worden ist, nachdem er in einem ZDF-Beitrag die Wahrheit ausgesprochen hat. Die ZDF-Dokumentation war erstellt worden von der Journalistin Sarah Tacke. Es ging um das Bürgergeld, eine überaus kritische Doku, die viele Missstände nun auch mit enormer zeitlicher Verzögerung aufhört, über die wir hier bei News Live schon seit Jahren sprechen. Und Grundzeuge ist eben Jobcenter-Mitarbeiter Fried Göken.
3: Fried Göken ist sozusagen Gründungsmitglied im Jobcenter Bremen. Seit 2005 arbeitet er dort und hat fast alles gemacht. Heute ist er in der Verwaltung. Dass wir uns treffen, weiß in der Behörde niemand. Für dieses Interview riskiert er viel.
4: Was ist das, was Sie so ärgert, was Sie so ungerecht finden?
5: Die Ungerechtigkeit per se. Aus einem schönen System wird ein total ungerechtes System, wenn wir diese Dinge nicht ansprechen.
3: Ein Hauptproblem, sagt er, seien die Riesenbudgets der Jobcenter. Für Weiterbildungs- und Qualifizierungsmaßnahmen geben die einzelnen Jobcenter zum Teil hohe zweistellige Millionenbeträge aus.
5: Geld ausgeben ist unsere zentrale Aufgabe. Ne? So betrachten das viele bei uns. Angefangen von einfachen Schweißerscheinen oder Unterstützung bei Führerscheinen, was die Leute auch natürlich gerne genommen haben.
4: Das heißt, wenn Sie die vermitteln würden und in Arbeit bringen würden,
5: dann wären wir doch über. Ist doch klar.
4: Das heißt, es ist so ein sich selbst erhaltendes System.
5: Ja, natürlich, das ganze System hält sich. Ich meine, da würden Sie ja nie jemanden finden in 100 Jahren nicht, der das zugeben würde. Aber wenn das Ergebnis ist, ist ein solches. Das ist die Realität.
4: Das heißt, die Jobcenter haben Interesse, jemanden in Daueraus- und Fortbildung zu halten.
5: Ja, ich meine, das sicher nicht als erklärtes Ziel, ne? Aber das Ergebnis ist leider so, ne?
1: Das sind wirklich atemberaubende, spektakuläre Aussagen, wie ich finde. Die Jobcenter sind dazu da, Menschen in Arbeit zu bringen. Und er sagt, sie sind zum Selbstzweck geworden. Und wir wollen eigentlich die Menschen gar nicht in Arbeit bringen, sondern sie in der Bedürftigkeit halten. Wir sind der Selbstzweck. Wir wollen, dass wir als Behörde weiter bestehen.
6: Das ist natürlich ein wahnwitziger, krasser Befund, erstmals in dieser Art und Weise ausgesprochen von jemandem, der drinsteckt. Oder drin steckte im System. Er ist ja von der Stadt Bremen wegen eben dieser kritischen Aussagen gefeuert worden. Aber diese Phänomene, die er da beschreibt, die lassen sich ja auch in den Zahlen und Daten nachempfinden. Es arbeiten 101.000 Menschen bei der Bundesagentur für Arbeit, die allermeisten bei den Jobcentern. Und die Vermittlungsquote, also wie viele Menschen werden mit Hilfe dieser Maßnahmen irgendwie in einen neuen Job, und zwar nachhaltig länger als 3 Monate vermittelt, ist in den letzten Jahren eingebrochen. Wir reden da noch von einer Quote von 4,9%. Diese 100.000 Leute haben aus dem Bürgergeld im vergangenen Jahr 24.000 Menschen in Job vermittelt. Also 4 Mitarbeiter für eine direkte Vermittlung vom Bürgergeld in den Job. Und wer da nicht davon spricht, dass im System irgendwas schiefläuft, dass es vielleicht nichts bringt, einem ehemaligen, weiß ich nicht, Verkäufer oder Physiotherapeuten einen LKW-Führerschein zu bezahlen, weil einfach da ist jemand beschäftigt über ein paar Wochen hinweg und ich habe erstmal meine Ruhe und kann meinem Chef sagen, hier, die 30 sind erstmal bei Fortbildung und machen irgendwie einen Adobe-Grafikkurs oder so dergleichen. Das kann nicht Sinn der Sache sein. Man muss am Ende des Tages jede Maßnahme, jede Mittel, die investiert werden, jede Person, die bezahlt wird, an einer Benchmark an, wie viele Menschen bringst du sinnvoll und nachhaltig in Arbeit messen können. Und wenn diese Geisteshaltung in der Behörde inzwischen Einzug hält, dann muss das auch ein Mitarbeiter öffentlich erzählen dürfen, ohne dafür Repression zu erwarten.
1: Fried Göken sagt ja letzten Endes, wir sind dazu da, Gelder zu verteilen. Und unsere Kunden wissen das auch. Die kommen hier, um, in meinen Worten, Gelder abzugreifen. Es ist gar nicht der Normalfall, dass sie herkommen, um Arbeit zu bekommen.
7: Natürlich ist das so. Und jeder im Land weiß es doch. Interessant ist doch hier erstmal die Begründung, warum man den Mann jetzt gefeuert hat. Natürlich darf man Kritik äußern. Sie muss nur sachlich und konstruktiv sein. Ansonsten verliert man seine Existenz. Das, meine Damen und Herren, ist die DDR-Definition von Meinungsfreiheit. Jeder darf hier Kritik äußern. Sie muss sachlich und konstruktiv sein. Und ob sie sachlich und konstruktiv war, entscheiden Partei und Staatssicherheit. Und wenn sie das nicht war, tja, dann verlierst du leider deine Existenz. Und ob die Kinder studieren dürfen, das gucken wir dann mal. So ist man gegen diesen Mann vorgegangen, der etwas ausgesprochen hat, was ich nicht mal als Kritik sehe, sondern einfach als Zustandsbeschreibung für etwas, was ja jeder Mensch mit Augen sehen kann. Und da muss man jetzt ja einfach auf die Ursachen blicken. Diese Bundesagentur für Arbeit ist eine nachgeordnete Behörde von Bärbel Baas. Bärbel Baas ist die Chefin der Bundesagentur für Arbeit. Und zwischengeschaltet als zweite Führungsebene ist eine ehemalige SPD-Chefin, Andrea Nahles, die in dem Job auch total versagt hat. Die übrigens eine wahnsinnig nette und lustige Frau ist, muss ich immer wieder sagen. Hab mich einmal ganz lange mit ihr unterhalten. Großartig lustige Frau, aber sie sollte keine Milliardenbehörde führen, weil sie es einfach nicht kann. Genau wie Bärbel Baas kein Ministerium führen sollte, weil sie es einfach nicht kann. Es führt also eine SPD-Ideologin, Bärbel Baas, eine Behörde, in der eine SPD-Frau sitzt, die niemals die Kompetenz hat, so einen Milliardenapparat zu verwalten. Und die Vorgaben für diese Agentur für Arbeit sind ja rein politisch. Da gibt es ja keine unternehmerischen Vorgaben. Die sind rein politisch und sie werden bestimmt von einer Fanatikerin aus Duisburg namens Bärbel Baas, bei der ich inzwischen nicht mehr glaube, dass sie überhaupt den Hauptschulabschluss hat, wenn ich mir ihre Talkshow-Auftritte angucke. So. Und Bärbel Baas sagt, es gibt hier und da in Einzelfällen ab und zu vielleicht mal, möglicherweise muss man sich im Einzelfall angucken, den einen oder anderen, aber vermutlich nur den einen, der andere glaube ich nicht mal so richtig, der sich Sozialleistungen erschleicht. Und Bärbel Baas sagt, es gibt keine Einwanderung in die deutschen Sozialsysteme. Das ist die Vorgabe für dieses nachgeordnete Behördenmonstrum. Das ist die politische Vorgabe an die dort Beschäftigten. In diesem Geiste sollt ihr arbeiten. Natürlich verteilen die einfach Geld. Das ist doch ihre Aufgabe. Da kann man denen doch eigentlich gar keinen Vorwurf machen. Kann man auch Andrea Nahles keinen Vorwurf machen. Andrea Nahles hat eine klare Mission, einen klaren Befehl. Verteil Geld, weil man in der Parteiwahrnehmung irgendwie glaubt, das ist gut für die Partei. Die wählen uns, ist vermutlich die Ursache. Oder andere wählen uns, weil wir als SPD so sind und einfach das Geld der arbeitenden Bevölkerung verprassen an Menschen, die nicht arbeiten wollen. Es gibt eine ganz klare Frage bei der Steuerung der Bundesagentur für Arbeit. Und das ist die Sicht auf die Bürgergeldempfänger. Nicht auf die ALG-1-Leute. Die sind rausgeflogen und suchen gerade einen neuen Job. Es gibt eine Frage auf die Ja-Pauschale, hat Lars Klingbeil gestern noch gesagt, er will die nicht pauschal betrachten. Er will sich 3,8 Millionen Einzelfälle und Schicksale angucken, hat er gestern ernsthaft gesagt. Wie betrachten wir die Bürgergeldempfänger pauschal? Hälfte davon Ausländer, gar keine Bürger. Und interessant, mehr als die Hälfte der angeblich pflegenden Bürgergeldempfänger sind Ausländer. Also da ist die Quote noch mal höher. Große Barmherzigkeit, die da auf einmal im islamistischen Milieu ausgebrochen ist. Alle eine Oma dabei, die sie pflegen und deswegen gar nicht arbeiten müssen. Was für ein Riesenzufall. So, was ist meine Sicht auf diese Menschen als Staat? Ist meine Sicht auf diese Menschen alles tragische Einzelfälle, haben alle richtig durchgestartet, früher bei Siemens oder richtig rangeklotzt morgens als Maler, ja, 4 Uhr aufgestanden, 4.30 Uhr mit den Jungs auf dem Bock losgefahren, 5 Uhr beim Kunden, zack, durchgestrichen und dann kurze Mittagspause, morgens 9:30 in Deutschland, Knoppers auf zum nächsten Kunden. Sind das die Leute im Bürgergeld oder wollen die im Gros möglicherweise nicht arbeiten? Und die Wahrheit ist natürlich, im Gros wollen sie nicht arbeiten. Ganz einfach. Sie wandern hierhin ein. Also die Hälfte wandert schon mal hierhin ein, weil man hier nicht arbeiten muss. Und bei der anderen Hälfte, bei den Deutschen haben wir einen wahnsinnig hohen Migrationsanteil, also dasselbe Milieu, haben sich einfach eingerichtet. Und dann gibt es noch die Deutschen, da würde ich aber auch sagen, die da drin sind, wollen nicht arbeiten, in genug offene Stellen. Es gibt so viel offene, es gibt einen Beleg dafür, dass sie nicht arbeiten wollen. Noch gibt es genug Stellen. Jeder von denen könnte ja einen Job haben. Jeder. Also noch ist es ja so, ich gehe irgendwo lang, da steht hier Lagerist, Dings von A nach B tragen, Verkäufer gesucht und so weiter und so fort. die meisten Menschen im Bürgergeld wollen nicht arbeiten. Und jetzt muss der Staat doch vorgeben, Bärbel Bas, betrachten wir die so, die wollen nicht arbeiten, oder sind es 3,8 Millionen oder wie viel auch immer tragische Einzelfälle, die früher richtig rangeklotzt haben. Und dann hat Lars Klingbeil gestern gesagt, der erzählt da Märchengeschichten in der ARD über, ja, und dann wurden sie verlassen vom Ehepartner. Der erzählt einfach die Geschichte, im Bürgergeld sind Leute, die haben richtig reingehauen und dann schlug das Schicksal zu.
1: Und
7: er hätte sich auch schon mit denen unterhalten. Das haben sie ihm alle persönlich erzählt. Von der Frau verlassen, süchtig geworden, sonst ein schwer Bein verloren, keine Ahnung. Das erzählen die uns. Und natürlich kommt dann das dabei raus. Und dann sagt ein Mann nach, 20 Jahren, Leute, ich sag euch jetzt mal, wie es wirklich ist. Der spricht ja nur aus, was jeder sehen kann, und dann schmeißen sie ihn raus, weil seine Kritik nicht konstruktiv genug war.
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2: Draußen die Weite Mecklenburg-Vorpommerns und hier drinnen eine ganze Lebensspanne in Tagebüchern. Ich bin sehr froh, heute bei Schuler Fragen, was ist, eine Schriftstellerin zu Gast zu haben, die ihre Tagebücher gerade veröffentlicht. Monika Maron, herzlich willkommen. In Munin spielt ja Migration eine Rolle und es zieht sich dann bei Ihnen auch bei den Essays immer wieder durch das Thema Islam, also Einwanderung des Islam in Deutschland. Sie haben in der Neuen Zürcher 2017 einen Text geschrieben, überschrieben, links bin ich schon lange nicht mehr, knüpft interessanterweise an das Buch an, war vielleicht auch der Auslöser für das Buch. Darin geht's darum, dass ja Kritiker immer argumentieren bis heute, der Islam werde von den Islamisten nur missbraucht. Und das ist ja eigentlich eine Logik, die wir vom Sozialismus her kennen. Also der wahre Sozialismus, den gab es eigentlich noch nicht. Und Sie schreiben in dem Neuen Zürcher Essay, während für meine Kritiker der Missbrauch des Nationalen aber nur den Schluss zulässt, dass man den Nationalstaat abschaffen müsse, bleibt der Missbrauch der Islam ganz ungeschoren. Also der Nationalstaat ist von übel. Der Islam, den kann man nicht in Anspruch dafür nehmen, dass in seinem Namen gemordet wird. Ist das eines der Kernprobleme, was Sie damit haben? Oder gibt es insgesamt in dem islamischen Kosmos, der da einwandert, für Sie Unverträglichkeiten?
3: Das Problem ist, glaube ich, größer. Also es wurde ja im Namen von Religion viel gemordet, auch im Namen der Christlichen. Aber der Islam hat ja ein völlig anderes Gesellschaftsverständnis. Also er ist ja nicht nur Religion, sondern er ist ein Gesellschaftsmodell und herrscht über alles in der Gesellschaft. Darum ist eigentlich diese Trennung zwischen Islam und Islamismus, die hat man nun gemacht, um vielleicht die friedlichen Muslime nicht zu kränken. Aber der Islam grundsätzlich ist eine Religion vor der Aufklärung. Also der hat seinen Anspruch aufs Gesamtgesellschaftliche ja niemals aufgegeben. Und wer den Islam als Muslim ernst nimmt, für den gilt auch das deutsche Grundgesetz nicht, weil der Islam höher steht. Und das eigentlich ist das größte Problem damit. Also, und das ist, glaube ich, auch das Problem für uns, sich damit auseinanderzusetzen, dass man wissen muss, alles, was wir als Islamismus bezeichnen, ist aber im Islam vorgegeben. Also dieser Islam müsste sich aufklären lassen oder sich selbst aufklären, um zu akzeptieren, dass es eine Gesellschaft gibt, in die er nicht reinzureden hat, sondern dass Religion eben Privatsache ist.
2: Also quasi säkularisieren.
3: Ja.
2: Glauben Sie, dass das funktionieren kann?
3: Es hat noch nie funktioniert.
2: Also zumindest sieht man bei uns, das ist ja
3: nicht nur unser Problem. Also eigentlich hat dieses Problem jedes Land, in dem der Islam irgendwie eine Kraft geworden ist. Und selbst wenn wir sagen, wir haben diese Fehler gemacht oder jene, andere haben irgendeinen anderen Fehler gemacht. Also es hat noch nie irgendwo wirklich funktioniert, dass der Islam sich einer anderen Ordnung untergeordnet hätte.
2: Es gibt in dem Interview, in dem anderen Buch, eine grandiose Szene, die Sie da im Interview beschreiben, wie die Grünen-Abgeordnete Lamia Kador auf Sebastian Kurz in einer Talkshow einredet und er sehr zugewandt ihr aufmerksam zuhört und sich dann einfach wortlos abdreht, wegdreht und sie ablaufen lässt. Also ohne etwas zu sagen. Das fand ich sehr, sehr bemerkenswert.
3: Ja, also ich fand, dass es eine stilvollere Verachtung nicht gibt. Ja, wollte mir das merken.
2: Eine gute Methode. Frau Kador hat allerdings gerade dieser Tage wieder dafür geworben, dass einfach die Islamisierung der Gesellschaft noch nicht vollständig genug ist, dass es an Gebetsräumen mangelt, dass also im öffentlichen Dienst das Kopftuch noch nicht akzeptiert wäre und das sei sozusagen Schritte, die noch zu gehen wären von der Gesellschaft. Das knüpft so ein bisschen daran an, was wir gerade gestreift haben. Ja. Der frühere Unionsfraktionschef Volker Kauder war auch mal bei einem Imam an der Kairoer Universität, der wohl als islamische Autorität gilt und der ihm ganz klar sagte, also wenn ihr von einem Euro-Islam, von einem säkularisierten Euro-Islam träumt, vergesst das einfach. Wir wollen ausdrücklich nicht so werden wie ihr mit einer verwässerten Religion, die man dann abschaltet, wenn es gerade staatlich nicht ins, also der sagte das ganz explizit, dass Säkularisierung eben kein islamisches Konzept sei.
3: Naja, selbst Bassam Tibi, der ja das Wort vom Euro-Islam eigentlich erfunden hatte, ist zutiefst deprimiert und sieht, dass es eben nicht funktioniert.
2: Wenn wir einen kurzen Abstecher in die aktuelle Politik wagen wollen, können wir einen kleinen Ausblick mal auf den Kanzler werfen.
4: Zu sagen, wir leben in einem tollen Land, wir haben große Chancen, wir haben ein paar Probleme, die Probleme lösen wir jetzt. Wissen Sie, und das was mich antreibt.
2: So, ist alles nicht so schlimm. Die Tonlage erinnert mich wieder, darum schließen sich ständig Kreise an die DDR, weil der Sozialismus ist nun mal die lichte Höhe und der historische Endpunkt der Entwicklung. Und auch Friedrich Merz klingt so, als wären wir nur nicht genügend dankbar.
3: Ach naja, also...
2: Verstehen Sie ihn, dass die Leute immer nur meckern?
3: Nein, das verstehe ich nicht. Ich verstehe aber, dass er sagt, es ist ein wunderbares Land. Also als die deutsche Einheit begann, ja, oder als ich 1,5 Jahre vorher in den Westen kam, war es ein wunderbares Land. Also der Zug fuhr pünktlich. Ich konnte schreiben, was ich wollte. Es gab, sagen wir mal, die Grünen natürlich, die gab es damals auch in Hamburg, war ich ja, wo die ganze Presse saß. Aber es gab eben noch Helmut Schmidt, es gab Bucerius, es gab Augstein. Also die waren da, aber sie herrschten noch nicht. Inzwischen herrschen sie. Und das ist der Unterschied. Und man sieht eben zu, wie dieses Land, was wirklich wunderbar war, also natürlich nicht... Also wenn ich jetzt sage, es war wunderbar, dann heißt das nicht, dass für jeden Menschen alles wunderbar war. Aber und man sieht zu, wie das den Bach runtergeht, also wo man denkt, die können sich jeden Berater holen, ja? Also die können sich Hans-Werner Sinn bestellen, so oft sie wollen. Wahrscheinlich wäre er froh, wenn er denen raten könnte, was zu machen ist. Und sie beschließen Dinge, wo man denkt, also warum alle, also man muss gar kein Fachmann sein auf irgendeinem Gebiet, um zu sehen, dass das nicht funktionieren kann, wenn man halbwegs sich beliest in der Sache. Und bei dem Kanzler, ich halte den ja gar nicht für so unwissend, wie er sich zuweilen gibt, sondern ich halte ihn vorwiegend für nicht mutig, um nicht zu sagen feige.
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2: Kanzler Friedrich Merz fühlt sich von Springer-Boss Matthias Döpfner geradezu verfolgt. Es ist die Schlacht der langen Männer.
3: Zwei der mächtigsten Männer im Land sind auch zwei der längsten. Axel Springer mit Eigentümer Matthias Döpfner, 2,02 Meter, und Bundeskanzler Friedrich Merz, 1,98 Meter. Lange galten die beiden Langen als Verbündete. Doch inzwischen ist das Verhältnis schwer belastet. Auslöser soll die Berichterstattung des Springer Verlags sein, die Merz zu regierungskritisch war. Besonders der frühere Weltherausgeber Ulf Poschardt geriet ins Visier des Kanzlers. Dessen Kritik an seiner Politik bezeichnete Merz als rechtsaußen. Merz macht immer wieder deutlich, Versuche, ihn von der Brandmauer zur AfD abzubringen, würden keinen Erfolg haben. Dass die Bild Friedrich Merz als Nichtregierungskanzler bezeichnete und die Debatte über einen möglichen Kanzlertausch aufgriff, soll Merz zunehmend verärgert haben. Nach News-Informationen nimmt der Bundeskanzler dem Springer-Chef die kritische Berichterstattung persönlich übel. Die Folge? Ein offener Konflikt. Während Merz glaubt, Bild und Welt würden einer AfD-Regierung den Weg bereiten, soll Döpfner das Gegenteil befürchten, dass Friedrich Merz selbst durch seine Politik am Ende eine AfD-Regierung ermöglicht. Zwei der mächtigsten Männer Deutschlands im Clinch. Jetzt unser Thema bei News Live.
2: Ja, dieses Duell hat es wirklich in sich. Wir nennen es die Schlacht der beiden langen Männer und das stimmt zunächst einmal. Matthias Döpfner, 2,02 Meter groß, Kanzler Friedrich Merz, 1,98 Meter. Das sind schon Größen körperlicher Art. Im April diffamierte Friedrich Merz den früheren Weltherausgeber Ulf Poschardt als Rechtsaußen. Ich zitiere einmal Friedrich Merz: Es gibt mittlerweile einen bestimmten Ton, auch in der Kritik von Rechtsaußen an meiner Person, den nehme ich offen gestanden nicht mehr ernst. Ja, Kritik von Rechtsaußen und schon kurz zuvor hatte Merz gegenüber Bild und Welt sich wie folgt geäußert.
4: Ich werde, auch wenn ich mittlerweile sogar aus einzelnen Verlagshäusern dazu aufgefordert werde, eine andere Mehrheit im Deutschen Bundestag nicht suchen.
2: Ja, er werde keine andere Mehrheit suchen, aber er geht hier schon, ja schon konkret in den Clinch. Er nimmt eine Kritik von Ulf Poschardt auf, nennt die Rechtsaußen und wendet sich gegen ja Handlungsanweisungen von bestimmten Medienhäusern. Ist das wieder einmal der dünnhäutige Friedrich Merz?
5: Es ist der dünnhäutige Friedrich Merz und es ist der taktisch und strategisch auch höchst unkluge Friedrich Merz, der in seinem, man muss es inzwischen sagen, Wahn von der politischen Mitte, befeuert übrigens von einem ehemaligen Axel Springer Mitarbeiter, Robin Alexander, der Springer wiederum verlassen hat, auch aus der Wahrnehmung heraus, dass Springer sich zu sehr nach rechts wende, zu sehr der AfD zuwende, dass dieser Kanzler Friedrich Merz sich nun geradezu verfolgt fühlt von Springer Vorstand und Springer Eigentümer, Verleger Matthias Döpfner. Und das ist eine Geschichte, die man im Umfeld von Friedrich Merz, im engsten Umfeld, wie wir hören, mit zunehmender großer Sorge betrachtet, weil er in kleinen Runden, in denen es um Kommunikation, um den Umgang mit den Medien geht, sich immer wieder ja geradezu besessen verbeißt in Matthias Döpfner, in Axel Springer, in Bild und Welt. Dass er in diesen kleinen Runden diese Axel Springer Medien, also Bild und Welt, immer wieder vorhält, am Ende doch eine AfD-Regierung herbeiführen zu wollen. Und die Leute im Umfeld von Friedrich Merz, die noch ihr Allerbestes geben, ihn kommunikativ irgendwie zu beraten und auf Spur zu halten, die sagen ihm immer wieder, Friedrich, es könnte

0: positioniert hat. Das hat Friedrich Merz als erneuten Angriff wahrgenommen. Das ist tatsächlich der dünnhäutige Kanzler, der alles, was irgendwo steht, als persönlichen Angriff empfindet. Und nichts nimmt er persönlicher als das, was er als Wende gegen sich empfindet, von Matthias Döpfner, der am Anfang ja noch versucht hat, für Friedrich Merz zu werben. Und dafür, das muss man sagen, seine Medien ja bis an das den absoluten Rand des Zulässigen, vielleicht sogar ein bisschen drüber hinaus eingesetzt hat, Geld einsammeln wollte für den Bundeskanzler, für Deutschland, geworben hat für den Erfolg des Wirtschaftskanzlers, der Wirtschaftswende. Und da sind bei Friedrich Merz jetzt eine Menge verletzte Gefühle im Spiel, weil er eben das Gefühl hat, dass dieser mächtigste mediale Unterstützer sich gegen ihn gewandt hat.
1: Wenn es um Gefühle geht, ist es ja mal nicht schlecht, so eine Art Faktencheck einmal durchzugehen. Du hast es bereits angesprochen, bei der Kampagne Made for Germany, wo sich große Firmenbosse hingestellt haben und sagen, wir investieren jetzt in Deutschland, war Matthias Döpfner unter anderem dabei. Wenn ich mich richtig erinnere, sogar eine Art Medienpartner. Im Kanzleramt ging es da um mehrere hundert Milliarden Euro, die jetzt in Deutschland investiert werden würden, dass davon die allermeisten Summen längst eingeplant waren und das neue Geld sozusagen erstens klein und zweitens nach und nach am Wegbrechen ist. Anderes Thema, aber Döpfner da auf der Seite vom Kanzler. Wir erinnern uns an die erste oder einer der ersten Bildschlagzeilen in diesem Jahr. Da wurde in die Zeitung hineingespinnt, nach dem ersten Jahr Außenkanzler wird Friedrich Merz jetzt endlich zum Wirtschaftskanzler und dies und das und jenes packt er an und bumm, bang, Feuer nach vorne. Der Wirtschaftskanzler ist endlich da und 2026 wird das Jahr.
2: Wir sehen vielleicht, wenn ich das mal unterbrechen darf, wir sehen jetzt gerade eingeblendet das Bild von dieser Aktion Made in Germany. Wir sehen ja vorne den freudestrahlenden Friedrich Merz und drei Reihen dahinter genauso freudestrahlend Matthias Döpfner. Das war die Initiative Made for Germany. Zahlreiche Unternehmen waren daran beteiligt und man sieht hier wirklich Matthias Döpfner, der auch diese Aktion publizistisch positiv begleiten hat lassen in Springer-Medien.
1: Ja, der Kanzler lädt zum Bosse-Gipfel, war damals die Überschrift, wie gesagt, es ging um hunderte Milliarden Euro, die investiert werden würden in Deutschland in den kommenden Jahren. Wir haben dann danach gefragt, sagen Sie mal, die Unternehmen, die fangen ja nicht heute an zu investieren, die haben ja Pläne über Jahre und Jahrzehnte teilweise. Wie viel Geld davon ist denn neu? Wie viel von diesen 700 Milliarden Euro sind denn neues investiertes Geld, das noch nicht eingeplant war? Stillschweigen darüber. Wir haben dann interne Dokumente bekommen und wurde dann gesagt, ein kleiner dreistelliger Milliardenbetrag, also jeder siebte, vielleicht jeder sechste von diesen Euros ist wirklich neu investiert und aktuell gehen die ersten Meldungen rum, dass Unternehmen ihre Investitionszusagen zurückziehen, eben wegen dieser wirtschaftlich katastrophalen Lage. Da waren sich Merz und Döpfner auf jeden Fall noch grün. Ich komme zurück zu der Schlagzeile, der Wirtschaftskanzler. Dann ging es chronologisch weiter. Im ganzen ersten Quartal wurde Alexander Dobrindt immer wieder für seine Migrationspolitik und die heruntergehenden Zahlen gelobt, die in Wahrheit zu großen, großen Teilen der weltpolitischen Lage zum Opfer gefallen sind, in Anführungszeichen. Der ist ja quasi der Abstauber, der Nutznießer, dass sich in Syrien die Lage geändert hat, dass sich an der europäischen Außengrenze die Lage geändert hat, dass sich in der Türkei die Lage geändert hat. Und so ein bisschen machen die Grenzkontrollen meinetwegen aus, aber wie gesagt, der kleinste Teil des Rückgangs. Und dann, wir haben auch schon oft drüber gesprochen, Villa Borsig, Gipfel, Papier, Beschlüsse für GKV angekündigt, Beschlüsse für die Rente angekündigt und eben für die Einkommensteuer, da hat die Bild-Zeitung geschrieben, das Reform-Triple als Überschrift, großartig, toll, super, kam leider nichts davon. Und nach diesen 3 bis 4 Monaten des, ich würde mal sagen, mindestens wohlwollenden Begleitens, ist das dann so langsam gekippt offenbar, als man gemerkt hat, all die verheißungsvollen Ankündigungen über den Sommer, wo sich Stimmung ändert, über den Herbst der Reform, über die anderen Reformen, Gipfelreform und so weiter, ist wenig bis gar nichts gekommen und so langsam muss dann mal was passieren, Herr Bundeskanzler.
2: Wir sehen hier noch einmal eingeblendet die Schlagzeile der Bild-Zeitung zur Initiative Made for Germany. Damals titelte die Bild-Zeitung Kanzler Merz lädt zum Bosse-Gipfel. Das war neutral oder auch schon wohlwollend und jetzt sagt Julius gerade danach, ist etwas gekippt. Ist das auch deine Beobachtung?
0: Dieses Kippen ist der Kern der Geschichte, den man vielleicht einmal durchanalysieren und chronologisch durchgehen muss, weil es, glaube ich, auch für unsere Zuschauer, für unser Publikum ist höchst faszinierend zu verstehen, wie diese politisch-medialen Allianzen erst zu funktionieren scheinen und dann aber einfach zerbrechen und warum sie zerbrechen. Der Hauptgrund, warum diese Allianz, und davon muss man wirklich, das war eine formale Allianz, Springer, die Medien von Axel Springer, waren Medienpartner einer Initiative für und mit dem Kanzleramt. Das sollte so schon mal nicht sein, weil man sich da übelst verbrennen kann und weil es auch nicht die Aufgabe von Journalismus ist, wie sehr man sich verbrennen kann, sieht man ja jetzt. Also, wir

0: blicken zurück, die Initiative Made for Germany, gestartet unter anderem auf Initiative von Matthias Döpfner für Friedrich Merz zusammen mit einer PR-Agentur, einer sehr, sehr guten PR-Agentur, die für die Private-Equity-Firma KKR zuständig ist. Die haben sich zusammengetan und gesagt, Mensch, wir müssen was tun für Deutschland. Wir haben den Zugang zu Geld, wir haben mediale Macht. Wir wollen Friedrich Merz unterstützen. Das war das erklärte Ziel dieser Initiative. Wie gesagt, aus meiner Sicht ist das schon, ich will es nicht Dammbruch nennen, aber eine Grenzüberschreitung ist es schon. Medien sollten kritisch berichten über den Bundeskanzler und nicht aktivistisch das Geschäft erledigen für den Bundeskanzler. Das ist das, was dort passiert ist. Deswegen war Matthias Döpfner dann im Kanzleramt mit all den Managern, die gesagt haben, wir starten richtig durch, wir investieren in Deutschland. Das war diese Initiative Made for Germany, die von den Medien von Axel Springer dann als Medienpartner begleitet worden ist. Vorab mit Exklusivmitteilungen, mit sehr wohlwollenden Schlagzeilen. Das war die Ausgangslage. Irgendwann dann in den Monaten danach haben all die Menschen, die auf diesem Foto versammelt sind, und Matthias Döpfner gemerkt, der Friedrich Merz liefert nicht. Und das muss man bei diesen mächtigen Männern wissen. Wenn die Geld geben, dann erwarten sie, dass geliefert wird, dass politisch geliefert wird. Friedrich Merz hat nicht geliefert. Und insofern ist das auch eine Geschichte darüber, welche sagenhafte Fähigkeit Friedrich Merz hat, selbst größtes Wohlwollen zu verspielen und in die Luft zu springen.
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0: Da sind wir wieder. Guten Morgen und herzlich willkommen bei News Live am Mittwoch, den 10. Juni 2026. Morgens um 6 schon wissen, was einem abends um 8 verschwiegen wird. Und darüber spricht Deutschland heute. Wir beginnen heute mit tausenden Demonstranten, fordern vor dem Bundestag, Merz muss weg. Als AfD-Abgeordnete den Protest mit einer Deutschlandfahne unterstützen, greift die Bundestagspolizei ein. Live bei uns im Studio zu diesem Thema Beatrix von Storch, AfD-Fraktionsvorsitzende.
1: Stellvertretende,
0: richtig, danke für die Korrektur. Dankeschön. Wolfgang Herles, sich gleich gut eingeführt. Dann dieses Thema. Niedersachsen verpasst sich ein neues Image und verprasst 10 Millionen Euro Steuergeld. Doch der Werbeslogan, das ist groß, sorgt wegen Kosten und Aussagen schlichtweg für Kopfschütteln. Und ab 8 Uhr haben wir diese News-Exklusivgeschichte für Sie. Wollte Markus Söder Kanzler werden? Vertraute berichten, warum sich der CSU-Chef plötzlich auf Social Media eben plötzlich vom Showman zum Staatsmann wandelte. Und jetzt mache ich es richtig. Herzlich willkommen im Studio AfD-Vize-Fraktionsvorsitzende Beatrix von Storch. Schön, dass Sie bei uns sind.
2: Guten Morgen.
0: Einen schönen guten Morgen an Buchautor, Journalist, Freigeist und großer Korrektitator.
1: Ja, stellvertretender Freigeist.
0: Stellvertretender Freigeist. Wolfgang Herles, schön, dass du wieder da bist.
3: Guten Morgen.
0: Und ein herzliches Hallo an unseren Politikchef Ralf Schuler. Dieser Mann ist gelernt.
4: Jetzt und ein gelegt. Titel nur bei mir. Das ist nämlich ein bisschen dürftig.
2: Aber damit also, nicht Stellvertreter.
4: Nee. Immerhin. Immerhin. Also 3, 4 Titel bei Wolfgang Herles und ich jetzt bloß so knapp. Aber ich komme drüber weg. Es hinterlässt tiefe seelische Narben, aber ich komme drüber weg.
0: Also ich werde deine Suche nach Komplimenten im Laufe dieser Sendung auf jeden Fall gerne noch befriedigen. Ich bin Alex Poroka, auch von meiner Seite aus herzlich willkommen heute an diesem 10. Juni.
3: Stellvertretender Österreicher.
0: Stellvertretender. Ja, meine Mutter ist Österreicherin. In der Tat. Also Stellvertreter wird sich heute durch die Sendung ziehen, ich merke es schon. Ja, schön, dass Sie bei uns sind an diesem 10. Juni. Und ganz kurz vorab noch, das ist ein besonderer 10. Juni, denn heute, genau vor einem Jahr, hatten wir die erste Sendung in diesem Studio, in unserem neuen News Live Studio, sind ja damals umgezogen vom Radiostudio hierher auf das Sofa der Mehrheit, der Freiheit und der guten Gedanken. Ein Jahr ist es her, seitdem ist die News Community mächtig, gewaltig gewachsen und dieser Dank gilt natürlich Ihnen. Dank Ihrer Unterstützung, dank Ihrem Support und auch Ihrer Liebe, die weltbeste Community, ich sag's immer ganz gerne, steht News jetzt eben auch da, wo wir sind. Ein Jahr News Live, kann man mal drauf anstößen mit einem kleinen Wässerchen und das tun wir an dieser Stelle zum Wohl auf die News Community.
4: Das ist aber jetzt ein bisschen sehr sparsam, oder? Wunderkerze hätte man schon noch ausgeben können.
2: Und dann Wasser.
0: Und dann ein Wässerchen.
2: Aber gut.
0: Und wir kommen jetzt zu unserem ersten Thema. Und es ist wirklich unglaublich, ja, wie Deutschland immer mehr vom Kurs abkommt. Jetzt untersagt die Bundestagspolizei sogar auf dem Balkon des Deutschen Bundestages die Deutschlandfahnen zu schwenken. Wobei eine Regenbogenfahne natürlich überhaupt kein Problem ist.
5: Am Montag zog am Bundestag die Demonstration Merz muss weg vorbei. Tausende Menschen schwenkten Deutschlandfahnen und forderten den Rücktritt von Kanzler Merz. AfD-Abgeordnete stiegen in den Jubel mit ein, unter ihnen auch Fraktionsvizevorsitzende Beatrix von Storch. Sie winkten den Demonstranten von ihren Balkons zu und nahmen auch eine Fahne in die Hand. Schließlich kam die Bundestagspolizei und erklärte, es gebe Bedenken wegen der Hausordnung, eine Deutschlandfahne auf einem Balkon des Bundestags zu schwenken. Gleichzeitig waren in anderen Büros Regenbogenfahnen platziert. Scheinbar kein Problem. Warum kommt die Polizei, wenn man im Bundestag die Deutschlandfahne schwenkt? Darüber sprechen wir jetzt bei News Live mit Beatrix von Storch.
0: Ein neuer Straftatbestand. Wir begrüßen in der Sendung nochmals recht herzlich Beatrix von Storch, AfD-Vize-Fraktionsvorsitzende zu diesem Thema, ja, die selbst die Deutschlandfahne schwenkte und daraufhin von der Bundestagspolizei eben besucht wurde. Schauen wir uns diese brisante Szene nochmal an. Ja, hier sehen wir die AfD, wie sie den Demonstranten zuwinkt und die besagte Deutschlandfahne ist im Bild, die Frau von Storch hier schwenkt. Unten die Demonstranten, die eben skandieren, Merz muss weg. Eigentlich so gesehen eine schöne harmonische Szene. Dann kommt eben die Bundestagspolizei, schreitet ein und sagt, und das werden wir im weiteren Verlauf noch klären, dass das gegen die Hausordnung wohl verstoßen würde und dass das natürlich so nicht geht. Und dann gibt es eben auf dem Balkon Diskussion, das eben auch für unsere Radiozuhörer, die diese Szene hier nicht sehen können. Es erzeugt natürlich massives Unverständnis. Also, die AfD winkte Demonstranten unten auf der Straße zu, schwenkte eine Deutschlandfahne. Dann kam die Bundestagspolizei. Wie haben Sie diesen Vorfall noch mal gerne erlebt, so in der Retrospektive, Frau von Storch?
2: Also eine surreale Szene eigentlich. Die Stimmung war natürlich ausgelassen. Unten haben die Leute quasi gefeiert. Schwarz-Rot-Gold zog sich durch die ganze Dorotheenstraße. Wir haben von oben drauf geschaut. Und natürlich haben wir auch Deutschlandfahnen bei uns in den Büros und haben dann zurückgeschwenkt und gegrüßt. Die Leute haben uns unten gesehen. Oben habe ich mit der Fahne geschwenkt. Und die Stimmung war eigentlich wirklich, wirklich gut. Und dann, ja, dann kam die Polizei in dieses Büro hinein und sagte, wir sollen die Fahne da irgendwie entfernen. Es läge der Verdacht des Verstoßes gegen die Hausordnung vor. Und das haben wir natürlich nicht ernst genommen und haben weiter unsere Fahnen geschwenkt. Und ich glaube, dass es auch ganz wichtig ist, dieses Signal zu senden. Und wir lassen uns als deutsche Bundestagsabgeordnete im Deutschen Bundestag in unseren Büros die Deutschlandfahne nicht aus der Hand nehmen. Das ist unsere Fahne. Dafür sind wir gewählt. Und deswegen war das für uns relativ entspannt, wenn Sie so wollen. Und die haben ja auch erstmal nur geprüft. Also sie haben sie uns nicht genommen, sie haben den Vorgang jetzt geprüft. Und ich nehme mal an, aus dieser Prüfung wird nichts herauskommen. Aber wir sind nicht die einzigen gewesen, bei denen die gewesen sind. Das habe ich gestern erfahren, sondern es gab auch Mitarbeiter in anderen Büros, die dasselbe Vergehen gemacht haben. Und da ist die Polizei auch gekommen. Und da haben sie die Personalien aufgenommen und denen haben sie die Fahnen dann auch weggenommen, beziehungsweise die haben die Fahnen dann runtergenommen und nicht mehr geschwenkt. Das waren halt Mitarbeiter, die sich dann von der Polizei beeindrucken lassen. Aber ich habe mich natürlich nicht beeindrucken lassen.
4: Aber Sie haben nicht rekonstruieren können, was der konkrete Vorwurf ist. Also, dass man im Plenum keine Demonstrationen, keine T-Shirts, keine Banner und so weiter, das ist völlig klar. Hausordnung ist, finde ich, jetzt relativ originell.
2: Also, ehrlicherweise, auch diese Debatte haben wir schon geführt mit der Verwaltung. Und ich hatte in meinem Büro immer diese Stolzfahne hängen, also Schwarz-Rot-Gold in diesen Stolzmonat Farbschattierung. Und dazu wurde dann gesagt, das geht nicht, wegen eben der Hausordnung keine politischen Statements. Und dann musste ich die Fahne rausnehmen. Dafür habe ich dann aber, und das war unstreitig möglich, eine Deutschlandfahne immer aus meinem Büro hängen. Und das ist dann akzeptiert gewesen.
4: Und hätte man gedacht, dass der Bundestag ja doch eine politische Einrichtung ist, sodass politische Fahnen zumindest im eigenen Büro möglich sein müssen. Dass man jetzt nicht anfängt, einen Flaggenkrieg mit anderen und denen irgendwas vor die Tür stellt, fände ich jetzt nachvollziehbar, aus Würde-Gesichtspunkten.
2: Genau.
4: Aber ich kenne es eigentlich so, dass wenn die Polizei einen besucht, dass sie dann zumindest den Vorwurf schon mal soweit juristisch basiert, also nach Bundesemissionsschutzgesetz waren Sie zu laut oder so ähnliches.
2: Also Verdacht. Sie haben es ja artikuliert. Also er fing so ein bisschen an und korrigierte sich dann irgendwie im Satz und sagte, es liegt der Verdacht eines Verstoßes gegen die Hausordnung nahe.
6: Und Entschuldigung, wer ist überhaupt die Polizei in dem Zusammenhang?
0: Die Bundestagspolizei.
2: Die Bundestagspolizei.
6: Die gibt's doch gar nicht.
0: Doch, ja, offensichtlich schon.
4: Es gibt eine eigene Polizei.
6: Schauen die aus wie Wachtmeister von der Straße?
4: Es gibt eine eigene Bundestags.
0: Und die haben eben unter anderem die Aufgabe, auf die Hausordnung zu achten. Nun steht ja über dem Bundestag dem deutschen Volke. Unmissverständlich.
2: Noch steht das da.
0: Solange dann haben wir da sind, das, so. Das Symbol, die Nationalfahne Schwarz-Rot-Gold. Also wer darin einen Verstoß sieht, das ist schon sehr, sehr, sehr merkwürdig. Aber wir bleiben mal in der ganzen Szenerie. Beatrix von Storch und der AfD-Abgeordnete Stefan Kauter weisen in dieser Szene die Polizei darauf hin, dass in einem Büro auf der anderen Straßenseite eine Regenbogenfahne liegt. Schauen Sie.
7: Hier. Das passt hier. Das da.
8: Ja.
7: Sie können ruhig aufpassen. Ja, stimmt. Das können Sie mal gegeneinander prüfen. Sind Sie da auch schon gewesen? Ich denke nicht.
9: Da warten wir mal, ob das da unten abgehängt wird oder ob wir die Deutschlandfahne abhängen müssen. Darauf warten wir gespannt.
0: Ich finde, es ist schon, das ist ja scheinbar eine Kleinigkeit, aber es ist eigentlich eine große Sache. Also progressive Pride-Fahne erlaubt, Deutschland-Fahne verboten. Ist das die Politik? Ist das so der Kurs der aktuellen Regierung?
2: Also das Positive muss man sagen, das war die ganze Stimmung, die Leute. Man merkt einfach, die Fahne ist zurück. Ja? Und wir werden jetzt erleben, dass auch bei der Fußball-Weltmeisterschaft mutmaßlich die Fahne wieder zurück ist, obwohl ich nicht genau weiß, wie viel Schwarz-Rot-Gold bei der Fußballmannschaft oder Schaft oder Mann oder ich weiß nicht, wie man sie korrekt bezeichnet. Auf jeden Fall.
4: Elf?
2: Nee, ich glaube, die sind wieder zurück.
4: Unsere Elf.
2: Ich glaube, sie sind wieder zurück bei der Fußballnationalmannschaft. Lassen wir es mal da. Und hoffentlich auch bei Schwarz-Rot-Gold. Aber wir werden sehen, dass das wieder da ist. Und immer mehr wollen das. Und das ist eigentlich das Positive. Weil man jetzt einfach sieht, links ist vorbei. Ja, so wie der Kanzler gesagt hat. Aber es ist tatsächlich so, der Kanzler hat es noch nicht genau gecheckt, aber in der Mehrheit der Leute hat man den Eindruck, ist das jetzt. Und deswegen geht Schwarz-Rot-Gold wieder auf die Straße, übernimmt das, was die Linken bisher die ganze Zeit geprägt haben, das kommt jetzt zu uns zurück, wie in den anderen europäischen Ländern auch. Ja, links ist immer mehr vorbei. Ich sag mal, Common Sense kommt wieder zurück. Normaler Menschenverstand kommt wieder zurück in die Länder. Und das drückt sich in den Nationalfahnen aus und das ist eigentlich das Schöne dabei. Und mit Blick auf die Regenbogenfahne muss man sagen, die ist in der Tat verboten. Das darf nicht aus dem Fenster gehängt werden. Und,
0: aber ins Bürofenster schon.
2: Nein.
0: Die hingen ja da nachweislich.
2: Klar, die hingen da und da haben die natürlich nicht so ein Auge drauf und die war jetzt ein bisschen kleiner als unsere, aber da gehen die jetzt proaktiv, würde ich sagen, nicht drauf zu. Deswegen habe ich sie dann darauf hingewiesen, wo sie schon mal gerade da waren, dachte ich, können die sich ja mal nützlich machen und dann auch mal rübergehen und die Regenbogenfahne wegnehmen. Ich glaube, ob sie da waren, weiß ich nicht, aber ich glaube, die haben das rausgehängt, eben auch um zu grüßen, die schwarz-rot-goldenen Fahnenträger in der Straße, um zu sagen, nee, unsere Fahne ist kunterbunt und noch viel mehr. Und ich denke, dass sie am Ende weg war, aber ich weiß es nicht. Und ob sie heute da noch hängt, also ich werde es nachher sehen.
4: Grundsätzlich ist das ja ein völlig absurder und alberner Vorgang. Sie stehen gewissermaßen unterhalb des Reichstagsgebäudes, wo auf allen vier Türmen die Deutschlandfahne weht, völlig zu Recht, dem deutschen Volke. Was da anstößig sein soll an der Deutschlandfahne, erschließt sich mir jetzt erstmal nicht. Was die Pride-Flagge betrifft, es ist ja keine Regenbogenflagge, die da im Fenster zu sehen war, es ist die Pride-Flagge. Und wenn man dann sich auf einen kleinlichen legalistischen Streit einlassen möchte, diese ganzen Fahnen gehören zum Traditionsbestand des linken Lagers, sollen sie meinetwegen machen. Nur, es gibt einen Flaggenerlass des Bundesinnenministeriums und du darfst diese Fahne nicht aufziehen. Im Flaggenerlass sind die Beispiele hinten bildlich dargestellt, welche Fahnen aufgezogen werden dürfen vor öffentlichen Gebäuden. Und da ist die Regenbogenflagge drin aufgeführt. Diese Breitflagge mit dem Dreieck oben drin, die ist nicht aufgeführt. Insofern wäre es in der Tat ein Rechtsverstoß. Ist aber eigentlich völlig irre. Und was da irgendjemand in seinem Büro liegen hat, finde ich dann auch wieder albern. Aber es muss doch möglich sein, in Deutschland eine Deutschlandfahne zu schwenken. Ja. Und man kommt natürlich dann automatisch wieder da an, dass man an die Szene denken muss, wo Angela Merkel Hermann Gröhe bei einer Wahlparty das Deutschlandfähnchen weggenommen hat. Und wenn man noch weiter zurückgeht, Riesenaufreger, der erste Auftritt von Björn Höcke bei Anne Will war das, glaube ich, noch, wo er die Deutschlandfahne über seine Armlehne gehängt hat, wo ich auch gesagt habe, ja gut, es ist jetzt ungewöhnlich, dass du Gadgets mitbringst in eine Talkshow, aber was willst du gegen diese Fahne sagen? Und es gab hinterher eine riesen Aufregung drüber, wo ich dann sage, du musst doch dann mal, wenn du dich schon ärgerst, weil dich jemand emotional berührt hat oder irgendeine Aktion gemacht, du musst doch zurücktreten und musst sagen, Moment, was ist jetzt rational an der Fahne der Deutschen auszusetzen, die im Übrigen auch zum Grundgesetz gehört? Das kannst du machen. Du kannst Herrn Höcke unterstellen, dass er nationale, wolkige Pläne hat, sonst irgendwas. Aber an der Fahne ist erstmal nichts auszusetzen. Und in diesem Falle war eben auch nichts auszusetzen.
0: Aber gut, das ist vielleicht der Auswuchs dessen.
4: Allenfalls noch Arbeitsschutz, wenn die runterfällt und die Fahnenstange jemanden erschlägt.
0: Das wäre aber sehr pingelig.
4: Aber so ist das deutsche Arbeitsrecht.
0: Ja, aber das ist doch im Grunde, Frau von Schorr, ich weiß nicht, wie Sie das sehen, so ein Auswuchs dessen, was wir so in den letzten Jahren erleben, dass uns der Nationalstolz schlichtweg aberzogen werden soll. Na, dass die deutsche Flagge, ich sag's mal, auch mit einer gewissen Schambehaftung versehen wird. Und deswegen war das ein wichtiger Satz, den Sie gesagt haben. Die Deutschlandfarben sind wieder zurück. Das ist ein wichtiges Zeichen.
2: Genau, wir lassen uns die Fahne nicht nehmen. Das ist unsere Fahne. Wir schwenken sie und wir schwenken sie auch mit Stolz und mit Freude. Und das war eigentlich das ich habe schon gesagt, das war das Schöne in diesem Moment, weil man einfach merkt, weil wir auch immer mehr merken, dass das, was die vorhaben, immer weniger funktioniert. Immer mehr Menschen wollen das nicht und wollen eigentlich zurück zu dem, was ganz normal ist. Und es ist nun mal ganz normal, dass man als deutscher Bundestagsabgeordneter die deutsche Fahne aus seinem Fenster raushängt und gelegentlich auch nochmal schwenkt. Und sie kriegen das nicht mehr in den Griff. Und sie merken natürlich jetzt auch, dass die ganze Debatte, die jetzt danach eingesetzt hat, auch eine für sie schlechte, für uns gute Debatte ist, was die andere Dimension der Problematik offenlegt. In meinen Augen, wie dumm muss man sein? Ja, wie dumm muss man sein, diese Geschichte so zu fahren und zu wissen, dass das so ankommt, wie es ankommt und alle sich fragen, habt ihr sie noch?
0: Ja, das ist ja im Grunde der Streisand-Effekt, der auf vielen Ebenen einsetzt. Wenn man etwas verbieten will und dann ein Riesengewese draus macht, dann wird es noch größer. Das betrifft genau. Die Deutschlandfahne, das betrifft auch unsere aktuelle News-Werbung, haben Sie vielleicht mitbekommen, die BVG jetzt erstmal verboten hat. Wir gehen dagegen rechtlich vor. Das Ding wird halt immer größer und sie machen immer wieder den gleichen Fehler.
2: Absolut. Sie können es einfach nicht. Sie wollen es auch nicht, aber sie können es auch nicht. Das ist so ein bisschen genauso wie mit dieser Bundesregierung. Ja, alle haben am Anfang gedacht, sie wollen jetzt was ändern. Und dann stellt man fest, sie wollen nicht, aber sie können auch nicht. Auch handwerklich machen sie es so furchtbar schlecht. Mit den einfachsten Verfehlungen, mit den einfachsten Logiken, die sie einfach nicht beherrschen. Und das ist hier so ein Beispiel dafür. Aber es zahlt sozusagen bei uns ein. Es bringt die Debatte nach vorne. Es zeigt die Deutschlandfahne wieder ganz groß und ganz wehend über den Köpfen derer, die versuchen, sie zu verhindern. Und das wird halt immer größer. Und das ist eigentlich schön.
0: Herr Herles, Sie hatten eine Wortmeldung.
6: Das heißt eine Wortmeldung. Ich sitze halt hier auch viel zu früh auf diesem Sofa.
0: Wir sind hier sehr formell, Sie merken schon.
6: Und muss mich über Quatsch unterhalten. Wo sind wir denn? Weder in Amerika, noch in Frankreich, noch in England, noch in Italien. Nirgendwo würde das zu einem Thema werden. Da kann jeder schwenken, was er will. Und so soll es ja auch sein, dass jeder schwenkt, was er will. Dass wir uns dermaßen emotionalisieren lassen über das Schwenken der eigenen Fahne, zeigt doch eigentlich, dass da im Kopf was nicht stimmt. Da ist die psychologische, ja, ich möchte nicht sagen, von Psychose will ich nicht reden, aber es hat schon ein bisschen ganz was Geisteskrankes.
2: Dran. Ganz nah dran.
6: Es hat was absolut Geisteskrankes, dass das in Deutschland ein Thema wird. Ja. Im Übrigen, die Hausordnung des Bundestags ist Sache der Abgeordneten. Sie müssten eigentlich jetzt sofort einen Antrag stellen, die Hausordnung zu ändern, falls diese uniformierten Leute tatsächlich Recht haben sollten.
2: Ehrlicherweise glaube ich, dass denen das jetzt schon sehr unangenehm ist, wenn sie nicht total dumm sind, was nicht wiederum komplett auszuschließen ist, aber wenn sie nicht total dumm sind, dann versuchen sie jetzt möglichst Gras drüber wachsen zu lassen und nichts mehr zu machen, weil sie sehen, diesen Kampf verlieren sie und sie verlieren ihn auf der breiten Fläche. Weil, ich meine, wir kommen jetzt genau rein in die Zeit der Fußball-Weltmeisterschaft. Alle laufen mit Schwarz-Rot-Gold jetzt durch die Gegend. Also ich meine, wir machen das öfter auch mal jenseits von Fußball-Weltmeisterschaften, aber andere machen das genau jetzt. Und in dieser Debatte, jetzt die Debatte zu führen, aber im Deutschen Bundestag darf man die Fahne nicht aus dem Fenster hängen oder mal schwenken, das kommt ganz, ganz schlecht. Insofern denke ich, dass sie das jetzt ruhen lassen und vielleicht sogar daraus lernen. Die Hoffnung haben wir natürlich, dass die jetzt endlich verstehen, Schwarz-Rot-Gold, und das steht ja auch für was. Also das steht ja nicht nur, es geht ja nicht nur um die Fahne von Deutschland, sondern die symbolisiert dieses Land. Und dass wir jetzt auch gedanklich wieder zurückkommen und sagen, wir machen wieder Politik für dieses Land. Das machen die ja nicht.
0: Und stattdessen,
2: das kommt alles damit.
0: Und das hat der Herles ja sehr richtig beschrieben. Müssen wir uns über so einen Quatsch unterhalten? Und da haben Sie völlig recht. Aber warum müssen wir über so einen Quatsch reden? Weil dieser Quatsch und andere Quetsche leider dieses Land seit Jahren dominieren. Und da hatten wir den lieben Kollegen Alexander Kissler hier sitzen. Der hat einen bemerkenswerten Satz gesagt, und zwar: Ideologie frisst Hirn.
4: Ich war gestern Abend beim Empfang der Neuen Züricher in Berlin, und der Chefredakteur der Neuen Züricher, Erik Guja, der sprach dann ziemlich gelassen drüber, dass wir Schweizer, wie er sagte, haben ja kein Problem damit auszusprechen, dass wir so bleiben wollen, wie wir sind. Und das ging dann so ein wissendes Lächeln durch den Saal. Die Schweizer haben einfach, sie sind Schweizer, und das tragen sie mit Selbstbewusstsein vor sich her. Das ist in Deutschland relativ undenkbar. Was ich bedenklich finde, ist, dass es gelingt, die deutsche Fahne aufzuladen mit irgendeinem irgendeinem negativen Spirit, obwohl sie eigentlich aus der bürgerlichen Revolution 1848 hervorgegangen ist. Einigkeit und Recht und Freiheit, und man muss sich einfach auch diese Komponenten einzeln auf der Zunge zergehen lassen. Das Recht ist eben auch dabei, der Rechtsstaat. Die Einigkeit und die Freiheit. Was gibt es eigentlich für einen schöneren Dreiklang? Und dass wir im Tagesgetümmel des politischen Gefechts uns einreden lassen, da sei irgendetwas Schlimmes dahinter. Das ist eigentlich die Widerstandsflagge gegen jede Tümelei, gegen jeden Dünkel, gegen Unfreiheit und gegen Verlotterung des Rechtsstaats. Und insofern ist eigentlich diese Fahne gegen, wie manche Leute sagen, präventiven Autoritarismus, der sich mitunter breit macht in diesen Tagen, wo du also versuchst, beispielsweise nach einer Wahl das Quorum für Untersuchungsausschüsse hochzusetzen, um den Falschen das Mittel im parlamentarischen Kampf nicht in die Hand zu geben. Dagegen ist das eigentlich auch schon ein Widerstandszeichen, ein Widerstandszeichen von gelebter Bürgerlichkeit.
6: Und, Herr Schuler, Sie glauben tatsächlich, dass wir ein historisches Grundwissen in diesem Land noch vermitteln, an den Schulen oder in den Familien. Das ist ja nun wirklich eine Illusion, mit der Sie da jetzt ankommen.
4: Tut mir leid, ich nehme es zurück und streiche es aus
0: dem Ohr. Dass Sie damit rigoros abräumen. Alles wunderbar. Aber dieser kleine, dieser Faden-Eklat zeigt doch im Grunde, was für ein krudes Selbstverständnis mittlerweile in Deutschland angekommen ist über das eigene Land. Und die Frage an Sie, müssen wir Nationalstolz wieder neu lernen?
2: Also, die Situation war ja gestern auch deswegen irgendwie besonders, weil man schon merkte, das war auf jeden Fall mein Eindruck, dass so, ich sag mal, so richtig überzeugt die Polizisten nicht waren, ja? So, die gehen ja nicht auf eigene Faust los, sondern denen wird gesagt, ihr müsst da mal was machen. Und auf jeden Fall hatten die ein ungutes Gefühl, sagen wir mal so, weil wir natürlich auch gleich mit der Kamera drauf waren. Mein Kamera und mein Social Media Mann war dabei und hat den guten Instinkt natürlich zu sagen, das nehmen wir mit, das zeigen, das muss die Welt sehen, was hier gerade passiert. Aber sie merken, dass sie die Kontrolle verlieren und dass die Menschen sich die Fahne nicht nehmen lassen. Und das sehen wir ja jetzt in den ganzen europäischen Ländern, überall. Der Union Jack, in den ganzen europäischen Ländern, die Rechtsbewegung, muss man sagen, gegen die Linksbewegung, die nehmen die Fahne wieder in die Hand. Die Menschen lassen sich die Fahne nicht mehr nehmen. Also, und das ist, glaube ich, immer mehr richtig. Und das gibt irgendwie Hoffnung für die Zukunft.
0: Also Sie sagen, Nationalstolz ist ja durchaus ein intrinsisches Motiv, was man den Menschen, auch wenn man es will, nicht so einfach aberziehen kann.
2: Nein, das kann man also man kann das schon ein Stück weit aberziehen. Das würde ich schon sagen. Aber es gibt so ein Grundgefühl. Das ist mein Eindruck und das sehen wir ja, ich sag's mal, wir sehen das an unseren Umfragewerten. Also die Leute, die jetzt mehrheitlich im Land ja bei der AfD sind, mit kleinen und größeren Abständen zu allen anderen Parteien, das sind diejenigen, die sagen, wir lassen uns das nicht nehmen, wir lassen uns den Nationalstolz nicht nehmen, wir lassen uns die Fahne nicht nehmen, wir lassen nicht die ganze Zeit Politik gegen uns machen. Wir stellen fest, das, was ihr macht, ist nicht in unserem Interesse, macht es für uns, dem deutschen Volk steht oben drüber, dem seid ihr verpflichtet und nicht dem Wohle der ganzen Welt und wenn dann noch Geld übrig ist, vielleicht auch für die deutschen Rentner.
0: Sie haben ja vorhin den Satz gesagt, die deutsche Fahne ist wieder zurück. Nun haben wir in diesem Jahr 20 Jahre Sommermärchen. 2006, ich kann mich noch toll dran erinnern, am Kudamm, Public Viewing, deutsche Fahnen überall, Wachsmalstifte im Gesicht, Deutschlandfahnen, Hüte, alles in Schwarz, Rot, Gold. Das war 2006 der Fall, du lagst in den Armen, du hast einfach nur gefeiert, du warst glücklich, egal, nach jedem deutschen Sieg, du hast die Menschen umarmt und hast dich einfach schlichtweg gefreut, auch für dein Land und warst stolz drauf. Jetzt, 20 Jahre später, glauben Sie, dass so ein Sommermärchen wie 2006 mit der gleichen, sag ich mal, nationalen Begeisterung wieder stattfinden wird? Oder dass wir da doch eine deutliche Abschwächung?
2: Also die Fanmeile fällt ja wohl aus und ich habe den Eindruck, dass es, der Wunsch ist schon da eigentlich. Es wäre möglich, aber es wird so viel drüber gekippt und die Sorgen der Menschen werden natürlich auch immer größer. Und dann aus unerklärlichen Gründen sind natürlich auch ist die Sicherheitslage irgendwie nicht mehr so, dass man völlig unbedenklich mit großen Mengen von Menschen öffentlich zusammen feiert, weil man immer irgendwie damit rechnen muss, dass irgendeiner da ist und das irgendwie zerstört und gefährlich ist. Und das heißt, die Grundlage im Land ändert sich, die Grundstimmung ändert sich damit, aber das Bedürfnis, glaube ich, bleibt bei denen, die ja, jetzt muss ich ganz vorsichtig sein, aber die schon länger hier leben. Ich weiß gar nicht mehr, wie man das sagen darf, ohne dass der Verfassungsschutz kommt.
0: Da in der Tagesschau heißt es, glaube ich, Nicht-Migranten.
2: Ja, genau, die Nicht-Migranten.
4: Na, also oh, hängt natürlich die Frage.
0: Ganz sicher gehen wollen.
4: Ja. Hängt natürlich die Frage, ob es zu einem Märchen wird, auch ein bisschen von den Ergebnissen der Fußballspiele ab. Also würde ich mal als Fußballlaie sagen.
2: Und ganz wichtig, dass sie keine Regenbogenarmbinde tragen. Also dann hört es bei mir auf. Ich bin wirklich für die deutsche Nationalmannschaft, aber ich möchte auch von denen nicht belehrt werden. Ich denke aber, die haben daraus gelernt, aus ihrem Regenbogen One Love Binde Gate und lassen das jetzt beiseite.
4: Wenn sie früh Schwarz ausscheiden, ist natürlich das Märchen ohnehin schnell vorbei.
0: In der Tat ist auch das eine besser scharfe Beobachtung.
4: Aber ich möchte jetzt niemanden hier die Stimmung
0: ja
4: kaputt machen.
0: Ja, aber wir bleiben nochmal beim konkreten Fall. AfD-Abgeordnete Beatrix von Storch schwenkt die deutsche Nationalfahne, die Bundestagspolizei kommt und sagt, das ist gegen die Hausordnung. Darüber sprechen wir hier gerade, über diesen obskuren Vorfall. Und wir haben natürlich auch gefragt, das ist so unsere journalistische Pflicht, die Bundestagsverwaltung möchte auf News-Anfrage sich zu diesem Vorfall folgendermaßen äußern. Ich zitiere: Die Bundestagsverwaltung erteilt zu etwaigen laufenden polizeilichen Ermittlungen der Bundestagspolizei grundsätzlich keine Auskünfte. Daran sieht man auch, wie brisant das ist. Beruft sich aber gegenüber News dann auf § 4 Absatz 2 der Hausordnung. Und darin heißt es, ich zitiere, es ist nicht gestattet, Spruchbänder oder Transparente zu entfalten, Informationsmaterial zu zeigen oder zu verteilen. Es sei denn, es ist zur Verteilung zugelassen. Das Anbringen von Aushängen, insbesondere von Plakaten, Postern, Schildern und Aufklebern an Türen, Wänden oder Fenstern, ist ausnahmslos nicht gestattet. Zitat Ende. Also man begründet das also...
6: Nein, da ist ja von Fahne überhaupt keine Rede.
0: Ja,
6: in diesem
2: korrekt. Text. Spruchbänder, Transparente ja, und Informationsmaterial.
6: Wie politisch bescheuert das ist. Man lässt zu, dass die Fahne des Landes mit der AfD identifiziert wird. Ja? Wissen die das tun, eigentlich, was sie da anrichten? Ja, man darf doch die Fahne nicht einer Richtung zuordnen, ob sie einem gefällt oder nicht. Ne? Sondern da macht man eigentlich Wahlwerbung für die AfD, wenn man die AfD identifiziert mit Schwarz-Rot-Gold.
2: Ja, dagegen kann ich jetzt aber gar nicht sagen.
6: Ja, das sollen sie auch gar nicht. Das ist ja meine Feststellung, dass es idiotisch ist von denen, die die Fahne aus irrationalen Gründen nicht mehr haben wollen. Hinter der Fahne, das hat Herr Schuller ja schon gesagt, verbirgt sich ja nicht nur irgendein abstraktes Land, Stolz aufs Land, sondern dahinter verbirgt sich ja das, was man früher Verfassungspatriotismus nennen durfte, darf man ja heute auch nicht mehr. Das wollen die Rechten nicht, dass man das noch sagt. Weil sie die Schweiz nannten, hinter dem weißen Kreuz auf rotem Grund verbergen sich drei Länder, vier Sprachen. Ja, das ist eine Übereinkunft, die auf die Sache zielt. Unsere Demokratie, unsere direkte Demokratie.
2: Unsere Demokratie ist...
6: Ja, genau, die Schweizer Fahne steht für die Demokratie. Schwarz-Rot-Gold, Sie haben das ja richtig gesagt, sollte auch für Demokratie stehen und nicht für was Abstraktes.
2: Ich wollte nur sagen, dass das unsere Demokratie ja das ist, was diese Demokraten der Mitte oder die demokratischen Parteien
6: immer
2: geredet. So vor sich hertragen. Deswegen klingt das in meinem Ohr leider schon ganz komisch. Aber Sie haben natürlich recht, dass das in der Schweiz anders betrachtet wird oder anders funktioniert.
0: Ich möchte nochmal auf das Zitat zu sprechen kommen, Frau von Storch. Da wird also die Deutschlandfahne unserer Nationalfarben mit Transparenten oder Spruchbändern gleichgesetzt. Das ist ja das, was wir hier erleben. Das ist ja im Grunde eine indirekte Degradierung. Oder verstehe ich da irgendwas falsch?
2: Also in erster Linie würde ich sagen, ist das eine intellektuelle Unterleistung. Ja, dass man überhaupt denkt, an dieser Stelle mit diesem Paragraphen ansetzen zu müssen oder zu können und es dann auch noch zu tun. Das ist einfach strunzdumm. Und die sind so tief in diesem ideologischen Verfangen, dass sie erstmal alles, was wir machen, sowieso mit einem völlig anderen Maß messen. Es gab so Kommentare, jetzt seitdem das gestern passiert ist, wir wären benachteiligt worden, weil man uns ja die Fahne nimmt, aber gegenüber darf diese Pride sonst was Fahne da im Fenster hängen. Dadurch wären wir benachteiligt worden. Das ist überhaupt nicht der Punkt. Ja, das geht völlig fehl in der Analyse. Es geht ja nicht darum, dass wir sagen, weil die das, wenn die ihre Fahne haben dürfen, dann müssen wir unsere auch haben dürfen. Nein, Das ist ja nicht unsere Fahne, das ist die Fahne dieses Landes und wir sind Abgeordnete dieses Landes, ich habe das schon gesagt. Und deswegen ist das was ganz anderes und deswegen haben wir auch gar kein schlechtes Gewissen haben gehabt und oder sind irgendwie darauf eingegangen, haben gesagt, okay, dann ziehen wir jetzt mal die Fahne ein und hören mal damit auf. Und das ist das, was ich, wo man die Leute stärken muss, sage ich mal, weil ich bei dem Kollegen, wo eben die Mitarbeiter auch unsere Mitarbeiter sind Patrioten, ja, und auch dort wurden die Fahnen aus dem Fenster geschwenkt, weil die eben auch diese Demonstrationen unter ihrem Fenster durchziehen hatten und da ging dann die Polizei rein und da hat die Polizei dann das erreicht, was sie nicht erreichen sollte. Die haben dann gesagt, oh ja, okay, dann nehmen Sie die Fahne ein. Dann haben sie die Personalien aufgenommen von diesen. Und da wird jetzt eben auch ermittelt gegen die Mitarbeiter. Und die haben sich einschüchtern lassen. Und das ist sozusagen, da kann man sagen, da sieht man, wie das schief geht, wenn man nicht mit dem Selbstbewusstsein eines Abgeordneten...
4: Aber Wolfgang Herrlich hat natürlich völlig recht. Zu klügeren Zeiten waren ja Linke, wie Willy Brandt beispielsweise, hier wächst zusammen, was zusammengehört, waren auch zum Teil Grüne wie Joschka Fischer, strategisch klug genug, die Deutschlandflagge für sich, für das linke Lager okkupieren zu wollen und sie eben nicht den anderen zu überlassen und den Patriotismus sozusagen auch aufs linke Lager zu branden. Das, so viel strategischen Weitblick kann man ja heute gar nicht mehr voraussetzen.
0: Das hat Herr Herrlich ja auch anklingen lassen. Sie haben ja gesagt, ja, die AfD steht besonders eben dafür, zu unseren Nationalfarben, zu Deutschlandfahne. Da muss man doch aber ergänzen, jeder, der in diesem Bundestag sitzt, sollte zu unseren Nationalfarben stehen. Und wer das nicht tut, gehört da schlichtweg nicht hin. Ganz einfach. Wir möchten aber auch nochmal auf diesen...
4: Also wenn aus den Abgeordnetenbüros der Union zustimmende Fahnen zu einer März-muss-weg-Demonstration geschwenkt worden wären, da würde ich einen Augenblick nachdenklich werden. Habe ich auch nicht gesehen.
0: Aber wir kommen nochmal auf diesen Widerspruch. Also immer wieder hingen ja in der Vergangenheit Pride- und Regenbogenfahnen an Regierungsgebäuden oder staatlichen Einrichtungen. Das ist einfach mal Fakt. Und auch wenn der Bundestag ein eigenständiges Verfassungsorgan ist und sich seine Regeln mit denen von Ministern nicht decken müssen, zeigt sich doch eine gewisse, ich sag's mal so, Tendenz. Also quasi frei nach dem Motto, Regenbogenfahne, Pridefahne, ja, Deutschlandfahne, nein. Wir können gerne nochmal auf den Meta-Ansatz kommen. Was ist eigentlich genau dieser Ansatz dahinter? Weil das, man muss ja unterstellen, da gibt's ja auch irgendeine Strategie.
2: Naja, also.
0: Oder zumindest irgendeine Ideologie oder einen Ansinn, was dahinter steckt.
2: Ja, das ist ja ganz eindeutig. Also, das ist die linke Agenda. Und die versuchen uns zu verkaufen, dass diese Regenbogenfahne ganz inklusiv ist und alle mit einbindet und Vielfalt und alles Positive dieser Welt quasi symbolisiert. Und deswegen wird die ja auch auf dem Bundestag gehisst, jetzt etwas weniger, aber immer noch. Wir würden sie gar nicht mehr hängen. Ja, die hat dann nichts verloren. Es ist eine politische Agenda, die dahinter steckt. Und es ist nicht unsere politische Agenda. Es ist eine linke politische Agenda. Und die Schwarz-Rot-Gold ist nicht eine rechte Agenda, sondern es ist die Agenda von Deutschland, für Deutschland. Deutsche Interessen zuerst. Und das machen sich die anderen eben nicht mehr zu eigen. Die anderen sind eben woanders unterwegs. Sie wollen etwas anderes. Sie wollen auch die Kinder und Jugendlichen damit infiltrieren. Sie wollen das zur Normalität erklären und Schwarz-Rot-Gold ist irgendwie randständig oder sogar negativ böse oder zu vernachlässigen, egal. So, da teilen sie. Und da ist völlig klar, da sind wir auf der Seite derer, die Fahne hochhalten, mit den Menschen auf der Straße. Und ich glaube, man sieht das in ganz Europa jetzt. Die Leute sind es leid. Ja, links ist vorbei. Es wäre auch in diesem Land vorbei, wäre die CDU nicht so links und würde den Linken immer weiter zu Mehrheiten verhelfen. Denen entgleitet da jetzt gerade was. Sie haben es noch nicht gemerkt. Oder, na, ehrlicherweise, ich glaube, sie merken es schon. Aber sie haben noch nicht drauf reagiert, ist vielleicht die richtige Art, es zu sagen. Und versuchen jetzt mit der Regenbogenfahne als Bild Passportoto das Land weiterzufahren, das Land weiter zu regieren. Und das funktioniert halt nicht. Das scheitert ja gerade so in einem Ausmaß krachend, dass ich immer noch darauf warte, dass es im Land ankommt. Was die Regierung jetzt vorlegt und dass ich kann den Regenbogensiegel da draufkleben, dieses linke Woke, das muss scheitern und das läuft gerade in den Bankrott hinein. Also Deutschland wird gerade bankrott. Ja? Die mittelfristige Finanzplanung vom Bund liegt auf dem Tisch und die machen tatsächlich jetzt aus Gesamtdeutschland das, was Berlin ist. Wir geben 3 Euro aus und einer kommt aus Schuld. Ja, völlig irre.
4: Ich würde ja bloß mal noch darauf hinweisen wollen, politisch ist das ja ein hochgradig sinnvoll und rationales Konzept, den Bundestag eben nicht in Partikularinteressen von irgendwelchen Flaggenkämpfen auseinander zu dividieren, dass dann jeder immer seine speziellen Geschichten, dann kommt demnächst der DGB, der irgendwie seinen Gewerkschaftstag flaggen will, dann könnte man mit genau der gleichen Berechtigung die Deutsche Krebsliga, weil es eben sehr viele oder Diabetesgruppen ähnliches und dann zerfasert das Ganze. Das Parlament ist sozusagen der Spiegel der Gesellschaft, ist der Spiegel der Politik und da wird im Plenarsaal über die politischen Interessen gerungen. Und wenn man jetzt eben anfängt, berechtigte oder unberechtigte Gruppen gegeneinander auszuspielen und das jetzt mit Symbolen gegeneinander, also dann hängt der eine die Pride-Flagge raus, dann kommt der nächste der Anglerverband, der mehr Mitglieder hat als die meisten Parteien. Das ist einfach, wird der Würde des Gesetzgebers auch nicht gerecht. Und deshalb hat man gesagt, wir lassen das. Und insofern ist das schon eine singuläre Ausnahme, dass man diese Regenbogenflagge da hochzieht, weil es natürlich eine ganz bestimmte politische Agenda setzt. Und eigentlich sollten sich hinter der Deutschlandfahne alle Menschen in diesem Land versammeln und wir nicht anfangen, in so einen Symbolkrieg da einzutreten. Das ist eigentlich eine sehr sinnvolle Ordnung. Und ich finde auch, man sollte das nicht ausfasern lassen. Aber weil wir schon bei Nationalempfinden sind und bei Nationalstolz, würde ich natürlich die Gelegenheit nutzen wollen, Sie nach den jüngsten Äußerungen von Björn Höcke zu fragen, der gesagt hat, die Westdeutschen sind alles deutsch sprechende Amerikaner. Sie sind ja nur eine bekennende Amerika-Freundin. Hat sowas für Debatten gesorgt in der AfD?
2: Ja, also ich bin deutsch und kein Amerikaner und das lasse ich mir von niemandem anstecken und ehrlicherweise, ich kann mir gar nicht vorstellen, dass er das so gemeint hat, wie er es gesagt hat. Also ich sag mal, das ist wahrscheinlich falsch rübergekommen, weil ich glaube, so kann man das nicht sagen.
6: Das ist aber die typische Antwort, die man immer kriegt, wenn Höcke irgendeinen Quatsch sagt, dann sagen die anderen von der AfD nicht, das war ein Quatsch, sondern sagen, das hat er nicht so gemeint. Ja, darauf lasse ich mich jetzt auch nicht mehr ein.
2: Ja, also ich habe es ja gerade gesagt, also wenn es so gemeint gewesen wäre, wie es gesagt ist, dann kann man mutmaßlich sagen, dass das Quatsch ist. Aber ich kann es mir eigentlich ehrlicherweise gar nicht vorstellen, weil wie kann man das sagen? Abgesehen davon, dass er selber nicht ein Ossi ist, sondern ein Wessi ist, also ein gelernter Wessi.
6: Halt den Ossis also, in den Allerwertesten. Ich meine, davon lebt der Mann. Das aber, ist doch ganz, ganz leicht zu erklären, wie gut, der
4: wir
6: tickt.
4: Ostdeutschen, wir haben schon einen gewissen Vorsprung.
0: Das muss man ja auch mal sagen. Das ist hier gelernter DDR-Bürger.
4: Muss ich ja der westdeutschen Mehrheit hier mal so ins
2: Gesicht aber die westdeutsche Mehrheit hier auf diesem Podium, glaube ich, würde es nicht auf sich sitzen lassen und zu sagen, wir sind keine stolzen Deutschen, sondern wir sind irgendwie gebrainwashed irgendwas anderes.
4: Ja, was er mutmaßlich sagen wollte, ist einerseits eine westliche, amerikanische Kulturdominanz und wahrscheinlich eben auch die Westbindung in Frage stellen, die Besatzungsmächte oder was weiß ich. Das aber dann in so einer wolkigen Andeutung fand ich etwas eigentümlich. Wenn man die Deutschlandfahne schwenkt, finde ich, ist es eher angetan, Gesamtdeutschland irgendwie zu adressieren und nicht in so eine seltsame
2: Spaltung.
4: Ja, das habe
2: ich dazu auch schon gesagt. Also wir lassen uns nicht spalten. Wir gerade als AfD, wir vertreten das ganze Land und machen keine Unterscheidung politischer, kultureller und sonstiger Art zwischen Osten und Westen. Die Einheit ist zu vollenden. Die innere Einheit ist zu vollenden. Und dafür stehen wir als gesamte Partei.
4: Und dass auch Westdeutsche nicht richtig Englisch sprechen können, sehen wir ja derzeit an der Präsidentin der Generalversammlung der Vereinten Nationen.
0: Ja, aber jetzt wollen wir keine große Ossi-Wessi-Diskussion hier aufmachen.
6: Ich will keine Einheit vollenden, schon gar keine innere. Ich finde, ein Land lebt vom Streit, die Demokratie lebt von der Auseinandersetzung, von der Unterschiedlichkeit der Auffassungen, der Lebensentwürfe. Von Anfang an zu sagen, auf Knopfdruck muss alles gleich sein und alles nach gleichen Regeln, finde ich schrecklich. Die innere Einheit war der Tod der Einheit. Ja? Dieser Anspruch, man könne von heute auf morgen innere Einheit herstellen. Der Staat stellt her die innere Einheit.
2: Nein, das geht auf gar keinen Fall.
6: Schwachsinn.
2: Das stimmt, da stimme ich Ihnen zu.
0: Also schön, was sich aus dieser Fahndiskussion hier alles entsponnen hat. Auf jeden Fall eine spannende, schöne, hitzige Diskussion.
6: Ja, Sie sind
0: Diskussion.
6: Schuld, deshalb kommen ich Sie mit schuld. So einem Thema morgen
0: weil es ein Thema ist, über das Deutschland spricht und über das News Live spricht.
4: Ich kenne genug Leute, die innere Einheit mit sich selbst nicht herstellen können.
0: Und so abschließend zum Fahnen geht, Frau von Storch, muss man ja auch noch mal sagen, Sie haben ja wirklich Glück gehabt, dass die Bundestagspolizei kam und nicht Angela Merkel. Also die hätte die Fahne rigoros abgeräumt.
2: Die hätte die abgeräumt. Aber das hätte sie mal versuchen sollen. Also aus meiner Hand, dass ich auch von Frau Merkel die Fahne nicht klauen. Da kann ich Ihnen garantieren.
0: Und das schauen wir uns jetzt auch nochmal an. Einfach mal abgeräumt, ohne diskutieren. Das war übrigens am 24. September 2013 nach dem CDU-Wahlsieg auf der Bühne der CDU-Zentrale.
4: 41,5% für die Union.
6: Sie hat ja was Richtiges gemacht. Die hat zugegeben, dass der Wahlsieg, den sie da angeblich feiern, zum Nachteil dieses Landes war. Also insofern war das symbolisch absolut okay.
0: Sagt Fahne muss hier weg. Wolfgang Herles. Ja, und Frau von Storch, wir danken für fast 40 Minuten großartige Diskussion zu einem spannenden Thema.
2: Um 6 Uhr morgens,
0: aus dem sich vieles entsponnen hat und auch News liebt die Deutschland. Farben, Sie sehen das hier und deswegen haben wir dieses wunderbare, formschöne News-Trikot entworfen. Dieses Deutschland-Trikot und das möchte ich Ihnen feierlich überreichen. Oh. Das können Sie sich gerne ins Büro hängen, falls unbedingt. Es direkt passt, gerne auch danke. Mal anziehen im Bundestag.
2: Danke sehr.
4: Aber nur wenn es mit der Hausordnung vereinbar ist.
0: Ja, nur, genau, nicht, dass die Bundestagspolizei kommt. Ja, das ist das.
2: Ja, sehr schön.
0: Aktuelle News-Trikot und das können Sie auch haben, dieses News-Trikot. Es gibt ja auch schon viele glückliche Gewinner.
8: Wir lieben unser Land, wir zeigen gerne unsere Farben, besser als manch andere. Und gerade ihr, die unsere, wie soll man sagen, Meinungen am besten vertretet momentan. Weil ich bin der Meinung, die anderen, die haben einfach alle nur noch einen Dachschaden. Und ja, mit dem Trikot würde ich am liebsten noch zeigen, dass ich euch höre, sehe. Und ja, danke, macht weiter so.
10: Hallo, liebes News-Team. Ich hätte gerne zwei Trikots, eins für mich und eins für meinen Freund, weil wir gerne gemeinsam DWM verfolgen möchten und ich ihm damit gerne eine Freude machen würde. Liebe Grüße.
11: Hi, liebes News-Team. Meine Wandertruppe und ich hätte riesen Bock auf so einen Satz von den Trikots, weil wir glauben, nichts bringt mehr Leute zusammen als das gemeinsame Sporteln und wir freuen uns mega darauf, die deutsche Nationalmannschaft beim Erreichen der 5. Weltmeisterschaft zu unterstützen.
12: Was fehlt noch an meinem Outfit? Natürlich das News-Trikot. Super Idee, super geiles Deutschland-Trikot mit News drauf. Und ich und mein Mann als totale Fans brauchen unbedingt dieses Trikot. Wir würden uns total freuen. Ich brauche es einmal in Größe M, unsere Tochter in Größe S und mein Mann in 2xl, glaube ich.
0: Das ist meine konkrete Anforderung. Wir sagen an dieser Stelle nochmal herzlichen Dank an AfD-Vizefraktionsvorsitzende Beatrix von Storch, die 40 Minuten bei uns im Studio war und mittlerweile entschwebt ist. Danke für diese schöne Diskussion. Und ja, Fußballtrikot. Morgen startet ja endlich die Fußball-Weltmeisterschaft. Und jetzt ist das Trikot weg. Aber wir können es gerne auch mal in der Kamera zeigen. Da an unserem wunderbaren Model. Schauen Sie mal, wie schön dieses Trikot am Objekt sitzt. Da sehen wir es. Ist ja großartig, oder? Ist das schön? Schwarz-Rot-Gold. News in der Mitte, auch wir stehen natürlich zu den Deutschlandfarben, das offizielle News-Trikot zur Fußball-WM, das verschenken wir von Herzen. Sagen Sie uns ganz einfach, wie viele Sie haben möchten, egal wie viele, sagen Sie es uns. Und für wen, mit wem schauen Sie Fußball? Verein, Familie, Freunde, Arbeitskollegen und schicken Sie uns gerne jetzt Ihr Selfie-Video, dann kommt das T-Shirt, das Trikot ganz schnell zu Ihnen nach Hause zum Mitfiebern bei der Fußball-WM, Ihre WhatsApp-Videos an diese Nummer. 0157 924 53325. Ich sag's nochmal. 0157 924 53325. Und ab 8 Uhr haben wir diese Exklusivgeschichte für Sie. Wollte Markus Söder Kanzler werden? Vertraute berichten, warum sich der CSU-Chef auf Social Media plötzlich vom Showman zum Staatsmann wandelte. Jetzt ist es 6.43 Uhr und hier kommen die Schlagzeilen des Tages. Unser erstes Thema, eine schwere Messerattacke durch einen sudanesischen Asylbewerber erschüttert Nordirland. In Belfast drohte der Mann, sein Opfer zu enthaupten, wie ein Zeugenvideo belegt. Sie sehen es hier, kniet der Mann auf seinem Opfer, sticht auf das Opfer ein, hebt die Hand unter ihm das blutende Opfer und er versucht diesen Mann zu enthaupten. Dann kommen mutige Menschen dazu, zeigen Zivilcourage, stoppen den Mann in der Folge und mit Schlägern und mit Tritten, und er konnte dann letztendlich überwältigt werden. Da kann man nur sagen, danke für diesen Mut, dass hier eine Tötung, und der Mann ist noch in kritischem Zustand, offensichtlich verhindert werden konnte. Also Passanten konnten den Mann stoppen, und in der Folge kam es zu Protesten. Hier sehen wir nochmal die Szene. Hunderte Demonstranten zogen durch die Stadtviertel. Brände wurden gelegt. Es kam zu Verfolgungsjagden und Prügeleien. Die Menschen sind wütend. Ja, hat die europäische Migrationspolitik ausreichend Antworten auf die Sicherheitsbedenken der Bevölkerung? Wenn wir mittlerweile sehen, wie es brodelt, Herr Herles, muss man fast sagen, ich weiß nicht, wie Sie das sehen.
6: Das Bedenkliche daran ist, dass es ja immer wieder passiert. Belfast ist ja nicht der erste Fall. Da gab es die Sache mit dem Henry Novak, glaube ich, der ermordet wurde, aber die Polizei hat ihn in Handschellen gelegt, statt den Täter, der daneben stand und was von Rassismus erzählt hat. Und es gab davor auch in Southampton oder gab es wieder einen anderen Fall. Und die Politik reagiert nicht darauf. Wir haben hier ein Grundsatzproblem, und das ist interessant auch für Deutschland. Werden diese Unruhen, diese Krawalle, die sich jetzt daran entzünden, werden wir die auch in Deutschland erleben? Das ist eine ernsthafte Frage.
0: Die Glaskugel.
6: Ja, da brauchen wir keine Glaskugel. Das ist ganz einfach. Wenn der Staat versagt, wenn der Staat die Grundbedürfnisse der Bürger nach Sicherheit auf den Straßen nicht mehr erfüllen kann, wenn dann immer wieder, so wie jetzt bei dem Premierminister Starmer, dieselben Reaktionen kommen, nämlich man müsse jetzt aufpassen, dass wir nicht rassistische Exzesse im Land erleben. Man dürfe das nicht den Rechten zukommen lassen, den Effekt. Statt das zu tun, was er als Premierminister eigentlich machen müsste, nämlich für die Sicherheit im Land zu sorgen. Also wenn wir genau dieses Muster aus immer wieder Taten, immer wieder schlechte Reaktionen von Politikern, wenn wir das auch in Deutschland haben, ja, dann dauert es nicht mehr lang, und wir haben das nächste Mal auch Krawalle auf unseren Straßen nach dem nächsten Messerattentat.
0: Und die Politiker, ich meine Europa, weil die sehen ja auch das, was wir sehen. Die sehen, was die Menschen täglich erleben müssen. Diese ganze Beschwichtigungsrhetorik, woher kommt die? Du bist ja lange politischer Beobachter. Warum tut man das? Weil man die fehlgeleitete Politik entschuldigen will, weil man eine Agenda durchsetzen will. Was ist das?
4: Naja, bei diesen Bildern, da bricht sich ja ganz offensichtlich etwas Bahn, was unter der Oberfläche geschlummert hat. Es gab jetzt einen, also wirklich brutalen, man möchte da eigentlich nicht hingucken, brutalen Vorfall, der das Ganze zum Explodieren gebracht hat. Ganz offensichtlich sind dort ja Migrationsprobleme unterdrückt gewesen unter der Oberfläche und brechen jetzt hier auf. Horst Seehofer hat mal gesagt, Migration ist die Mutter aller Probleme, ist dafür furchtbar geprügelt worden, und der Satz gilt heute noch als verboten. Also Horst Seehofer hat schlichtweg recht gehabt. Migration ist ein Problem, was sich in so viele Verästelungen in die Gesellschaft infiltriert, und gerade wenn sie zahlenmäßig nicht zu bewältigen ist, ist es eben auch politisch nicht möglich, die Fehler zu korrigieren. Das muss man sich einfach immer klar machen. Menschen, die da sind, kann man nicht mit, also allenfalls mit brutalster Gewalt, das will aber niemand, wieder aus der Landes schieben. Migration ist nur ganz schwer rückgängig zu machen. Migration kann man, wenn man sie steuert und drosselt, versuchen, in den Folgen über Jahre in die Gesellschaft organisch einwachsen zu lassen. Ist aber ein sehr langer Prozess, und die Entwurzelung, die eben gerade auch bei den Migranten zu entdecken ist, die müsste langsam überwunden werden. Migration ist ein sehr komplizierter Prozess. Für die Migranten selbst übrigens und für die aufnehmende Gesellschaft. Insofern hat Horst Seehofer völlig recht gehabt. Nur, das will einfach bei uns niemand wahrhaben, weil wir von einer bunten Weltgemeinschaft ausgehen und die Gesellschaft der offenen Arme sein wollen. Und dieses Wunschbild, was ja ein sehr schönes Ideal ist, das ist einfach nicht lebbar, und es ist eben leider auch nicht korrigierbar. Und deshalb brechen sich an solchen zentralen Ereignissen dann plötzlich die unterdrückten gesellschaftlichen Spannungen bahnen, die einfach da sind, weil es unterschiedliche Milieus gibt, weil es unterschiedliche Traditionen gibt, weil es Verwerfungen auch durch Kriminalität gibt. All das kommt dann zum Vorschein und man kann es als Politiker schlichtweg nicht korrigieren, weil die Mittel dazu fehlen. Man kann nicht massenhaft Menschen in ihre Heimatländer zurückschicken, wenn sie beispielsweise schon eingebürgert sind. Trotzdem hat man ja diese Milieus, die dann zum Teil problematisch sind. Man kann auch nicht mit Sozialarbeitern hinterher, ganze Heerscharen hinterher schicken, um das alles zu bewältigen. Das ist einfach ein Riesenproblem, was man am Anfang der Migration im Blick behalten muss. Und am Ende, wenn sie aus dem Ruder gelaufen ist, hat man eigentlich verloren als Gesellschaft.
0: Und das ist das Dystopische, was Sie ja im Grunde auch gesagt haben. Wenn die Politik versagt, und offensichtlich hat sie das, dann wird irgendwann der Bürger selbst aktiv. Ist das hier die Spitze des Eisbergs, die wir jetzt hier erleben, wo ich sag mal, Bürgerwut, berechtigte Bürgerwut natürlich auch durch eingewanderte Kriminalität sich zunehmend im Grunde Bahn bricht? Man hat ja schon fast Angst vor Bürgerkriegen, wenn es so weitergeht.
4: Ja, wobei unterschiedliche Nationen da unterschiedlich

0: schnell mal Protestbahn. Polizistenmorde sind regelmäßig so ein Anlass dafür, dass im Prinzip die gesamte Sicherheitsbranche merkt, dass sie im Feuer stehen, dass sie an vorderster Front stehen. Im Augenblick gibt es solche Randale wie in Belfast hier bei uns noch nicht, aber wir haben natürlich ähnliche Probleme. Und wenn man sich anguckt, wie stark Polizei auch in Deutschland inzwischen gefordert ist und wie heftig man in Auseinandersetzungen geht, allein wenn man sich anguckt, mit welchem Arsenal von Ausrüstung uns Polizei täglich begegnet. Früher spazierte ein entspannter Schutzmann, der vielleicht seine Dienstwaffe dabei hatte, die Straße entlang und sprach hier und da mal an, wenn irgendwas schief lief. Heute kommen dir Leute in kompletten Westen entgegen mit Ausrüstungen, von denen du gar nicht weißt, was es ist. Aus gutem Grund.
1: Ja. Bedenklicher Trend, den wir leider konstatieren müssen. Also 6.50 Uhr, herzlich willkommen nochmal bei News Live mit Politikchef Ralf Schuler, mit Wolfgang Herles, mit mir. Ich bin Alex Burucker, wir sind mittendrin in den Schlagzeilen und hier kommt die nächste. Kanzler Friedrich Merz erhöht jetzt vor dem Spitzentreffen mit Gewerkschaften und Arbeitgebern den Druck auf die SPD. Die Rheinische Post berichtet, in der Unionsfraktionssitzung habe Merz deutlich gemacht, dass Deutschland Entscheidungen statt endloser Debatten brauche. Bezüglich der SPD soll er Folgendes gesagt haben. Ich zitiere, meine Geduld ist jetzt auch am Ende, auch mit den Sozialdemokraten. Ja, warum wird Merz gerade jetzt so einen scharfen Ton gegenüber der SPD, wo jetzt doch auf der anderen Seite der sensible Lars sitzt?
2: Also Merz redet immer unterschiedlich, je nachdem vor welchem Auditorium. Ja. Das hat er vor den eigenen Leuten gesagt. Ich kann mir nicht vorstellen, dass er so einen Satz dem Herrn Klingbeil ins Gesicht sagt. Nein, da ist leider alle Glaubwürdigkeit verspielt. Die Ungeduld von Herrn Merz, der hat unendlich Geduld, wenn es darum geht, irgendwie seine Regierung bis zur nächsten Wahl zu schleppen. Seine Geduld gegenüber den Vorstellungen von Bärbel Baas und der linken Sozialdemokratie ist unendlich groß. Auch diesen Satz nehme ich ihm nicht ab. Das ist rein... Da will er genau das, was wir jetzt machen. Er will, dass die Leute darüber reden, dass er ungeduldig wird. Er wird aber nicht ungeduldig.
1: Also ein Satz angepasst ans Auditorium, aber wieder mal ein Satz für die Tonne, sagen Sie.
2: Naja, nicht für die Tonne. Wir reden ja drüber. Ja? Das hat schon auch eine Wirkung. Ja,
1: für die Gesprächstonne.
2: Es hat immer auch eine Wirkung. Es gibt immer noch Leute, die glauben, wenn der Bundeskanzler die Geduld mit der SPD verliert, dann würde sich vielleicht was ändern. Möglicherweise würde er die Koalition irgendwann mal krachen lassen, wenn es bis zur Sommerpause nicht hinhaut mit den Reformen. Da schürt er eine Hoffnung, die aber dann am Ende auch wieder enttäuschen wird.
1: Ja, das meinte ich ja, ja. Im Grunde. Mit der Tonne, dass wir alle wissen, es passiert halt nichts. Und das ist das Problem, das ist die Tonne. Ja, damit nicht genug. Merz äußerte auch seine Bedenken bezüglich neuer Schulden. Auch hier zitiere ich gerne. Wir machen hier Schulden in einer Weise, die wirklich nur noch mit Mühe zu verantworten sind. Wir haben zugesagt, dass die gesetzlichen Grundlagen geschaffen werden, um dieses Geld dann auch wirklich umsetzen zu können in Bauvorhaben. Vor dem Gipfel heute soll Merz zudem gesagt haben, er mache sich ja wenig Hoffnungen. Mit Ergebnissen rechnet er nicht. Also die Aussagen klingen nach einem Kanzler, der gefühlt sich völlig festgefahren hat, der feststeckt.
0: Ja, leider sind solche Sätze zum Wohlfühlen tatsächlich, Wolfgang Herres hat es gesagt, für die eigene Mannschaft, aber sie bleiben komplett folgenlos. Was soll ich von einem Regierungschef halten, der sagt, seine Geduld sei jetzt zu Ende? Dann sitzt Lars da, der muss gar nichts sagen, sondern lächelt nur und wartet mal ab, was jetzt kommt. Also welche Schlussfolgerungen zieht der Kanzler aus dem Ablaufen seiner Geduld? Was möchte er jetzt machen? Gibt es Prügelstrafe? Gibt es Hausarrest? Und sonst irgendwas?
1: Ja, der kommt also, in die Tonnen.
0: Er bedient die Gefühlswelt seiner Abgeordneten, was insofern schon auch kurios ist, weil wir im Augenblick in einer Situation leben, ist gerade Sitzungswoche im Bundestag, wo alle sichtbaren Wasserträger der Union, alle Funktionsträger, versuchen nach außen eine Fassade aufrechtzuerhalten. Also wir müssen jetzt Reformen zu einem Gesamtpaket schnüren. Wir sind auf einem guten Weg. Wir besprechen jetzt und wir werden dann auf den Weg bringen. Also sie versuchen sozusagen die optimistische Variante in den Vordergrund zu stellen und irgendwo eine Kulisse aufzubauen, dass Politik in den nächsten Wochen gestaltet wird. Nun hören wir das seit spätestens Anfang des Jahres und die Konflikte, die daraus entstehen, werden ja nicht gelöst. Also wenn SPD und Union aufeinander

0: Aneinandertreffen, gibt es komplett widerstreitende Interessen. Und das ist auch der Hintergrund dieser Ansage von Friedrich Merz. Es gibt so ein Infrastruktur-Zukunftsgesetz, heißt das, glaube ich. Das hängt fest, weil, und es gibt noch ein Gesetz, was sich mit der Flächennutzung beschäftigt. Da bremst Umweltminister Carsten Schneider, der hat noch irgendwelche Bedenken. Und das ist der Hintergrund dafür, dass man die Infrastrukturschulden, die man gemacht hat, dann auch investieren kann. Aber wenn ich die Flächen nicht bekomme, wegen Umweltbedenken oder weil das Gesetz nicht fertig ist, dann kann ich eben nicht investieren. Das meint er damit, dass sie hart daran arbeiten, überhaupt die Gelder, die man sich bewilligt hat, auch auszugeben. Wenn man sie nicht ausgibt, können sie auch nicht mal ansatzweise konjunkturwirksam werden. Also man ist eigentlich gefesselt, weil die andere Seite zwar die Schulden wollte, aber jetzt bei dem Ausgeben der Gelder auf der Bremse steht. Und das Interessante daran ist eben, dass man, wenn man in der Politik einen Konflikt aufmacht, so wie Friedrich Merz in diesen Äußerungen, dann muss man ihn austragen. Man muss ihn wenigstens gewinnen wollen. Und das will er nicht. Und deshalb, das ist diese fatale Lethargie, diese Depression, die im politischen Berlin derzeit herrscht und wo eigentlich auch die Hoffnung, dass das bis zur Sommerpause geklärt werden kann, völlig verloren gegangen ist.
1: Ja, und das gilt eben auch für diesen sogenannten Gipfel heute. Ja, da kann ja gar nichts dabei rauskommen, weil das sind nicht die Leute am Tisch, die entscheiden, sondern das soll ein Gespräch, eine Diskussion zwischen Gewerkschaften auf der einen, Arbeitgebern auf der anderen und ein paar Politikern auf der dritten Seite sein. Das ist gar nicht angelegt. Ja, das Wort Gipfel ist einfach falsch, diese Veranstaltung.
2: Das ist einfach klar und es bleibt im Grunde als Erkenntnis, ich meine, markige Aussagen hin und her, aber mit Handlungssimulation kommt dieses Land definitiv nicht weiter. Es ist 6.56 Uhr und eine Schlagzeile haben wir noch. Nach dem Abschuss eines US-Hubschraubers greifen die USA wieder den Iran an. Die Bild schreibt zudem, dass Teheran mit Drohnen- und Raketenattacken auf US-Stützpunkte reagiert habe. US-Präsident Donald Trump spricht von notwendiger Selbstverteidigung, betont zugleich, die laufenden Gespräche mit dem Iran nicht aufgeben zu wollen. Ja, können diplomatische Verhandlungen noch erfolgreich sein, wenn parallel militärische Angriffe stattfinden? Die Frage muss man sich stellen. Ich meine, es ist ja auch schon ungewöhnlich, militärisch zu reagieren und gleichzeitig an diplomatischen Verhandlungen festzuhalten. Wie siehst du das, Ralf?
0: Also, ja, ist das eine zielführende Strategie? Donald Trump beschwört natürlich diese Verhandlungen mehr, als dass sie realistisch zu irgendeinem Ergebnis führen, weil er ja eigentlich genau solche Konflikte nicht mehr lostreten wollte. Gleichzeitig haben solche Konflikte eine eigene Dynamik. Er kann gar nicht anders, als auf den Beschuss eines amerikanischen Hubschraubers mit voller Härte zu antworten. Das ist auch die einzige Sprache, die man in dieser Region versteht und die auch vor allen Dingen die Mullahs verstehen. Da sind ihm die Hände gebunden. Andererseits muss er aufpassen, dass er nicht von denen sich eine Agenda aufdrücken lässt. Einfach sie piesacken ihn und er muss reagieren und hält den Konflikt am Köcheln, für den er dann vom Wähler bei den Midterms im November abgestraft wird. Also das ist eine schwierige Balance, die er da versucht zu halten. Deshalb beschwört er immer wieder diese Verhandlungen, die aber erkennbar ja nicht zu einem Ergebnis kommen und die auch ein bisschen auf der Stelle treten. Wir haben es auch gesehen bei den Attacken von Israel jetzt wieder auf Teheran. Wenn Teheran provoziert, gibt es für Israel überhaupt gar keinen Spielraum. Für Israel ist die eigene Sicherheit nicht verhandelbar, auch unabhängig davon, was Donald Trump ansagt. Und jetzt haben die Teheraner bewiesen, dass auch Trump es sich nicht bieten lassen kann, dass einfach Attacken hingenommen werden. Also die in Deutschland verbreitete Idee, ich verhalte mich friedlich, dann wird die andere Seite doch schon ruhig, die scheitert im Nahen Osten nun wirklich täglich.
2: Ganz kurze Einschätzung noch, danke Ralf. Vor den Herles, wichtiger Termin, Midterms, Anfang November, ich glaube der 3. November ist
1: es. Ja, das ist das Hauptmotiv.
2: Was glauben Sie, wird dieser Konflikt ganz kurz noch bis dahin beendet sein?
1: Nein, und es wird auch keine Friedensverhandlungen geben. Das ist auch so eine Illusion. Es wird verhandelt um einen Waffenstillstand. Der Waffenstillstand wird immer wieder gebrochen werden. Es wird ein sehr wachsweiches, nicht wirklich die Waffen zur Ruhe bringendes Ergebnis sein. Und Trump braucht das dringend, weil aus innenpolitischen Gründen. Das ist das einzige Motiv. Er hat den Krieg angefangen, ohne über die Konsequenzen nachzudenken. Das ist das Problem.
2: Also er hat sich schlichtweg verzockt, ja. Würde man jetzt ganz banal sagen. Ja, danke für diese Schlagzeilen. Und wir haben, und dann für eure Expertise natürlich, weitere spannende Themen natürlich für Sie gleich noch. Neuer Skandal um Thüringens Ministerpräsident Mario Vogt. Viele seiner Reden hat der CDU-Ministerpräsident angeblich mit künstlicher Intelligenz, auf Neudeutsch KI, geschrieben. Sogar emotionale Worte, und da wird es besonders brisant, für Holocaust-Opfer waren nicht echt. Bleiben Sie dran, es lohnt sich. Gleich um 7 Uhr, dann haben wir noch Folgendes für Sie vorbereitet. Die SPD gegen Deutschland. Zeigt die Partei mit Aussagen wie Migration macht uns reicher und den Einheitsbrauen der Deutschen, zeigt die Partei damit ihr wahres Gesicht. Und auch das dürfen Sie nicht versäumen. Niedersachsen verpasst sich ein neues Image und verpasst 10 Millionen Euro Steuergeld. Doch der Slogan, das ist groß, sorgt wegen der Kosten und der Aussagen für Kopfschütteln. Und damit ist es ganz genau 7 Uhr. Und hier sind die News-Nachrichten. Sie haben sie sich verdient mit Robert Noack. Bitteschön.
3: Nullrunde für die Bundestagsabgeordneten. Die geplante Diätenerhöhung zum 1. Juli fällt aus. Die Parlamentarier müssen mit 500 Euro weniger auskommen. Der entsprechende Gesetzentwurf von Union und SPD soll morgen in den Bundestag eingebracht werden. Eine Mehrheit gilt als sicher, da auch Grüne, Linke und die AfD dafür sind, die Diätenerhöhung auszusetzen. Die schwarz-rote Koalition will damit in wirtschaftlich schwierigen Zeiten ein Sparsignal an die Bevölkerung senden. Die Bezüge hätten sonst die Marke von 12.000 Euro pro Monat überschritten. Nächstes Zoffthema in der schwarz-roten Koalition. Diesmal geht es um das sogenannte Infrastrukturgesetz zur Beschleunigung von großen Bauvorhaben. Kanzler Merz hat der SPD eine Blockadehaltung vorgeworfen. Laut Rheinischer Post soll der CDU-Chef wörtlich gesagt haben, meine Geduld mit den Sozialdemokraten ist am Ende. Zugleich kritisierte er, dass das geplante Gesetz seit 6 Monaten im Bundestag feststecke. Die SPD will das geplante Gesetz mit einer Einigung zu Naturschutzflächen verbinden. Merz bezeichnete dies als inakzeptabel. Die Berliner CDU stellt sich hinter ihren umstrittenen regierenden Bürgermeister Wegner. Trotz des Komplettversagens nach dem linksextremen Stromanschlag Anfang des Jahres wird er Spitzenkandidat für die Abgeordnetenhauswahl im September. Er wurde bei einem Landesparteitag mit knapp 93% gewählt. Wegner sieht seine Partei für die anstehende Wahl gut aufgestellt. In Umfragen zeichnet sich allerdings ein Desaster für die CDU ab. In der nordischen Hauptstadt Belfast ist es zu gewaltsamen Protesten gekommen. Demonstranten lieferten sich schwere Auseinandersetzungen mit der Polizei. Auch in anderen Städten in Großbritannien und Nordirland gab es Proteste. Auslöser war die Veröffentlichung eines Videos von einer Messerattacke in Belfast. Dem Tatverdächtigen aus dem Sudan wird vorgeworfen, einen Mann schwer verletzt zu haben. Daraufhin kam es zu Demonstrationen. Die US-Armee hat mit neuen Angriffen auf den Iran begonnen. Es handele sich um Angriffe zur Selbstverteidigung wegen des Abschusses eines amerikanischen Kampfhubschraubers durch den Iran, so das zuständige Kommando. Die beiden Piloten blieben bei dem Abschuss unverletzt. US-Präsident Trump hatte mit Vergeltung gedroht und angekündigt, die Vereinigten Staaten müssten gezwungenermaßen auf diesen Angriff reagieren. Zum Abschluss der WM-Qualifikation haben die deutschen Frauen einen Sieg gefeiert. Sie gewannen gegen Slowenien 2:0. Das Ticket für die Weltmeisterschaft hatten die DFB-Frauen schon vor dem Spiel sicher. Das Wetter in Deutschland heute wechselnd bewölkt und im Tagesverlauf Schauer und kurze Gewitter. Am Alpenrand Regen, später trocken. Höchstwerte 15 bis 21 Grad.

0: großartigen guten Morgen. Es ist 7:03 Uhr, es ist Mittwoch, der 10. Juni 2026. Morgens um 6 schon wissen, was einem abends um 8 verschwiegen wird. Der Tag beginnt mit News und das ist auch gut so, meine Damen und Herren, an diesem besonderen Tag heute, dieser 10. Juni. Heute, vor einem Jahr, hatten wir nämlich die erste Sendung aus diesem neuen, aus diesem brandneuen Studio damals. Da stand es schon, das Sofa der Mehrheit, der Freiheit und der guten Gedanken. Ein Jahr später dürfen wir uns freuen, weil noch viel mehr News-Freunde dazugekommen sind. Dank Ihnen sind wir gewachsen. Herzliche Grüße in die Community und ich denke, Wolfgang Herles schließt sich da gerne an. Autor, Journalist, Freigeist.
1: Ja, ich glaube, ich war vor einem Jahr dabei, wenn ich mich ganz richtig erinnere.
0: In der ersten Sendung waren Sie dabei?
1: Ich wundere mich, dass das immer noch so schön weiß ist, ja, da es ja jeden Tag benutzt wird.
0: Naja, dank Polsterschaum.
1: Ja.
0: Dank Polsterschaum geht das.
2: Tagsüberhaupt hüpfen die Kinder drauf. Naja, also es wird ja sehr gepflegt.
1: Ja.
2: Also,
1: man darf hier keinen Kaffee trinken. Das ist eine strenge Regel.
2: Und es wird auch abgedeckt tagsüber, ist kein Scherz. Genau. Es ist mit weißen Tüchern zugedeckt, also wie das Heiligste. Man kommt auch kaum rein.
0: Ja, es hat schon was Heiliges. Herzlich willkommen auch unser Politikchef Ralf Schuler.
2: Schönen guten Morgen.
0: Saß in den letzten 12 Monaten diverse Male hier auf dem Sofa. Meine Wenigkeit auch. Ich bin Alex Purukan. Es fühlt sich übrigens gut an. Es ist immer noch nicht durchgesessen. Herzlich willkommen an dieser Stelle nochmal. Wir kommen zu unserem nächsten Thema. Thüringens CDU-Ministerpräsident Mario Vogt. Er ließ sich reden von künstlicher Intelligenz schreiben und jetzt weitet sich der Skandal aus. Denn unter den zahlreichen automatisch erstellten Manuskripten soll eins zum Holocaust Gedenken sein. Das nicht mal der Ministerpräsident selbst verfasst hat. Das ist jetzt unser Thema bei News Live.
3: Das Transparenzportal fragt den Staat, fand heraus, dass Thüringen-Chef Mario Vogt Reden und Texte in großem Umfang von künstlicher Intelligenz hat verfassen lassen. Von 11 analysierten Reden aus jüngster Zeit sollen 9 zu mehr als 50% KI generiert gewesen sein, 3 sogar vollständig. Besonders geschmacklos, Vogts scheinbar gefühlvolle Rede zum Gedenken an die NS-Opfer wurde nach Analyse von Frag den Staat zu 100% von KI generiert. Auch ein Gastbeitrag, den Mario Vogt gemeinsam mit seinem Amtskollegen Sven Schulze kürzlich in der Zeitung Die Welt publiziert hat, wurde als KI-Produkt entlarvt. Bereits im Landtagswahlkampf 2024 wurden Vorwürfe gegen Mario Vogts Doktorarbeit laut. Nach dem Gutachten des Plagiatsjägers Stefan Weber entzog die Universität Vogt den Doktortitel Ende Januar einstimmig. Der Ministerpräsident hat dagegen Widerspruch eingelegt. Ist es an der Zeit für Mario Vogt, von seinem Amt als Ministerpräsident zurückzutreten? Darüber sprechen wir jetzt bei News Live.
0: Der KI-Skandal rund um Mario Vogt weitet sich aus. Ganze Redetexte des Ministerpräsidenten von Thüringen sollen von KI verfasst worden sein. Das hat das Transparenzportal Frag den Staat, so heißt es, recherchiert. Besonders geschmacklos ist dabei eine Rede, die Mario Vogt am 6. April 2025 im ehemaligen KZ Buchenwald gehalten hat. Laut dem Analysetool Pangram ist Vogts Rede zu 100% KI generiert. Sehen wir uns die Passagen hier mal genauer an.
4: Menschen, deren bloße Anwesenheit davon erzählte, was bis dahin unvorstellbar war. Ihre Augen waren leer und zugleich unendlich tief. Zeugnis von Verlust, Schmerz und einer Frage, die bis heute auch unsere sein muss.
0: Am 29.01.2025 sprach der Ministerpräsident zum Jahrestag der Befreiung im Thüringischen Landtag. Ich zitiere, ihre Augen waren leer und zugleich unendlich tief. Weiteres Zitat, Auschwitz war nicht das Werk eines erfundenen Ungeheuers. Es war das Werk von Menschen, die dachten, dass ihr Handeln im Einklang mit einem höheren Ziel oder mit höheren Zielen stehe. Zitat Ende. Ein weiteres Zitat. Es war das Ergebnis eines Denkens, das die Menschlichkeit Stück für Stück aufgab. In Worten, in Entscheidungen, in Gleichgültigkeit. Auch hier endet an dieser Stelle dieses Zitat. Also mit diesen Worten, Sie haben es gehört, ich habe es auch nochmal zitiert, beschreibt Thüringens Ministerpräsident Mario Vogt den organisierten Massenmord in den Konzentrationslagern der Nazis. Ich meine, wie gedankenlos, gefühllos und taktlos ist es gerade für eine solche Rede, Ralf, du bist schon lange im politischen Betrieb, gerade für eine solche Rede KI zu verwenden.
2: Also man hat natürlich ein Störgefühl dabei, weil Maschinen solche zutiefst menschlichen Gedenkmomente formulieren zu lassen, das ist einfach eine neue Qualität. Wenn man dann ein Stück vom Politikbetrieb zurücktritt, muss man natürlich sagen, kein Spitzenredner in der Politik schreibt diese Reden selbst. Das macht immer einen Rednerstab, sind dann aber immerhin noch Menschen. Jetzt habe ich mir auch überlegt, dass man die Autokorrektur von solchen Texten in Anspruch nimmt, damit hat ja keiner ein Problem. KI öffnet jetzt aber eine völlig neue Dimension, sodass im Prinzip eine Maschine mit einer Art Internetstaubsauger durch das Netz fegt, sich Versatzstücke zusammensucht und dann zu einer Ansprache zusammenbosselt. Das ist schon eigentlich mit der Würde dieses Moments nicht mehr vereinbar. Und ich hätte mir gewünscht, dass die Redenschreiber von Mario Vogt das im Prinzip ja genauso sehen und dann einfach über die Rede nochmal drüber gehen, wenn man sich da schon so Wortfetzen zusammensuchen lässt. Es macht einfach so eine Ansprache zu einem inflationären Stückgut, zu einer Art Liefertext, den man irgendwo aus dem Automaten zieht. Und das wird, glaube ich, dem Augenblick nicht bewusst. Das kann man immer sagen, ja gut, bei anderer Gelegenheit sitzen da auch irgendwelche Referenten drin und holen aus ihrem Zitatenkasten das Ganze raus. Also dann finde ich, muss man sich überlegen, spart man sich solche Gedenkstunden, wenn man irgendwie eine Sammlung, eine intellektuelle Sammlung der Anwesenden vorhat, muss man eigentlich im Geiste auch dabei sein und kann nicht irgendeinem Apparat überlassen, dass er die schönsten Sätze aus zwei Jahrhunderten zusammensammelt. Das ist dann schon irgendwie etwas seltsam. Aber wir kommen natürlich da wirklich an maschinenethische Grundsätze ran, über die man mal ausführlich reden müsste. Und bei Mario Vogt hat es deshalb auch einen komischen Geschmack, weil wir ja noch immer über die Plagiate in seiner Doktorarbeit sprechen. Und da setzt sich dann eine Reihe fort, die den Eindruck nahelegt, dass dort jemand mit minimalem Aufwand viel politischen Effekt erzielen möchte. Und da wird es dann irgendwo schon genannt.
0: In der Tat ist es so, Plagiate und KI-Reden pflastern seinen Weg und die dürften ja bei Vogt gefühlt System haben. Aber warum ist der Einsatz von KI, wir können es nochmal betonen, gerade bei so einer Rede über den Holocaust, gerade bei so einer Rede so brisant? Was sind Ihre Gedanken dazu, Herr Herles?
1: Mein Gedanke ist, dass das romantisch ist. Der ist nur seiner Zeit voraus, ja, seien wir doch mal ehrlich. KI schreibt längst Liebesbriefe. KI ist längst in der Lage, Gedichte zu schreiben, die besser sind als 90% der von Menschen verfassten Gedichte. KI kann Romane entwerfen, Drehbücher entwerfen. Die meisten Drehbücher, die wir heute realisiert sehen im Fernsehen, sind längst KI-unterstützt entstanden. Machen wir uns doch bitte keine Illusionen. Nur von der Politik erwarten wir, dass da noch das Echte, das Authentische. Politiker sind nie authentisch, Politiker sind nie echt. Wir machen uns da was vor. Nicht, dass ich das befürworte, was der Vogt da leistet. Der Mann ist auch noch dumm, weil er glaubt, dass sowas nicht rauskommt. Der Mann hat noch nie einen eigenen Gedanken produziert. Er braucht immer andere, um Gedanken zu verfertigen, auch schon in seiner Doktorarbeit, wie Herr Schuller zu Recht sagt. Also ich verteidige nicht den Vogt, sondern ich sage nur, der Mann ist an der Spitze einer Bewegung, die wir nicht mehr aufhalten können, fürchte ich. Und wir müssen grundsätzlich über KI nachdenken. Wir müssen grundsätzlich die Frage stellen, ob wir unsere Humanität, unser Menschsein, das, was uns von den Tieren unterscheidet, ob wir das freiwillig aufgeben. Denn die KI ist ja ein Produkt der Menschheit und kommt ja nicht aus dem Weltall.
0: Die KI ist ein Produkt und die KI ist ja nicht mehr oder weniger als einfach ein Kopist. Du hast es ja gerade gesagt, ein Staubsauger, der sich aus dem Netz bedient. Das hat ja auch viele Vorteile. KI kann Routineaufgaben wunderbar übernehmen. Aber, und das ist die übergeordnete Frage, natürlich sollte dabei die Menschlichkeit auf der Strecke bleiben. Das, was den Menschen ausmacht, wird die KI ist meine Prognose, so nie erreichen können.
2: Also ich so glaube, nie. Dass...
0: Vielleicht eine Simulation.
2: Ich glaube, dass KI sehr gut trainierbar ist und sie hat möglicherweise auch aus der Rede von Mario Vogt einiges gelernt.
0: Und die kann es besser machen,
2: damit man es merkt. Und aus den Reaktionen darauf. Das Problem hat Wolfgang Herrles völlig richtig beschrieben. Wir müssen uns überlegen, wie viel Show und wie viel... Fassade wir uns da gönnen wollen und bei welchen Gelegenheiten vielleicht wir an Grenzen stoßen. Denn es ist ja gut möglich, dass die künstliche Intelligenz mehr intelligente und kluge Sätze zusammenbastelt als der jeweilige Redner, um es mal ganz vorsichtig auszudrücken. Es hängt von den intellektuellen Fähigkeiten des Redners ab. Also vielleicht verbessert sich der Politikdarsteller, um den es bei der jeweiligen Gelegenheit geht, durchaus. Trotzdem finde ich eben, dass es Dimensionen gibt im Angesicht eines Menschheitsverbrechens wie des Holocaust, wo... es mir komisch vorkäme, wenn ich mir ein Manuskript reinreichen ließe und dann irgendetwas verlese, was nicht mal ansatzweise aus mir kommt. In der Regel werden solche Reden wenigstens auf dem Weg zu der Veranstaltung gelesen, geht man kurz drüber, macht noch ein paar Anmerkungen, damit man es auch beim Lesen nicht irgendwie holpert oder Sachen. Aber im Wesentlichen sollte man ein Stück von sich selbst bei diesen Gelegenheiten wenigstens in die Rede tun. Wenn es um das nächste Infrastrukturgesetz geht oder eine Gesundheitsreform, da kann man sich da gerne auch behelfen lassen. Also ich gebe zu, dass ich, aber das ist vielleicht generationenbedingt, mit KI immer ein bisschen ein Problem. Ich kontrolliere das immer. Also hin und wieder lasse ich mir keine Texte schreiben, aber ich lasse mir irgendwas zusammenstellen. Ich habe letztens mal die Länge der Amtszeiten der Bundeskanzler nach dem Zweiten Weltkrieg zusammenstellen lassen. Wer war am längsten am Amt? Und dann stellte ich fest, dass die KI nicht herausgefunden hat, dass Olaf Scholz gar nicht mehr im Amt ist. Der lief noch. Also da lief noch die Tageuhr. Und haben sie dann auch festgestellt, nachdem ich mich
0: beschwert habe.
2: Ich kontrolliere KI immer und ich würde es eben auch bei emotionalen Sachen kontrollieren, ob das überhaupt mein Duktus ist, ob ich das überhaupt sagen will. Er hatte hier diese Passage mit der Gleichgültigkeit drin, die ich bei dem Zusammenhang... Also ich hätte es anders formuliert. Das ist natürlich eine kluge soziologische Analyse, die da drin steckt, aber war das wirklich dem Augenblick angemessen?
0: Und du hast es ja richtig gesagt. Ich meine, KI wird sich weiterentwickeln, wird wahrscheinlich irgendwann perfektioniert, vielleicht wird man es irgendwann gar nicht mehr merken.
2: Man kann auch einen Avatar da hinstellen und da muss man gar nicht mehr selbst kommen.
0: Ja, aber die Frage ist natürlich, gerade bei so einem Thema wie Holocaust, da spielen doch Ethik, Moral, Ehrenkodex, kluge, empathische Gedanken eine Rolle. Und die Frage ist, aber die werden wir hier nicht klären können, die übergeordnete Frage, wie viel Menschlichkeit wollen wir an der KI-Garderobe letztendlich abgeben? Aber das müssen andere entscheiden. Okay, wir bleiben erstmal im Thema. In einem Gastbeitrag, der im August 2025 in der Frankfurter Allgemeinen Zeitung erschien, da warnt der CDU-Politiker vor den Gefahren von Smartphones und dem Internet für Kinder und entwirft ein digitales Schutzprogramm. Unter anderem schreibt er, beziehungsweise die von ihm nachweislich eingesetzte künstliche Intelligenz, Sätze wie diesen hier. Ich zitiere: Es geht um mehr als Erziehung, es geht um Würde. Manfred Spitzer, Autor von Digitale Demenz, sagt, wir berauben Kinder ihrer geistigen Gesundheit, wenn wir sie ungeschützt digitalen Dauerreizen aussetzen. Zitat Ende. Ja, in welcher Weise spielt hier die Würde eine Rolle bei digitalem Kinderschutz, vor allem wenn der Text über digitalen Kinderschutz digital und künstlich erstellt wurde? Die Frage muss man stellen. Zudem zitiert der FAZ-Gastautor Mario Vogt unter anderem den Neurowissenschaftler Manfred Spitzer, der jedoch auf Anfrage der Kollegen von Frag den Staat sich von dem ihm zugeschriebenen Zitat distanziert. Also er hat es gar nicht gesagt, sagt er zumindest. Ich meine, was sagt das, Herrles, über Mario Vogt aus? Das ist ja schon fast die nächste Dimension.
1: Naja, man kann nicht erwarten, dass man die Zitate, die man verwendet, auch noch verifiziert. Es sei denn, man zitiert aus erster Hand.
0: Richtig.
1: Das ist aber genau das, was er auch in seiner Doktorarbeit nicht hingekriegt hat. Er hat ja einfach Sätze hingeschrieben, die geklaute Zitate waren. Oder, und es kommt auch in wissenschaftlichen Arbeiten dauernd vor, man liest irgendwo ein Zitat, verwendet es, aber die Quelle, wo man das Zitat her hat, ist auch schon wiederum eine Zweitverwertung. Und so kann man das nie verifizieren, ob das wirklich stimmt, was man da verwendet hat. Mein Gott, was soll ich sagen? Es gibt eine Mischung aus Faulheit und Dummheit. Ja, entweder bin ich faul oder dumm. Wenn ich beides zusammen bin, habe ich ein Problem. Gott sei Dank kommt das noch auf. Ich fürchte, in 3-4 Jahren oder noch früher wird sowas gar nicht mehr auffallen.
2: Ich glaube, man kann auch beim Auswerten von Papierbüchern Zitate aus dem Kontext reißen.
1: So ist es.
2: Es gibt allerdings Politiker, da kann man die Zitate nicht aus dem Kontext reißen, weil es keinen gibt. Aber das ist eine andere Baustelle. Wir müssen uns klar machen, und das hat ja Wolfgang Herrlitz völlig recht, wenn ich so ein Zitat google und danach eine Rede daraus händisch zusammenbastle am Laptop, ist das ja nur ein winziger Schritt rückwärts, dass ich dem Computer sage, bau doch die Rede gleich ganz zusammen. Wenn du mir schon die Zitate rausgesucht hast, such doch die Zitate und bastel es zusammen. Das muss am Ende nicht stimmig sein. Also ich finde am Ende, da wir ja über eine Dienstleistung reden, die vorgetragen wird am Ende von Menschen für andere Menschen, finde ich es jetzt nicht unlogisch, dass Menschen auch dann nochmal drüber gucken, was die Maschine ihnen da
0: das wäre der Punkt.
2: Vorgesetzt hat. Ich würde ja auch nicht einfach das Zeug aus dem Thermomix rausschütten und aufessen, nur weil es die KI zusammengemixt hat. Und genauso möchte ich eigentlich auch intellektuell nicht von einer Maschine irgendwas zusammengemixt bekommen und muss es dann fressen. Also ich würde es dann wenigstens nochmal kurz testen und sichten, ob das eigentlich meinen Intentionen entspricht. Und vielleicht kann man ja auch eine menschliche Dimension noch hinzufügen. Schlimmer Verdacht, aber vielleicht ist das menschliche Hirn ja doch noch nicht ganz ersetzbar.
1: Sie sind ein alter Romantiker, Herr Schuler.
0: Ich haben die wundere Romantik. Das.
1: Leid. Sie glauben nämlich, Sie glauben wirklich, dass ein Mensch tiefere Gefühle besitzt, tiefere Gefühle empfindet als eine Maschine. Vielleicht sind die Originalgefühle von Herrn Vogt so erbärmlich, dass man froh sein kann, dass er eine KI zur Verfügung hat.
2: Gut, aber die Maschine leiht sich ja im Prinzip nur, was wir ins Netz gestopft haben. Und insofern muss es ja irgendwas dran sein an diesem Menschen. Also vielleicht hat er den einen oder anderen Gedanken. Also auch die Gedichte, die KI schreibt, sind ja in der Regel an Vorlagen von physischen Menschen entstanden. Dass dann ein neuer Kafka möglicherweise besser klingt als der ursprüngliche Kafka, ist ja okay. Aber also ich hänge der zugegeben romantischen These an, dass es nicht schaden kann, sich auch die Elaborate, die man ja dann vorträgt, einfach nochmal anzugucken, ob sie einem wirklich so entsprechen. Also wenn sie so gut sind. Ich würde aber natürlich ganz gerne wissen, wie man das analysiert. Das würde. Fragt man die KI, ob dieser Text KI generiert ist?
0: Ja, offensichtlich gibt es noch genug Merkmale, die ein Tool erkennt, wo man sagt, okay, das Ding ist eben KI generiert, aber ich schließe mich deiner romantischen Geisteshaltung sehr gerne an dieser Stelle. Wir bleiben aber bei Mario Vogt. Ja, erst der Doktortitel, jetzt die Reden gegen Thüringens Ministerpräsident Mario Vogt. Stehen ja neue schwere Vorwürfe im Raum. Hat ein Regierungschef, dessen Reden von KI geschrieben werden, noch die nötige Glaubwürdigkeit überhaupt im Amt? Ich meine, wenn ich mich da hinstelle und eine Holocaust-Gedenkrede halte, im möglichst bedeutungsschwangeren Ton, was ihm übrigens auch nur so semi-gut gelungen ist, dann bin ich doch eine Art Kompetenzsimulation.
1: Das ist alles Simulation. Sie glauben doch nicht, dass diese Gedenkreden, da geht einer nach Buchenwald und hüllt sich in Zerknirschung. Sie glauben doch nicht, dass das echt ist. Das ist immer auch ein Rollenspiel. Und wenn Sie jetzt diese Rolle sich von einem schreiben lassen, ob es ein Redenschreiber ist oder eine Maschine, ist es kein wesentlicher Unterschied. Es ist aber auch wahnsinnig schwer. Welchen originellen Gedanken wollen Sie denn in Buchenwald oder Auschwitz oder sonst wo noch finden? Welchen noch nie zuvor gefühlten und gesagten Gedanken wollen Sie am Grab eines Freundes finden, wenn Sie eine Trauerrede halten? Das ist wahnsinnig schwer. Wir halten ja auch die vorgetäuschten Gefühle für echt oder wir würden sie gerne für echt halten. Insofern macht es keinen Unterschied.
0: Ja, wie wär's?
1: Das hört sich jetzt sehr satirisch an, zynisch geradezu, aber in dieser Frage bin ich zynisch.
0: Also wir werden das natürlich nicht abschließend beurteilen können hier. Das Thema ist eben sehr, sehr, sehr, sehr groß. Wir haben es halt nur an diesem konkreten Fall aufgehangen, quasi vom Met-Mario zum KI-Mario. Letztendlich muss das jeder mit sich selbst ausmachen, wie er seine Reden denn hält. Nur wenn es denn so plump ist, dann macht es schon einen komischen Eindruck. Bleiben Sie dran, bleiben Sie bei uns, denn um 8 Uhr oder ab 8 Uhr haben wir Folgendes für Sie. Wollte Söder Kanzler werden? Vertraute berichten, warum sich der CSU-Chef plötzlich auf Social Media vom Showman zum Staatsmann wandelte. Jetzt ist es 7:22 Uhr. Herzlich willkommen nochmal bei News Live mit Wolfgang Herles heute Morgen auf dem Sofa der Mehrheit mit unserem Politikchef Ralf Schuler.
2: Schönen guten Morgen und ganz echt ohne KI.
0: Ja, wir sind noch echt. Ich bin Alex Purocker. Schönen guten Morgen auch von mir. Wir kommen zu unserem nächsten Thema. Die SPD kann es nicht lassen. Ihre prominentesten Köpfe verwirren mit verbalen Nebelkerzen weiterhin die deutsche Bevölkerung. Oder sind es gar keine Nebelkerzen, sondern nur die Wahrheit?
5: Erst kürzlich erklärte die SPD-Vorsitzende und Arbeitsministerin Bärbel Baas in Bezug auf die deutsche Bevölkerung, man müsse sich wehren.
6: Gegen dieses sogenannte Einheitsgrau oder ich will sogar Braun nennen.
5: Ministerin Baas rief auch zum Kampf gegen die von ihr als zu homogen empfundene deutsche Bevölkerung auf. Denn über Migranten erklärte sie, sie sollten hier nicht nur arbeiten, sie würden unsere Gesellschaft auch bereichern.
6: Auch als Fachkräfte, ja, aber wir brauchen sie auch für die Vielfalt in unserer Gesellschaft.
5: Die Aussagen wurden gemeinhin so verstanden, dass Bärbel Baas die ethnisch deutsche Bevölkerung bewusst durchmischen möchte. Nun erklärt auch Vizekanzler und SPD-Chef Lars Klingbeil, dass Migration das Land reicher machen würde.
7: Wir sehen, dass Migration dieses Land reicher macht. An kultureller Vielfalt, aber auch ökonomisch.
5: Um die wahren Ziele, die die SPD mit der Migration verfolgt, geht es nun bei News Live.
0: Das wollen wir noch mal hören. Lars Klingbeil erklärt in der ARD-Sendung Arena, Migration mache uns reicher.
7: Wir sehen, dass Migration dieses Land reicher macht. An kultureller Vielfalt, aber auch ökonomisch.
0: Ja, also Migration macht uns reicher an kultureller Vielfalt, eben aber auch ökonomisch. Werden wir reicher? Diese Aussage hat eben zwei Bestandteile und gehen wir gerne mal auch mit unseren wunderbaren Gästen in die Überprüfung. Stimmt das denn, dass Migration uns ökonomisch und kulturell reicher macht? Herr Herrlich, ist das so?
1: Kultureller Reichtum kam immer von außen, ja. Wenn wir heute Kartoffeln essen und Tomaten essen, dann ist das eine kulturelle Aneignung von vor vielen hundert Jahren. Kam da eine Esskultur nach Deutschland im Zuge des Kolonialismus im Übrigen und wurde von uns adaptiert. Einwanderung ist immer dann gut, wenn sie adaptiert wird. Wir schaffen ja noch nicht mal eine Integration. Ja, dabei, ich würde so weit gehen zu sagen, Integration ist zu wenig. Wir müssen schauen, dass die hier einwandern, sich auch assimilieren. Dass das, wie in Amerika das passiert ist, dass früher die Iren, die Italiener, die Deutschen eingewandert sind, die wurden alle zu Amerikanern. Wenn das nicht funktionieren kann, aus bestimmten Gründen, zum Beispiel aus religiösen, weil der Islam diese Form der Assimilation gar nicht zulässt, weil da Parallelgesellschaften entstehen, dann ist das keine kulturelle Bereicherung, sondern dann ist das eine kulturelle Gefahr für die bestehende Kultur, die wir haben. Da muss man schon drauf aufpassen. Nur ich halte Politiker nicht für die besten Hüter von Kultur. Die meisten Politiker, soweit ich sie kennengelernt habe, sind Kulturbanausen, um es mal ganz einfach zu sagen. Das große Wort der Kultur ist absolut falsch. Und aber noch falscher ist natürlich die ökonomische Begründung. Die Masseneinwanderung schwächt dieses Land ökonomisch, kostet wahnsinnig Geld. Der Sozialstaat geht in die Knie, bricht fast zusammen, weil zu viel Geld an Einwanderer bezahlt werden muss, die nichts an diesem Sozialstaat beigetragen haben bisher. Also die Vorstellung, die Einwanderer würden die Renten der Zukunft bezahlen, das ist nicht nur romantisch, das ist einfach nur falsch, eine falsche linke Ideologie. Aber sie ist leider noch immer nicht ausgerottet in diesem Land. Diese Ideologie besteht. Nein, die Masseneinwanderung ist das eine. Aber das viel größere Problem ist dann, die Eingewanderten wird man sowieso nicht wieder los. Alles, diese ganze Debatte über Abschiebungen kann man vergessen. Das sind minimale Bestandteile, minimale Anteile der Einwanderer, die man möglicherweise über Remigration wieder los wird. Nein, wer da ist, ist da. Und was macht man mit denen, die da sind? Das ist die zentrale Frage, die noch von keiner Partei beantwortet worden ist.
0: Ja, Ralf, gerne auch deine Einschätzung von Herrn Klingbeil. Also Migration macht uns kulturell und ökonomisch reicher. Ich stelle gerne an dich die gleiche Frage. Ist das so?
2: Ja und nein. Also einerseits haben von den ersten Händlerkarawanen, die aus dem fernen Osten nach Europa gezogen sind, von den Portugiesen, die um die Welt gesegelt sind. Jeder hat von irgendwo Gewürze mitgebracht. Leute kamen daher mit Turban. Wenn wir jetzt die Mohrenstraße umbenannt haben in Berlin, verweisen wir auf eine 300 Jahre zurückliegende Menschen, die hier gelebt haben und aus einer fremden Region gekommen sind und mit denen man sich natürlich auseinandersetzte. Warum trug einer Turban? Und diese Vielfalt, die gab es immer und Menschen sind neugierig, Menschen tauschen sich aus. Und wenn wir in ganz Deutschland heute Königsberger Klopse essen, dann kamen die eben aus Ostpreußen oder irgendwelche anderen Gerichte kamen mit fremden Menschen, die durchzogen und hier sitzen blieben und sich hier angesiedelt haben. Ganz natürlich. Was uns hier in geballter Form entgegentritt, ist allerdings das ideologische Weltbild eines gesamten linken Milieus. Da gehört nicht nur die SPD dazu, da gehören auch die Grünen dazu und die Linkspartei zum Teil eben auch noch in einer relativ drastischen Form, was uns einreden will, dass nationale Identitäten, dass Abstammung, dass Traditionslinien nichts wert sind, sondern wir nur als bunte, große Volksgemeinschaft was wert sind. Und was dann als zusätzliche aktuell politische Schicht oben drüber kommt, was Lars Klingbeil als eine Art ideologische Soße drüber gießt, das ist, er möchte rechtfertigen, dass das Missbehagen der deutschen Stammbevölkerung an Migration, an sich verändernden Stadtbild, was Herr Friedrich Merz angesprochen hat, dass das nicht zulässig ist, weil er dagegen setzt die Bereicherung einmal im Materiellen und anders im Kulturellen. Und da versucht er einfach diese natürliche Migration, die immer da war, also niemand hatte irgendetwas dagegen, in den letzten 30, 50 Jahren zum Italiener zum Essen zu gehen irgendwelche Seidentücher aus China zu tragen. Damit hat niemand ein Problem mit dieser kulturellen Bereicherung. Ich nehme mir natürlich irgendwie Safran aus Indien und tue es ans Essen und ich freue mich, wenn ich Jeans tragen kann. Dieser Austausch fand immer statt und er versucht diesen natürlichen Austausch, den alle je nach Belieben in Anspruch nehmen und auch als Bereicherung empfinden, weil ja irgendwas Nettes rüberkommt, den versucht er aufzupressen auf eine Migration, die eben nicht so funktioniert. Also wenn massive Einwanderung aus dem arabischen Raum zu uns kommt, wenn es eine Lungerkultur auf den Straßen gibt, wenn es Migrationskriminalität gibt, wenn es eben auch in den Sozialsystemen massiven Druck gibt wegen Migranten, die das Sozialsystem in Anspruch nehmen und natürlich ins Sozialsystem einwandern, dann versucht er das mit dem romantischen Bild der Handelskarawanen von früher und dem kulturellen Austausch ins Positive zu drehen. Und die Bereicherung, was das Materielle betrifft, die trifft zum Beispiel auf die ersten Gastarbeitergenerationen zu. Da hatte das deutsche Wirtschaftswunder einfach einen Mangel an Arbeitskräften, weil einfach mehr Wertschöpfung möglich war, als wir mit unseren eigenen Arbeitskräften leisten konnten. Die Arbeitskräfte, die dann kamen, stellten sich ans Band und füllten die Lücken, die wir nicht füllen konnten und schufen Werte für dieses Land und für sich. Und es war eine gegenseitige Bereicherung im materiellen Sinne, weil einfach Wertschöpfung gesteigert wurde. Das ist aber im Falle von Schutzmigration überhaupt nicht der Fall. Also er wirft hier eine gezielte Nebelkerze und versucht Migration mit verschiedensten Tarnbegriffen zu bemänteln, um einfach den Leuten zu sagen, ihr müsst ein gutes Gefühl haben bei Migration. Migration ist gut, Migration ist immer gut. Und wenn ihr Unbehagen fühlt, dann seid ihr falsch. Das muss einfach in Haut und Knochen übergehen. Migration ist gut. Ja. Das ist der Grundkonsens des linken Milieus. Und alle Probleme müssen wir notfalls organisatorisch lösen. Aber ideell, Migration ist gut.
0: Das ist das, was wir immer wieder hören. Ja, frei nach dem Motto, die Maßnahmen dürfen niemals hinterfragt werden. Bereits vor 2 Wochen, da kommen wir zur nächsten strittigen Aussage, bezeichnete ja Arbeitsministerin Bärbel Baas die Deutschen als einheitsgrau und dann sogar einheitsbraun. Dagegen benötige es Migration als neue Vielfalt.
8: Und wir wollen Farbe bekennen und wehren uns auch gegen dieses sogenannte einheitsgrau oder ich will sogar braun nennen. Wir brauchen die Menschen, die uns zu uns kommen. Auch als Fachkräfte, ja, aber wir brauchen sie auch für die Vielfalt in unserer Gesellschaft.
0: Ja, also wer Einwanderung bzw. Vielfalt fordert, um das Einheitsbrauen, wie wir es gerade gehört haben, zu überwinden, Herr Alles, welch Geisteskind ist dieser Mensch? Was würden Sie da attestieren?
1: Naja, sie versucht, die einheimische Bevölkerung, die deutsche Bevölkerung, die Bio-Deutschen, wie die Linken sagen, auszuspielen gegen Leute, die von außen reinkommen. Das ist verwerflich, da gibt es weder sachliche Gründe dafür, noch ist es richtig. Die Deutschen sind nicht einheitsgrau und schon gar nicht einheitsbraun, im Gegenteil. Was Deutschland auszeichnet, ist die regionale Vielfalt. Ja? Ein Hamburger und ein Niederbayer, die haben nicht allzu viel miteinander. Ein Einwanderer aus Italien und ein Süddeutscher haben vielleicht sogar in mancher Hinsicht vom Lebensgefühl her mehr gemeinsam. Das ist überhaupt keine Kategorie. Einheitsgrau gibt es nicht. Einheitsbraun ist eine Unverschämtheit, weil da schwingt ja mit, die ticken auch noch politisch gleich. Nein, dieses ganze Identitätsgefasel geht mir auf den Keks. Man kann es eben auch sozusagen von hinten, als linkes Narrativ kann man über Identität reden. Eine Identität, die es gar nicht in diesem Maße gibt. Denn was ist Identität? Wir sind ja nicht nur identisch mit dieser Bundesrepublik. Wir sind identisch mit unserer Generation, mit unserer Region, mit unserem Geschlecht, mit unserem Beruf, mit unserer Religion, mit unseren Einstellungen, mit unseren Hobbys, mit unseren Leidenschaften. Identität ist ein Bündel von Dingen, mit denen wir uns, in denen wir uns zu Hause fühlen. Das aufs Nationale, auf die Zugehörigkeit der Staatsangehörigkeit zu reduzieren, ist einfach eine Form von Verblödung, die ich nicht mitmache.
2: Das Irre an diesem Baas'schen Ansatz, der ja sehr verbreitet im linken Lager ist, besteht ja darin, dass man die einheimische, angestammte Bevölkerung irgendwie als defizitär darstellt, ja, die veredelt und aufgepeppt werden muss durch Zuzug. Und das ist natürlich eine typisch deutsche Überspitzung, die vermeintlichen Lehren aus der Vergangenheit dahingehend zu interpretieren, dass man die Deutschen nicht mit sich alleine lassen darf, sondern man muss sie durch andere gewissermaßen pfropfen, wie in einer Baumschule, wo man auf dem Stamm oben noch ein Apfelbäumchen draufsteckt. Keine andere Nation käme auf die Idee, dass Mongolen, die in ihrer Jurte wohnen, nur dadurch besser werden, dass Kasachen dazukommen, um mal völlig unproblematische Beispiele zu nennen. Das ist völlig, völlig irre. Was auch noch zum Tragen kommt, die meisten Nationen haben auch heute noch einen heroischen Begriff von ihrem nationalen Zusammenhalt. Interessanterweise beispielsweise die Türken verdrängen völlig den Armeniermord, weil sie auch nach großen humanitären Versagenssituationen immer wieder das Heroische ihrer eigenen Identität suchen und in den Mittelpunkt stellen als Zusammenhaltspunkt. Das ist bei uns komplett zerstört durch den Zivilisationsbruch im Dritten Reich und wird dann überkompensiert durch ein Verständnis, als ob der Deutsche per se und alleingelassen also fast schon unwert ist, wenn man ihm nicht einen Migranten zur Seite stellt. Und das ist einfach so absurd, ja, dass man es eigentlich kaum noch zu diskutieren braucht. Das Problem ist nur, wenn sich es in aktive Politik gießt, und das ist ja hier bei Frau Baas der Fall, dann wird es halt schwierig.
0: Ja, das Ding ist ja, die Farbe Braun, worauf die anspielt, ist ja klar. Ne? Braun soll Nazi symbolisieren. Ja. Das heißt, im Grunde sagt sie, der deutsche Pseudonazi muss verwässert werden.
2: Als gäbe.
0: Also verstehe ich das richtig?
2: Ist im Prinzip die Botschaft. Der Deutsche neigt genetisch gewissermaßen dazu, wenn man ihn nicht durch Migration abhält, permanent mit Armbinden und Fackeln durchs Brandenburger Tor zu laufen. Das ist einfach eine bizarre Geschichte, weil sie natürlich auch dann von der anderen Seite kommend eine Nationalidentität zuweist, die einerseits monströs ist und zweitens natürlich völliger Unsinn ist. Also allein die Vielfalt innerhalb Deutschlands, nicht nur die regionale Vielfalt, auch die geistige Vielfalt der politischen Lager ist ja so breit gefächert, dass da überhaupt gar keine Anfälligkeit besteht. Und man muss eben auch eine gewisse kollektive Lernfähigkeit den Deutschen zubilligen. Wir haben schon in der breiten Masse mitgekriegt, dass wir einfach einen Zivilisationsbruch begangen haben. Das würde ich einfach für den größten Teil der Deutschen, würde ich das in Anspruch nehmen. Ob ich das für jeden Migranten sagen kann, da bin ich dann schon wieder im Zweifel, weil natürlich jemand, der von außen in unsere Geschichte gewissermaßen seitwärts einschert, der hat natürlich zum Holocaust ein ganz anderes Verhältnis. Und wenn ich aus Regionen komme, wo der Kampf gegen Israel gewissermaßen zur Identität gehört, dann haben die natürlich beim Gedenken an den Nationalsozialismus ein ganz anderes Verhältnis.
0: Wir hatten jetzt einige Kopfschüttel-Aussagen und hier haben wir noch eine für Sie. mittlerweile schon fast legendär im Bundestag, behauptete ja Bärbel Baas Anfang Mai, also vor kurzem, niemand würde in unsere Sozialsysteme einwandern. Hören Sie.
8: Es wandert niemand in unsere Sozialsysteme ein.
0: Ja, Baas schließt also eine bestimmte ökonomische Motivation von Migration kategorisch aus. Ich meine, wie nah muss man sich natürlich fragen, ist diese Feststellung an der Realität? Gleichzeitig sieht sie Migration eben auch als kulturelle Bereicherung gegen das Einheitsbrauen, haben wir eben drüber gesprochen. Ich meine, die Frage ist natürlich, wem dient diese Frau und was sagt das auch über die Sicht auf dieses Land aus, über die Sicht auf die Bürger? Sie ist ja die Dienerin als gewählte Politikerin der Bürger.
1: Sie dient nicht den Bürgern, sie dient nur ihrer eigenen Sache, ihrer eigenen Ideologie, ihrer eigenen Herkunft. Ich habe mit Frau Baas, mit dieser ungebildeten Hauptschulabgängerin aus dem Ruhrpott, habe ich nichts, aber auch gar nichts zu tun. Ich fühle mich mit einem hochgebildeten Einwanderer natürlich sehr viel verwandter. In dieser Hinsicht gebe ich ihr recht. Ja, es gibt viele Migranten, mit denen ich mich besser verständigen könnte als mit solchen Holzköpfen wie Bärbel Baas. Im Übrigen hat sie einfach in der Sache Unrecht. Die Hälfte der Milliarden, die für Bürgergeld ausgegeben werden, gehen an Migranten, die noch nicht mal einen deutschen Pass haben, die trotzdem den vollen Anspruch des Sozialstaates genießen. Dazu die Nachzugsregel, die immer noch sehr liberal und sehr tolerant läuft. Dazu die Sozialsysteme, wo die normalen Krankenversicherten Geld ausgeben müssen für die, die gar nichts eingezahlt haben, die von außen kamen, die dieses System überfordern im Grunde genommen. Also es ist einfach schlicht Unsinn. Es ist falsch, was sie sagt, dass es keine Einwanderung in die Sozialsysteme gebe. Die gibt es. Warum wollen die meisten Einwanderer immer noch nach Deutschland? Weil wir das beste Sozialsystem haben. Das ist aber so unumstritten,
0: dass man es gar nicht sagen, mehr ich glaube, im Grunde war ihr das wahrscheinlich selbstbewusst, Ralf. Deswegen hat sich bei dieser Aussage auch verschluckt, wie wir mitgekriegt haben. Na, mehr oder weniger.
2: Ja, es ist dort ein in sich selbst imprägniertes Weltbild, was offensichtlich intellektuellen Input auch nicht mehr zulässt. Migration ist immer und durch alle Epochen vorteilsgetrieben. Ich gehe nur weg, wenn es irgendwo schlecht ist und ich irgendetwas Besseres erhoffe. Sonst gehe ich nicht weg. Ja. Das ist, da kann man sagen, notgetrieben. Nur ich überlege mir natürlich, wo ich da hingehe. Und dass die Ukrainer zu großen Teilen nach Deutschland gekommen sind und eben nicht nach Frankreich weitergezogen sind, wo die Sozialsysteme sehr viel weniger hergeben, ist ja auch, und das ist ja auch völlig natürlich. Also wie bekloppt, halte ich denn Migranten, dass sie nicht gucken, wo sie hingehen, wie sie aufgenommen werden, ob sie beispielsweise schon Verwandten haben oder was sie dann an Sozialunterstützungsleistungen bekommen. Sie können, selbstverständlich kann man auch versuchen, in die Slowakei einzuwandern oder nach Bulgarien. Warum machen das so wenige? Weil es einfach nicht lukrativ ist. Also warum billige ich denn nicht Migranten den gleichen Intellekt zu, den durch die gesamte Weltgeschichte alle Migranten gehabt haben, die irgendwo versucht haben, ihr Glück zu suchen? Das ist ja ein Topos, die Suche nach dem Glück. Und also so dumm kann man eigentlich nicht sein. Deshalb erstaunt mich das dann immer wieder, wenn es uns auch noch in Gestalt von politischen Spitzenämtern entgegentritt.
0: Ja, den Migranten, du hast es ja richtig gesagt, kann man keinen Vorwurf machen. Wohl aber den Leuten wie Bärbel Baas, die eine große Fichte aufstellen, hinter die sie uns offensichtlich führen wollen. 7.41 Uhr ist es jetzt. Hier ist News Live und hier noch ein Hinweis in eigener Sache.
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0: Und dann sagen wir gerne herzlich willkommen. Und bleiben Sie unbedingt bei uns, bleiben Sie dran, es lohnt sich, denn um kurz nach 8:30 haben wir das für Sie. Tausende Demonstranten fordern vor dem Bundestag, Merz muss weg. Als AfD-Abgeordnete den Protest mit einer Deutschlandfahne unterstützen, greift die Bundestagspolizei. Ein unglaublicher Vorgang, den wir ausführlich besprechen. Jetzt ist es 7.42 Uhr. Ralf Schuler bei uns auf dem Sofa der Mehrheit, unser Politikchef. Natürlich Wolfgang Herles weiterhin bei uns. Ich bin Alex Purucker und das Wichtigste ist, dass Sie natürlich heute Morgen bei uns sind. Herzlich willkommen auf unseren Radio DAB Plus Frequenzen und hier bei News Live auf YouTube. Und wir kommen zu unserem nächsten Thema. Das Land Niedersachsen hat einen neuen Werbeslogan. Dieser lautet, das ist groß und kostet unglaubliche 10 Millionen Euro Steuergeld.
9: Das ist groß. Mit diesen Worten präsentiert sich Niedersachsen ab sofort in einer 10 Millionen teuren neuen Image-Kampagne. Das Bundesland hat dafür die Werbeagentur Scholz & Friends beauftragt. Markenbotschafter wird der Basketballspieler Dennis Schröder sein, der in Braunschweig geboren wurde und aktuell in den USA bei den Cleveland Cavaliers unter Vertrag steht. Die dazugehörigen Werbemotive der neuen Niedersachsen-Kampagne zeigen Windräder, Pferde, Babys und Treckerreifen. Problem? Die Niedersachsen erkennen sich darin nicht so recht wieder, auch weil man die Motive zum Teil nicht so recht erkennt. Über die Wirkung des neuen Slogans „Das ist groß“ und der 10 Millionen Werbekampagne finanziert aus Steuergeld sprechen wir jetzt bei News Live.
0: Herzlichen Glückwunsch an die Agentur, da haben Sie offensichtlich gut verhandelt. Die Agentur Scholz & Friends bekommt also für den kreativen Spruch und weitere Gestaltungsmaßnahmen rund 10 Millionen Euro Steuergeld. Und schauen wir doch mal gemeinsam auf ein Motiv jetzt, stellvertretend. Darauf sieht man ein Windrad. Darauf sieht man die Windradnarbe, genauer gesagt, und den Spruch, das ist groß. Also das ist so der Signature-Spruch. Sind denn Windmühlen jetzt so das, was das Autobundesland Niedersachsen tendenziell ausmacht? Herr Herles, ist es das Symbol für Niedersachsen, das Niedersachsen groß macht?
1: Ich finde diese Sprüche, es gibt ja andere Bundesländer, die haben auch solche Sprüche für teuer Geld bezahlt. Das ist groß, ist so ziemlich das Dämlichste, was es gibt. Ich habe mir ein paar Sprüche aufgeschrieben aus anderen Bundesländern, nur zum Vergleich. Die sind alle nicht besser. Also zum Beispiel, so geht Sächsisch, ist der Spruch des Landes Sachsen. Oder Mecklenburg-Vorpommern tut gut. Oder Schleswig-Holstein, der echte Norden. Es ist einfach, wozu braucht man eigentlich solche Sprüche?
2: Baden-Württemberg ist jetzt, glaube ich, the land.
1: The land, ja, das ist besonders dämlich.
2: Ja, das wird lange dran gebrütet. Also dieser Anglizismus Land und Ländle krass. Und so, na, da ist nicht viel drin. Da sollte man mal sich ein Wochenende
1: freinehmen. Oder Brandenburg, es kann so einfach sein.
0: Ja, aber
1: übrigens, Bayern hat keinen solchen Spruch.
0: Nee.
1: Weil Bayern keinen braucht. Es ist eher umgekehrt. Eine Partei wie die CSU wirbt mit Bayern. Ja. Bayern muss nicht für sich werben, das ist einfach grandios.
2: Ja, der gebürtige Bayer muss jetzt hier wieder seinen Nationalstolz unterbringen.
1: Da kommt er wieder. Schön, dass Sie Nationalstolz sagen. Ja. Der bayerische Staat, die Nation, die bayerische Nation ist über 1000 Jahre alt, viel älter als die deutsche Nation.
2: Ja. Du liebe Güte.
1: Ich muss mich auch nicht mit diesem schwarz-rot-goldenen Fähnlein rumschwenken, da reicht mir weiß und
2: blau. Ja, in Preußen hatten wir auch schon 1000 Jahre hier Bären und wichtige
0: da Herzoge. Da machen wir mal eine Sondersendung.
1: Da, waren die Preußen noch auf den Bäumen,
0: da haben wir viel Spaß.
1: Als in Bayern schon die Römer
2: große die Slaven,
0: Städte aber errichteten. Ich muss sagen,
1: Einwanderer aus Italien, die auch noch auf den Bäumen säßen, wenn es nicht die Einwanderer aus Griechenland gegeben hätte. Also es ist alles wunderbar vernetzt in diesem wunderschönen Europa.
0: Und ich finde es ja sehr schön, dass Sie diese Sprüche auch nochmal mitgebracht haben, so frei nach dem Motto minimalistische Sprüche, maximal Kohle abzocken. Wunderbar. Besonders ikonisch, jetzt kommen wir wieder zur aktuellen Werbekampagne, auf die wir zu sprechen kommen, ist auf dem Landeswappen das sogenannte Sachsen-Ross. Ein weißes Ross im roten Felde. Ein Pferd ist ja auch Inhalt des nächsten Werbemotivs, was wir jetzt sehen. Das sehen Sie ja eingeblendet. Nicht das ganze Pferd. Sie sehen das Pferdeauge, dieses wunderbar fluffige Fell. Ein Pferd, ein Tier, dem man vertraut, das man gerne mag. Und so ein Pferd, das ist ja was Ikonisches. Etwa so galoppierend am Nordseestrand. Das sind schöne Bilder, die man damit im Grunde produzieren könnte. Hat man dieses Motiv hier mit diesem großen, treuen Pferdeauge, hat man das gut getroffen? Ist das eine Spitzenkampagne, die dich hier mitnimmt?
2: Also ja, mich persönlich erreicht es nicht so. Ich habe in jungen Jahren mal Reitunterricht nehmen müssen und ich fand diese Tiere immer zu groß. Ich sehe auch nicht ein, wozu ich ein Verkehrsmittel wählen muss, was einen eigenen Willen hat. Als Motorradfahrer drehe ich am Griff und das Ding hält auch wieder an, wenn ich es will. Das ist mir beim Pferd nicht...
0: Du bist jetzt viele Pferdeliebhaber, aber verkratzt.
2: Ist mir beim Pferd nicht so recht gelungen, aber das ist ein privates Trauma. Das kann man natürlich machen. Bei Pferden und bei dem Niedersachsen-Ross fühle ich mich immer an die Pferdeliebhaberin Ursula von der Leyen erinnert, aber ist auch eine private Assoziation. Ich hatte jetzt gedacht, das ist groß. Die niedersächsische Landesvertretung in Berlin wurde gestern flächendeckend mit diesem riesengroßen Plakat verhüllt. Ich hatte gedacht, das spielt an auf die flächenmäßige Größe Niedersachsens, aber da Auch wenn ich jetzt Wolfgang Herrlitz schon wieder, Bayern ist das größte Bundesland, Niedersachsen ist das zweitgrößte Bundesland. Aber so könnte man es eventuell assoziieren. Die Windräder könnten auf die Windhöfigkeit im Norden anspielen. Also 6 Meter pro Sekunde ist eine der windreichsten Regionen in Deutschland, weil einfach flaches Land mehr Wind hat und die vom Meer rüberkommt. Und für die Pferdeliebhaber und Pferdeliebhaberinnen, muss man in diesem Fall mal ganz deutlich sagen, ist vielleicht so ein Auge auch irgendwie, ich finde das Ross dann insgesamt beeindruckender als das Auge. Da fühle ich mich jetzt eher überwacht. Aber das sind so Assoziationsspiele. Ich bin immer wieder beeindruckt, welche Millionensummen für diese Sprüche aufgewendet werden. Eigentlich sollte man meinen, da können sich auch 2 Referatsleiter mal in der Staatskanzlei zusammensetzen und schreiben so ein paar Sprüche auf und dann nimmt man einen, käme man billiger von weg. Aber gut.
1: Es ist eh merkwürdig, dass die Kategorie der Größe da eine Rolle spielt. Die ist ja völlig irrelevant. Man müsste eigentlich auf die Werte einer Region eingehen. Da gibt es übrigens einen niedersächsischen Spruch, der entstammt dem Niedersachsenlied, der ist unverbesserlich. Den würde ich nehmen. Sturmfest und erdverwachsen. Wir sind die Niedersachsen. So heißt es im Niedersachsenlied. Das ist 100-mal besser als...
0: Ja, aber das ist offensichtlich einfach nicht hip genug. Ja. Und wir bleiben einfach mal in der Analyse dieser Kampagne. Unten links auf dem Werbeplakat steht ja auch noch ein kleines brisantes Detail. Dort heißt es, wir sind PS-stärkstes Bundesland. Also das ist ja im Grunde auf eine Anspielung, lieber Ralf, auf die kriselnde Autoindustrie. Also mit der steht es ja auch nicht mehr so gut.
2: Ja, das will man ein bisschen schön färben. Und PS, Pferdestärke, sind wir auch wieder beim Niedersachsenpferd. Also solche Agenturen stecken da schon einiges an philosophischen Hintergedanken mit rein. Ich glaube, wir können alles außer Hochdeutsch. Für Baden-Württemberg war auch von der gleichen Agentur. Das kann man schon alles machen. Ich bin mir nur nicht ganz sicher, ob sich dieses Marketing wirklich auszahlt. Also ich nehme es

0: Etat jetzt vielleicht Milliarden an Wirtschaftsgeldern aus dem Ausland zum Beispiel nach Niedersachsen bringen würde, würde ich es ja noch verstehen. Aber du hast es ja angesprochen, ich finde, wir machen auch gleich weiter in der Analyse. Was ist der Sinn so einer Kampagne? Warum muss sich ein Bundesland so darstellen?
1: Dürfen Sie mich nicht fragen, ich sehe da keinen Sinn.
0: Hey, ich frage ja nur mal in die Runde.
1: Ja, nein, ja. Ich finde es völlig sinnlos, was da ausgegeben wird.
0: Sagt Wolfgang Herrles an dieser Stelle. Früher in der ARD gab es ja mal eine spannende Sendung, 1000 Meisterwerke. Da hat man immer Bilder, ich glaube abends um 23.55 Uhr auseinandergenommen. Sowas ähnlich machen wir ein bisschen moderner heute Morgen bei News Live und sprechen über dieses aktuelle Meisterwerk, was Sie auch gerade auf unserer wunderbaren LED-Wand eingeblendet sehen. Also, was gibt's noch zu diesem Plakat zu sagen? Niedersachsen bezeichnet sich ja selbst als Babyland Nummer 1 und hat dafür auch ein passendes Werbemotiv von Scholz and Friends natürlich entwerfen lassen. Und dabei muss man sagen, sind die Geburtenraten seit Jahren leider stark rückläufig. Auch in Niedersachsen -7, -6, -2% allein in den Jahren zwischen 2022 und 2024. Das sind nachlesbare Fakten. Erkennst du hier die nächste geniale 10-Millionen-Euro-Kampagnen-Idee in diesem Babyplakat, was wir jetzt hier auch eingeblendet sehen, Ralf? Ist das so ein Ding? Ich frage gerne nochmal, was ich mitnehme, was zielführend ist, wo man sagt, ja, das ist es.
2: Ja. Also ganz offensichtlich wollen ja diese Kampagnen das Bundesland mit bestimmten Assoziationen verknüpfen, ja, und einfach einprägen. Weltweit hat jeder, wenn man über Frankreich spricht, irgendein Bild im Kopf. Meistens ist es der Eiffelturm. Frankreich-Liebhaber haben dann vielleicht noch weiße Pferde in der Camargue im Hinterkopf oder ähnliches. Und sowas versucht man hier mit den regionalen Identitäten der deutschen Bundesländer hinzubekommen. Das ist natürlich sehr schwierig, weil es auch kleinteilig ist. Und manche Länder bestechen einfach dadurch auch, dass nichts da ist. Gewagter Gedanke. Aber Weitläufigkeit und weitschweifender Blick ist natürlich auch attraktiv, lässt sich aber relativ schwer in so Kampagnen fassen. Ich halte das immer für ein bisschen rausgeworfenes Geld, weil der Versuch, Menschen zu infiltrieren und denen zu sagen, woran sollst du denken, wenn Niedersachsen im Spiel ist, das halte ich ein bisschen für albern. Also das funktioniert in der Regel nicht. Entweder die Länder sind so assoziationsstark, du musst auf der Welt niemandem erklären, was ein Oktoberfest ist. Aber bei Niedersachsen fällt dir halt nichts ein. Obwohl es dort tolle Pferde gibt, obwohl es einen Hundertwasserbahnhof in Uelzen gibt, obwohl es das Hermannsdenkmal gibt. Also alles prima. Aber warum hat man so wenig Selbstbewusstsein, dass man meint, man müsse jetzt mit viel Geld noch nachhelfen, damit den Leuten irgendwelche... So ein Baby sagt mir jetzt gar nichts. Das kann überall auf der Welt liegen mit dem Schnuller. Abgesehen davon, dass der jetzt auch nicht sehr ergonomisch geformt ist. Mich wundert ein bisschen dieses Modell von dem Schnuller. Eigentlich sind die heute alle gesichtsanschmiegend. Aber mein Gott.
0: Das Ding ist ja, wenn man das privat finanziert, aus einem privaten Geld, wäre es ja kein Problem, kannst du eine Kampagne für 100 Millionen machen. Es geht aber hier um 10 Millionen Euro Steuergeld. Und deswegen sprechen wir darüber. 10 Millionen Euro Steuergeld, dass Sie hart arbeiten für so eine Kampagne. Und ich frage mich ohnehin, ich meine, an wen adressiert denn so eine Kampagne? Soll das im Grunde Regionalstolz hervorrufen? Wen adressiert das?
1: Das ist eine gute Frage, die ich aber trotzdem nicht beantworten kann. Ich glaube auch, dass diese Kampagne mehr das eigene Selbstbewusstsein kitzeln soll, das eigene Selbstgefühl kitzeln soll, als irgendjemanden dazu veranlassen könnte, in der norddeutschen Tiefebene zu investieren. Das Ganze ist eine geistige Tiefebene.
0: Ja, und wir haben ja noch mehr. Wir sind ja noch nicht fertig. Wir haben uns noch nicht genug abgearbeitet. Basketballstar Dennis Schröder ist ja einer der Hauptdarsteller im dazugehörigen Imagevideo des Landes Niedersachsen. Und da schauen wir jetzt und hören gerne auch noch mal rein. Ja, da sehen wir Dennis Schröder auf jeden Fall. Und er springt hier offensichtlich irgendwo raus und redet vom großen Wurf, vom ganz großen Wurf. Das sind Worte von Dennis Schröder. Der große Wurf ist natürlich klar. Dennis Schröder, Basketballstar, der große Wurf. Sie merken sofort die Verbindung. Und dann springt er, wie gesagt, aus dem Flugzeug, landet in einem Heidschnuckenfeld. Das sind so die Bilder, die hier produziert werden von Dennis Schröder. Wir fragen natürlich auch hier wieder nach der Botschaft. Wie viel Niedersachsen haben Sie in diesen Bildern hier erkannt, Herr Herrles?
1: Also führen Sie mich jetzt nicht auf die Hautfarben-Geschichte.
0: Darum geht es natürlich überhaupt
1: nicht. Nein, es geht um die Symbolik. Spielt die wirklich keine Rolle.

0: Dennis Schröder trug die deutsche Fahne bei den Olympischen Spielen in Paris. Nicht vergessen, er ist die treibende Kraft, der wichtigste Spieler, most valuable player der Weltmeisterschaft im Basketball, die Deutschland gewonnen hat, ja, dank Dennis Schröder. Er ist schon eine starke Identifikationsfigur.
1: Und er wurde in Braunschweig geboren. Das muss
0: man so und machen. Er wurde in Braunschweig, also da habe ich überhaupt nichts dagegen, dass sie den Dennis Schröder genommen haben.
2: Aber gut.
0: Das finde ich absolut in Ordnung. Aber wie gesagt, er verdient sein Geld und zwar reichlich seit vielen Jahren in Amerika. Das ist eher der Punkt, der mich da irritiert und sagt, wieso steht der für deutsche Wirtschaft oder niedersächsische Wirtschaft? Der steht eher für das große Wirtschaftsmodell der amerikanischen Basketballliga.
2: Ja. Ach, also ich bin immer ein bisschen genervt, wenn ich Vielfalt und Buntheit irgendwie als Werbebotschaft damit durch die Gegend schleichen sehe. Das ist, finde ich, abgenutzt. Aber selbstverständlich ist auch Niedersachsen weltoffen. Wenn du Wolfsburg und Volkswagen drin hast mit Werken weltweit, bist du natürlich international aufgestellt. Das ist aber auch normal. Und das brauche ich jetzt nicht noch irgendwie unter die Nase gerieben zu bekommen. Solche Kampagnen müssen immer versuchen, einen großen Kanon an Zeitgeist und aber eben auch an politischer Korrektheit abzudecken und sollen daneben auch noch originell sein. Und solche Sprüche wie wir können alles außer Hochdeutsch, das hat aus meiner Sicht Baden-Württemberg sehr gut eingefangen. Schon weil ich das zum Teil gar nicht verstehe, was die da schwätze. Und das ist dann okay. Also das schadet nicht. Aber auch das brauche ich natürlich eigentlich nicht. Weil entweder ich kenne bestimmte Regionen, dann habe ich Bilder vor Augen oder ich kenne sie nicht. Ich hätte jetzt bei Kirgisien auch nur begrenzt Bilder zur Verfügung oder bei anderen Ecken der Welt, wo ich noch nicht war.
1: Man versucht offensichtlich hier ein breites Spektrum abzudecken. Und ich habe auch noch mal auf der Webseite, das ist groß.de, die gibt es auch, mal gestöbert. Im Kapitel Unsere Wirtschaft ist dann Folgendes zu lesen. Steiles Wachstum. Niedersachsen ist mit 4.347 Hektar das größte Spargelanbaugebiet Deutschlands. Zitat Ende. Ja, ist das die neue Wirtschaftshoffnung, die die SPD-Regierung hier machen will? Spargel als Wachstumsmotor.
0: Ja, Spargel wächst wenigstens noch ziemlich schnell. Man kann beinahe zuschauen dabei. Insofern ist das ein Wunschtraum. Der Spargel Deutschland. Ach, schönes Bild. Daraus könnte man mal eine Werbekampagne machen. Der Spargel ist ja doch der weiße Spargel, ein typisch deutsches Gemüse.
1: Und der wächst schnell.
0: Sag ich ja, man kann fast zuschauen dabei. Und diesen weißen Spargel, den gibt es speziell in Deutschland, übrigens in den Regionen sehr unterschiedlich. Da steckt so viel drin. Sie bringen mich auf eine tolle Idee.
1: Na?
0: Aber leider habe ich keine Werbeagentur. Ich würde eine Werbeagentur auf dem Symbolbild des Spargels aufbauen.
1: Großartig.
2: Das scheint mir jetzt ein bisschen riskant zu sein vor dem Hintergrund der phallischen Diskussionen, die es da gibt bei diesem Gemüse. Mal abgesehen davon, dass sie sich da in Konkurrenz beispielsweise mit dem Belitzer Spargel begeben, der in Brandenburg witzigerweise von Niedersachsen als Anbau etabliert worden ist. Aber also auch das zeigt ja eigentlich schon, dass man unterschiedlichste Ansätze hat und dass man sowas alles kaum in eine Kampagne packen kann. Wo bleiben die Nordseeinseln? Also das Land spricht eigentlich so sehr für sich, dass man einen Slogan, das ist groß, nehmen muss, der so beliebig irgendwie ist, dass er dann schon wieder nichts mehr fasst und eigentlich auch keine Assoziationen auslöst.
1: Ja.
2: Oder aber man müsste ins Detail gehen, ins liebenswerte Detail. Der eine radelt eben gern durch die Heide, der andere ist an der Nordsee gerne oder fährt nach Borkum. Und dann hast du ganz eigene Bezüge und brauchst diese Kampagne nicht. Also so ein bisschen beliebig ist das, aber es ist inzwischen auch so eine Art Pflichtübung geworden für Bundesländer. Hauptsache, damit sie das auf die Briefköpfe oben drucken können oder in Mails reinkopieren oder eben an Schilder stellen. Man kann darüber diskutieren, aus meiner Sicht, ob man das Geld nicht auch in die Beseitigung von Baustellen auf der A2 hätte stecken können.
1: Finde ich euch richtig, verstehe, 10 Millionen Euro Steuergelder, die es hier nicht gebraucht hätte, dass die große Kampagne, das ist groß. Ja, ab 8 Uhr haben wir diese Exklusivgeschichte für Sie. Wollte Söder Kanzler werden? Vertraute berichten, warum sich der CSU-Chef plötzlich auf Social Media vom Showman zum Staatsmann wandelte. Und auch dieses Thema haben wir noch für Sie. Tausende Demonstranten fordern vor dem Bundestag. Merz muss weg. Als AfD-Abgeordnete den Protest mit einer Deutschlandfahne unterstützen, da greift die Bundestagspolizei ein. Jetzt ist es 8 Uhr und hier sind Sie, die Newsnachrichten mit Robert Noack.
3: Nullrunde für die Bundestagsabgeordneten. Die geplante Diätenerhöhung zum 1. Juli fällt aus. Die Parlamentarier müssen mit 500 Euro weniger auskommen. Der entsprechende Gesetzentwurf von Union und SPD soll morgen in den Bundestag eingebracht werden. Eine Mehrheit gilt als sicher, da auch Grüne, Linke und die AfD dafür sind, die Diätenerhöhung auszusetzen. Die schwarz-rote Koalition will damit in wirtschaftlich schwierigen Zeiten ein Sparsignal an die Bevölkerung senden. Die Bezüge hätten sonst die Marke von 12.000 Euro pro Monat überschritten. Nächstes Zoff-Thema in der schwarz-roten Koalition. Diesmal geht es um das sogenannte Infrastrukturgesetz zur Beschleunigung von großen Bauvorhaben. Kanzler Merz hat der SPD eine Blockadehaltung vorgeworfen. Laut Rheinischer Post soll der CDU-Chef wörtlich gesagt haben, meine Geduld mit den Sozialdemokraten ist am Ende. Zugleich kritisierte er, dass das geplante Gesetz seit 6 Monaten im Bundestag feststecke. Die SPD will das geplante Gesetz mit einer Einigung zu Naturschutzflächen verbinden. Merz bezeichnete dies als inakzeptabel. Die Berliner CDU stellt sich hinter ihren umstrittenen regierenden Bürgermeister Wegner. Trotz des Komplettversagens nach dem linksextremen Stromanschlag Anfang des Jahres wird er Spitzenkandidat für die Abgeordnetenhauswahl im September. Er wurde bei einem Landesparteitag mit knapp 93% gewählt. Wegner sieht seine Partei für die anstehende Wahl gut aufgestellt. In Umfragen zeichnet sich allerdings ein Desaster für die CDU ab. In der nordischen Hauptstadt Belfast ist es zu gewaltsamen Protesten gekommen. Demonstranten lieferten sich schwere Auseinandersetzungen mit der Polizei. Auch in anderen Städten in Großbritannien und Nordirland gab es Proteste. Auslöser war die Veröffentlichung eines Videos von einer Messerattacke in Belfast. Dem Tatverdächtigen aus dem Sudan wird vorgeworfen, einen Mann schwer verletzt zu haben. Daraufhin kam es zu Demonstrationen. Die US-Armee hat mit 9 Angriffen auf den Iran begonnen. Es handele sich um Angriffe zur Selbstverteidigung wegen des Abschusses eines amerikanischen Kampfhubschraubers durch den Iran, so das zuständige Kommando. Die beiden Piloten blieben bei dem Abschuss unverletzt. US-Präsident Trump hatte mit Vergeltung gedroht und angekündigt, die Vereinigten Staaten müssten gezwungenermaßen auf diesen Angriff reagieren. Zum Abschluss der WM-Qualifikation haben die deutschen Frauen einen Sieg gefeiert. Sie gewannen gegen Slowenien 2:0. Das Ticket für die Weltmeisterschaft hatten die DFB-Frauen schon vor dem Spiel sicher. Das Wetter in Deutschland heute wechselnd bewölkt und im Tagesverlauf Schauer und kurze Gewitter. Am Alpenrand Regen, später trocken. Höchstwerte 15 bis 21 Grad.

0: Uhrzeit ist es 8:03. Guten Morgen, es ist Mittwoch, der 10. Juni 2026. 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Im Idealfall haben Sie uns während der Nachrichten die letzten 3 Minuten vermisst. Deswegen sind wir auch wieder ganz schnell zurück mit Wolfgang Herles.
1: Guten Morgen.
0: Herzlich willkommen, Journalist, Buchautor, Freigeist, gerne wieder Sprecher auch mal. Ich finde es immer ganz toll. Und herzlich willkommen, unser Politikchef und auch einer natürlich der Politikgranden deutschlandweit, europaweit, weltweit, weil du hattest dich ja beschwert, dass du zu wenig Attribute kriegst, Ralf Schuler.
2: Schönen guten Morgen. Ich werde auch künftig mehr widersprechen. Dann werde ich ja auch liebevoller vorgestellt.
0: Jeder ist, wie er ist bei uns. Und das ist ja das Schöne. Und ich bin Alex Purucka. Herzlich willkommen natürlich auf YouTube bei all unseren DAB-Plus-Frequenzen im Radio. Schön, dass Sie auch heute Morgen dabei sind. Und auch heute Morgen sind wir alle natürlich sehr gerne wieder für Sie früh aufgestanden. Wir kommen zu unserem nächsten Thema. Das Thema Kanzlertausch beschäftigt weiterhin die höchsten Politikkreise. Jetzt enthüllt News exklusiv, könnte es CSU-Chef Markus Söder sein, der für Friedrich Merz eingetauscht wird. Für dieses Szenario verdichten sich in den letzten Wochen die Anzeichen.
3: Am 17. Mai sahen es alle. Als Bayerns Ministerpräsident und CSU-Chef Markus Söder an diesem Sonntagabend bei Karin Mioska in der ARD zu Gast war, zeigte sich ein ganz neuer Söder. Glatt rasiert, blauer Anzug, rote Krawatte, ernsthafte Ansprache, weniger Witzchen. Seine täglichen Ernährungsclips auf Instagram in Söder isst, hatte er Ende April schon für nicht mehr zeitgemäß erklärt. Söder wollte von nun an seriös sein und ganz Staatsmann. Den Grund dieser Wandlung beschreiben Vertraute wie folgt. Nach der desaströsen Koalitionsklausur in der Villa Borsig Mitte April war Söder fest davon überzeugt, dass Kanzler Merz sich allenfalls noch Wochen im Amt halten würde. Doch es kam anders. Für Söder gab es Gegenwind aus den eigenen Reihen. In seinem sogenannten Pfingstbrief griff EVP-Chef und CSU-Vize Manfred Weber seinen Chef Söder an. Weber kritisierte die Mütterrente, die Söder in den Koalitionsvertrag gedrückt hatte, und warf dem Ministerpräsidenten vor, Bayern nicht mehr zusammenzuhalten. Söder musste seine Energien zur Besänftigung seiner eigenen Leute nutzen. Das Momentum für eine Kanzlerrochade war dahin, der Wunsch, Kanzler zu werden, offenbar aber nicht. Will Bayerns Ministerpräsident Söder wirklich Bundeskanzler werden und sich für Friedrich Merz einwechseln lassen? Darüber reden wir jetzt bei News Live.
0: Wir begeben uns auf Spurensuche. Es war ein Auftritt, der hat ja schon irgendwie in Erinnerung blieb, oder? Markus Söder am 17. Mai bei Karin Mioska, Bart ab, blauer Anzug, rote Krawatte, ernsthafte Ansprache, schlichtweg weniger Witzchen. Sie sehen hier einige Sequenzen eingeblendet. Ja, alle sahen es schon damals irgendwie. Hier verändert sich was. Im Nachhinein muss man sagen, mit Hintergedanken, Fragezeichen, Herr Herles?
4: Naja, man wird ja nicht zum Staatsmann, wenn man sich rasiert, ja. Da gehört noch ein bisschen mehr dazu.
0: Da ist er wieder der Pragmatiker, richtig?
4: Ja, ja, da gehört ein bisschen mehr dazu als eine rote Krawatte und ein Rasierapparat. Insofern sind diese ständigen Image-Spielereien von Söder, man kennt sie ja, er hat schon Bäume umarmt, als er gerne mit den Grünen was zusammen gemacht hätte. Er hat mal so und mal so sich dargestellt. Ich kenne ihn übrigens ziemlich lange. Er hat mal volontiert beim Bayerischen Fernsehen, als ich auch da war. Ich habe ihn also als Volontär kennengelernt vor einigen Jahrzehnten. Es ist ein Mann, der die PR-Arbeit, das sich ein Image bilden, für wichtiger hält als Inhalte. Ja? Inhaltlich hat er immer eine Slalomfahrt durch den Zeitgeist vollzogen. Und insofern hat, es ist erwähnt worden in dem Vorfilm, hat Manfred Weber ja recht, wenn er, ohne den Namen genannt zu haben, dem Söder vorwarf, zu sehr dem Zeitgeist nachzueifern, zu sehr sich seine Fahne nach dem Wind zu hängen. Ich frage mich, das wäre eigentlich eine Frage an Herrn Schuler, der näher dran ist, kam diese versteckte Kritik an Söder zufällig zu diesem Zeitpunkt oder war das wiederum eine Reaktion auf das, was da insinuiert wird, Söder hätte sich bereit gemacht für die Machtübernahme in Berlin? Ist das nicht vielleicht von Merz sogar gesteuert, diese Antwort von Weber?
2: Ja, Merz steuert im Augenblick relativ wenig und das ist genau das Problem, was Markus Söder erkannt hat. Markus Söder hatte in den letzten Jahren erkennbar so ein bisschen Langeweile im Amt als Ministerpräsident. Du hast dann irgendwann alle Bänder durchschnitten, du hast alle Ecken besucht. Er ist extrem fleißig, muss man wirklich sagen. Und er verliert auch zwischen den Wahlen nicht den Kontakt zu den Leuten. Er macht seine Kinotour, er ist permanent unterwegs. Das kann man ihm alles nicht vorwerfen. Aber auch so ein Job läuft sich langsam tot. Aber er hatte im Wesentlichen bei allem sportlichen Ehrgeiz, den man in diesem Posten immer haben muss, für Höheres, hatte er im Wesentlichen damit abgeschlossen, dass er der Posten des Kanzlers besetzt ist und der Zugriff dafür nicht zur Verfügung steht. Und genau das änderte sich am Ende als wirkliche Zäsur mit der Villa Borsig, weil es dort Ereignisse gab, die so zentral waren, dass ein bisschen Abschätzigkeit, die Söder von Anfang an für Merz hatte, schon aus den Koalitionsverhandlungen, weil Merz stümperhaft verhandelt, weil Merz ganz eigentümlich dünnhäutig reagiert, anstatt strategisch hart sein Ziel zu verfolgen, hat Söder immer schon ein wenig auf ihn herabgeblickt. Das tut Söder allerdings bei fast allen, nur auch zu Recht. In der Villa Borsig zerbrach dann allerdings die Illusion, dass Friedrich Merz wirklich sich auf Dauer wird halten können, weil es dort zu einer Situation gekommen ist, wo es darum ging, dass der Vorwurf im Raum stand, Friedrich Merz habe schon signalisiert der SPD-Seite, es wäre kein Problem, wenn wir beim oberen Steuersatz, beim reichen Steuersatz ein bisschen was drauflegen und eine Steuererhöhung machen. Daraufhin waren die anderen Unionsunterhändler, die da mit dabei waren, unter anderem Jens Spahn und noch andere Leute aus der Unionsspitze, Carsten Lindemann und ähnliche, die waren ein bisschen erstaunt, weil du in einer politischen Verhandlung nie so reingehst, dass du der anderen Seite schon irgendetwas gibst, bevor du eine Gegenleistung bekommen hast. Daraufhin sagte dann, stritt Merz das Ganze ab, er habe da keine Zusagen gemacht und dann sagte Klingbeil, soll ich die SMS zeigen? Und daraufhin rastete Merz dann aus, Klingbeil dachte, ja, aber, und dann mussten die getrennt werden. Und da merkte eigentlich Söder, dass das Handwerk von Merz so katastrophal ist, dass das nicht mehr lange gut gehen wird. Und wie es der Zufall wollte, kam danach diese Metamorphose zum großen Staatsmann. Genau.
0: Und das ist der Punkt.
4: Meine Frage ist, diese Kritik an Söder aus den eigenen Reihen, Weber hat sie geäußert, ist das
0: Herr Schuler, bitte antworten.
4: Warum zu diesem Zeitpunkt? Ja,
2: Das ist eine längerfristige Geschichte. Manfred Weber ist schon immer leicht neben der Spur von Söder sowieso. Der will immer eine mittigere Position. Der will eher pro Merkel, eher pro Europa. Und er vertritt die moderaten Kräfte in der CSU, die sich zum Beispiel um den früheren Staatskanzleichef Erwin Huber, um Theo Weigel zusammen gefunden haben, die aber keine Machtbasis haben. Interessant ist, dass wenn es eine gezielte Attacke von Weber gewesen wäre, dieser Pfingstbrief, dann hätte er das orchestrieren müssen. Er hätte vorher den Leuten den Brief schicken müssen, die er für anschlussfähig hält. Er hätte telefonieren müssen, hätte sagen, seht ihr das auch so, können wir das so machen? Und dann hätte er in dem Moment, wo er die Attacke reitet, hinterher einen Chor von Unterstützern gehabt. Das hat er nicht gemacht. Es wurden alle überrascht. Und das zeigt einfach, dass es die übliche Manfred-Weber-Geschichte ist. Ich finde den Kurs irgendwie falsch und man müsste was anderes machen, ohne dass da ein wirklicher Machtanspruch ist. Er hat im Prinzip den gesamten CSU-Laden aufgescheucht. Er hat die Kritik, die berechtigterweise da ist an schlechten Abschneiden in den Kommunalwahlen, hat er adressiert, hat das auch mit Söder mehr oder weniger deutlich verbunden und ist dann zurück nach Brüssel gefahren.
0: Der Fakt ist, um auf den Kern des Themas wieder zurückzukommen, auch noch, wir haben eine Kanzlertauschdebatte. Die ist nun mal losgetreten, ob berechtigt oder nicht, ist eine andere Frage. Und deswegen, Sie haben ja diesen schönen Satz gesagt, Herr Herles, eine Rasur macht noch keinen Staatsmann aus. Das ist sicherlich richtig, aber warum wir darüber sprechen, sind so diese kleinen Anzeichen, die wir so ein bisschen deuten wollen an dieser Stelle hier bei News Live, das was wir gerne tun, eben um zu gucken, was könnte tatsächlich dran sein, dass sich Söder eben darauf vorbereitet. Und wir kommen jetzt zu weiteren Beobachtungen. Bereits kurz vor seinem Auftritt bei Karin Mioska, da hatte der Herr Söder dem Münchner Merkur erklärt, dass er auch keine Clips mehr von sich beim Essen im Restaurant frei nach dem Motto Söder isst oder posten würde. Aktuell verschärft sich die wirtschaftliche und außenpolitische Lage von Woche zu Woche. Die Kommunikation muss sich dieser Lage anpassen. Natürlich darf man bei Social Media weiterhin authentisch sein. Inzwischen weiß aber auch jeder, was ich gern esse. Daher gibt es wirklich andere Themen, also keine Döner mehr, keine Würste etc. von Söder zu erwarten. Ja, auch die Einstellung, seine Essensposts, auch darüber können wir sprechen, scheinbar banal. Vielleicht ein eindeutiges Indiz für eine neue Ernsthaftigkeit, die sich bei Söder eingestellt hat, eine mögliche mentale und strategische Vorbereitung auf neue Aufgaben.
2: Du kannst im politischen Geschäft ja nicht hingehen und kannst sagen, der Kanzler kann es nicht, ich als CSU-Chef mach das besser, geh mal zur Seite. Das kannst du nicht machen. Wir sehen übrigens hier auch, dass Rasur schon was ausmacht, wenn man die alten Bilder von Söder anguckt. Ja. Söder hat das immer schon wirklich brillant beherrscht, einfach durch seine Erscheinung Signale zu setzen. Also er hat beispielsweise mal, habe ich gut in Erinnerung, mal auf einem Leipziger Parteitag eine Rede gehalten, eine Gastrede als CSU-Chef, die einfach so brillant war, dass jeder mitkriegte, die Merkel kann es nicht. Also die Merkel ist rhetorisch um Größenordnung abgesagt. Das war im Prinzip eine Attacke, unangreifbar angreifen, ohne dass man ihm das vorwerfen kann. Er hat einfach eine Rede gehalten an einem Samstagvormittag, so wie er drauf ist. Und die Leute haben gestanden im Saal, sie haben mitgekriegt, es geht auch euphorisch, es geht auch mit Witz, es geht auch mit Druck in so eine Rede reinzugehen. All das, was Merkel nicht liefern konnte. Und das gleiche Prinzip wendet er hier wieder an. Er stylt sich einfach um. Er sagt nicht, ich will den Merz verdrängen. Er merkt nur, Merz hat eine Schwäche, das könnte zusammenbrechen. Und er hat auch mitbekommen im Hintergrund, dass das Verhältnis zwischen Friedrich Merz und dem Springer Verlag zum Beispiel stark gestört gewesen ist. Und wenn das der Fall ist, dann heißt das, eines der größten und eher konservativen Verlagshäuser kommt mit dem Kanzler nicht zusammen. Mit anderen Worten, da wackelt etwas in dieser Republik.
0: Wir haben ja gestern in der Sendung drüber gesprochen, ich mache eine kurze Klammer auf, ja, lange noch an der Seite von Merz gestanden haben. Die haben ja im Grunde viel unterstützt. Und dann hat der Döpfner, das hat ja Julian, unser Chefredakteur, gestern gesagt, eben diese große Enttäuschung erlebt und hat sich denn mit der Zeitung sukzessive eben anders positioniert.
2: Es gab auch ein Krisentreffen zwischen Matthias Döpfner und Friedrich Merz, was eher im Desaster geendet ist, weil man überhaupt nicht aufeinander zugehen konnte. All das sind so atmosphärische Geschichten, aus denen ein Instinktpolitiker wie Söder den Schluss zieht, das geht nicht gut mit dem Merz. Und dann gab es diese Debatten über den Kanzlertausch, die ja nicht reale Pläne sind in dem Sinne, sondern sie sind eine Fieberkurve, ein Fiebertraum der CDU-Basis, die merken, der Merz kann nicht liefern. Das funktioniert mit der SPD nicht. Und es kommen die täglichen Lapsi in den Redeauftritten hinzu. Es kommen Ungeschicklichkeiten hinzu. Es kommen Verhandlungsschwäche hinzu. Mit anderen Worten, das geht alles nicht gut. Wie kriegt man denn dieses Problem gelöst? Und dann kommen solche Debatten, naja, Kanzlertausch wie 1974 mit Willy Brandt und Helmut Schmidt. Und dann entwickeln sich solche Geschichten. Und Söder hat daraus den Schluss gezogen, okay, möglicherweise ist der Zug doch noch nicht abgefahren, wenn der Merz stürzt, weil nämlich durch diese Episode in der Villa Borsig die eigenen Unionsvertrauten ja gesehen haben, dass Merz Absprachen trifft, die ruinös sind für die gesamte Partei. Wenn ich vorher signalisiere, dass ich 2% oben auf die Reichensteuer draufschlage, dann gebe ich mein Besteck weg und habe noch nichts bekommen. Da muss eigentlich die eigene Truppe, muss dann sagen, pass mal auf, Freundchen, du bist zwar der Kanzler, aber so geht das nicht. Und wenn dann eine Machtlücke im Kanzleramt entsteht, dann wäre er bereit. Dann bist du aber nicht bereit, wenn du mit Fusselbart und Döner beißend irgendwo im Netz. Und deshalb ist diese Metamorphose einfach ein ganz klares Zeichen. Söder hat seine Erscheinung geändert, ohne jetzt irgendwie verbal von der Seite Friedrich Merz zu werden, ohne illoyal zu werden. Aber er hat einfach sich als Nachrücker in Szene gesetzt. Zumal die gängige These ist, der einzige wirkliche Konkurrent, Henrik Wüst aus Nordrhein-Westfalen, ist mit seiner Landtagswahl im nächsten Frühjahr beschäftigt und muss darauf hinarbeiten. Der könnte jetzt also nicht einspringen.
0: Du hast dieses eine wichtige Wort genannt, das sich im Grunde durch die Kanzlerschaft Merz zieht, wie so ein roter Faden, Lieferschwierigkeiten. Das hat sich einfach schlichtweg nicht geändert. Ja, Söders Wandel hatte nach News-Informationen, weil es so wichtig ist, wollen wir das gerne noch mal ins Schaufenster stellen, einen Anlass, und zwar die katastrophale Kabinettsklausur im April in der Villa Borsig. Friedrich Merz, wir holen es gerne noch mal aufs Tapet, schrie Lars Klingbeil angeblich an, weil der Finanzminister damit drohte, eine SMS von Merz vorzulesen, in der dieser ihm Zugeständnisse gemacht hatte, die er damals in der Villa Borsig eben nicht mehr einhalten wollte. Söder soll damals erkannt haben, diese Koalition hält bei so einem Führungsstil nicht mehr lange. Man kann nicht der anderen Seite komplett an der eigenen Partei vorbei Zugeständnisse machen, niemandem davon erzählen und dann bei einer Verhandlung alle, eben auch die eigenen Leute, schlichtweg auflaufen lassen. Das ist natürlich ein Problem. Also Söder sah schlicht, das müssen wir festhalten, das Ende von Merz Kanzlerschaft gekommen, beziehungsweise seiner Interpretation kann man zumindest spekulieren.
4: Also grundsätzlich muss man sagen, dass jede Führungsfigur auch einen Ersatzmann braucht. Es kann ja immer was passieren. Also selbst bei Donald Trump weiß man, wenn der morgen einen Schlaganfall kriegt, dann läuft es auf Vance zu. In Deutschland gibt es keinen, im Moment, keinen natürlichen Ersatzmann. Willy Brandt hatte damals einen natürlichen Ersatzmann, den Helmut Schmidt. Es war klar, wenn Brandt geht, wird Helmut Schmidt Bundeskanzler. Sowas hat die Union heute nicht. Wüst ist es nicht. Er ist auch viel zu nahe an der alten Linie, viel zu kompromisslerisch mit den Grünen, mit den Linken. Mhm. Er verkörpert die alte Merkel-CDU. Also läuft das eigentlich natürlicherweise, liefe es, ich muss Konjunktiv nehmen, liefe es natürlicherweise auf Markus Söder hinaus. Nur ist der Vorsitzende einer anderen Partei. Ja. Das Problem hatte ja auch Franz Josef Strauß. Der durfte dann einmal Kanzlerkandidat sein gegen Schmidt, wo er aussichtslos war. Das war ein gut eingefädelter Trick damals von Helmut Kohl, der genau wusste, so wird er den Kohl, der ihn dauernd befeindet hat, so wird er ihn los. Er lässt ihn einfach mal eine Kanzlerwahl verlieren, die er nicht gewinnen kann. Aber Söder ist nicht Strauß. Ja? Mhm. Strauß hatte eine ganz klare Vorstellung. Er wollte nämlich bundesweit die CSU rechts der CDU aufstellen. Hätte Strauß damals recht gehabt, ich darf das, auch wenn das jetzt furchtbar lange her ist, sagen, hätten wir heute nicht die AfD, ja? Da hätten wir eine solide, konservative Rechtspartei, bundesweite CSU und eine etwas liberale CDU in der Mitte. Ist damals nicht zustande gekommen, dieser Trennungsbeschluss. Das ist das Problem von Söder. Er ist eigentlich der geborene Ersatzmann für Merz, aber weil er zu einer anderen Partei gehört, die nur in Bayern auftritt, ist es eben doch nicht. Ja, über diese Klippe oder an dieser Klippe könnte die CDU sich noch die Zähne ausbeißen.
2: Ja, und die Unterstützung für Söder in der CDU ist auch durchwachsen, weil der letzte Wahlkampf von Laschet noch nicht ganz verkraftet worden ist und weil grundsätzlich in der CDU es ein bestimmtes Ressentiment gegenüber der CSU gibt, es gibt gegenüber Söder Ressentiments. Und dann kam eben auch noch dieser Brief von Manfred Weber, der die Basis in Bayern aufgewühlt hat und hat es im Prinzip erstmal zunichte gemacht. Die staatsmännische Figur macht Söder allerdings weiter. Also er ist da jetzt im Prinzip nicht von der Seite gewichen.
0: Über den Wandel haben wir ja schon gesprochen und auf den Brief kommen wir jetzt auch nochmal. Es wurde nichts mit Söders möglichen Putsch oder Kanzlerplänen, wie auch immer. Wir spekulieren ja weiterhin. Seine eigene Partei grätschte dazwischen. CSU-Vize Manfred Weber schrieb, und jetzt kommen wir dazu, einen aufsehenerregenden Pfingstbrief. Darin ging er seinem Chef Markus Söder ja im Grunde relativ unverblümt an. Zum einen kritisierte Weber die Mütterrente, die Söder persönlich in den Koalitionsvertrag verhandelt hatte. Weber schrieb dazu Folgendes, ich zitiere: Viele soziale Gruppen fühlen sich derzeit nicht mehr richtig gehört. Handwerker, Krankenschwestern, Arbeiter, Christen, Muslime, Stadt, Land, Alte und Junge. Aufgrund der Wirtschaftslage ist klar, wir werden diese Gruppen nicht zusätzlich Wohltaten wie Mütterrente oder eine geringere Mehrwertsteuer anbieten können. Zitat Ende. Zudem erklärte Weber, Söder könne Bayern nicht zusammenhalten. Er forderte, auch hier zitiere ich gerne: Wir brauchen wieder eine kraftvolle Bayern-Erzählung, die das Miteinander in den Mittelpunkt denkt. Weniger Schulterklopfen, mehr Ambitionen. Da endet das Zitat. Kritik an der Mütterrente, Kritik am bayerischen Zusammenhalt. Wir haben es ja gerade gehört. Ich meine, da musste der Söder dann erstmal ja zu Hause gefühlt, lieber Ralf, so ein bisschen den Brand löschen.
2: Das stimmt. Einerseits waren die Kommunalwahlergebnisse relativ schlecht. Zweitens gab es diese Brandherde von Söder-Kritiker-Nestern. Ein Nest schart sich um Theo Weigel und seinen Kreis zusammen. Es gibt ein anderes Kritiker-Geflecht rund um Ilse Aigner. Auch da gibt es keine offenen Angriffe, weil es im Prinzip zu Söder keine Alternative gibt in Bayern. Und trotzdem muss man als Regierungschef und als Instinktpolitiker, der Söder ja ist, muss man in solchen Situationen den eigenen Laden im Griff halten, muss seine eigenen Leute anrufen, man muss oder anrufen lassen. Man muss gucken, dass man den Laden zusammenhält und damit ist man dann schon erstmal beschäftigt. Was aber Söder völlig richtig analysiert hat, ist tatsächlich die Unzufriedenheit an der Unionsbasis, sowohl in der CSU als auch in der CDU, an der Berliner Politik und an der Amtsführung von Friedrich Merz. Daher speisten sich eben auch diese Kanzlertauschgerüchte und daher kommen auch Gerüchte über mögliche Kabinettsumbildungen, die es auch in Berlin gibt. Also angeblich wolle Friedrich Merz den Kanzleramtsminister Thorsten Frey austauschen und hat da spezielle Pläne. Und ob Jens Spahn möglicherweise in den Startlöchern steht, um höhere Posten zu nehmen, Linnemann in die Fraktion wechseln könnte, beispielsweise der CDU-Generalsekretär. Diese ganzen Gerüchte schießen deshalb ins Kraut, weil einfach die Unzufriedenheit mit dem Kanzler so groß ist. Und die Dünnhäutigkeit von Friedrich Merz hat sich ja auch in der Fraktion gezeigt, wenn er dann sagte, ja, seine Geduld mit der SPD sei jetzt zu Ende, was eine folgenlose Ansage ist. Und genau diese Folgenlosigkeit und die Tatsache, dass dann Friedrich Merz die Kanzlertauschgerüchte auch noch gegen Henrik Wüst unnötig ins Spiel brachte, anstatt sie einfach wegsacken zu lassen, was ein gutes Handwerk gewesen wäre. Nein, er hat dann auch noch von Wüsten Spekulationen gesprochen, als hätte Henrik Wüst das in Umlauf gebracht, was er nicht hatte. Also es ist ein ziemlich ungutes Gemisch und aus diesem Gemisch heraus kommen diese ganzen Reaktionen und insofern ist es nicht dumm, wie Söder es macht, einfach zu zeigen, übrigens hier ist noch jemand. Ob das funktionieren würde, ob er tatsächlich die CDU hinter sich bekommen würde, ist eine ganz andere Geschichte. Fakt ist, dass dieser Reformkurs, der jetzt als ganz großer Prüfstein für die Zeit vor der Sommerpause noch in den Raum gestellt worden ist, dass der erkennbar nicht geliefert werden kann. Das funktioniert einfach so nicht. Dieses große Treffen, was heute Abend stattfindet mit den Sozialpartnern, da hat dann die Bundesregierung gesagt, die Sozialpartner, also die Gewerkschaften und die Arbeitgeber, sollten sich doch im Vorfeld schon mal einigen. Das sind Lobbyorganisationen, die haben völlig konträre Interessen. Wie kommt man auf die Idee als Politik, die Hoheit über die Entscheidung hat, zu glauben, dass sich Arbeitgeber mit den Gewerkschaften auf Kompromisse einigen und man als Politik die dann übernehmen können.
0: Als Abstauber.
2: Ja, also das ist völlig irre. Der Gewerkschaftsbund würde ja seine Rolle als Vertreter der Arbeitnehmer völlig missverstehen, wenn er den Arbeitgebern irgendwelche Zugeständnisse machen würde. Das allenfalls im Tarifkampf kann man das abbringen, aber doch nicht als Zulieferdienstleistung. Wir einigen uns schon mal, dann legen wir dem Merz das auf den Tisch und sagen, oh Mensch, das ist aber ein Paket, also, Übernehmer. Es ist also völlig irre und diese Unfähigkeit, wirklich konstruktiv und mit einem Zug zum Tor, um bei der WM zu bleiben, Politik zu machen, das ist genau das, woran die Basis der Union verzweifelt.
4: Ja, also das Interessantere ist ja nicht die Frage, wer folgt Söder nach, wenn Söder scheitert, wenn die Koalition kracht, sondern die für mich im Moment interessantere Frage ist...
0: Sie meinen Herrn Merz, Merz
4: noch? Ja, natürlich. Die interessantere Frage ist, wer, wenn es mit den Reformen bis zur Sommerpause nichts wird und dann in den Landtagswahlen im Herbst es desaströs endet für die CDU, wer den ersten Stein wirft, wer macht den Brutus in der Truppe, ja, wer wagt als erster dem Merz offen zu sagen, hau ab, ja, das ist eine mutige Frage, denn Brutus, wie man weiß, hat ja auch keine weitere Karriere im Römischen Reich gemacht.
0: So in den Geschichtsfesten, ja.
4: So ähnlich wird das ja auch sein. Also wer opfert sich, um den Stein loszutreten, der dann als Lawine über dem Merz zusammenschlagen wird? So wird es aber kommen. Ja? Also wenn das mit den Reformen nichts wird und die Landtagswahlen in die Hose gehen, dann wird diese Lawine von jemandem ausgelöst werden müssen.
0: Um in der Geschichte zu bleiben, das Damoklesschwert hängt schon. Jetzt muss irgendjemand für den Faden durchschneiden.
4: Jeder Vergleich hinkt, aber er gefällt
0: mir. Na gut, lieber hinken als gar nicht vorankommen. Wenn es wenigstens mal so wäre, dass man hinten vorankommen würde, aber das ist ein anderes Thema. 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Und denn morgen beginnt ja schon die Fußball-WM. 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Deutschland hat das erste Spiel am Sonntag gegen Curaçao. 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
1: 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Ich arbeite auch noch im öffentlichen Dienst, wo viel zu viele von den Beamten immer noch die Grünen wählen. Und ich denke, denen tut es auch ganz gut, wenn sie die Trikots anziehen.
5: Hallo News-Team. Seht ihr diesen einsamen Mann vor dieser Fahne? Er sucht sein Deutschland-Trikot. Hilft ihr?
6: Ich hätte das T-Shirt wirklich gerne für mich und meine MFA-Kolleginnen fürs Sommerfest, damit wir das tragen können. Und alle einheitlich angezogen sind, das war wirklich toll.
7: Hallo, liebes News-Team, ich hoffe, euch geht's gut und ihr freut euch genauso wie ich auf die Fußball-Weltmeisterschaft. 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
0: 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Und das als nächstes. Tausende Demonstranten fordern vor dem Bundestag, Merz muss weg. Als AfD-Abgeordnete den Protest mit einer Deutschlandfahne unterstützen, greift die Bundestagspolizei ein. Wir haben darüber heute früh mit AfD-Vizefraktionschefin Beatrix von Storch gesprochen und darüber geht's gleich und darum geht's gleich bei uns. Jetzt ist es 8.30 Uhr und hier ist der erste Kommentar des Tages. 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
9: Hier ist Kissler Kompakt. Der erste Kommentar des Tages. Heute lautet unser Thema: Der Fall Amthor sagt viel über die CDU aus. Philipp Amthor ist der typische Parteisoldat. Der ehemalige und erfolglose Generalsekretär der CDU von Mecklenburg-Vorpommern wurde Teil der Merz-Regierung. Seit über einem Jahr schon ist Amthor parlamentarischer Staatssekretär beim Bundesminister für Digitales und Staatsmodernisierung, Herrn Wildberger. Aus einem konservativen Charakterkopf, der drei Reihe aus Opas Kientop aufträgt, wurde ein Propagandist der Bundesregierung. Auf einem Landesparteitag erlebte Amthor nun sein dreifaches Waterloo. Es war symptomatisch. Die Krise der CDU ist die Krise ihres Personals. Wer ein Amthor hat, braucht für den Spott nicht zu sorgen. Amthor arbeitet seit 9 Jahren an seiner Doktorarbeit. So steht es in seiner Biografie. Seit 2017 Doktorand. Abgeschlossen hat Amthor sein Studium der Rechtswissenschaften. Abgeschlossen hat er als Staatssekretär auch seine politischen Lehrjahre. Diese waren gekennzeichnet durch schneidiges Auftreten im Stil alter Theo-Lingen-Filme. Amthor näselte sich durch forsche Ansagen. Er forderte eine strengere Migrations- und Sozialpolitik. Er wetterte im Namen des Konservatismus gegen die AfD. Er redete in Schwarz-Weiß. Heute lobt Amthor brav seinen Vorgesetzten, den Minister für Digitales und Staatsmodernisierung, und lobt noch braver den Kanzler.
10: Wir arbeiten für mehr Wachstum, für mehr Wettbewerbsfähigkeit, für mehr Freiheit, für weniger Zettelwirtschaft und für mehr Realwirtschaft, für mehr Vertrauen in unseren Staat. Und unser Zielbild dabei ist ein schnelles, ein digitales, ein handlungsfähiges Deutschland. Bürokratierückbau und Staatsmodernisierung sind dafür in der Bundesregierung von Friedrich Merz seit Tag 1 Top-Prioritäten.
9: Die Arbeit der Regierung für mehr Wachstum pries Amthor am Beginn des Jahres. Es handelt sich also um eine fruchtlose Arbeit. Mehr Wachstum lässt auf sich warten. Dennoch weiß der Parteisoldat, dass der Parteivorsitzende Merz stehend beklatscht werden muss. Sonst wird der Parteisoldat unruhig. Amthor hielt es kaum auf dem Sitz, als Merz nach einer schwachen Rede auf dem Landesparteitag nur im Sitzen beklatscht wurde. Amthor schielte nach links, schielte nach rechts, wollte aufstehen, ließ es bleiben, schaute panisch, klatschend, wieder nach rechts und noch einmal nach links und stand schließlich doch auf. Was für ein kriecherisches Schauspiel.

0: Die erschütternde Botschaft von Amthors Tanz im Sitzen lautet: Die CDU jubelt CDU-Politik und CDU-Kanzler hoch, auch wenn die Wähler von beidem genug haben. Merz ist der beste Wahlkämpfer, den die AfD nie hatte. Eine Partei nach dem Motto Augen zu CDU wird die letzten Unterstützer aber verbrennen. Auch das zweite Teilstück von Amthors Waterloo ist bezeichnend. Amthor nennt die CDU eine gebrauchte Partei.
1: Wenn die Probleme größer werden, dann werden wir umso gebrauchter, diejenigen, die Probleme nämlich nicht befeuern, sondern Probleme lösen.
0: Der ewige Doktorand Amthor fremdelt mit der deutschen Grammatik ebenso wie mit der deutschen Wirklichkeit. Gebrauch lässt sich nicht steigern. Nur an gebrauchten Tagen verbirgt sich in der Stilblüte eine tiefere Wahrheit. Die CDU hat ihre guten Tage hinter sich. Sie wurde zur gebrauchten Partei. Zum Debakel geraten regelmäßig Amthors Versuche, der rechten Konkurrenz heimzuleuchten. Waterloo zum Dritten.
1: Und jetzt ist es Zeit für Menschen, die ihre Kraft nicht aus Empörung, sondern aus Verantwortung suchen. Das ist die DNA der CDU und das hat uns immer stark gemacht, liebe Freunde.
0: Die CDU sucht ihre Kraft aus Verantwortung. Wird sie dort bei der Verantwortung aber Kraft finden? Die groteske Aussage meint letztlich, die Macht ist unser Lebenselixier. Als ehrliches Motto für den Landtagswahlkampf bietet sich da an: CDU, weil wir regieren wollen. In Amthors Heimat Mecklenburg-Vorpommern ist die CDU auf 10% gefallen. Ein Amthor, der wie auf Kohlen sitzt, weil Merz nicht stehend beklatscht wird. Ein Amthor, der CDU Macht verordnet. Ein Amthor, der sich ins Nirvana näselt. Ein solcher Amthor könnte bald der Soldat einer Partei sein, die niemand mehr braucht. Das war Kissler Kompakt, der erste Kommentar des Tages, Ausgabe 302. Nur selber denken macht schlau.
2: Pakt und Alexanders schlaue Gedanken wie immer. Schmieröl fürs Kleinhirn und wenn es Ihnen gefällt, was Sie hören, einfach weiterempfehlen. Da freut sich Alexander Kissler natürlich, damit die schlauen Gedanken weiter verbreitet werden können. Es ist Mittwochmorgen, es ist 8 Uhr und 36 Minuten und es ist schön, dass ich hier nicht alleine auf dem Sofa sitze bei News Live. Bei mir natürlich weiterhin Wolfgang Herles.
3: Guten Morgen.
2: Unser Politikchef Ralf Schuler.
4: Schönen guten Morgen.
2: Ich bin Alex Purocka und das Wichtigste sind natürlich Sie. Schön, dass Sie da sind und wir kommen zu unserem nächsten Thema. Und es ist ja wirklich unglaublich, wie Deutschland immer mehr vom Kurs abkommt. Jetzt untersagt die Bundestagspolizei sogar auf dem Balkon des Deutschen Bundestags die Deutschlandfahnen zu schwenken. Wobei eine Regenbogenfarbe natürlich kein Problem ist.
5: Am Montag zog am Bundestag die Demonstration Merz muss weg vorbei. Tausende Menschen schwenkten Deutschlandfahnen und forderten den Rücktritt von Kanzler Merz. AfD-Abgeordnete stiegen in den Jubel mit ein, unter ihnen auch Fraktionsvizevorsitzende Beatrix von Storch. Sie winkten den Demonstranten von ihren Balkons zu und nahmen auch eine Fahne in die Hand. Schließlich kam die Bundestagspolizei und erklärte, es gebe Bedenken wegen der Hausordnung, eine Deutschlandfahne auf einem Balkon des Bundestags zu schwenken. Gleichzeitig waren in anderen Büros Regenbogenfahnen platziert. Scheinbar kein Problem. Warum kommt die Polizei, wenn man im Bundestag die Deutschlandfahne schwenkt? Darüber sprechen wir jetzt bei News Live.
2: Gute Frage. Schauen wir uns die Szenen nochmal an. Also wir sehen Frau von Storch jetzt. Sie schwenkt mit ihren Mitarbeitern eine Fahne den Demonstranten, die jetzt hier am Gebäude vorbeilaufen, die in großer Vielzahl rufen, Merz muss weg, wird gewunken und immer wieder die Deutschlandfahne natürlich zu sehen, die dort geschwungen wird. Eigentlich ein sehr schönes, sehr harmonisches Bild. Ungefähr 2000 Leute sehen wir hier, die demonstrieren und die vorbeilaufen und plötzlich kommt einfach mal die Bundestagspolizei und die Bundestags, wenn man ein bisschen, weist darauf hin, dass das laut Hausordnung nicht gestattet wäre, also eben diese Fahne zu schwenken. Das ist die Szene.
6: Oh, die Bundestagspolizei war gerade hier und hat den Vorwurf in den Raum gestellt, dass die Deutschlandflagge gegen die Hausordnung verstoßen würde.
2: Ja. Das war nochmal die Verifizierung meiner Worte. Zum Thema hat sich eben auch AfD-Fraktionsvize-Chefin Beatrix von Storch bei News Live geäußert. Sie war heute Morgen Gast bei uns in der Sendung ab kurz nach 6. Beatrix von Storch stellte fest, immer mehr Menschen wollen zurück zu dem, was normal sei. Die Vorhaben der links geprägten Politik funktionieren immer weniger.
3: Das war eigentlich das, ich habe schon gesagt, das war das Schöne in diesem Moment, weil man einfach merkt, wie wir auch immer mehr merken, dass das, was die vorhaben, immer weniger funktioniert. Immer mehr Menschen wollen das nicht und wollen eigentlich zurück zu dem, was ganz normal ist. Und es ist nun mal ganz normal, dass man als deutscher Bundestagsabgeordneter die deutsche Fahne aus seinem Fenster raushängt und gelegentlich auch nochmal schwenkt. Und sie kriegen das nicht mehr in den Griff. Und sie merken natürlich jetzt auch, dass die ganze Debatte, die jetzt danach eingesetzt hat, auch eine für sie schlechte, für uns gute Debatte ist, was die andere Dimension der Problematik offenlegt. In meinen Augen, wie dumm muss man sein? Ja, wie dumm muss man sein, diese Geschichte so zu fahren und zu wissen, dass das so ankommt, wie es ankommt.
2: Wir haben es gehört. Immer mehr Menschen wollten zurück zu dem, was normal sei. Die Vorhaben der links geprägten Politik funktionierten immer weniger. Das sagte Frau von Storch. Ja, ist man in der Bundestagsverwaltung besonders aufmerksam, wenn es um das Schwenken der Flagge, darf man auch mal fragen, durch die AfD geht? Lieber Ralf Schuler, unser Politikchef.
4: Was die Motivation gewesen ist, das kann ich schwer nachvollziehen. Wenn nicht eingeschritten worden wäre, wäre diese Episode völlig unbemerkt an der Öffentlichkeit vorbeigegangen. Und kein Mensch hätte drüber geredet. Jetzt hat sie ein Riesengewicht bekommen. Die Hausordnung des Bundestages ist davon geprägt, unter anderem, dass man beispielsweise im Plenarsaal keine politischen Slogans entrollen darf, dass man keine T-Shirts mit irgendwelchen Forderungen tragen soll auf den Besuchertribünen. Der Hintergrund ist einfach, dass als Erfahrung aus der NS-Zeit, wo dann SA- oder SS-Leute da einmarschiert sind oder die NSDAP-Fraktionen da mit großartigen Uniformen aufgetrumpft ist, dass man das nicht will. Der Bundestag soll nicht zur politischen Rummelbude werden. Diese Hausordnungspunkte gibt es. Es darf auch zum Beispiel kein Abgeordneter Werbung für sein Buch machen, indem er sich in den Bundestag stellt und gewissermaßen mit der Autorität des Parlaments für kommerzielle Projekte Werbung macht. Das ist alles klar. Das Absurde an dieser Geschichte ist, dass man gewissermaßen im Schatten des Reichstages, wo auf allen vier Türmen die Deutschlandfahne weht, hier die Deutschlandfahne weht und das soll plötzlich anstößig sein. Das ist nicht wirklich nachvollziehbar und ich bin gespannt, ob die Prüfung der Bundestagsverwaltung da irgendetwas ergibt. Zumal in der Tat im Pride Month alle möglichen grünen Abgeordneten die Pride-Flagge raushängen oder andere seltsame Stoffbahnen ausrollen. Also entweder man muss es komplett unterbinden, aber ich glaube, dass das Schwenken einer Deutschlandfahne im deutschen Parlament oder auf dem Balkon jetzt eigentlich nicht das große Problem sein kann.
2: Sagt unser Politikchef Ralf Schuler. Ja, Frau von Storch hob denn im weiteren Gespräch hervor, wie positiv die Stimmung bei der Anti-Merz-Demo gewesen sei. Die Fahne sei zurück und links ist vorbei.
3: Das Positive, muss man sagen, das war die ganze Stimmung, die Leute. Man merkt einfach, die Fahne ist zurück. Ja, und wir werden jetzt erleben, dass auch bei der Fußball-Weltmeisterschaft mutmaßlich die Fahne wieder zurück ist, obwohl ich nicht genau weiß, wie viel Schwarz-Rot-Gold bei der Fußballmannschaft oder Schaft oder Mann oder ich weiß nicht, wie man sie korrekt bezeichnet. Auf jeden Fall.
4: Elf?
3: Nee, die sind wieder zurück.
4: Unsere Elf.
3: Ich glaube, sie sind wieder zurück bei der Fußballnationalmannschaft. Lassen wir es mal da. Und hoffentlich auch bei Schwarz-Rot-Gold. Aber wir werden sehen, dass das wieder da ist. Und immer mehr wollen das. Und das ist eigentlich das Positive. Weil man jetzt einfach sieht, links ist vorbei.
2: Links ist vorbei, sagte Beatrix von Storch. Herr Herles, entspricht das den Tatsachen?
7: Also erstens, die Debatte ist völlig irrsinnig, weil typisch deutsch. Ja, nirgendwo auf der Welt gäbe es so eine Diskussion, weder in Amerika noch in England noch in Frankreich noch gar in der Schweiz. Alle Länder versammeln sich hinter diesem weltanschaulich neutralen Symbol ihrer Nationalfahne. Wir dagegen tun der AfD einen Gefallen. Wir lassen jetzt zu, dass Frau von Storch den Eindruck erwecken kann, als sei Schwarz-Rot-Gold das Emblem der AfD, ja. Es ist es aber nicht. Das ist das Emblem von allen. Es sollten die Linken, die Grünen, die SPD, alle sollten sich hinter dieser Fahne versammeln können. Wenn vor etlichen Jahren Angela Merkel am Wahlabend ihrem Mitarbeiter die Deutschlandfahne entwendet hat, geradezu aggressiv entwendet hat, weil sie nicht wollte, dass man mit der Deutschlandfahne winkt, dann zeigt das schon eigentlich die Verkommenheit und eigentlich auch die Perversion dieser Debatte. Man glaubt, dieses Schwarz-Rot-Gold stünde für eine unheilvolle Vergangenheit. Das ist aber Unsinn. Schwarz-Rot-Gold steht für das Gegenteil. Die Nazis hatten nicht Schwarz-Rot-Gold. Das Kaiserreich hatte nicht Schwarz-Rot-Gold. Die Nazis haben sie sogar verboten, die schwarz-rot-goldene Fahne, die für die Freiheitsbewegung von 1848 steht. Das ist alles, das zeigt auch, wie unhistorisch, wie verblödet dieses Volk, was das historische Grundwissen angeht, ist. Also ich kann nur den Kopf schütteln über diese Debatte.
2: Ja, genau, wir erleben ja im Grunde eine Pervertierung des eigenen Nationalsymbols. Und Sie hatten es ja gerade angesprochen, das war 2013 im September, Angela Merkel und ihr Verhältnis zur Deutschlandfahne, sehen Sie jetzt auch noch mal. Da hatten die eben auch noch Glück auf der Terrasse. Angela Merkel hätte die Fahne ohne Diskussion abgeräumt. In diesem Fall gab es eben Diskussionen mit der Bundestagspolizei und auch in der Bundesregierung. Wir bleiben noch mal in dem Gespräch mit Frau von Storch. Da ließ Beatrix von Storch kein gutes Haar. Sie leistete sich, also die Bundesregierung, massive handwerkliche Fehler. Und die Fahnenschwenkdebatte, die sei ein gutes Beispiel dafür.
3: Das ist so ein bisschen genauso wie mit dieser Bundesregierung. Ja, alle haben am Anfang gedacht, sie wollen jetzt was ändern und dann stellt man fest, sie wollen nicht, aber sie können auch nicht. Auch handwerklich machen sie es so furchtbar schlecht mit den einfachsten Verfehlungen, mit den einfachsten Logiken, die sie einfach nicht beherrschen. Und das ist hier so ein Beispiel dafür. Aber es zahlt sozusagen bei uns ein. Es bringt die Debatte nach vorne. Es zeigt die Deutschlandfahne wieder ganz groß und ganz wehend über den Köpfen derer, die versuchen, sie zu verhindern. Und das wird halt immer größer. Und das ist eigentlich schön.
2: Sie haben es gehört, also Frau von Storch unterstreicht die handwerklichen Fehler der Bundesregierung. Ja, zeigt die Fahnendebatte exemplarisch, wie weit sich diese Regierung im Grunde auch von den Bürgern entfernt hat?
4: Es ist natürlich schon interessant, dass diejenigen, die Merz muss weg skandieren, Deutschlandfahnen tragen. Der Kanzler aller Deutschen steht natürlich auch hinter der Deutschlandfahne. Und also Frau von Storch hat den entscheidenden Satz gesagt, das zahlt bei uns ein. Und das ist natürlich genau der Punkt. Und das verstehe ich nicht, warum andere Parteien es zulassen, dass es ein Branding von Opposition auf die Flagge aller Deutschen gibt. Das ist mir ein völliges Rätsel. Und wenn die Bundestagspolizei dort nicht vorgesprochen hätte, wäre die Fahne geschwenkt worden, dann ist der Zug vorbeigezogen und dann wäre sie wieder eingesammelt worden. Mal abgesehen davon, dass gar keiner bemerkt hätte, dass es etwas Besonderes ist, wenn du die Fahne der Deutschen aus dem Bundestag schwenkst, wo sie überhaupt eigentlich zur Dauerbeflaggung gehört. Kein Mensch hätte da irgendwie Notiz von genommen.
2: Mich würde mal interessieren, rein hypothetisch, wenn man sich hinstellen würde, ich weiß nicht, wie viele Abgeordnete sind im Bundestag genau?
4: 630.
2: 630, mit 630 kleinen Deutschlandfahnen und drückt den Leuten, die dann rausgehen, eine in die Hand, wie viele sie annehmen würden und wie viele sie nicht annehmen würden. Aber das ist ein rein hypothetischer Moment.
4: Ja, aber solche Aktionen beispielsweise rund um den Plenarsaal wären, glaube ich, nicht zulässig.
2: Wird auch wieder nicht.
4: Draußen vor der Tür könnte man es vielleicht wieder machen. Ich finde es ja insgesamt gut, dass man den Bundestag nicht zu einem Rummelplatz werden lässt. Richtig. Wenn dort anfangen würden, verschiedene Lobbygruppen ihre Sommerfeste zu feiern und sich sozusagen mit der repräsentativen Demokratie schmücken würden als Kulisse gewissermaßen. Das finde ich jetzt der Würde des Hohen Hauses, des Souveräns in Deutschland nicht angemessen. Insofern ist es okay, dass man ringsrum eine Bannmeile hat, dass man innen drin keine Aktionen macht, dass man möglichst keine Flugblätter von der Tribüne wirft oder ähnliches. Das ist ja völlig in Ordnung. Man muss eben nur gucken, dass man da Maß und Mitte bewahrt und das ist, glaube ich, keine Stärke der Deutschen.
2: Ja, deswegen ist ja auch zu Recht, und ich glaube, da sind Sie auch mit d'accord, das Ausrollen von Transparenten natürlich im Bundestag verboten. Aber die deutsche Fahne, die deutschen Nationalfarben, das ist kein Transparent.
7: Nein.
2: Das sind unsere Nationalfarben. Ne? Und wir bleiben weiter im Gespräch. Beatrix von Storch und der AfD-Abgeordnete, das ist nämlich passiert, Stefan Kauter, weisen die Polizei, und wir bleiben weiterhin in der Szene, die Bundestagspolizei, die eingeschritten ist, darauf hin, dass es in einem Büro auf der anderen Straßenseite eben eine Regenbogenfahne gibt und dass sie dort ausliegt, sichtbar.
8: Hier, das passt hier. Das da.
9: Ja.
8: Können ruhig aufkommen. Ja, das können Sie mal gegeneinander prüfen. Sind Sie da auch schon gewesen? Ich denke nicht.
3: Da warten wir mal, ob das da unten abgehängt wird oder ob wir die Deutschlandfahne abhängen müssen. Darauf warten wir gespannt.
2: Ja, die Flagge war deutlich zu sehen. Progressive Pride-Fahne erlaubt, Deutschlandfahne verboten. Ist das die Politik, ist das das Credo so ein bisschen der aktuellen Bundesregierung oder vielleicht auch eben dieses linken Zeitgeistes?
7: Ach, das sind ein paar verwirrte Polizeibeamte, die da übers Ziel hinausgeschossen sind. Ich als Liberaler, ich würde auch gegen die Breitflagge nichts haben. Soll auch jeder winken, womit er will, soll jeder flattern lassen, was er möchte. Aber es ist eine völlig stupide Diskussion über die deutsche Fahne, so eine Debatte zu führen. Die deutsche Fahne steht nicht für eine Richtung. Das ist das Entscheidende. Man darf sie nicht zu der Fahne einer

0: Staatsamt steht auch dafür, dass er den Werten dieser Fahne verpflichtet ist. Und darüber überhaupt eine Diskussion zu führen, halte ich lächerlich.
1: Richtig, den Werten, wie sie auch in unserer Nationalhymne ausgedrückt werden, Einigkeit und Recht und Freiheit. Gegen diese Werte kann doch kein Mensch ernsthaft was haben.
2: Nein, natürlich nicht. Und wenn man den politischen Wettbewerb ernst nimmt, der dort im Bundestag ja auch stattfindet, dann brauchen wir keinen Stubendurchgang, wer welche Fahnen in seinem Schränkchen liegen hat oder aufs Sofa gebreitet.
1: Achtung, Fahnenkontrolle!
2: Und wenn es eine Instanz gibt, die sich damit beschäftigen sollte, dann ist das der Ältestenrat. Dann kann man einvernehmlich klären, wollen wir künftig grundsätzlich Fahnen auf den Balkons des Bundestages verbieten. Darüber könnte man sich einigen. Wenn wir jetzt anfangen, irgendwelche albernen Wettbewerbe zu machen, der eine hängt seine Pride-Flagge raus, die im Übrigen im Flaggenerlass des Bundesinnenministeriums überhaupt nicht drin ist. Also Regenbogenflagge ginge eventuell noch, Pride-Flagge eigentlich nicht. Und dann kommt der Nächste und hängt eine DGB-Flagge raus oder einer, die von Suriname, weil er glaubt, wir müssten uns gegen den Klimawandel, dann wird es wirklich albern. Also entweder der Ältestenrat sagt, wir machen überhaupt gar nichts, dann gilt das auch für die AfD, oder man kann jedem Tierchen auch sein Pläsierchen lassen, wobei die deutsche Fahne eben kein Pläsier ist, sondern die Nationalflagge von Deutschland. Du kannst auch keinem Dänen sagen, er soll sein Danebro nicht im Vorgarten hissen. Das versteht kein Mensch.
1: Ja, und wir haben auch mal frei nach dem Grönemeyer-Motto, was soll das, angefragt, und zwar die Bundesverwaltung. Die möchte sich auf Anfrage von News nicht zu dem Vorfall äußern. Ich zitiere, die Bundesverwaltung bzw. Bundestagsverwaltung erteilt zu etwaigen laufenden polizeilichen Ermittlungen der Bundestagspolizei grundsätzlich keine Auskünfte. Zitat Ende. Er beruft sich aber, und das muss man auch sagen, News auf § 4 Absatz 2 der Hausordnung. Und darin heißt es, ich zitiere, es ist nicht gestattet, und da haben wir es wieder, Spruchbänder oder Transparente zu entfalten, Informationsmaterial zu zeigen oder zu verteilen. Es sei denn, es ist zur Verteilung zugelassen. Das Anbringen von Aushängen, insbesondere von Plakaten, Postern, Schildern und Aufklebern an Türen, Wänden oder Fenstern, ist ausnahmslos nicht gestattet. Also man begründet das Nichtschwenken der Deutschlandfahne mit dem Verbot von Spruchbändern, Transparenten, Postern. Und wir müssen das nochmal, weil es so wichtig ist, ins Schaufenster stellen. Nicht von all dem stimmt.
2: Ja.
1: Ne, man zieht hier einen Vergleich, da haben wir's, der hinkt.
2: Ne? Absolut. Also nichts von dem ist hier geschehen. Und ich finde es ja lobenswert, wenn man durch die Gänge des Bundestages geht, dass dann da nicht an allen Ecken irgendwelche Parteiaufkleber stehen oder FCKW-Nazis oder sonst irgendwie etwas, sodass das einfach saubere Gänge sind. Das sollten wir auch so beibehalten. Nur darum ging es jetzt hier nicht. Es ging einfach nur um eine Fahne. Ich hätte da jetzt kein Problem mit. Ich bin mal gespannt, was die Prüfung ergibt. Ja. Der Deutsche prüft ja gern.
1: Also sehr gerne. Man muss ja auch sagen, immer wieder hingen in der Vergangenheit Pride, und das haben wir ja schon angesprochen, und Regenbogenfahnen an Regierungsgebäuden oder staatlichen Einrichtungen. Da hing die schlichtweg rum. Und das ging dann im Grunde Deutschlandfahne verboten, das erlaubt. Auch hier sehen wir, da haben wir wieder das Wort hinken. Dieser Vergleich hinkt, und daran sehen wir ja auch eine gewisse Einstellung im Grunde oder eine gewisse Ideologie, die hier offensichtlich Einzug gehalten hat, das dann zu solchen Auswüchsen führt.
0: Er ist einfach völlig bekloppt. Die Schlagzeile Bundestag prüft Verbot von Bundesflagge, die muss man sich auf der Zunge zergehen lassen. Das ist sowas von abartig, dass man, abartig darf man nicht mehr sagen, aber es ist sowas von verrückt, dass ich mich frage, warum wir eigentlich hier so viel Zeit mit dieser Geschichte verbringen. Ja, wir müssen so viel Zeit damit verbringen, weil es so abartig ist. Ja, das ist die Perversion und das ist die Mechanik. Je absonderlicher eine Debatte ist, desto mehr muss man darüber sprechen, damit den Leuten die Absonderlichkeit klar wird.
2: Wäre ja mal eine gute Gelegenheit für Bundestagspräsidentin Julia Klöckner aufs Sofa zu kommen und uns zu erklären, wo die Würde des Hauses beginnt und wo sie endet.
1: Interessant. Also möchtest du die Einladung auch nochmal formell aussprechen?
2: Das kann ich gerne.
1: Oder vielleicht ein kleines Transparent schwenken?
2: Das würde ich nie tun.
1: Nein, natürlich nicht. Ja, nee, in der Tat wäre natürlich auch Frau Klöckner herzlich eingeladen, uns mit uns darüber zu diskutieren, wie übrigens jeder, der auch gerne Leute, die uns generell widersprechen möchten oder die uns nicht mögen und sagen, wir verbreiten Unwahrheiten jeglicher Couleur, sind immer hier auf dem Sofa. Herzlich willkommen, um mit uns zu diskutieren. Und wir können Ihnen auch versprechen, Sie dürfen bei uns ausreden, Sie werden fair behandelt. Es setzt nur voraus, Sie sollten sich trauen. Also deswegen herzlich willkommen. Man muss ja auch sagen, auch wenn der Bundestag, um im Thema zu bleiben, ein eigenständiges

0: Verfassungsorgan ist und sich seine Regeln mit denen von Ministerien nicht decken müssen, zeigt sich doch eine gewisse Tendenz eben nochmal, wir haben es ja gesprochen, Regenbogenfahne ja, Deutschlandfahne nein, und der Ansatz dahinter, um das abschließend auch nochmal zu beurteilen, Herr Herles, dürfte klar sein, wir sind hier offensichtlich in dem eigenen Selbstverständnis etwas vom Kurs abgekommen.
1: So kann man das nennen, nur dass wir solche Debatten führen, die ja offenbar ablenken von den wahren Fragen, nämlich den Fragen, wofür ist dieser Staat da, was muss dieser Staat leisten, was ist die Kernkompetenz dieses Staates, wird er dieser Kompetenz gerecht oder nicht? Also die eigentlichen Fragen der Politik, die gehen dahinter unter. Wir, auch typisch deutsch, wir lieben die Symbolik. Ja? Hinter Symbolen verstecken wir die Unfähigkeit und das Versagen in der wahren politischen Arbeit.
0: Das war mal ein Satz, in dem wir einfach mal einen Punkt machen. Und wir bleiben gerne auch in der Symbolik. Ich meine, ein Symbol für Kompetenz und hervorragende Moderation ist natürlich Andreas Dorfmann. Heute Abend um 18 Uhr wieder am Start mit News Live am Abend und Gästen. Servus und hallo Andreas, worauf dürfen wir uns freuen?
2: 8.57 Uhr, ja, guten Morgen, meine Damen und Herren. Wie immer gibt es bei News Live am Abend das Wichtigste vom Tage, über das ganz Deutschland spricht. Ein Top-Thema heute Abend ab 18 Uhr bei uns. Wir schauen vorab auf die Situation vor dem Spitzentreffen der Sozialpartner heute Abend im Kanzleramt. Darüber spreche ich unter anderem mit News-Reporter Philipp Fischer. Und damit zurück auf das schöne weiße Sofa der Mehrheit zu Alex Burka, Ralf Schuler und Wolfgang Herles.
0: Wundervoll. Und um das Flaggenthema auch nochmal abzuschließen, da muss man sagen, hier bei News, da gilt die Deutschlandflagge noch was, da gelten die Farben noch was, und deswegen haben wir dieses wunderbare Trikot für Sie. 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Und da sage ich an dieser Stelle Dankeschön, Wolfgang Herles, für drei wunderbare Stunden mit Ihnen und dass Sie auch immer so wunderbar widersprechen. Das macht Spaß. Ach, das ist nicht, und auch mal korrigieren, ich liebe das.
1: Sonst müssten wir ja nicht zu dritt hier sitzen, ja, wenn wir alle drei dieselbe Meinung haben.
0: Ja, genau. Und vielen Dank natürlich auch an meinen lieben, geschätzten Kollegen, unserem Politikchef.
3: Ralf Schuler. Sehr gerne. Ich schwenke die virtuelle Fahne.
0: Ja. Und morgen sehen wir uns wieder, wenn Sie möchten, dann mit Norbert Dobeleit in der Moderation, mit Alexander Kissler und unserer stellvertretenden Chefredakteurin Pauline Voss. Kommentieren Sie weiter fleißig, empfehlen Sie uns weiter und immer dran denken, der Tag beginnt mit...

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1: Ich bin Robert Noack. Guten Morgen. Nullrunde für die Bundestagsabgeordneten. Die geplante Diätenerhöhung zum 1. Juli fällt aus. Die Parlamentarier müssen mit 500 Euro weniger auskommen. Der entsprechende Gesetzentwurf von Union und SPD soll morgen in den Bundestag eingebracht werden. Eine Mehrheit gilt als sicher, da auch Grüne, Linke und die AfD dafür sind, die Diätenerhöhung auszusetzen. Die schwarz-rote Koalition will damit in wirtschaftlich schwierigen Zeiten ein Sparsignal an die Bevölkerung senden. Die Bezüge hätten sonst die Marke von 12.000 Euro pro Monat überschritten. Nächstes Zoff-Thema in der schwarz-roten Koalition. Diesmal geht es um das sogenannte Infrastrukturgesetz zur Beschleunigung von großen Bauvorhaben. Kanzler Merz hat der SPD eine Blockadehaltung vorgeworfen. Laut Rheinischer Post soll der CDU-Chef wörtlich gesagt haben, meine Geduld mit den Sozialdemokraten ist am Ende. Zugleich kritisierte er, dass das geplante Gesetz seit 6 Monaten im Bundestag feststecke. Die SPD will das geplante Gesetz mit einer Einigung zu Naturschutzflächen verbinden. Merz bezeichnete dies als inakzeptabel. Die Berliner CDU stellt sich hinter ihren umstrittenen regierenden Bürgermeister Wegner. Trotz des Komplettversagens nach dem linksextremen Stromanschlag Anfang des Jahres wird er Spitzenkandidat für die Abgeordnetenhauswahl im September. Er wurde bei einem Landesparteitag mit knapp 93% gewählt. Wegner sieht seine Partei für die anstehende Wahl gut aufgestellt. In Umfragen zeichnet sich allerdings ein Desaster für die CDU ab. In der nordischen Hauptstadt Belfast ist es zu gewaltsamen Protesten gekommen. Demonstranten lieferten sich schwere Auseinandersetzungen mit der Polizei. Auch in anderen Städten in Großbritannien und Nordirland gab es Proteste. Auslöser war die Veröffentlichung eines Videos von einer Messerattacke in Belfast. Dem Tatverdächtigen aus dem Sudan wird vorgeworfen, einen Mann schwer verletzt zu haben. Daraufhin kam es zu Demonstrationen. Die US-Armee hat mit 9 Angriffen auf den Iran begonnen. Es handele sich um Angriffe zur Selbstverteidigung wegen des Abschusses eines amerikanischen Kampfhubschraubers durch den Iran, so das zuständige Kommando. Die beiden Piloten blieben bei dem Abschuss unverletzt. US-Präsident Trump hatte mit Vergeltung gedroht und angekündigt, die Vereinigten Staaten müssten gezwungenermaßen auf diesen Angriff reagieren. Zum Abschluss der WM-Qualifikation haben die deutschen Frauen einen Sieg gefeiert. Sie gewannen gegen Slowenien 2:0. Das Ticket für die Weltmeisterschaft hatten die DFB-Frauen schon vor dem Spiel sicher.
0: Soweit das Neueste. 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
1: Das Wetter in Deutschland heute wechselnd bewölkt und im Tagesverlauf Schauer und kurze Gewitter. Am Alpenrand Regen, später trocken. Höchstwerte 15 bis 21 Grad. Morgen wechselnd bewölkt mit Schauern und einzelnen Gewittern. Später auch in den östlichen Landesteilen bei 15 bis 20 Grad.
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2: In Deutschland leben noch etwa 5,7 Millionen Menschen, die vor dem 6. Juni 1944 geboren wurden. Die allermeisten von ihnen waren Kinder, als die Amerikaner in der Normandie landeten. 5000 alliierte Soldaten ließen an jenem Tag ihr Leben auf den mörderischen Strandabschnitten, viele von ihnen fast selbst noch Kinder, um Europa von Tyrannei und Barbarei des Nationalsozialismus zu befreien. Grundgesetz, Meinungsfreiheit und den gesamten Erhalt der westlichen Zivilisation auf unserem Kontinent verdanken wir einzig und allein diesen jungen Männern und Teenagern, die ohne zu fragen und ohne zu murren und ohne jegliche Befindlichkeiten ihre Bauernhöfe und ihre Hörsäle in den USA verließen, weil die Geschichte und das Schicksal ihnen diese unmögliche Aufgabe auflasteten. Es waren ganz normale Männer, die mit Europa nichts verband, außer der Glaube an universelle Werte und Menschenrechte, die das größte und tapferste Freiheitswunder der Weltgeschichte vollbrachten. Dieser Tag, D-Day, ist kein fernes historisches Datum auf den schwarz-weißen Buchseiten der Menschheit. Es ist ein Tag, den Millionen lebende Deutsche noch miterlebt haben. Gerhard Schröder zum Beispiel ist einer dieser Deutschen. Er wurde genau 2 Monate vor D-Day als neuer Untertan des deutschen Hitlerwahnsinns geboren. Doch sein nahezu komplettes Leben durfte er nicht nur in Freiheit verbringen, sondern politische Macht durch die Kraft seiner freien Worte erobern, das Land prägen, den deutschen Wohlstand mehren und sich selbst friedlich in die Geschichtsbücher schreiben. Für Europa und uns Deutsche kamen Freiheit und Menschenwürde unter Feuer und unter schwersten Verlusten zurück auf diesen unterworfenen Kontinent. Und nicht nur erlösten junge Amerikaner Europa von den Schrecken des Nationalsozialismus. Sie sorgten über Jahrzehnte auch dafür, dass Stalinismus, Kommunismus und Sozialismus in Deutschland und Europa nicht noch weiter vorrücken konnten. Wer das blutige Wunder von Omaha Beach nicht kennt, der kann die Freiheit niemals ermessen und wertschätzen und wird, so fürchte ich, nur allzu leichtfertig bereit sein, sie wieder herzuschenken. Freiheit, so sagte Ronald Reagan, ist immer nur eine Generation von ihrer Auslöschung entfernt. An all das muss ich denken, wenn ich besonders am Jahrestag dieses 6. Juni auf die politische Lage in unserem Land blicke. Während die CDU vor unseren Augen vollkommen selbstverschuldet untergeht und von der AfD als neue Volkspartei abgelöst wird, verirrt sich das neue, vor allem junge rechte Lager im Relativismus zwischen dem freien Westen und den autoritären Mächten des Ostens, zwischen Individualismus und individueller Freiheit und Kollektivismus. Ich persönlich halte die AfD nicht für strukturell extremistisch, völkisch oder auch nur für strukturell ausländerfeindlich. Aber ich sehe durchaus, dass sich das politisch-kulturelle und emotionale Epizentrum der Konservativen in Deutschland nach Osten verschiebt und der freie Westen als diese shining city on a hill, diese strahlende Stadt auf dem Hügel, immer weniger Bedeutung hat. Das einst strahlende freie Berlin ist der CDU nicht einmal mehr so viel wert, dass man einen gefährlich unfähigen Bürgermeister aus dem Amt jagen würde, der die Leute so sehr belogen hat, dass die alte SED im Herbst die Macht in der Vereinten Stadt übernehmen könnte. Die CDU schenkt diese freie Stadt einfach her. Was durch Waffen nicht gelang, könnte nun durch Wahlen fürchterliche Wirklichkeit werden. Nach Berlin-Blockade, Luftbrücke, Panzer-Showdown am Checkpoint Charlie wären die Sozialisten am Ziel ihrer roten Träume. Die Eroberung Berlins wäre der vorläufige Höhepunkt einer sozialistisch-gleichmacherischen Raserei, die das Land seit einem Jahrzehnt nun erfasst hat. Der linke Furor kennt keine Gnade und findet in der intellektuell abgewirtschafteten CDU Mitläufertum und Komplizenschaft statt, geistig-moralischen Widerstand. Helmut Kohl und Helmut Schmidt wären heute wohl keine Widersacher mehr, sondern vereint. Vereint in Fassungslosigkeit über die Trostlosigkeit ihrer Parteien, die sich einander selbst gleichgeschaltet haben. Das große politische Projekt, das CDU und SPD eint, ist ein historisch infamer und intellektuell obszöner Kampf gegen ein imaginär aufziehendes Viertes Reich, der jede leiseste Kritik des Bürgers sofort verdächtig macht. Diese neue Ideologie des blanken Machterhalts trägt den Namen politische Mitte und will darüber bestimmen, wer zu unserer Demokratie gehört und wer eben nicht. Von Oppositionsverbot über Geheimdienstüberwachung der Unliebsamen bis hin zur Aburteilung von Menschen, die Witze über die Mächtigen machen, ist alles wieder auf dem deutschen Schreibtisch. Friedrich Merz, der sich zum Anführer dieses Wahns gemacht hat, erklärt nun sogar, die AfD stehe in der Tradition des Holocaust. Schauen Sie.
3: Und da ist, um es mal im Bild zu sagen, sozusagen auf der anderen Straßenseite eine Partei, die in der Tradition des schlimmsten Unrechts unseres Landes steht, den es in der Geschichte jemals gegeben hat.
2: Die AfD steht also in der Tradition des industriellen Judenmordes und Angriffskrieges, der 50 Millionen Tote gefordert hat, sagt der Bundeskanzler, dessen Partei übrigens unter anderem stramme Nazis und NSDAP-Mitglieder wie Kiesinger und Filbinger in höchste Ämter der Bundesrepublik brachte.
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2: Und wir kommen jetzt zu unserem ersten Thema. Und es ist wirklich unglaublich, ja, wie Deutschland immer mehr vom Kurs abkommt. Jetzt untersagt die Bundestagspolizei sogar auf dem Balkon des Deutschen Bundestages die Deutschlandfahnen zu schwenken. Wobei eine Regenbogenfahne natürlich überhaupt kein Problem ist.
3: Am Montag zog am Bundestag die Demonstration "März muss weg" vorbei. Tausende Menschen schwenkten Deutschlandfahnen und forderten den Rücktritt von Kanzler Merz. AfD-Abgeordnete stiegen in den Jubel mit ein, unter ihnen auch Fraktionsvizevorsitzende Beatrix von Storch. Sie winkten den Demonstranten von ihren Balkons zu und nahmen auch eine Fahne in die Hand. Schließlich kam die Bundestagspolizei und erklärte, es gebe Bedenken wegen der Hausordnung, eine Deutschlandfahne auf einem Balkon des Bundestags zu schwenken. Gleichzeitig waren in anderen Büros Regenbogenfahnen platziert. Scheinbar kein Problem. Warum kommt die Polizei, wenn man im Bundestag die Deutschlandfahne schwenkt? Darüber sprechen wir jetzt bei News Live mit Beatrix von Storch.
2: Wir begrüßen in der Sendung nochmals recht herzlich Beatrix von Storch, AfD-Vize-Fraktionsvorsitzende zu diesem Thema, ja, die selbst die Deutschlandfahne schwenkte und daraufhin von der Bundestagspolizei eben besucht wurde. Schauen wir uns diese brisante Szene nochmal an. Ja, hier sehen wir die AfD, wie sie den Demonstranten zuwinkt und die besagte Deutschlandfahne ist im Bild, die Frau von Storch hier schwenkt, unten die Demonstranten, die eben skandieren, Merz muss weg. Eigentlich so gesehen eine schöne harmonische Szene. Dann kommt eben die Bundestagspolizei, schreitet ein und sagt, und das werden wir im weiteren Verlauf noch klären, dass das gegen die Hausordnung wohl verstoßen würde und dass das natürlich so nicht geht. Und dann gibt's eben auf dem Balkon Diskussionen, das eben auch für unsere Radiozuhörer, die diese Szene hier nicht sehen können. Es erzeugt natürlich massives Unverständnis. Also, die AfD winkte Demonstranten unten auf der Straße zu, schwenkte eine Deutschlandfahne. Dann kam die Bundestagspolizei. Wie haben Sie diesen Vorfall nochmal gerne erlebt, so in der Retrospektive, Frau von Storch?
4: Also eine surreale Szene eigentlich. Die Stimmung war natürlich ausgelassen. Unten haben die Leute quasi gefeiert. Schwarz-Rot-Gold zog sich durch die ganze Dorotheenstraße. Wir haben von oben drauf geschaut. Und natürlich haben wir auch Deutschlandfahnen bei uns in den Büros und haben dann zurückgeschwenkt und gegrüßt. Die Leute haben uns unten gesehen. Oben habe ich mit der Fahne geschwenkt. Und die Stimmung war eigentlich wirklich, wirklich gut. Und dann, ja, dann kam die Polizei in dieses Büro hinein und sagte, wir sollen die Fahne da irgendwie entfernen. Es läge der Verdacht des Verstoßes gegen die Hausordnung vor. Und das haben wir natürlich nicht ernst genommen und haben weiter unsere Fahnen geschwenkt. Und ich glaube, dass es auch ganz wichtig ist, dieses Signal zu senden. Und wir lassen uns als deutsche Bundestagsabgeordnete im Deutschen Bundestag in unseren Büros die Deutschlandfahne nicht aus der Hand nehmen. Das ist unsere Fahne. Dafür sind wir gewählt. Und deswegen war das für uns relativ entspannt, wenn Sie so wollen. Und die haben ja auch erstmal nur geprüft. Also sie haben sie uns nicht genommen. Sie haben den Vorgang jetzt geprüft. Und ich nehme mal an, aus dieser Prüfung wird nichts herauskommen. Aber wir sind nicht die einzigen gewesen, bei denen die gewesen sind. Das habe ich gestern erfahren, sondern es gab auch Mitarbeiter in anderen Büros, die dasselbe Vergehen gemacht haben. Und da ist die Polizei auch gekommen. Und da haben sie die Personalien aufgenommen und denen haben sie die Fahnen dann auch weggenommen, beziehungsweise die haben die Fahnen dann runtergenommen und nicht mehr geschwenkt. Das waren halt Mitarbeiter, die sich dann von der Polizei beeindrucken lassen. Aber ich habe mich natürlich nicht beeindrucken lassen.
5: Aber Sie haben nicht rekonstruieren können, was der konkrete Vorwurf ist. Also, dass man im Plenum keine Demonstrationen, keine T-Shirts, keine Banner und so weiter, das ist völlig klar. Hausordnung ist, finde ich, jetzt relativ originell.
4: Also, ehrlicherweise, auch diese Debatte haben wir schon geführt mit der Verwaltung. Und ich hatte in meinem Büro immer diese Stolzfahne hängen, also Schwarz-Rot-Gold in diesen Stolzmonat-Farbschattierung. Und dazu wurde dann gesagt, das geht nicht, wegen eben der Hausordnung keine politischen Statements. Und dann musste ich die Fahne rausnehmen. Dafür habe ich dann aber, und das war unstreitig möglich, eine Deutschlandfahne immer aus meinem Büro hängen. Und das ist dann akzeptiert gewesen.
5: Und hätte man gedacht, dass der Bundestag ja doch eine politische Einrichtung ist, sodass politische Fahnen zumindest im eigenen Büro möglich sein müssen. Dass man jetzt nicht anfängt, einen Flaggenkrieg mit anderen und denen irgendwas vor die Tür stellt, fände ich jetzt nachvollziehbar, aus Würde-Gesichtspunkten.
4: Genau.
5: Aber ich kenne es eigentlich so, dass wenn die Polizei einen besucht, dass sie dann zumindest den Vorwurf schon mal soweit juristisch basiert, also nach Bundesemissionsschutzgesetz waren sie zu laut oder so ähnliches.
2: Also
4: Verdacht. Sie haben es ja artikuliert. Also er fing so ein bisschen an und korrigierte sich dann irgendwie im Satz und sagte, es liegt der Verdacht eines Verstoßes gegen die Hausordnung nahe.
6: Und Entschuldigung, wer ist überhaupt die Polizei in dem Zusammenhang?
2: Die Bundestagspolizei.
4: Die Bundestagspolizei.
6: Die gibt's doch gar nicht.
2: Doch, ja, offensichtlich schon.
5: Es gibt eine eigene Polizei.
6: Schauen die aus wie Wachtmeister von der Straße?
5: Ja, es gibt eine eigene Bundestagspolizei.
2: Und die haben eben unter anderem die Aufgabe, auf die Hausordnung zu achten. Nun steht ja über dem Bundestag dem deutschen Volke. Na? Unmissverständlich.
4: Noch steht das da.
2: Solange dann haben wir das Symbol, die Nationalfahne schwarz, rot, gold. Also wer darin einen Verstoß sieht, das ist schon sehr, sehr, sehr merkwürdig. Aber wir bleiben mal in der ganzen Szenerie. Beatrix von Storch und der AfD-Abgeordnete Stefan Kauter weisen in dieser Szene die Polizei darauf hin, dass in einem Büro auf der anderen Straßenseite eine Regenbogenfahne liegt. Schauen Sie.
7: Hier. Das passt wieder. Das da.
8: Ja.
7: Können ruhig aufbauen.
8: Ja,
7: das können Sie mal gegeneinander prüfen. Sind Sie da auch schon gewesen? Ich denke nicht.
9: Da warten wir mal, ob das da unten abgehängt wird oder ob wir die Deutschlandfahne abhängen müssen. Darauf warten wir gespannt.
2: Ich finde, es ist schon, das ist ja scheinbar eine Kleinigkeit, aber es ist eigentlich eine große Sache. Also progressive Pride-Fahne erlaubt, Deutschland-Fahne verboten. Ist das die Politik? Ist das so der Kurs der aktuellen Regierung?
4: Also das Positive muss man sagen, das war die ganze Stimmung, die Leute. Man merkt einfach, die Fahne ist zurück. Ja, und wir werden jetzt erleben, dass auch bei der Fußball-Weltmeisterschaft mutmaßlich die Fahne wieder zurück ist, obwohl ich nicht genau weiß, wie viel Schwarz-Rot-Gold bei der Fußballmannschaft oder Schaft oder Mann oder ich weiß nicht, wie man sie korrekt bezeichnet. Auf jeden Fall
5: Elf.
4: Nee, die sind wieder zurück.
5: Unsere Elf.
4: Ich glaube, sie sind wieder zurück bei der Fußballnationalmannschaft. Lassen wir es mal da. Und hoffentlich auch bei Schwarz-Rot-Gold. Aber wir werden sehen, dass das wieder da ist. Und immer mehr wollen das. Und das ist eigentlich das Positive. Weil man jetzt einfach sieht, links ist vorbei. Ja, so wie der Kanzler gesagt hat. Aber es ist tatsächlich so, der Kanzler hat es noch nicht genau gecheckt. Aber in der Mehrheit der Leute hat man den Eindruck, ist das jetzt. Und deswegen geht Schwarz-Rot-Gold wieder auf die Straße, übernimmt das, was die Linken bisher die ganze Zeit geprägt haben. Das kommt jetzt zu uns zurück, wie in den anderen europäischen Ländern auch. Ja, links ist immer mehr vorbei. Ich sag mal, Common Sense kommt wieder zurück. Normaler Menschenverstand kommt wieder zurück in die Länder. Und das drückt sich in den Nationalfahnen aus und das ist eigentlich das Schöne dabei. Und mit Blick auf die Regenbogenfahne muss man sagen, die ist in der Tat verboten. Das darf nicht aus dem Fenster gehängt werden. Und,
2: aber ins Bürofenster schon.
4: Nein.
2: Die hingen ja da nachweislich.
4: Klar, die hingen da und da haben die natürlich nicht so ein Auge drauf und die war jetzt ein bisschen kleiner als unsere, aber da gehen die jetzt proaktiv, würde ich sagen, nicht drauf zu. Deswegen habe ich sie dann darauf hingewiesen, wo sie schon mal gerade da waren, dachte ich, können die sich ja mal nützlich machen und dann auch mal rübergehen und die Regenbogenfahne wegnehmen. Ich glaube, ob sie da waren, weiß ich nicht, aber ich glaube, die haben das rausgehängt, eben auch um zu grüßen, die schwarz-rot-goldenen Fahnenträger in der Straße, um zu sagen, nee, unsere Fahne ist kunterbunt und noch viel mehr. Und ich denke, dass sie am Ende weg war, aber ich weiß es nicht. Und ob sie heute da noch hängt, also ich werde es nicht sehen.
5: Grundsätzlich ist das ja ein völlig absurder und alberner Vorgang. Sie stehen gewissermaßen unterhalb des Reichstagsgebäudes, wo auf allen vier Türmen die Deutschlandfahne weht, völlig zu Recht, dem deutschen Volke. Was da anstößig sein soll an der Deutschlandfahne, erschließt sich mir jetzt erstmal nicht. Was die Pride-Flagge betrifft, es ist ja keine Regenbogenflagge, die da im Fenster zu sehen war, es ist die Pride-Flagge. Und wenn man dann sich auf einen kleinlichen legalistischen Streit einlassen möchte, diese ganzen Fahnen gehören zum Traditionsbestand des linken Lagers, sollen sie meinetwegen machen. Nur, es gibt einen Flaggenerlass des Bundesinnenministeriums. Und du darfst diese Fahne nicht aufziehen. Im Flaggenerlass sind die Beispiele hinten bildlich dargestellt, welche Fahnen aufgezogen werden dürfen vor öffentlichen Gebäuden. Und da ist die Regenbogenflagge drin aufgeführt. Diese Breitflagge mit dem Dreieck oben drin, die ist nicht aufgeführt. Insofern wäre es in der Tat ein Rechtsverstoß. ist aber eigentlich völlig irre. Und was da irgendjemand in seinem Büro liegen hat, finde ich dann auch wieder albern. Aber es muss doch möglich sein, in Deutschland eine Deutschlandfahne zu schwenken. Ja. Und man kommt natürlich dann automatisch wieder da an, dass man an die Szene denken muss, wo Angela Merkel Hermann Gröhe bei einer Wahlparty das Deutschlandfähnchen weggenommen hat. Und wenn man noch weiter zurückgeht, Riesenaufreger, der erste Auftritt von Björn Höcke bei Anne Will war das, glaube ich, noch, wo er die Deutschlandfahne über seine Armlehne gehängt hat, wo ich auch gesagt habe, ja gut, es ist jetzt ungewöhnlich, dass du Gadgets mitbringst in eine Talkshow, aber was willst du gegen diese Fahne sagen? Und es gab hinterher eine Riesenaufregung drüber, wo ich dann sage, du musst doch dann mal, wenn du dich schon ärgerst, weil dich jemand emotional berührt hat oder irgendeine Aktion gemacht, du musst doch zurücktreten und musst sagen, Moment, was ist jetzt rational an der Fahne der Deutschen auszusetzen, die im Übrigen auch zum Grundgesetz gehört?
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1: Ich bin Robert Noack. Guten Tag. Wird es ein Sommer der Reformen? Von Steuern über Rente bis Gesundheit, die Bundesregierung hat sich einiges vorgenommen. Zur Vorbereitung treffen sich die Spitzen der Regierungskoalition heute Abend mit Vertretern der Gewerkschaften und Arbeitgeber. Beschlüsse soll es aber nicht geben. David Riemer.
2: Die Zeit drängt. Bis zur Sommerpause will die Bundesregierung liefern und ein Reformpaket schnüren. Stand jetzt ist eine Einigung aber noch meilenweit entfernt. Stichwort flexiblere Arbeitszeiten etwa. Unterschiedlicher Meinung sind Schwarz-Rot auch beim Thema Steuern. Die SPD will die Erbschaftssteuer reformieren, die Union lehnt das kategorisch ab. Die Bundesregierung hofft, dass Wirtschaftsverbände und Gewerkschaften heute Abend mit gemeinsamen Vorschlägen in die Reformdebatte einsteigen. Ausgang der Gespräche völlig offen.
1: In der nordirischen Hauptstadt Belfast ist es zu gewaltsamen Protesten gekommen. Demonstranten lieferten sich schwere Auseinandersetzungen mit der Polizei. Auch in anderen Städten in Großbritannien und in Nordirland gab es Proteste. Auslöser war die Veröffentlichung eines Videos von einer Messerattacke eines Migranten in Belfast. Dem Sudanesen wird vorgeworfen, einen Mann schwer verletzt zu haben. Über das Problem der eingewanderten Kriminalität wurde heute Morgen auch bei News Live gesprochen. News-Politikchef Ralf Schuler analysierte hierzu.
3: Ganz offensichtlich sind dort ja Migrationsprobleme unterdrückt gewesen unter der Oberfläche und brechen jetzt hier auf. Migration ist ein sehr komplizierter Prozess für die Migranten selbst übrigens und für die aufnehmende Gesellschaft. Nur das will einfach bei uns niemand wahrhaben, weil wir von einer bunten Weltgemeinschaft ausgehen und die Gesellschaft der offenen Arme sein wollen. Und dieses Wunschbild, was ja ein sehr schönes Ideal ist, das ist einfach nicht lebbar und es ist eben leider auch nicht korrigierbar.
1: Um fast 500 Euro sollten sich ab Juli die Bezüge der 630 Abgeordneten im Bundestag erhöhen. Nun steht fest, die Diätenerhöhung wird es in diesem Jahr nicht geben. Die Fraktionen von Union und SPD haben beschlossen, noch in dieser Woche einen entsprechenden Gesetzentwurf im Bundestag einzubringen. Ursula Winkler.
4: Die Politiker wollen damit ein Sparsignal an die Bevölkerung senden. Immerhin leben wir alle in schwierigen Zeiten. Auch die Grünen, die AfD und die Linke haben schon ihr Go gegeben. Damit ist das Abstimmungsergebnis im Bundestag also schon klar. Die Diäten orientieren sich normalerweise an der Lohnentwicklung und die war gut. Aber gleichzeitig stehen aktuell viele Reformen an. Es sei ein Gebot der Glaubwürdigkeit und der Verantwortung, dass auch die Abgeordneten ihren Beitrag leisteten, hieß es. Fällt die Erhöhung aus, bekommen sie weiter rund 11.800 Euro im Monat.
1: Die USA und der Iran haben sich in der Golfregion erneut gegenseitig angegriffen. Hintergrund ist der Abschuss eines US-Armee-Hubschraubers nahe der Straße von Hormuz. Als Rache haben die Amerikaner iranische Militäranlagen bombardiert. Teheran griff daraufhin US-Stützpunkte in der Golfregion und in Jordanien an. Kuwaits Luftabwehr musste nach Angaben des Militärs aktiv werden. Das US-Militär rechtfertigte die Angriffe mit Selbstverteidigung. Der Iran sprach von einem fadenscheinigen Vorwand. Offiziell gilt im Irankrieg seit 2 Monaten eine Waffenruhe. Die Zahl der Rentner in Deutschland hat einen neuen Rekordwert erreicht. Das geht aus einer Mitteilung der Deutschen Rentenversicherung hervor. Demnach wurden Ende des vergangenen Jahres rund 19 Millionen Altersrenten gezahlt. Dies sei ein neuer Höchststand. Die Ausgaben für die Renten beliefen sich auf etwa 300 Milliarden Euro. Fast jeder Dritte geht den Angaben zufolge mit Abschlägen vorzeitig in den Ruhestand.
0: Soweit das Neueste. 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
1: Das Wetter in Deutschland heute wechselnd bewölkt und im Tagesverlauf Schauer und kurze Gewitter. Am Alpenrand Regen, später trocken. Höchstwerte 15 bis 21 Grad. Morgen wechselnd bewölkt mit Schauern und einzelnen Gewittern. Später auch in den östlichen Landesteilen bei 15 bis 20 Grad.
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1: Heute lautet unser Thema: Der Fall Amthor sagt viel über die CDU aus. Philipp Amthor ist der typische Parteisoldat. Der ehemalige und erfolglose Generalsekretär der CDU von Mecklenburg-Vorpommern wurde Teil der Merz-Regierung. Seit über einem Jahr schon ist Amthor parlamentarischer Staatssekretär beim Bundesminister für Digitales und Staatsmodernisierung, Herrn Wildberger. Aus einem konservativen Charakterkopf, der drei Reihe aus Opas Kientop aufträgt, wurde ein Propagandist der Bundesregierung. Auf einem Landesparteitag erlebte Amthor nun sein dreifaches Waterloo. Es war symptomatisch. Die Krise der CDU ist die Krise ihres Personals. Wer ein Amthor hat, braucht für den Spott nicht zu sorgen. Amthor arbeitet seit 9 Jahren an seiner Doktorarbeit. So steht es in seiner Biografie. Seit 2017 Doktorand. Abgeschlossen hat Amthor sein Studium der Rechtswissenschaften. Abgeschlossen hat er als Staatssekretär auch seine politischen Lehrjahre. Diese waren gekennzeichnet durch schneidiges Auftreten im Stil alter Theo-Lingen-Filme. Amthor näselte sich durch forsche Ansagen. Er forderte eine strengere Migrations- und Sozialpolitik. Er wetterte im Namen des Konservatismus gegen die AfD. Er redete in Schwarz-Weiß. Heute lobt Amthor brav seinen Vorgesetzten, den Minister für Digitales und Staatsmodernisierung, und lobt noch braver den Kanzler.
2: Wir arbeiten für mehr Wachstum, für mehr Wettbewerbsfähigkeit, für mehr Freiheit, für weniger Zettelwirtschaft und für mehr Realwirtschaft, für mehr Vertrauen in unseren Staat. Und unser Zielbild dabei ist ein schnelles, ein digitales, ein handlungsfähiges Deutschland. Bürokratierückbau und Staatsmodernisierung sind dafür in der Bundesregierung von Friedrich Merz seit Tag 1 Top-Prioritäten.
1: Die Arbeit der Regierung für mehr Wachstum pries Amthor am Beginn des Jahres. Es handelt sich also um eine fruchtlose Arbeit. Mehr Wachstum lässt auf sich warten. Dennoch weiß der Parteisoldat, dass der Parteivorsitzende Merz stehend beklatscht werden muss. Sonst wird der Parteisoldat unruhig. Amthor hielt es kaum auf dem Sitz, als Merz nach einer schwachen Rede auf dem Landesparteitag nur im Sitzen beklatscht wurde. Amthor schielte nach links, schielte nach rechts, wollte aufstehen, ließ es bleiben, schaute panisch, klatschend, wieder nach rechts und noch einmal nach links und stand schließlich doch auf. Was für ein kriecherisches Schauspiel.

0: Die erschütternde Botschaft von Amthors Tanz im Sitzen lautet: Die CDU jubelt CDU-Politik und CDU-Kanzler hoch, auch wenn die Wähler von beidem genug haben. Merz ist der beste Wahlkämpfer, den die AfD nie hatte. Eine Partei nach dem Motto Augen zu CDU wird die letzten Unterstützer aber verprellen. Auch das zweite Teilstück von Amthors Waterloo ist bezeichnend. Amthor nennt die CDU eine gebrauchte Partei.
1: Wenn die Probleme größer werden, dann werden wir umso gebrauchter, diejenigen, die Probleme nämlich nicht befeuern, sondern Probleme lösen.
0: Der ewige Doktorand Amthor fremdelt mit der deutschen Grammatik ebenso wie mit der deutschen Wirklichkeit. Gebrauch lässt sich nicht steigern. Nur an gebrauchten Tagen verbirgt sich in der Stilblüte eine tiefere Wahrheit. Die CDU hat ihre guten Tage hinter sich. Sie wurde zur gebrauchten Partei. Zum Debakel geraten regelmäßig Amthors Versuche, der rechten Konkurrenz heimzuleuchten. Waterloo zum Dritten.
1: Und jetzt ist es Zeit für Menschen, die ihre Kraft nicht aus Empörung, sondern aus Verantwortung suchen. Das ist die DNA der CDU und das hat uns immer stark gemacht, liebe Freunde.
0: Die CDU sucht ihre Kraft aus Verantwortung. Wird sie dort bei der Verantwortung aber Kraft finden? Die groteske Aussage meint letztlich, die Macht ist unser Lebenselixier. Als ehrliches Motto für den Landtagswahlkampf bietet sich da an, CDU, weil wir regieren wollen. In Amthors Heimat Mecklenburg-Vorpommern ist die CDU auf 10% gefallen. Ein Amthor, der wie auf Kohlen sitzt, weil Merz nicht stehend beklatscht wird. Ein Amthor, der CDU Macht verordnet. Ein Amthor, der sich ins Nirvana näselt. Ein solcher Amthor könnte bald der Soldat einer Partei sein, die niemand mehr braucht. Das war Kissler Kompakt, der erste Kommentar des Tages, Ausgabe 302. Nur selber denken, macht schlau.
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2: Der Skandal rund um Mario Vogt weitet sich aus. Ganze Redetexte des Ministerpräsidenten von Thüringen sollen von KI verfasst worden sein. Das hat das Transparenzportal Frag den Staat, so heißt es, recherchiert. Besonders geschmacklos ist dabei eine Rede, die Mario Vogt am 6. April 2025 im ehemaligen KZ Buchenwald gehalten hat. Laut dem Analyse-Tool Pangram ist Vogts Rede zu 100% KI generiert. Sehen wir uns die Passagen hier mal genauer an.
3: Menschen, deren bloße Anwesenheit davon erzählte, was bis dahin unvorstellbar war. Ihre Augen waren leer und zugleich unendlich tief. Zeugnis von Verlust, Schmerz und einer Frage, die bis heute auch unsere sein muss.
2: Am 29.01.2025 sprach der Ministerpräsident zum Jahrestag der Befreiung im Thüringischen Landtag. Ich zitiere, ihre Augen waren leer und zugleich unendlich tief. Weiteres Zitat, Auschwitz war nicht das Werk eines erfundenen Ungeheuers. Es war das Werk von Menschen, die dachten, dass ihr Handeln im Einklang mit einem höheren Ziel oder mit höheren Zielen stehe. Zitat Ende. Ein weiteres Zitat. Es war das Ergebnis eines Denkens, das die Menschlichkeit Stück für Stück aufgab. In Worten, in Entscheidungen, in Gleichgültigkeit. Auch hier endet an dieser Stelle dieses Zitat. Also mit diesen Worten, Sie haben es gehört, ich habe es auch nochmal zitiert, beschreibt Thüringens Ministerpräsident Mario Vogt den organisierten Massenmord in den Konzentrationslagern der Nazis. Ich meine, wie gedankenlos, gefühllos und taktlos ist es gerade für eine solche Rede, weil du bist schon lange im politischen Betrieb, gerade für eine solche Rede KI zu verwenden.
4: Also man hat natürlich ein Störgefühl dabei, weil Maschinen solche zutiefst menschlichen Gedenkmomente formulieren zu lassen, das ist einfach eine neue Qualität. Wenn man dann ein Stück vom Politikbetrieb zurücktritt, muss man natürlich sagen, kein Spitzenredner in der Politik schreibt diese Reden selbst. Das macht immer einen Rednerstab, sind dann aber immerhin noch Menschen. Jetzt habe ich mir auch überlegt, dass man die Autokorrektur von solchen Texten in Anspruch nimmt, damit hat ja keiner ein Problem. KI öffnet jetzt aber eine völlig neue Dimension, sodass im Prinzip eine Maschine mit einer Art Internetstaubsauger durch das Netz fegt, sich Versatzstücke zusammensucht und dann zu einer Ansprache zusammenbosselt. Das ist schon eigentlich mit der Würde dieses Moments nicht mehr vereinbar. Und ich hätte mir gewünscht, dass die Redenschreiber von Mario Vogt das im Prinzip ja genauso sehen und dann einfach über die Rede nochmal drüber gehen, wenn man sich da schon so Wortfetzen zusammensuchen lässt. Es macht einfach so eine Ansprache zu einem inflationären Stückgut, zu einer Art Liefertext, den man irgendwo aus dem Automaten zieht. Und das wird, glaube ich, dem Augenblick nicht bewusst. Das kann man immer sagen, ja gut, bei anderer Gelegenheit sitzen da auch irgendwelche Referenten drin und holen aus ihrem Zitatenkasten das Ganze raus. Also dann finde ich, muss man sich überlegen, spart man sich solche Gedenkstunden, wenn man irgendwie eine Sammlung, eine intellektuelle Sammlung der Anwesenden vorhat, muss man eigentlich im Geiste auch dabei sein und kann nicht irgendeinem Apparat überlassen, dass er die schönsten Sätze aus 2 Jahrhunderten zusammensammelt. Das ist dann schon irgendwie etwas seltsam. Aber wir kommen natürlich da wirklich an maschinenethische Grundsätze ran, über die man mal ausführlich reden müsste. Und bei Mario Vogt hat es deshalb auch einen komischen Geschmack, weil wir ja noch immer über die Plagiate in seiner Doktorarbeit sprechen. Und da setzt sich dann eine Reihe fort, die den Eindruck nahelegt, dass dort jemand mit minimalem Aufwand viel politischen Effekt erzielen möchte. Und da wird es dann irgendwo schon genannt.
2: In der Tat ist es so, Plagiate und KI-Reden pflastern seinen Weg und die dürften ja bei Vogt gefühlt System haben. Aber warum ist der Einsatz von KI, wir können es nochmal betonen, gerade bei so einer Rede über den Holocaust, gerade bei so einer Rede so brisant? Was sind Ihre Gedanken dazu, Herr Lis?
5: Mein Gedanke ist, dass das romantisch ist. der ist nur seiner Zeit voraus. Ja, seien wir doch mal ehrlich. KI schreibt längst Liebesbriefe. KI ist längst in der Lage, Gedichte zu schreiben, die besser sind als 90% der von Menschen verfassten Gedichte. KI kann Romane entwerfen, Drehbücher entwerfen. Die meisten Drehbücher, die wir heute realisiert sehen im Fernsehen, sind längst KI-unterstützt entstanden. Machen wir uns doch bitte keine Illusionen. Nur von der Politik erwarten wir, dass da noch das Echte, das Authentische. Politiker sind nie authentisch, Politiker sind nie echt. Wir machen uns da was vor. Nicht, dass ich das befürworte, was der Vogt da leistet. Der Mann ist auch noch dumm, weil er glaubt, dass sowas nicht rauskommt. Der Mann hat noch nie einen eigenen Gedanken produziert. Er braucht immer andere, um Gedanken zu verfertigen, auch schon in seiner Doktorarbeit, wie Herr Schuller zu Recht sagt. Also ich verteidige nicht den Vogt, sondern ich sage nur, der Mann ist an der Spitze einer Bewegung, die wir nicht mehr aufhalten können, fürchte ich. Und wir müssen grundsätzlich über KI nachdenken. Wir müssen grundsätzlich die Frage stellen, ob wir unsere Humanität, unser Menschsein, das, was uns von den Tieren unterscheidet, ob wir das freiwillig aufgeben. Denn die KI ist ja ein Produkt der Menschheit und kommt ja nicht aus dem Weltall.
2: KI ist ein Produkt und die KI ist ja nicht mehr oder weniger als einfach ein Kopist. Du hast es ja gerade gesagt, ein Staubsauger, der sich aus dem Netz bedient. Das hat ja auch viele Vorteile. KI kann Routineaufgaben wunderbar übernehmen. Aber, und das ist die übergeordnete Frage, natürlich sollte dabei die Menschlichkeit auf der Strecke bleiben. Das, was den Menschen ausmacht, wird die KI, ist meine Prognose, so nie erreichen können.
4: Also ich so glaube, nie. Dass
2: vielleicht eine Simulation.
4: Ich glaube, dass KI sehr gut trainierbar ist und sie hat möglicherweise auch aus der Rede von Mario Vogt einiges gelernt.
2: Und wie kann es besser machen?
4: Damit und aus den Reaktionen darauf. Das Problem hat Wolfgang Herrles völlig richtig beschrieben. Wir müssen uns überlegen, wie viel Show und wie viel Fassade wir uns da gönnen wollen und bei welchen Gelegenheiten vielleicht wir an Grenzen stoßen. Denn es ist ja gut möglich, dass die künstliche Intelligenz mehr intelligente und kluge Sätze zusammenbastelt als der jeweilige Redner, um es mal ganz vorsichtig auszudrücken. Es hängt von den intellektuellen Fähigkeiten des Redners ab. Also vielleicht verbessert sich der Politikdarsteller, um den es bei der jeweiligen Gelegenheit geht, durchaus. Trotzdem finde ich eben, dass es Dimensionen gibt im Angesicht eines Menschheitsverbrechens wie des Holocaust, wo es mir komisch vorkäme, wenn ich mir ein Manuskript reinreichen ließe und dann irgendetwas verlese, was nicht mal ansatzweise aus mir kommt. In der Regel werden solche Reden wenigstens auf dem Weg zu der Veranstaltung gelesen, geht man kurz drüber, macht noch ein paar Anmerkungen, damit man es auch beim Lesen nicht irgendwie holpert oder Sachen. Aber im Wesentlichen sollte man ein Stück von sich selbst bei diesen Gelegenheiten wenigstens in die Rede tun. Wenn es um das nächste Infrastrukturgesetz geht oder eine Gesundheitsreform, da kann man sich da gerne auch behelfen lassen. Also ich gebe zu, dass ich, aber das ist vielleicht generationenbedingt, mit KI immer ein bisschen ein Problem. Ich kontrolliere das immer. Also hin und wieder lasse ich mir keine Texte schreiben, aber ich lasse mir irgendwas zusammenstellen. Ich habe letztens mal die Länge der Amtszeiten der Bundeskanzler nach dem Zweiten Weltkrieg zusammenstellen lassen, wer war am längsten am Amt. Und dann stellte ich fest, dass die KI nicht herausgefunden hat, dass Olaf Scholz gar nicht mehr im Amt ist. Der lief noch. Also da lief noch die Tageuhr. Und haben sie dann auch festgestellt, nachdem ich mich
2: beschwert habe. Auch das?
4: Ich kontrolliere KI immer und ich würde es eben auch bei emotionalen Sachen kontrollieren, ob das überhaupt mein Duktus ist, ob ich das überhaupt sagen will. Er hatte hier diese Passage mit der Gleichgültigkeit drin, die ich bei dem Zusammenhang, ich hätte es anders formuliert. Das ist natürlich eine kluge soziologische Analyse, die da drin steckt, aber war das wirklich dem Augenblick angemessen?
2: Und du hast es ja richtig gesagt. Ich meine, KI wird sich weiterentwickeln, wird wahrscheinlich irgendwann perfektioniert. Vielleicht wird man es irgendwann gar nicht mehr merken.
4: Man kann auch einen Avatar da hinstellen.
2: Kann man auch machen.
4: Und da muss man gar nicht mehr selbst kommen.
2: Ja, wir bleiben erstmal im Thema. In einem Gastbeitrag, der im August 2025 in der Frankfurter Allgemeinen Zeitung erschien, da warnt der CDU-Politiker vor den Gefahren von Smartphones und dem Internet für Kinder und entwirft ein digitales Schutzprogramm. Unter anderem schreibt er, beziehungsweise die von ihm nachweislich eingesetzte künstliche Intelligenz, Sätze wie diesen hier. Ich zitiere: Es geht um mehr als Erziehung, es geht um Würde. Manfred Spitzer, Autor von Digitale Demenz, sagt, wir berauben Kinder ihrer geistigen Gesundheit, wenn wir sie ungeschützt digitalen Dauerreizen aussetzen. Zitat Ende. In welcher Weise spielt hier die Würde eine Rolle bei digitalem Kinderschutz, vor allem wenn der Text über digitalen Kinderschutz digital und künstlich erstellt wurde? Die Frage muss man stellen. Zudem zitiert der FAZ-Gastautor Mario Vogt unter anderem den Neurowissenschaftler Manfred Spitzer, der jedoch auf Anfrage der Kollegen von Frag den Staat sich von dem ihm zugeschriebenen Zitat distanziert. Also er hat es gar nicht gesagt, sagt er zumindest. Ich meine, was sagt das alles über Mario Vogt aus? Das ist ja schon fast die nächste Dimension.
5: Naja, man kann nicht erwarten, dass man die Zitate, die man verwendet, auch noch verifiziert, es sei denn, man zitiert aus erster Hand. Richtig. Das ist aber genau das, was er auch in seiner Doktorarbeit nicht hingekriegt hat. Er hat ja einfach Sätze hingeschrieben, die geklaute Zitate waren. Oder, und es kommt auch in wissenschaftlichen Arbeiten dauernd vor, man liest irgendwo ein Zitat, verwendet es, aber die Quelle, wo man das Zitat her hat, ist auch schon wiederum eine Zweitverwertung. Und so kommt man nie, so kann man das nie verifizieren, ob das wirklich stimmt, was man da verwendet hat. Mein Gott, was soll ich sagen? Es gibt eine Mischung aus Faulheit und Dummheit. Ja, entweder bin ich faul oder dumm. Wenn ich beides zusammen bin, habe ich ein Problem. Gott sei Dank kommt das noch auf. Ich fürchte, in 3-4 Jahren oder noch früher wird sowas gar nicht mehr auffallen.
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1: Ich bin Robert Noack. Guten Tag. Wird es ein Sommer der Reformen? Von Steuern über Rente bis Gesundheit. Die Bundesregierung hat sich einiges vorgenommen. Zur Vorbereitung treffen sich die Spitzen der Regierungskoalition heute Abend mit Vertretern der Gewerkschaften und Arbeitgeber. Beschlüsse soll es aber nicht geben. David Riemer.
2: Die Zeit drängt. Bis zur Sommerpause will die Bundesregierung liefern und ein Reformpaket schnüren. Stand jetzt ist eine Einigung aber noch meilenweit entfernt. Stichwort flexiblere Arbeitszeiten etwa. Unterschiedlicher Meinung sind Schwarz-Rot auch beim Thema Steuern. Die SPD will die Erbschaftssteuer reformieren, die Union lehnt das kategorisch ab. Die Bundesregierung hofft, dass Wirtschaftsverbände und Gewerkschaften heute Abend mit gemeinsamen Vorschlägen in die Reformdebatte einsteigen. Ausgang der Gespräche völlig offen.
1: In der nordirischen Hauptstadt Belfast ist es zu gewaltsamen Protesten gekommen. Demonstranten lieferten sich schwere Auseinandersetzungen mit der Polizei. Auch in anderen Städten in Großbritannien und in Nordirland gab es Proteste. Auslöser war die Veröffentlichung eines Videos von einer Messerattacke eines Migranten in Belfast. Dem Sudanesen wird vorgeworfen, einen Mann schwer verletzt zu haben. Über das Problem der eingewanderten Kriminalität wurde heute Morgen auch bei News Live gesprochen. News-Politikchef Ralf Schuler analysierte hierzu.
3: Ganz offensichtlich sind dort ja Migrationsprobleme unterdrückt gewesen unter der Oberfläche und brechen jetzt hier auf. Migration ist ein sehr komplizierter Prozess für die Migranten selbst übrigens und für die aufnehmende Gesellschaft. Nur, das will einfach bei uns niemand wahrhaben, weil wir von einer bunten Weltgemeinschaft ausgehen und die Gesellschaft der offenen Arme sein wollen. Und dieses Wunschbild, was ja ein sehr schönes Ideal ist, das ist einfach nicht lebbar und es ist eben leider auch nicht korrigierbar.
1: Um fast 500 Euro sollten sich ab Juli die Bezüge der 630 Abgeordneten im Bundestag erhöhen. Nun steht fest, die Diätenerhöhung wird es in diesem Jahr nicht geben. Die Fraktionen von Union und SPD haben beschlossen, noch in dieser Woche einen entsprechenden Gesetzentwurf im Bundestag einzubringen. Ursula Winkler.
4: Die Politiker wollen damit ein Sparsignal an die Bevölkerung senden. Immerhin leben wir alle in schwierigen Zeiten. Auch die Grünen, die AfD und die Linke haben schon ihr Go gegeben. Damit ist das Abstimmungsergebnis im Bundestag also schon klar. Die Diäten orientieren sich normalerweise an der Lohnentwicklung und die war gut. Aber gleichzeitig stehen aktuell viele Reformen an. Es sei ein Gebot der Glaubwürdigkeit und der Verantwortung, dass auch die Abgeordneten ihren Beitrag leisteten, hieß es. Fällt die Erhöhung aus, bekommen sie weiter rund 11.800 Euro im Monat.
1: Die USA und der Iran haben sich in der Golfregion erneut gegenseitig angegriffen. Hintergrund ist der Abschuss eines US-Armee-Hubschraubers nahe der Straße von Hormuz. Als Rache haben die Amerikaner iranische Militäranlagen bombardiert. Teheran griff daraufhin US-Stützpunkte in der Golfregion und in Jordanien an. Kuwaits Luftabwehr musste nach Angaben des Militärs aktiv werden. Das US-Militär rechtfertigte die Angriffe mit Selbstverteidigung. Der Iran sprach von einem fadenscheinigen Vorwand. Offiziell gilt im Irankrieg seit 2 Monaten eine Waffenruhe. Die Zahl der Rentner in Deutschland hat einen neuen Rekordwert erreicht. Das geht aus einer Mitteilung der Deutschen Rentenversicherung hervor. Demnach wurden Ende des vergangenen Jahres rund 19 Millionen Altersrenten gezahlt. Dies sei ein neuer Höchststand. Die Ausgaben für die Renten beliefen sich auf etwa 300 Milliarden Euro. Fast jeder Dritte geht den Angaben zufolge mit Abschlägen vorzeitig in den Ruhestand.
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1: Das Wetter in Deutschland heute wechselnd bewölkt und im Tagesverlauf Schauer und kurze Gewitter. Am Alpenrand Regen, später trocken. Höchstwerte 15 bis 21 Grad. Morgen wechselnd bewölkt mit Schauern und einzelnen Gewittern. Später auch in den östlichen Landesteilen bei 15 bis 20 Grad.
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2: Die Brandenmauer gehört zum festen Vokabular in der Berliner Republik und auch in der aktuellen Bundesregierung. Und ich habe jemanden da, der sich von Berufswegen mit Brandmauern beschäftigt, mit dem politischen System in Deutschland. Professor Christian Stecker hat ein Buch geschrieben, das heißt Ohne Koalitionskorsett und ohne Brandmauern. Herzlich willkommen, Professor Stecker.
3: Grüße Sie.
2: Sie haben vor ziemlich genau 5 Jahren bei der letzten Landtagswahl diagnostiziert, dass in dem Moment, in dem es darum ging, die AfD nicht zur stärksten Kraft zu machen, viele Leute dann angefangen haben, strategisch zu wählen und sind zur Union gelaufen. Die Umfragen vorher sahen ja ziemlich großzügig aus für die AfD und das kippte dann plötzlich um, ob das nun ein reiner Haseloff-Effekt gewesen ist. Reiner Haseloff, das war jetzt gar kein bewusstes Wortspiel, aber können wir auch so gelten lassen. Sehen Sie sowas bei der kommenden Wahl wieder? Also wenn in der Öffentlichkeit der Eindruck entsteht, dass die AfD tatsächlich in die Nähe der absoluten Mehrheit kommen könnte, dass dann Wähler kalte Füße kriegen und dann doch zur Union wechseln?
3: Nein, dieser Grund ist weitgehend entfallen aus unterschiedlichen Gründen. Also einmal ist die AfD der Union so weit enteilt, dass sie eben nicht mehr dieses Versprechen glaubhaft machen kann an Wählerinnen und Wähler von Grünen, Linken und SPD. Wählt uns, dann verhindert ihr, dass Sachsen-Anhalt das erste Land wird, wo die AfD stärkste Kraft wird. Das ist einfach entfallen. Es geht für SPD und Grüne ums eigene parlamentarische Überleben. Das wissen auch deren Wähler in Sachsen-Anhalt. Also es kann keine Leihstimmen geben für eine CDU in Sachsen-Anhalt, sonst fliegen SPD und Grüne aus dem Landtag. Und es ist auch das Problem für die Union, dass sie attraktiv war für diese Wählerinnen und Wähler von den linken Parteien, weil sie ja so vor allen Dingen in Form von Rainer Haseloff, aber auch von Sven Schulze, diese Brandmauer sozusagen personell, also personifizierten. Mhm. Auch das ist ein Stück weit entfallen, weil natürlich Wählerinnen und Wähler auch machtpolitisches Gespür haben und wissen, dass es in der Unionsfraktion auch Personen gibt, die darüber anders nachdenken. Und Friedrich Merz, wie immer man darüber denken mag, ja auch im Januar diesen Jahres demonstriert hat, dass diese Brandmauer dann zumindest nicht mehr ohne jegliche Brüche auch auf Bundesebene ist.
2: Interessant ist, dass die Formulierung Brandmauer in der Union so ein bisschen in Verruf geraten ist, aber das Einhalten der Brandmauer nach wie vor eine der Kernmaximen ist, die auch von Friedrich Merz interessanterweise immer wieder intoniert wird, auch wenn er gar nicht gefragt wird. Ich fand das unter Politik-Marketing-Gesichtspunkten ein bisschen erstaunlich, weil eigentlich immer die Regel galt, den missliebigen Konkurrenten erwähnt man besser gar nicht. Wir können uns mal eine Passage vom letzten CDU-Bundesparteitag angucken.
4: Und deshalb will ich Ihnen, liebe Delegierten und Delegierten der CDU Deutschland, stellvertretend für die fast 400.000 Mitglieder unserer Partei, aber auch und vor allem den Wählerinnen in ganz Deutschland sagen: Ich habe mich abschließend entschieden, die Zustimmung zu unserer Politik ausschließlich in der politischen Mitte unseres Landes zu suchen.
2: Ja, ich frage mich immer, was beeindruckender ist, die Rhetorik, die hier durch die Pausen einfach einen Granit in den Raum stellt, unabhängig davon, welche Botschaft, oder die Verknüpfung des politischen Schicksals von Friedrich Merz mit der Brandmauer, ohne sie genannt zu haben. Also was halten Sie von dieser Art der immer wieder formulierten harten Abgrenzung?
3: Naja, es drückt dieses tiefe Dilemma aus, in dem die Union mit der Brandmauer steckt, die sie auch nicht, was sie auch nicht auflösen kann in der bestehenden Koalitionsdemokratie. Hey, also aus meiner Sicht ist es sehr wahrscheinlich, wenn die Union an der hermetischen Brandmauer festhält, wird sie das zerreiben. Weil, das ist ganz einfach zu erkennen, sie ja dann nur nach links kompromissfähig ist. Obwohl es eben in einigen Themen, das mögen wenige sein, aber für einige Wählerinnen und Wähler entscheidende, durchaus auch Mehrheiten nach rechts bilden könnte und darüber eben auch, das können wir vielleicht später auch nochmal vertiefen, eigene Position wirklich umsetzen könnte. Also vor allen Dingen Sachsen-Anhalt wird es zum Schwur kommen. Was macht man denn, wenn die AfD so enorm stark ist, dass sozusagen nur eine Allparteienkoalition gegen die AfD gebildet werden kann und dann die Linke ganz offensichtlich auch Teil dieser Regierung sein muss? Das kann die Union zerreißen. Die Union wird aber auch zerreißen, wenn die hermetische Brandmauer in der Koalitionslogik fällt. Das bedeutet dann nämlich Blau-Schwarz in Sachsen-Anhalt. Und da ist mindestens die Hälfte der Unionswähler, vermute ich, weg. Auch aus dem Grund heraus, dass sich die Fronten so enorm verhärtet haben, und es ist auch die Hälfte oder ein Drittel der Mitgliedschaft und auch der Mandatsträger verschwunden. Und die Union kann dieses Dilemma, in dem sie steckt, in der Koalitionslogik nicht auflösen. Die Union ist aus meiner Sicht darauf angewiesen, so schnell wie möglich, und das hätte sie schon vor Jahren machen müssen, das thematisch herunterzubrechen und zu sagen, hier können wir mit links, hier können wir mit rechts und vielleicht, um das wirklich auch glaubwürdig zu machen, hier verlieren wir im Parlament gegen eine Parlamentsmehrheit, die nicht unsere eigene Position ist, aber wir akzeptieren das, weil wir sind gute Demokraten, und was kann ein guter Demokrat einer demokratischen Parlamentsmehrheit aussetzen? Aber die Union ist kognitiv so in diesem Koalitionskorsett gefangen, dass sie sich nichts anderes vorstellen kann, als sozusagen mit der Brandmauer zu sterben oder dann ganz ohne Brandmauer quasi auch niederzugehen. Und vielleicht noch ein Satz dazu. Das Spannende ist, viele Ängste, die diesseits der Brandmauer, auf die da jenseits der Brandmauer projiziert werden, spiegeln die hinter der Brandmauer. Also so Vordenker der AfD wie Kubitschek und Kaiser, die sagen, wenn die Brandmauer fällt, bevor wir hegemonial geworden sind, haben wir ein großes Problem, weil dann kommt es zum Schwur bei ganz vielen Positionen. Sind wir bereit, konstruktiv Politik zu machen? Was ist überhaupt unsere Position bei Remigration? Was verstehen wir genau darunter? Was ist mehrheitsfähig? Was ist Wehrpflicht? Und die wünschen sich, dass die Brandmauer eigentlich nicht wegfällt, weil es eine Erfolgsgarantie für die AfD ist. Und sie hoffen, dass die Brandmauer an sich der AfD den Weg zur absoluten Mehrheit ebnet. Und das zu wissen, sollte die Union, vor allem die Union, weil sie ist die Schnittstellenpartei, die das gerade entscheidet, sollte die Union anregen, darüber nachzudenken, ob es noch eine Alternative gibt, die man probiert, bevor man Dinge einfach von ganz alleine kaputt gehen lässt.
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2: Herzlich willkommen natürlich auf YouTube bei all unseren DAB+-Frequenzen im Radio. Schön, dass Sie auch heute Morgen dabei sind und auch heute Morgen sind wir alle natürlich sehr gerne wieder für Sie früh aufgestanden. Das Thema Kanzlertausch beschäftigt weiterhin die höchsten Politikkreise. Jetzt enthüllt News exklusiv, könnte es CSU-Chef Markus Söder sein, der für Friedrich Merz eingetauscht wird. Für dieses Szenario verdichten sich in den letzten Wochen die Anzeichen.
3: Am 17. Mai sahen es alle. Als Bayerns Ministerpräsident und CSU-Chef Markus Söder an diesem Sonntagabend bei Karin Mioska in der ARD zu Gast war, zeigte sich ein ganz neuer Söder. Glatt rasiert, blauer Anzug, rote Krawatte, ernsthafte Ansprache, weniger Witzchen. Seine täglichen Ernährungsclips auf Instagram in Söder isst, hatte er Ende April schon für nicht mehr zeitgemäß erklärt. Söder wollte von nun an seriös sein und ganz Staatsmann. Den Grund dieser Wandlung beschreiben Vertraute wie folgt. Nach der desaströsen Koalitionsklausur in der Villa Borsig Mitte April war Söder fest davon überzeugt, dass Kanzler Merz sich allenfalls noch Wochen im Amt halten würde. Doch es kam anders. Für Söder gab es Gegenwind aus den eigenen Reihen. In seinem sogenannten Pfingstbrief griff EVP-Chef und CSU-Vize Manfred Weber seinen Chef Söder an. Weber kritisierte die Mütterrente, die Söder in den Koalitionsvertrag gedrückt hatte, und warf dem Ministerpräsidenten vor, Bayern nicht mehr zusammenzuhalten. Söder musste seine Energien zur Besänftigung seiner eigenen Leute nutzen. Das Momentum für eine Kanzlerrochade war dahin, der Wunsch, Kanzler zu werden, offenbar aber nicht. Will Bayerns Ministerpräsident Söder wirklich Bundeskanzler werden und sich für Friedrich Merz einwechseln lassen? Darüber reden wir jetzt bei News Live.
2: Wir begeben uns auf Spurensuche. Es war ein Auftritt, der schon irgendwie in Erinnerung blieb, oder? Markus Söder am 17. Mai bei Karin Mioska, Bart ab, blauer Anzug, rote Krawatte, ernsthafte Ansprache, schlichtweg weniger Witzchen. Sie sehen hier einige Sequenzen eingeblendet. Ja, alle sahen es schon damals irgendwie. Hier verändert sich was. Im Nachhinein muss man sagen, mit Hintergedanken, Fragezeichen, Herr Herles?
4: Naja, man wird ja nicht zum Staatsmann, wenn man sich rasiert, ja. Da gehört noch ein bisschen mehr dazu.
2: Da ist er wieder der Pragmatiker, richtig?
4: Ja, da gehört ein bisschen mehr dazu als eine rote Krawatte und ein Rasierapparat. Insofern sind diese ständigen Image-Spielereien von Söder, man kennt sie ja, er hat schon Bäume umarmt, als er gerne mit den Grünen was zusammen gemacht hätte. Er hat mal so und mal so sich dargestellt. Ich kenne ihn übrigens ziemlich lange. Er hat mal volontiert beim Bayerischen Fernsehen, als ich auch da war. Ich habe ihn also als Volontär kennengelernt vor einigen Jahrzehnten. Es ist ein Mann, der die PR-Arbeit, das sich ein Image bilden, für wichtiger hält als Inhalte. Ja? Inhaltlich hat er immer eine Slalomfahrt durch den Zeitgeist vollzogen. Und insofern hat, es ist erwähnt worden in dem Vorfilm, hat Manfred Weber ja recht, wenn er, ohne den Namen genannt zu haben, dem Söder vorwarf, zu sehr dem Zeitgeist nachzueifern, zu sehr sich seine Fahne nach dem Wind zu hängen. Ich frage mich, das wäre eigentlich eine Frage an Herrn Schuller, der näher dran ist, kam diese versteckte Kritik an Söder zufällig zu diesem Zeitpunkt oder war das wiederum eine Reaktion auf das, was da insinuiert wird, Söder hätte sich bereit gemacht für die Machtübernahme in Berlin. Ist das nicht vielleicht von Merz sogar gesteuert, diese Antwort von Weber?
5: Ja, Merz steuert im Augenblick relativ wenig. Und das ist genau das Problem, was Markus Söder erkannt hat. Markus Söder hatte in den letzten Jahren erkennbar so ein bisschen Langeweile im Amt als Ministerpräsident. Du hast dann irgendwann alle Bänder durchschnitten, du hast alle Ecken besucht. Er ist extrem fleißig, muss man wirklich sagen. Und er verliert auch zwischen den Wahlen nicht den Kontakt zu den Leuten. Er macht seine Kinotour, er ist permanent unterwegs. Das kann man ihm alles nicht vorwerfen. Aber auch so ein Job läuft sich langsam tot. Aber er hatte im Wesentlichen bei aller sportlichen, bei allem sportlichen Ehrgeiz, den man in diesem Posten immer haben muss, für Höheres, hatte er im Wesentlichen damit abgeschlossen, dass er der Posten des Kanzlers besetzt ist und der Zugriff dafür nicht zur Verfügung steht. Und genau das änderte sich am Ende als wirkliche Zäsur mit der Villa Borsig, weil es dort Ereignisse gab, die so zentral waren, dass ein bisschen Abschätzigkeit, die Söder von Anfang an für Merz hatte, schon aus den Koalitionsverhandlungen, weil Merz stümperhaft verhandelt, weil Merz ganz eigentümlich dünnhäutig reagiert, anstatt strategisch hart seine Ziele zu verfolgen, hat Söder immer schon ein wenig auf ihn herabgeblickt. Das tut Söder allerdings bei fast allen, nur auch zu Recht. In der Villa Borsig zerbrach dann allerdings die Illusion, dass Friedrich Merz wirklich sich auf Dauer wird halten können, weil es dort zu einer Situation gekommen ist, wo es darum ging, dass der Vorwurf im Raum stand, Friedrich Merz habe schon signalisiert der SPD-Seite, es wäre kein Problem, wenn wir beim oberen Steuersatz, beim reichen Steuersatz ein bisschen was drauflegen und eine Steuererhöhung machen. Daraufhin waren die anderen Unionsunterhändler, die da mit dabei waren, unter anderem Jens Spahn und noch andere Leute aus der Unionsspitze, Carsten Lindemann und ähnliche, die waren ein bisschen erstaunt, weil du in einer politischen Verhandlung nie so reingehst, dass du der anderen Seite schon irgendetwas gibst, bevor du eine Gegenleistung bekommen hast. Daraufhin sagte dann, stritt Merz das Ganze ab, er habe da keine Zusagen gemacht und dann sagte Klingbeil, soll ich die SMS zeigen? Und daraufhin rastete Merz dann aus, Klingbeil dachte, ja, aber, und dann mussten die getrennt werden. Und da merkte eigentlich Söder, dass das Handwerk von Merz so katastrophal ist, dass das nicht mehr lange gut gehen wird. Und wie es der Zufall wollte, kam danach diese Metamorphose zum großen Staatsmann.
4: Genau. Und das ist der Punkt.
6: Meine Frage ist, diese Kritik an Söder aus den eigenen Reihen, Weber hat sie geäußert, ist das
4: Herr Schuler, bitte antworten.
6: Warum zu diesem Zeitpunkt?
5: Das ist eine längerfristige Geschichte. Manfred Weber ist schon immer leicht neben der Spur von Söder sowieso. Der will immer eine mittigere Position. Der will eher pro Merkel, eher pro Europa. Und er vertritt die moderaten Kräfte in der CSU, die sich zum Beispiel um den früheren Staatskanzleichef Erwin Huber, um Theo Weigel zusammen gefunden haben, die aber keine Machtbasis haben. Interessant ist, dass wenn es eine gezielte Attacke von Weber gewesen wäre, dieser Pfingstbrief, dann hätte er das orchestrieren müssen. Er hätte vorher den Leuten den Brief schicken müssen, die er für anschlussfähig hält. Er hätte telefonieren müssen, hätte sagen, seht ihr das auch so, können wir das so machen? Und dann hätte er in dem Moment, wo er die Attacke reitet, hinterher einen Chor von Unterstützern gehabt. Das hat er nicht gemacht. Es wurden alle überrascht. Und das zeigt einfach, dass es die übliche Manfred-Weber-Geschichte ist. Ich finde den Kurs irgendwie falsch und man müsste was anderes machen, ohne dass da ein wirklicher Machtanspruch ist. Er hat im Prinzip den gesamten CSU-Laden aufgescheucht. Er hat die Kritik, die berechtigterweise da ist an schlechten Abschneiden in den Kommunalwahlen, hat er adressiert, hat das auch mit Söder mehr oder weniger deutlich verbunden und ist dann zurück nach Brüssel gefahren.
2: Der Fakt ist, um auf den Kern des Themas wieder zurückzukommen, auch noch, wir haben eine Kanzlertauschdebatte. Die ist nun mal losgetreten, ob berechtigt oder nicht, ist eine andere Frage. Und deswegen, Sie haben ja diesen schönen Satz gesagt, Herr Herles, eine Rasur macht noch keinen Staatsmann aus. Das ist sicherlich richtig, aber warum wir darüber sprechen, sind so diese kleinen Anzeichen, die wir so ein bisschen deuten wollen an dieser Stelle hier bei News Live, das, was wir gerne tun, eben um zu gucken, was könnte tatsächlich dran sein, dass sich Söder eben darauf vorbereitet. Und wir kommen jetzt zu weiteren Beobachtungen. Bereits kurz vor seinem Auftritt bei Karin Mioska, da hatte der Herr Söder dem Münchner Merkur erklärt, dass er auch keine Clips mehr von sich beim Essen im Restaurant frei nach dem Motto Söder isst oder posten würde. Aktuell verschärft sich die wirtschaftliche und außenpolitische Lage von Woche zu Woche. Die Kommunikation muss sich dieser Lage anpassen. Natürlich darf man bei Social Media weiterhin authentisch sein. Inzwischen weiß aber auch jeder, was ich gern esse. Daher gibt es wirklich andere Themen, also keine Döner mehr, keine Würste etc. von Söder zu erwarten. Ja, auch die Einstellung, seine Essensposts, auch darüber können wir sprechen, scheinbar banal. Vielleicht ein eindeutiges Indiz für eine neue Ernsthaftigkeit, die sich bei Söder eingestellt hat, eine mögliche mentale und strategische Vorbereitung auf neue Aufgaben.
5: du kannst im politischen Geschäft ja nicht hingehen und kannst sagen, der Kanzler kann es nicht, ich als CSU-Chef mach das besser, geh mal zur Seite. Das kannst du nicht machen. Wir sehen übrigens hier auch, dass Rasur schon was ausmacht, wenn man die alten Bilder von Söder anguckt. Ja. Und Söder hat das immer schon wirklich brillant beherrscht, einfach durch seine Erscheinung Signale zu setzen. Also er hat beispielsweise mal, habe ich gut in Erinnerung, mal auf einem Leipziger Parteitag eine Rede gehalten, eine Gastrede als CSU-Chef, die einfach so brillant war, dass jeder mitkriegte, die Merkel kann es nicht. Also die Merkel ist rhetorisch um Größenordnung abgesagt. Das war im Prinzip eine Attacke, unangreifbar angreifen, ohne dass man ihm das vorwerfen kann. Er hat einfach eine Rede gehalten an einem Samstagvormittag, so wie er drauf ist. Und die Leute haben gestanden im Saal, sie haben mitgekriegt, es geht auch euphorisch, es geht auch mit Witz, es geht auch mit Druck in so eine Rede reinzugehen. All das, was Merkel nicht liefern konnte. Und das gleiche Prinzip wendet er hier wieder an. Er stylt sich einfach um. Er sagt nicht, ich will den Merz verdrängen. Er merkt nur, Merz hat eine Schwäche, das könnte zusammenbrechen. Und er hat auch mitbekommen im Hintergrund, dass das Verhältnis zwischen Friedrich Merz und dem Springer Verlag zum Beispiel stark gestört gewesen ist. Und wenn das der Fall ist, dann heißt das, eines der größten und eher konservativen Verlagshäuser kommt mit dem Kanzler nicht zusammen. Mit anderen Worten, da wackelt etwas.
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1: Ich bin Robert Noack. Guten Tag. Nächstes Zoff-Thema in der schwarz-roten Koalition. Diesmal geht es um das sogenannte Infrastrukturgesetz zur Beschleunigung von großen Bauvorhaben. Kanzler Merz hat der SPD eine Blockadehaltung vorgeworfen. Laut Rheinischer Post soll der CDU-Chef wörtlich gesagt haben, meine Geduld mit den Sozialdemokraten ist am Ende. Einmal mehr sind Union und SPD damit über Kreuz. Allerdings nimmt Journalist und Buchautor Wolfgang Herles Merz den Satz nicht ab, wie er heute Morgen bei News Live sagte.
2: Er hat unendlich Geduld, wenn es darum geht, irgendwie seine Regierung bis zur nächsten Wahl zu schleppen. Seine Geduld gegenüber den Vorstellungen von Bärbel Baas und der linken Sozialdemokratie ist unendlich groß. Auch diesen Satz nehme ich ihm nicht ab. Da will er genau das, was wir jetzt machen. Er will, dass die Leute darüber reden, dass er ungeduldig wird.
1: Merz hatte die SPD dafür kritisiert, dass das geplante Infrastrukturgesetz seit 6 Monaten im Bundestag feststecke. Die SPD will das geplante Gesetz mit einer Einigung zu Naturschutzflächen verbinden. Merz bezeichnete dies als inakzeptabel. Derweil werden die nächsten Wochen entscheidend für die schwarz-rote Regierungskoalition. Bis Anfang Juli will sie ein großes Reformpaket schnüren. Bei einem Spitzentreffen am Abend sollen auch Arbeitgeber und Gewerkschaften zu Wort kommen. CDU-Generalsekretär Linnemann ging im Interview mit NTV davon aus, dass man gemeinsam auf einen Nenner kommt.
3: Ich erwarte natürlich, dass wir das gleiche Lagebild haben. Und das Lagebild ist ganz einfach. Die Wirtschaft muss wieder ins Laufen kommen. Wir haben keine Bodenschätze, wir haben was in der Birne. Die müssen wir nutzen. Und wir müssen nach vorne kommen. Und das hat was mit der Wettbewerbsfähigkeit zu tun. Und um die ist es nicht mehr gut bestellt. Und wenn wir das alle teilen heute Abend, dass wir wieder wettbewerbsfähiger werden müssen und vielleicht auch das ein oder andere Instrument, die eine oder andere Maßnahme teilen, was dafür gemacht werden muss im Bereich Steuern, Energie, Bürokratie, dann wären wir einen Schritt weiter.
1: Erwartet werden keine konkreten Beschlüsse. Union und SPD wollen sich aber zumindest auf einen gemeinsamen Kurs verständigen. Alles zum Koalitionsgipfel morgen früh ab 6 Uhr bei News Live und natürlich auf news.de. Der Deutsche Richterbund fordert angesichts der zunehmenden politisch motivierten Kriminalität eine rasche Aufstockung der Justiz. Bundesgeschäftsführer Rehbeen sagte in einem Interview, bundesweit fehlten rund 2000 Strafverfolger. Die Zahl unerledigter Fälle sei seit 2020 im Bundesdurchschnitt um rund 50% gestiegen. Immer öfter würden Fälle vorzeitig eingestellt, weil es nicht anders gehe. Die politisch motivierten Straftaten waren im vergangenen Jahr um 2% gewachsen und erreichten damit einen neuen Höchststand. Kliniken und Gewerkschaften protestieren heute deutschlandweit gegen die geplanten Sparmaßnahmen der Bundesregierung. Die Kliniken kritisieren unter anderem Einschnitte beim Pflegegeld und warnen vor gravierenden Folgen. Auch die Bundesländer machen gegen das neue Krankengesetz mobil. Übermorgen soll laut Mecklenburg-Vorpommerns Gesundheitsministerin Drese ein gemeinsamer Antrag im Bundesrat eingebracht werden. Die Bundesländer befürchten ein Kliniksterben und eine zu hohe finanzielle Belastung von Versicherten.
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1: Das Wetter in Deutschland heute wechselnd bewölkt und im Tagesverlauf Schauer und kurze Gewitter. Am Alpenrand Regen, später trocken. Höchstwerte 15 bis 21 Grad. Morgen wechselnd bewölkt mit Schauern und einzelnen Gewittern. Später auch in den östlichen Landesteilen bei 15 bis 20 Grad.
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2: Hysterie in Berlin. Die linke Bubble flippt mal wieder komplett aus, weil ein paar News-Werbeplakate ihre gar nicht mal so heile Welt stören. Warum NGOs und der öffentlich-rechtliche Rundfunk Angst vor der Wahrheit haben und warum ihr Kampf gegen alternative Medien der letzte Atemzug einer sterbenden Gatekeeper-Ära ist, das besprechen wir hier heute zusammen. Leute, Dinge, die euch nicht gefallen, werdet ihr nicht los, indem ihr sie einfach verbietet. Das ist ja mein persönlicher Key-Sentence für diese Woche. In Berlin gab's oder gibt's schon wieder einen kompletten kleinen kollektiven Nervenzusammenbruch und zwar deshalb.
3: Bios hat seine erste große Werbekampagne gestartet in den Zügen der Berliner Verkehrsgesellschaft und demnächst in zahlreichen Bahnhöfen auf City Lights in Berlin und Magdeburg. Kaum sind die ersten Plakate zu sehen, gibt es schon linke Reflexe und den ersten Hetzevorwurf.
2: Schockschwere News hat eine Werbekampagne gestartet. Und ich verstehe tatsächlich nicht, wo da das Problem liegt. Das ist nämlich komplett legitim. Um es in den Worten meines Kollegen Julius Böhm zu sagen.
4: Die BVG, also die Berliner Verkehrsgesellschaft, hat gerade einen riesigen Shitstorm an der Backe, weil sie unsere Werbung, die Werbung von News, in ihren U-Bahnen schalten musste und die Gesichter, unsere Gesichter, aktuell auf einem riesengroßen BVG-Bus durch Berlin fuckern. Riesen-Shitstorm in den sozialen Medien. Die BVG musste sich bei Instagram äußern, entschuldigt sich, dass sie dafür gar nichts kann und der externe Vermarkter das alles gemacht hat. Sogar die Jungs von Calcia Candela beschweren sich darüber und wollen jetzt weniger mit den Wausis der BVG von A nach B fahren durch Berlin, weil das ja alles so gemein ist, dass man einfach mit einem freien Unternehmen frei und mit seinem eigenen Geld Werbung für seine eigenen Produkte machen darf, weil diejenigen, die Demokratie verteidigen wollen, die Meinungsfreiheit gar nicht so toll finden, wenn diese Meinungsfreiheit irgendwie ihren persönlichen Kosmos und ihre Dinge, die sie richtig und falsch finden, betrifft. Wir haben einfach nur Werbung geschaltet, dafür bezahlt, alles in Ordnung, alles rechtens und trotzdem hat die BVG jetzt einen riesigen Shitstorm, weil die Bewahrer der Demokratie, für die Demokratie und der Meinungsfreiheit manchmal gar nicht so gut verstehen. Schade.
2: Aber wir sind natürlich nicht naiv und weil wir natürlich wissen, dass News ordentlich polarisiert, sind wir jetzt auch nicht wirklich überrascht davon, dass diese Werbekampagne einen kollektiven linken Meltdown zur Folge hat.
5: Fette Plakate in der U-Bahn und an Bahnhöfen. What the fuck eigentlich, liebe BVG?
2: Gerade bei der NGO Compact scheint der Meltdown komplett eskaliert zu sein. Die haben endlich mal wieder so richtig was zu tun gehabt.
6: News hat sich gedacht, lass mal unsere Hetze direkt auf den ganzen Bus kleben. Und die BVG war so, ja kein Problem. Aber wie immer nimmt's News auch bei seiner Werbung mit der Wahrheit nicht ganz so genau. Und deshalb haben wir gedacht, wir organisieren mal einen eigenen Truck und fahren den Fake News Bus mit ehrlicher Werbung hinterher. Damit alle wissen, bei News gibt's keine seriösen Nachrichten, sondern Desinformation und Hetze.
2: Auf ihrer Petitionsplattform WeAct haben die Mäuse mittlerweile tatsächlich auch schon über, ich glaube, 128.000 Unterschriften gesammelt. Also über 128.000 Menschen fordern die BVG dazu auf, News-Werbung zu stoppen. Und das hört sich dann so an. Ich lese vor. Die Berliner U-Bahn ist für viele BerlinerInnen alltäglich und unverzichtbar. Die BVG sollte sich dafür einsetzen, all diese Menschen sicher und diskriminierungsfrei an ihr Ziel zu bringen. Stattdessen toleriert sie seit kurzem Werbung für ein rechtes Hetzportal, Ausrufezeichen. News-Werbekampagne in der BVG macht das deutlich, denn hier heißt es unter anderem, morgens um 6 schon wissen, was einem abends um 8 verschwiegen wird. Gemeint ist die Tagesschau, die allabendlich um 8 Uhr im ersten deutschen Fernsehen präsentiert wird. News stellt damit implizit die Behauptung auf, dass öffentlich-rechtliche Medien wichtige Informationen bewusst zurückhalten würden und zeichnet das Bild einer Gesellschaft, in der BürgerInnen von staatlicher Seite regelmäßig und in voller Absicht desinformiert bzw. belogen werden. So, ausatmen. Also ich bin ja durchaus ein Fan von legitimer Kritik. Aber ausgerechnet der Punkt, dass die öffentlich-rechtlichen Medien regelmäßig desinformieren, ich glaube schon, dass das relativ viele Menschen so wahrnehmen.
7: Ja, denn es sind schon wieder sehr schwerwiegende Vorwürfe gegen Führungskräfte unseres Funkhauses veröffentlicht worden. Es geht wieder darum, dass sie Berichterstattung manipuliert haben sollen. Und das trifft uns als unabhängige Journalisten bis ins Mark.
2: Ob man das jetzt Desinformation nennen möchte oder einseitige Agendasetzung, ist eigentlich total egal. Aber nicht umsonst sind so viele Menschen komplett unzufrieden mit der Arbeit. Arbeit des ÖRR. Und natürlich ist nicht alles schlecht an ARD und ZDF. Und natürlich verbreiten die nicht nur Fake News. Das zu behaupten, wäre tatsächlich kompletter Schwachsinn. Aber es gibt nun mal Dinge, die sie bewusst auslassen, weil es ihrer linksprogressiven Ausrichtung, die ich Ihnen jetzt einfach mal kurz unterstellen möchte, nicht entsprechen würde. Zum Beispiel die Energiepolitik, bei der uns der Wohlstandsverlust als alternativlose Supertransformation verkauft wird, obwohl wir in Deutschland gerade unsere Industrie an die Wand fahren. Oder der ganze NGO-Komplex, wo ständig Experten beim ÖRR sitzen, die staatlich gefördert sind. Oder beim Thema Kriminalität, wo jede kulturelle Auffälligkeit mit Armut und struktureller Ungerechtigkeit entschuldigt wird, um unbequemen Wahrheiten aus dem Weg zu gehen und sich nicht mit Realitäten auseinandersetzen zu müssen, die vielleicht mal ein bisschen das eigene Weltbild ins Wanken bringen würden. Gerade bei diesem letzten Punkt versucht der öffentlich-rechtliche Rundfunk auf Biegen und Brechen, Leute, irgendwie ihr Narrativ zu erhalten. Und zwar so vehement, dass es halt einfach jedem auffällt.
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3: Das hat der Herr Liss ja sehr richtig beschrieben. Müssen wir uns über so einen Quatsch unterhalten? Und da haben Sie völlig recht. Aber warum müssen wir über so einen Quatsch reden? Weil dieser Quatsch und andere Quetsche leider dieses Land seit Jahren dominieren. Und da hatten wir den lieben Kollegen Alexander Kissler hier sitzen. Der hat einen bemerkenswerten Satz gesagt, und zwar Ideologie frisst Hirn.
4: Ich war gestern Abend beim Empfang der Neuen Züricher in Berlin, und der Chefredakteur der Neuen Züricher, Erik Guja, der sprach dann ziemlich gelassen drüber, dass wir Schweizer, wie er sagte, haben ja kein Problem damit auszusprechen, dass wir so bleiben wollen, wie wir sind. Und das ging dann so ein wissendes Lächeln durch den Saal. Die Schweizer haben einfach, sie sind Schweizer, und das tragen sie mit Selbstbewusstsein vor sich her. Das ist in Deutschland relativ undenkbar. Was ich bedenklich finde, ist, dass es gelingt, die deutsche Fahne aufzuladen mit irgendeinem negativen Spirit, obwohl sie eigentlich aus der bürgerlichen Revolution 1848 hervorgegangen ist. Einigkeit und Recht und Freiheit. Und man muss sich einfach auch diese Komponenten einzeln auf der Zunge zergehen lassen. Das Recht ist eben auch dabei, der Rechtsstaat. Die Einigkeit und die Freiheit. Was gibt es eigentlich für einen schöneren Dreiklang? Und dass wir im Tagesgetümmel des politischen Gefechts uns einreden lassen, da sei irgendetwas Schlimmes dahinter. Das ist eigentlich die Widerstandsflagge gegen jede Tümelei, gegen jeden Dünkel, gegen Unfreiheit und gegen Verlotterung des Rechtsstaats. Und insofern ist eigentlich diese Fahne gegen, wie manche Leute sagen, präventiven Autoritarismus, der sich mitunter breit macht in diesen Tagen, wo du also versuchst, beispielsweise nach einer Wahl das Quorum für Untersuchungsausschüsse hochzusetzen, um den Falschen das Mittel im parlamentarischen Kampf nicht in die Hand zu geben. Dagegen ist das eigentlich auch schon ein Widerstandszeichen, ein Widerstandszeichen von gelebter Bürgerlichkeit.
5: Und Herr Scholer, Sie glauben tatsächlich, dass wir ein historisches Grundwissen in diesem Land noch vermitteln, an den Schulen oder in den Familien? Das ist ja nun wirklich eine Illusion, mit der Sie da jetzt ankommen.
4: Tut mir leid, ich nehme es zurück und streiche es aus dem
3: Buch. Schön, dass Sie damit rigoros abräumen. Alles wunderbar. Aber dieser Fadeneklat zeigt doch im Grunde, was für ein krudes Selbstverständnis mittlerweile in Deutschland angekommen ist über das eigene Land. Und die Frage an Sie: Müssen wir Nationalstolz wieder neu lernen?
6: Also, die Situation war ja gestern auch deswegen irgendwie besonders, weil man schon merkte, das war auf jeden Fall mein Eindruck, dass so, ich sag mal, so richtig überzeugt die Polizisten nicht waren, ja? So, die gehen ja nicht auf eigene Faust los, sondern denen wird gesagt, ihr müsst da mal was machen. Und auf jeden Fall hatten die ein ungutes Gefühl, sagen wir mal so, weil wir natürlich auch gleich mit der Kamera drauf waren. Mein Kamera und mein Social Media Mann war dabei und hat das den guten Instinkt natürlich zu sagen, das nehmen wir mit, das zeigen, das muss die Welt sehen, was hier gerade passiert. Aber sie merken, dass sie die Kontrolle verlieren und dass die Menschen sich die Fahne nicht nehmen lassen. Und das sehen wir ja jetzt in den ganzen europäischen Ländern, überall, der Union Jack, in den ganzen europäischen Ländern, die Rechtsbewegung, muss man sagen, gegen die Linksbewegung, die nehmen die Fahne wieder in die Hand. Die Menschen lassen sich die Fahne nicht mehr nehmen. Also, und das ist, glaube ich, immer mehr richtig, und das gibt irgendwie Hoffnung für die Zukunft.
3: Also Sie sagen, Nationalstolz ist ja durchaus ein intrinsisches Motiv, was man den Menschen, auch wenn man es will, nicht so einfach aberziehen kann.
6: Nein, das kann man also man kann das schon ein Stück weit aberziehen. Das würde ich schon sagen. Aber es gibt so ein Grundgefühl. Das ist mein Eindruck, und das sehen wir ja, ich sag's mal, wir sehen das an unseren Umfragewerten. Also die Leute, die jetzt mehrheitlich im Land ja bei der AfD sind, mit kleinen und größeren Abständen zu allen anderen Parteien, das sind diejenigen, die sagen, wir lassen uns das nicht nehmen, wir lassen uns den Nationalstolz nicht nehmen, wir lassen uns die Fahne nicht nehmen, wir lassen nicht die ganze Zeit Politik gegen uns machen. Wir stellen fest, das, was ihr macht, ist nicht in unserem Interesse, macht es für uns, dem deutschen Volke, steht oben drüber, dem seid ihr verpflichtet und nicht dem Wohle der ganzen Welt. Und wenn dann noch Geld übrig ist, vielleicht auch für die deutschen Rentner.
3: Sie haben ja vorhin den Satz gesagt, die deutsche Fahne ist wieder zurück. Nun haben wir in diesem Jahr 20 Jahre Sommermärchen. 2006, ich kann mich noch toll dran erinnern, am Kudamm, Public Viewing, deutsche Fahnen überall, Wachsmalstifte im Gesicht, Deutschlandfahnen, Hüte, alles in Schwarz, Rot, Gold. Das war 2006 der Fall, du lagst in den Armen. Du hast einfach nur gefeiert, du warst glücklich, egal nach jedem deutschen Sieg, du hast die Menschen umarmt und hast dich einfach schlichtweg gefreut, auch für dein Land, und warst stolz drauf. Jetzt, 20 Jahre später, Glauben Sie, dass so ein Sommermärchen wie 2006 mit der gleichen, sag ich mal, nationalen Begeisterung wieder stattfinden wird? Oder dass da doch eine dass wir da doch eine deutliche Abschwächung?
6: Also die Fanmeile fällt ja wohl aus. Und ich habe den Eindruck, dass es der Wunsch ist schon da eigentlich. Es wäre möglich, aber es wird so viel drüber gekippt und die Sorgen der Menschen werden natürlich auch immer größer. Und dann aus unerklärlichen Gründen sind natürlich auch die Sicherheitslage irgendwie nicht mehr so, dass man völlig unbedenklich mit großen Mengen von Menschen öffentlich zusammen feiert, weil man immer irgendwie damit rechnen muss, dass irgendeiner da ist und das irgendwie zerstört und gefährlich ist. Und das heißt, die Grundlage im Land ändert sich, die Grundstimmung ändert sich damit, aber das Bedürfnis, glaube ich, bleibt bei denen, die ja, jetzt muss ich ganz vorsichtig sein, aber schon länger hier leben, ich weiß gar nicht mehr, wie man das sagen darf, ohne dass der Verfassungsschutz kommt.
3: Da in der Tagesschau heißt es, glaube ich, Nicht-Migranten.
6: Ja, genau, die Nicht-Migranten.
4: Na, also oh, dann hängt natürlich die Frage.
3: Ganz sicher gehen wollen.
4: Ja. Hängt natürlich die Frage, ob es zu einem Märchen wird, auch ein bisschen von den Ergebnissen der Fußballspiele ab. Also würde ich mal als Fußballleihe sagen.
6: Und ganz wichtig, dass sie keine Regenbogenarmbinde tragen. Also dann hört es bei mir auf. Ich bin wirklich für die deutsche Nationalmannschaft, aber ich möchte auch von denen nicht belehrt werden. Ich denke aber, die haben daraus gelernt, aus ihrem Regenbogen One Love Binde Gate und lassen das jetzt beiseite.
4: Wenn sie früh ausscheiden, ist natürlich das Märchen ohnehin schnell vorbei.
3: In der Tat ist auch das eine messerscharfe Beobachtung.
4: Aber ich möchte jetzt niemanden hier die Stimmung
3: ja
4: kaputt machen.
3: Ja, aber wir bleiben nochmal beim konkreten Fall. AfD-Abgeordnete Beatrix von Storch schwenkt die deutsche Nationalfahne, die Bundestagspolizei kommt und sagt, das ist gegen die Hausordnung. Darüber sprechen wir hier gerade, über diesen obskuren Vorfall. Und wir haben natürlich auch gefragt, das ist so unsere journalistische Pflicht, die Bundestagsverwaltung möchte auf News-Anfrage sich zu diesem Vorfall folgendermaßen äußern. Ich zitiere: Die Bundestagsverwaltung erteilt zu etwaigen laufenden polizeilichen Ermittlungen der Bundestagspolizei grundsätzlich keine Auskünfte. Daran sieht man auch, wie brisant das ist. Beruft sich aber gegenüber News dann auf § 4 Absatz 2 der Hausordnung. Und darin heißt es, ich zitiere, es ist nicht gestattet, Spruchbänder oder Transparente zu entfalten, Informationsmaterial zu zeigen oder zu verteilen. Es sei denn, es ist zur Verteilung zugelassen. Das Anbringen von Aushängen, insbesondere von Plakaten, Postern, Schildern und Aufklebern an Türen, Wänden oder Fenstern, ist ausnahmslos nicht gestattet. Zitat Ende. Also man begründet das also...
5: Nein, da ist ja von Fahne überhaupt keine Rede.
6: Ja, in diesem korrekt. Text. Spruchbänder, Transparente ja, und Informationsmaterial.
5: Wie politisch bescheuert das ist. Man lässt zu, dass die Fahne des Landes mit der AfD identifiziert wird. Ja? Wissen die das tun, eigentlich, was sie da anrichten? Ja, man darf doch die Fahne nicht einer Richtung zuordnen, ob sie einem gefällt oder nicht. Ne? Sondern da macht man eigentlich Wahlwerbung für die AfD, wenn man die AfD identifiziert mit Schwarz-Rot-Gold.
6: Ja, dagegen kann ich jetzt aber gar nicht sagen.
5: Ja, das sollen sie auch gar nicht. Das ist eigentlich ja meine Feststellung, dass es idiotisch ist von denen, die ja die Fahne aus irrationalen Gründen nicht mehr haben wollen. Hinter der Fahne, das hat Herr Schuller ja schon gesagt, verbirgt sich ja nicht nur irgendein abstraktes Land, Stolz aufs Land, sondern dahinter verbirgt sich ja das, was man früher Verfassungspatriotismus nennen durfte, darf man ja heute auch nicht mehr. Das wollen die Rechten nicht, dass man das noch sagt, weil sie die Schweiz nannten. Hinter dem weißen Kreuz auf rotem Grund verbergen sich drei Länder, vier Sprachen. Ja, das ist eine Übereinkunft, die auf die Sache zielt. Unsere Demokratie, unsere direkte Demokratie.
6: Unsere Demokratie ist...
5: Ja, genau, die Schweizer Fahne steht für die Demokratie. Schwarz-Rot-Gold, Sie haben das ja richtig gesagt, sollte auch für Demokratie stehen und nicht für was Abstraktes.
6: Ich wollte nur sagen, dass das unsere Demokratie ja das ist, was diese Demokraten der Mitte oder die demokratischen Parteien
5: immer geredet.
6: So vor sich hertragen. Deswegen klingt das in meinem Ohr leider schon ganz komisch. Aber Sie haben natürlich recht, dass das in der Schweiz anders betrachtet wird oder anders funktioniert.
3: Ich möchte nochmal auf das Zitat zu sprechen kommen, Frau von Storch. Da wird also die Deutschlandfahne unserer Nationalfarben mit Transparenten oder Spruchbändern gleichgesetzt. Das ist ja das, was wir hier erleben. Das ist ja im Grunde eine indirekte Degradierung. Oder verstehe ich da irgendwas falsch?
6: Also in erster Linie würde ich sagen, ist das eine intellektuelle Unterleistung. Ja, dass man überhaupt denkt, an dieser Stelle mit diesem Paragraphen ansetzen zu müssen oder zu können und es dann auch noch zu tun. Das ist einfach strunzdumm. Und die sind so tief in diesem ideologischen Verfangen, dass sie erstmal alles, was wir machen, sowieso mit einem völlig anderen Maß messen. Es gab so Kommentare, jetzt seitdem das gestern passiert ist, wir wären benachteiligt worden, weil man uns ja die Fahne nimmt, aber gegenüber darf diese Pride sonst was Fahne da im Fenster hängen. Dadurch wären wir benachteiligt worden. Das ist überhaupt nicht der Punkt. Ja, das geht völlig fehl in der Analyse. Es geht ja nicht darum, dass wir sagen, no, weil die das, wenn die ihre Fahne haben dürfen, dann müssen wir unsere auch haben dürfen. Nein. Das ist ja nicht unsere Fahne, das ist die Fahne dieses Landes und wir sind Abgeordnete dieses Landes, ich habe das schon gesagt. Und deswegen ist das was ganz anderes und deswegen haben wir auch gar kein schlechtes Gewissen gehabt und oder sind irgendwie darauf eingegangen, haben gesagt, okay, dann ziehen wir jetzt mal die Fahne ein und hören mal damit auf. Und das ist das, was ich, wo man die Leute stärken muss, sage ich mal, weil ich bei dem Kollegen, wo eben die Mitarbeiter auch unsere Mitarbeiter sind Patrioten, ja, und auch dort wurden die Fahnen aus dem Fenster geschwenkt, weil die eben auch diese Demonstrationen unter ihrem Fenster durchziehen hatten und da ging dann die Polizei rein und da hat die Polizei dann das erreicht, was sie nicht erreichen sollte. Die haben dann gesagt, oh ja, okay, dann nehmen Sie die Fahne ein. Dann haben sie die Personalien aufgenommen von diesen. Und da wird jetzt eben auch ermittelt gegen die Mitarbeiter. Und die haben sich einschüchtern lassen. Und das ist sozusagen, da kann man sagen, da sieht man, wie das schief geht, wenn man nicht mit dem Selbstbewusstsein eines Abgeordneten...
4: Aber die Ernst hat natürlich völlig recht. Zu klügeren Zeiten waren ja Linke, wie Willy Brandt beispielsweise, hier wächst zusammen, was zusammengehört, waren auch zum Teil Grüne wie Joschka Fischer, strategisch klug genug, die Deutschlandflagge für sich, für das linke Lager okkupieren zu wollen und sie eben nicht den anderen zu überlassen und den Patriotismus sozusagen auch aufs linke Lager zu branden. Das so viel strategischen Weitblick kann man ja heute gar nicht mehr voraussetzen.
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1: Ich bin Robert Noack. Guten Tag. Nächstes Zoff-Thema in der schwarz-roten Koalition. Diesmal geht es um das sogenannte Infrastrukturgesetz zur Beschleunigung von großen Bauvorhaben. Kanzler Merz hat der SPD eine Blockadehaltung vorgeworfen. Laut Rheinischer Post soll der CDU-Chef wörtlich gesagt haben, meine Geduld mit den Sozialdemokraten ist am Ende. Einmal mehr sind Union und SPD damit überkreuz. Allerdings nimmt Journalist und Buchautor Wolfgang Herles Merz den Satz nicht ab, wie er heute Morgen bei News Live sagte.
2: Er hat unendlich Geduld, wenn es darum geht, irgendwie seine Regierung bis zur nächsten Wahl zu schleppen. Seine Geduld gegenüber den Vorstellungen von Bärbel Baas und der linken Sozialdemokratie ist unendlich groß. Auch diesen Satz nehme ich ihm nicht ab. Da will er genau das, was wir jetzt machen. Er will, dass die Leute darüber reden, dass er ungeduldig wird.
1: Merz hatte die SPD dafür kritisiert, dass das geplante Infrastrukturgesetz seit 6 Monaten im Bundestag feststecke. Die SPD will das geplante Gesetz mit einer Einigung zu Naturschutzflächen verbinden. Merz bezeichnete dies als inakzeptabel. Derweil werden die nächsten Wochen entscheidend für die schwarz-rote Regierungskoalition. Bis Anfang Juli will sie ein großes Reformpaket schnüren. Bei einem Spitzentreffen am Abend sollen auch Arbeitgeber und Gewerkschaften zu Wort kommen. CDU-Generalsekretär Linnemann ging im Interview mit NTV davon aus, dass man gemeinsam auf einen Nenner kommt.
3: Ich erwarte natürlich, dass wir das gleiche Lagebild haben. Und das Lagebild ist ganz einfach. Die Wirtschaft muss wieder ins Laufen kommen. Wir haben keine Bodenschätze, wir haben was in der Birne. Die müssen wir nutzen und wir müssen nach vorne kommen. Und das hat was mit der Wettbewerbsfähigkeit zu tun und um die ist es nicht mehr gut bestellt. Und wenn wir das alle teilen heute Abend, dass wir wieder wettbewerbsfähiger werden müssen und vielleicht auch das ein oder andere Instrument, die eine oder andere Maßnahme teilen, was dafür gemacht werden muss im Bereich Steuern, Energie, Bürokratie, dann wären wir einen Schritt weiter.
1: Erwartet werden keine konkreten Beschlüsse. Union und SPD wollen sich aber zumindest auf einen gemeinsamen Kurs verständigen. Alles zum Koalitionsgipfel morgen früh ab 6 Uhr bei News Live und natürlich auf news.de. Der Deutsche Richterbund fordert angesichts der zunehmenden politisch motivierten Kriminalität eine rasche Aufstockung der Justiz. Bundesgeschäftsführer Rehbehn sagte in einem Interview, bundesweit fehlten rund 2000 Strafverfolger. Die Zahl unerledigter Fälle sei seit 2020 im Bundesdurchschnitt um rund 50% gestiegen. Immer öfter würden Fälle vorzeitig eingestellt, weil es nicht anders gehe. Die politisch motivierten Straftaten waren im vergangenen Jahr um 2% gewachsen und erreichten damit einen neuen Höchststand. Kliniken und Gewerkschaften protestieren heute deutschlandweit gegen die geplanten Sparmaßnahmen der Bundesregierung. Die Kliniken kritisieren unter anderem Einschnitte beim Pflegegeld und warnen vor gravierenden Folgen. Auch die Bundesländer machen gegen das neue Krankengesetz mobil. Übermorgen soll laut Mecklenburg-Vorpommerns Gesundheitsministerin Drese ein gemeinsamer Antrag im Bundesrat eingebracht werden. Die Bundesländer befürchten ein Kliniksterben und eine zu hohe finanzielle Belastung von Versicherten.
0: Soweit das Neueste. 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
1: Das Wetter in Deutschland heute wechselnd bewölkt und im Tagesverlauf Schauer und kurze Gewitter. Am Alpenrand Regen, später trocken. Höchstwerte 15 bis 21 Grad. Morgen wechselnd bewölkt mit Schauern und einzelnen Gewittern. Später auch in den östlichen Landesteilen bei 15 bis 20 Grad.
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1: Febinger verhängte als Marinerichter im Namen des Führers Todesurteile gegen Fahnenflüchtige. Soweit ich weiß, ist oder war niemand in der AfD, der Menschen erschießen ließ. Unter Adenauer diente Hans Globke 10 Jahre lang als Kanzleramtschef. Er war Mitautor der Nürnberger Rassengesetze und verfasste als Jurist des Grauens im Dritten Reich die einschlägige Richtlinie, wer als Jude zu gelten hatte, wer also deportiert und vergast wurde. Das ist, in den Worten von Friedrich Merz, die Tradition der CDU. Ich weiß nicht, was in Friedrich Merz gefahren sein muss, um vor dem Hintergrund dieser historischen Fakten solch aberwitziges, geistloses, geschichtsvergessenes, übelst relativistisches Zeug zu erzählen. Ich weiß nicht, ob er Anstand oder Verstand verloren hat. In der CDU galt eigentlich mal der Konsens, dass man den Massenmord an den Juden nicht für den eigenen, ganz und gar piefigen politischen Ehrgeiz missbraucht. Für Merz gilt diese moralische rote Linie erkennbar nicht mehr. Man kann solchen Irrsinn nur noch mit einem verzweifelten inneren Fanatismus erklären, der als einziges Ziel den Machterhalt verfolgt. Das oder Friedrich Merz hat schlicht die kognitive Fähigkeit verloren, die Wirkung seiner Worte zu ermessen und seine eigenen Sätze im Kontext unseres Landes zu erkennen. Und auch das muss man bei solchen Äußerungen leider in Betracht ziehen. 82 Jahre nach der Landung in der Normandie stürmen wieder junge Männer unsere europäischen Strände, von Kreta bis Sizilien, von den Kanaren bis Lampedusa. Diesmal bringen sie nicht Freiheit, sondern zerstörerische Ideologien wie den Islamismus und die Stammes- und Religionskriege ferner Wüsten und Einöden, die wir plötzlich in deutschen Innenstädten wiederfinden. Vom Eritrea-Festival über Allahu-Akbar-Rufe bis hin zum jahrhundertealten Morden zwischen Sunniten und Schiiten, all das fällt plötzlich in unsere freien, liberalen Gesellschaften ein, ohne dass unser Staat uns schützt und verteidigt. Im Gegenteil, wer sich wehren will oder Wehrhaftigkeit des Staates einfordert, wird zum Staatsfeind, zum sogenannten Feind der Demokratie erklärt. Ich weiß, wovon ich rede. Daniel Günther hat uns so genannt. Der Islamismus als Endgegner des freien Westens darf ungehindert an den Stränden anlanden, an denen der freie Westen mit Blut verteidigt wurde. Über 5 Millionen Alte, die als Kinder die Ruinen, den Hunger und die Scham der totalen Niederlage erlebt haben, müssten, so sollte man meinen, eigentlich doch die Ersten sein, die warnen vor solchen Zuständen. Aber so scheint es mir manchmal, vor lauter Wirtschaftswunder und Geborgenheit bei sanften Besatzern und Beschützern, zumindest im Westen, hat unser Land sich nie innerlich gegen Verführung abgehärtet und von der Idee des allumfassenden Staates emanzipiert. Man spürt derzeit, dass diese Bundesrepublik nie so etwas wie ein philosophisches, freiheitliches Fundament gefunden hat. Die deutsche Weltanschauung sind Wachstum und Wohlstand. Brechen Wachstum und Wohlstand weg, bricht sehr schnell alles weg. Dass der Staat den Bürger nicht beherrschen darf, dass man die Wirtschaft niemals kontrollieren kann, ohne den Menschen zu kontrollieren, dass Wohlstand und Wachstum eben nicht, niemals im Kollektivismus möglich sind, diesen Konsens gibt es in unserer Gesellschaft nicht. Jeder noch so totalitäre Irrsinn findet im Deutschland der Verwirrung seine Unterstützer und Mitläufer und oft Millionen Wähler. Letzte Woche untersagte der Staatskonzern BVG, der Betreiber von U-Bahnen und Bussen hier in Berlin, die Werbekampagne von News. Sie sehen sie hier eingeblendet. Der Staatskonzern teilte in einer Pressemitteilung mit, ein Slogan von News, der absurderweise gar nicht in U-Bahnen oder Bussen hing, überschreitet, Zitat, die Grenzen der zulässigen Meinungsfreiheit. Der Slogan lautet, Achtung, News wird immer beliebter bei sämtlichen beiden Geschlechtern. Ich lese Ihnen jetzt noch einmal im Wortlaut vor, was der Staatskonzern der Berliner Verkehrsbetriebe dazu offiziell mitteilt. Anlass ist die Veröffentlichung eines Werbemotivs auf Social Media, das aus Sicht der BVG und nach rechtlicher Bewertung die Grenzen der zulässigen Meinungsfreiheit überschreitet. Zu sagen, es gebe nur zwei Geschlechter, Mann und Frau, ist nun also offiziell staatlich verkündet nicht mehr von der Meinungsfreiheit gedeckt und Grundlage für staatliche Zensurmaßnahmen, obwohl es doch in unserem Grundgesetz heißt, eine Zensur findet nicht statt. alle unsere Plakate in U-Bahnen mussten entfernt werden. Und das in Berlin, dieser einzigen Frontstellung der Freiheit, die zu einer steuerfinanzierten Brutstätte aller neuen zerstörerischen Ideologien geworden ist. Auf nichts war man doch in Berlin mal stolzer als auf die Freiheit, verewigt in Kennedys umjubeltem Ausruf: Ich bin ein Berliner. Von diesem unerschütterlichen Geist, vor allem ausgedrückt durch Axel Springers Verlagshaus an der Mauer, scheint so gut wie nichts mehr übrig zu sein. Auf Social Media haben sich unzählige Menschen darüber empört und mit uns, mit News, solidarisiert. Aber in den traditionellen Medien bleibt es nahezu komplett still, ohrenbetäubend still. Offenbar möchte kaum noch ein Journalist in Verdacht geraten, sich gegen die herrschende Ideologie zu stellen und sich für die Meinungsfreiheit einzusetzen. Das ist ein bitterer, aber leider zwingender Befund. Die Einschüchterung der letzten Jahre hat brutale Wirkungen entfaltet. Ich habe mir an diesem Wochenende vorgestellt, an diesem Wochenende des Jahrestages der Invasion in der Normandie, ich könnte einem dieser jungen Männer, die vor 82 Jahren die Strände der Normandie stürmten, von diesen Zuständen berichten. Ich könnte einem von denen, die dort ihr Leben für unsere Freiheit ließen, erzählen, wie dieses unendlich wertvolle Gut heute missachtet, verlacht, verhöhnt, zertrümmert und zertreten wird. Ich halte es für wichtig, solche gedanklichen Linien zu ziehen. Wie erklärt man denn dem 19-Jährigen aus Oklahoma, dem wir alle unser freies Leben zu verdanken haben und der auf dem Friedhof bei Omaha Beach für immer ruht, dass man in Deutschland nun nicht mehr Lügenfritz sagen darf, ohne vor Gericht zu landen? Dass an den Stränden des Ärmelkanals heute Boote voller Islamisten ablegen, um sich ungehindert über Europa zu verteilen, bis nach England, von wo die Alliierten am Morgen des 6. Juni ablegten, um Europa von einer eben solchen fanatisch-mörderischen Ideologie zu befreien. Wie würde man ihm erklären, dass die neuen Mächtigen nun Jagd auf unliebsame Worte und Gedanken machen und Angst vor Bussen haben? Ich fürchte, die Antwort ist ganz einfach. Man kann das nicht mehr erklären. Für das Deutschland, das wir gerade werden, hätte niemand jemals sein Leben gelassen.
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2: Herzlich willkommen auf unseren Radio DAB Plus Frequenzen und hier bei News Live. Das Land Niedersachsen hat einen neuen Werbeslogan. Dieser lautet: Das ist groß und kostet unglaubliche 10 Millionen Euro Steuergeld.
3: Das ist groß. Mit diesen Worten präsentiert sich Niedersachsen ab sofort in einer 10 Millionen teuren neuen Imagekampagne. Das Bundesland hat dafür die Werbeagentur Scholz & Friends beauftragt. Markenbotschafter wird der Basketballspieler Dennis Schröder sein, der in Braunschweig geboren wurde und aktuell in den USA bei den Cleveland Cavaliers unter Vertrag steht. Die dazugehörigen Werbemotive der neuen Niedersachsen-Kampagne zeigen Windräder, Pferde, Babys und Treckerreifen. Problem? Die Niedersachsen erkennen sich darin nicht so recht wieder, auch weil man die Motive zum Teil nicht so recht erkennt. Über die Wirkung des neuen Slogans "Das ist groß" und der 10 Millionen Werbekampagne finanziert aus Steuergeld sprechen wir jetzt bei News Live.
2: Herzlichen Glückwunsch an die Agentur, da haben Sie offensichtlich gut verhandelt. Die Agentur Scholz & Friends bekommt also für den kreativen Spruch und weitere Gestaltungsmaßnahmen rund 10 Millionen Euro Steuergeld. Und schauen wir doch mal gemeinsam auf ein Motiv jetzt, stellvertretend. Darauf sieht man ein Windrad. Darauf sieht man die Windradnarbe, genauer gesagt, und den Spruch: Das ist groß. Also das ist so der Signature-Spruch. Sind denn Windmühlen jetzt so das, was das Autobundesland Niedersachsen tendenziell ausmacht? Herr Herles, ist es das Symbol für Niedersachsen, das Niedersachsen groß macht?
4: Ich finde diese Sprüche, es gibt ja andere Bundesländer, die haben auch solche Sprüche für teuer Geld bezahlt. Das ist groß, ist so ziemlich das Dämlichste, was es gibt. Ich habe mir ein paar Sprüche aufgeschrieben aus anderen Bundesländern, nur zum Vergleich. Die sind alle nicht besser. Also zum Beispiel, so geht Sächsisch, ist der Spruch des Landes Sachsen. Oder Mecklenburg-Vorpommern tut gut. Oder Schleswig-Holstein, der echte Norden. Es ist einfach, wozu braucht man eigentlich solche Sprüche?
5: Baden-Württemberg ist jetzt, glaube ich, The Land.
4: The Land, ja, das ist besonders dämlich.
5: Ja, da wird lange dran gebrütet. Also dieser Anglizismus Land und Ländle krass. Und so, na, da ist nicht viel drin. Da sollte man mal sich ein Wochenende freinehmen.
4: Oder Brandenburg, es kann so einfach sein.
2: Ja, aber
4: übrigens, Bayern hat keinen solchen Spruch.
2: Nee.
4: Weil Bayern keinen braucht. Es ist eher umgekehrt. Eine Partei wie die CSU wirbt mit Bayern. Ja. Bayern muss nicht für sich werben, das ist einfach grandios.
5: Ja, der gebürtige Bayer muss jetzt hier wieder seinen Nationalstolz unterbringen.
2: Da kommt er wieder.
4: Schön, dass Sie Nationalstolz sagen. Ja. Der bayerische Staat, die Nation, die bayerische Nation ist über 1000 Jahre alt, viel älter als die deutsche Nation.
5: Ja, du liebe Güte.
4: Muss ich auch nicht mit diesem schwarz-rot-goldenen Fähnlein rumschwenken, da reicht mir weiß und
5: blau. In Preußen hatten wir auch schon 1000 Jahre hier Bären und wichtige Herzoge.
2: Da machen wir mal eine Sondersendung.
4: Da waren die Preußen noch auf den Bäumen.
2: Da haben wir viel Spaß.
4: Als in Bayern schon die Römer große Städte errichteten.
2: Ich muss sagen,
4: Einwanderer aus Italien, die auch noch auf den Bäumen säßen, wenn es nicht die Einwanderer aus Griechenland gegeben hätte. Also es ist alles wunderbar vernetzt in diesem wunderschönen Europa.
2: Und ich finde es ja sehr schön, dass Sie diese Sprüche auch nochmal mitgebracht haben. So frei nach dem Motto: minimalistische Sprüche, maximal Kohle abzocken. Wunderbar. Besonders ikonisch, und jetzt kommen wir wieder zur aktuellen Werbekampagne, auf die wir zu sprechen kommen, ist auf dem Landeswappen das sogenannte Sachsen-Ross. Ein weißes Ross im roten Felde. Ein Pferd ist ja auch Inhalt des nächsten Werbemotivs, was wir jetzt sehen. Das sehen Sie ja eingeblendet. Nicht das ganze Pferd. Sie sehen das Pferdeauge, dieses wunderbar fluffige Fell, ein Pferd, ein Tier, dem man vertraut, das man gerne mag. Und so ein Pferd, das ist ja was Ikonisches. Etwa so galoppierend am Nordseestrand. Das sind schöne Bilder, die man damit im Grunde produzieren könnte. Hat man dieses Motiv hier mit diesem großen, treuen Pferdeauge, hat man das gut getroffen? Ist das eine Spitzenkampagne, die dich hier mitnimmt?
5: Ja, mich persönlich erreicht's nicht so. Ich habe in jungen Jahren mal Reitunterricht nehmen müssen und ich fand diese Tiere immer zu groß. Ich sehe auch nicht ein, wozu ich ein Verkehrsmittel wählen muss, was einen eigenen Willen hat. Als Motorradfahrer drehe ich am Griff und das Ding hält auch wieder an, wenn ich es will. Das ist mir beim Pferd nicht.
2: Du bist jetzt viele Pferdeliebhaber, aber verkratzt.
5: Ist mir beim Pferd nicht so recht gelungen, aber das ist ein privates Trauma. Das kann man natürlich machen bei Pferden und bei dem Niedersachsen-Ross fühle ich mich immer an die Pferdeliebhaberin Ursula von der Leyen erinnert, aber ist auch eine private Assoziation. Ich hatte jetzt gedacht, das ist groß. Die niedersächsische Landesvertretung in Berlin wurde gestern flächendeckend mit diesem riesengroßen Plakat verhüllt. Ich hatte gedacht, das spielt an auf die flächenmäßige Größe Niedersachsens, aber da, auch wenn ich jetzt Wolfgang Herrlich schon wieder, Bayern ist das größte Bundesland, Niedersachsen ist das zweitgrößte Bundesland. Aber so könnte man es eventuell assoziieren. Die Windräder könnten auf die Windhöfigkeit im Norden anspielen. Also 6 Meter pro Sekunde ist eine der windreichsten Regionen in Deutschland, weil einfach flaches Land mehr Wind hat und die vom Meer rüberkommt. Und für die Pferdeliebhaber und Pferdeliebhaberinnen, muss man in diesem Fall mal ganz deutlich sagen, ist vielleicht so ein Auge auch irgendwie, ich finde das Ross dann insgesamt beeindruckender als das Auge. Da fühle ich mich jetzt eher überwacht. Aber das sind so Assoziationsspiele. Ich bin immer wieder beeindruckt, welche Millionensummen für diese Sprüche aufgewendet werden. Eigentlich sollte man meinen, da können sich auch 2 Referatsleiter mal in der Staatskanzlei zusammensetzen und schreiben so ein paar Sprüche auf und dann nimmt man einen, käme man billiger von weg. Aber gut.
4: Es ist eh merkwürdig, dass die Kategorie der Größe da eine Rolle spielt. Die ist ja völlig irrelevant. Man müsste eigentlich auf die Werte einer Region eingehen. Da gibt es übrigens einen niedersächsischen Spruch, der entstammt dem Niedersachsenlied, der ist unverbesserlich. Den würde ich nehmen. Sturmfest und erdverwachsen. Wir sind die Niedersachsen. So heißt es im Niedersachsenlied. Das ist 100-mal besser als.
2: Ja, aber das ist offensichtlich einfach nicht hip genug. Ja. Und wir bleiben einfach mal in der Analyse dieser Kampagne. Unten links auf dem Werbeplakat steht ja auch noch ein kleines brisantes Detail. Dort heißt es, wir sind PS-stärkstes Bundesland. Also das ist ja im Grunde auf eine Anspielung, lieber Ralf, auf die kriselnde Autoindustrie. Also mit der steht es ja auch nicht mehr so gut.
5: Ja, das will man ein bisschen schön färben. Und PS, Pferdestärke, sind wir auch wieder beim Niedersachsenpferd. Also solche Agenturen stecken da schon einiges an philosophischen Hintergedanken mit rein. Ich glaube, wir können alles außer Hochdeutsch. Für Baden-Württemberg war auch von der gleichen Agentur. Das kann man schon alles machen. Ich bin mir nur nicht ganz sicher, ob sich dieses Marketing wirklich auszahlt. Also ich nehme es zur Kenntnis, wenn ich Autobahnen entlang fahre und Bundesländer wechsle, dann kommen immer diese Sprüche. Alles andere ist mir eigentlich wurscht und es hilft mir im Alltag jetzt auch nicht weiter. Das Land der Frühaufsteher war ganz lustig, haben sich dann auch alle gemerkt. Aber was heißt das eigentlich? Was soll ich für Schlüsse draus ziehen? Also eigentlich,
2: das ist die Frage,
5: eigentlich kann ich damit nicht viel anfangen. Aber wenn Niedersachsen da irgendwie ein Defizit verspürt hat und jetzt meinte, mit 10 Millionen sei die niedersächsische Seele so weit gestreichelt, ja, du liebe Güte.
2: Also ich meine, wenn man mit diesem 10-Millionen-Etat jetzt vielleicht Milliarden an Wirtschaftsgeldern aus dem Ausland zum Beispiel nach Niedersachsen bringen würde, würde ich es ja noch verstehen. Aber du hast es ja angesprochen, ich finde, wir machen auch gleich weiter in der Analyse. Was ist der Sinn so einer Kampagne? Warum muss ich ein Bundesland so darstellen?
4: Dürfen Sie mich nicht fragen, ich sehe da keinen Sinn.
2: Hey, ich frage ja nur mal in die Runde.
4: Ja, nein, ich finde es völlig sinnlos, was da ausgegeben wird.
2: Sagt Wolfgang Herrlis an dieser Stelle. Früher in der ARD gab es ja mal eine spannende Sendung, 1000 Meisterwerke. Da hat man immer Bilder, ich glaube abends um 23.55 Uhr auseinandergenommen. Sowas ähnlich machen wir ein bisschen moderner heute Morgen bei News Live und sprechen über dieses aktuelle Meisterwerk, was Sie auch gerade auf unserer wunderbaren LED-Wand eingeblendet sehen. Also, was gibt's noch zu diesem Plakat zu sagen? Niedersachsen bezeichnet sich ja selbst als Babyland Nummer 1 und hat dafür auch ein passendes Werbemotiv von Scholz and Friends natürlich entwerfen lassen. Und dabei muss man sagen, sind die Geburtenraten seit Jahren leider stark rückläufig. Auch in Niedersachsen -7, -6, -2% allein in den Jahren zwischen 2022 und 2024. Das sind nachlesbare Fakten. Erkennst du hier die nächste geniale 10-Millionen-Euro-Kampagnenidee in diesem Babyplakat, was wir jetzt hier auch eingeblendet sehen, Ralf? Ist das so ein Ding? Ich frage gerne nochmal, was ich mitnehme, was zielführend ist, wo man sagt, ja, das ist es.
5: Ja. Also ganz offensichtlich wollen ja diese Kampagnen das Bundesland mit bestimmten Assoziationen verknüpfen und einfach einprägen. Weltweit hat jeder, wenn man über Frankreich spricht, irgendein Bild im Kopf. Meistens ist es der Eiffelturm. Frankreich-Liebhaber haben dann vielleicht noch weiße Pferde in der Camargue im Hinterkopf oder ähnliches. Und sowas versucht man hier mit den regionalen Identitäten der deutschen Bundesländer hinzubekommen. Das ist natürlich sehr schwierig, weil es auch kleinteilig ist. Und manche Länder bestechen einfach dadurch auch, dass nichts da ist. Gewagter Gedanke. Aber Weitläufigkeit und weitschweifender Blick ist natürlich auch attraktiv, lässt sich aber relativ schwer in so Kampagnen fassen. Ich halte das immer für ein bisschen rausgeworfenes Geld, weil der Versuch, Menschen zu infiltrieren und denen zu sagen, woran sollst du denken, wenn Niedersachsen im Spiel ist, das halte ich ein bisschen für albern. Also das funktioniert in der Regel nicht. Entweder die Länder sind so assoziationsstark, du musst auf der Welt niemandem erklären, was ein Oktoberfest ist, aber bei Niedersachsen fällt dir halt nichts ein. Obwohl es dort tolle Pferde gibt, obwohl es einen Hundertwasserbahnhof in Uelzen gibt, obwohl es das Hermannsdenkmal gibt. Also alles prima. Aber warum hat man so wenig Selbstbewusstsein, dass man meint, man müsse jetzt mit viel Geld noch nachhelfen, damit den Leuten irgendwelche... So ein Baby sagt mir jetzt gar nichts. Das kann überall auf der Welt liegen mit dem Schnuller. Abgesehen davon, dass der jetzt auch nicht sehr ergonomisch geformt ist. Mich wundert ein bisschen dieses Modell von dem Schnuller. Eigentlich sind die heute alle gesichtsanschmiegend. Aber mein Gott...
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1: Ich bin Lea Matschulat. Schnelleres Internet für Millionen Menschen. Die Bundesregierung will den Glasfaserausbau beschleunigen. Dafür hat das Kabinett eine Reform des Telekommunikationsgesetzes beschlossen.
2: Ein Problem heute. Oft endet die Glasfaserleitung schon im Keller oder vor dem Haus. Künftig sollen Anbieter deshalb leichter auch die letzten Meter bis in die Wohnung verlegen dürfen. Außerdem sollen Genehmigungen schneller erteilt werden, damit Bauarbeiten früher starten können. Auch entlang von Bahnstrecken soll der Ausbau von Mobilfunknetzen einfacher werden. Die Bundesregierung hofft, dass Haushalte und Unternehmen so schneller an leistungsfähige Internetanschlüsse kommen. Zoe Tassovali, Nachrichtenredaktion.
1: Das Bundeskabinett hat außerdem eine Strategie beschlossen, um die Luftfahrtindustrie zu stärken. Der britische Premierminister Starmer hat die rassistischen Krawalle in Belfast aufs Schärfste verurteilt. Starmer nannte die Szenen in einem Beitrag auf X schockierend und inakzeptabel. Er kündigte ein hartes Durchgreifen an.
3: Vermummte, gewalttätige Randalierer zogen in der Nacht durch Belfast, zündeten Autos und sogar Häuser an, in denen Familien wohnten. Verängstigte Bewohner mussten gerettet werden. Die Polizei hatte alle Mühe, die Randalierer in Schach zu halten. Hunderte Menschen hatten sich zuvor versammelt, um gegen Migranten und Einwanderung zu demonstrieren. Hintergrund ist eine Messerattacke in der nordirischen Hauptstadt, bei der ein 30-jähriger Mann ein Auge verlor. Der inzwischen gefasste, mutmaßliche Täter soll aus dem Sudan stammen. Ein Video des brutalen Angriffs war in sozialen Medien verbreitet worden. Aus London, Philipp Detlefs.
1: Die ukrainische Armee hat vergangene Nacht Ziele bis tief hinein nach Russland angegriffen. Das Verteidigungsministerium in Moskau sprach von mehr als 300 Drohnen, die abgefangen wurden. Russischen Telegram-Kanälen zufolge wurden unter anderem eine Raffinerie sowie Ölanlagen getroffen. Der ukrainische Präsident Selenskyj bestätigte die Angriffe. Die russischen Drohnenangriffe vergangene Nacht trafen am schwersten die grenznahe ukrainische Stadt Kharkiv. Am BER nahe Berlin beginnt heute die internationale Luft- und Raumfahrtausstellung. Pro-Palästina-Aktivisten hatten am Morgen für Aufregung gesorgt, weil sie sich an zwei Orten auf die Straße geklebt und damit den Zugang zur Messe versperrt hatten. Die Straßen sind mittlerweile wieder frei.
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1: Zum Wetter. Die aktuelle Vorhersage des Deutschen Wetterdienstes. Die Temperaturen klettern heute Nachmittag auf 13 bis 21 Grad maximal. Und dabei ist es wenig sommerlich mit Schauern, Gewittern und stürmischen Böen. Längere sonnige Abschnitte gibt es nur in der Nordhälfte. Am längsten scheint die Sonne an den Küsten. Ähnlich geht es auch morgen weiter. Es bleibt wechselhaft mit Schauern und Gewittern. Vor allem im Osten wird es immer wieder nass, bei nicht mehr als 20 Grad.
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5: Kurz nach 14 Uhr, schönen Mittwoch. Ich bin Andreas Dorfmann. Der Countdown läuft. Nachher wieder News live am Abend. Darüber spricht Deutschland heute. Europa am Kipppunkt. Versuchte Enthauptung in Belfast löst Flächenbrand aus. Die Hintergründe dazu ab 18 Uhr hier bei News, das Radio. Bleiben Sie weiter dran. Jetzt haben wir für Sie Maneater von Hall & Oates.
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2: Willkommen zu einer neuen Folge von Schuler Fragen, was ist? Im Herbst wird gewählt in verschiedenen ostdeutschen Ländern. Und ein Spitzenkandidat ist heute bei mir bei Schuler Fragen, was ist? Zu Gast live Erik Holm, Spitzenkandidat der AfD in Mecklenburg-Vorpommern.
3: Danke für die Einladung.
2: Finden Sie, dass Kontakte zu Russland nach wie vor nötig sind? Gehören Sie zu dem Flügel, der sagt, günstige Energie aus Russland ist eine gute Perspektive? Oder was ist da Ihre ganz persönliche Überzeugung?
3: Ja, zunächst mal zum Fall Stiftung dort in Mecklenburg-Vorpommern. Wir haben damals die Einrichtung der Stiftung ja begrüßt, weil es dem Zweck diente, Nord Stream fertigzustellen. Da gab es ja sozusagen die Reaktion aus den USA, die versucht haben, das zu verhindern. Und das hat man mit dieser Struktur, mit dieser Stiftung dann auch umgehen können. Das war in der Zeit damals ein richtiger Gedanke. Dass da jetzt Aufklärung stattfindet, ist aber auch richtig. Sind wir überhaupt nicht dagegen. Was wir ein bisschen merkwürdig finden, dass die CDU sich da jetzt so hinstellt bei uns im Land und den großen Aufklärer machen will im Untersuchungsausschuss, die ja seinerzeit die Stiftung mit beschlossen haben. Also sie haben der auch zugestimmt. Und ich finde natürlich auch wiederum ein bisschen merkwürdig, wie Frau Schwesig da verhält. Aber das zeigt auch, wie sie agiert. Und ich habe es vorhin genannt von dem Herrn Liseri, ehemaliger Landtagsfraktionschef der SPD, der gesagt hat, es dient alles nur ihrem Machterhalt. Sie hat da keine wirklichen Konzepte. Sie ist dann sofort umgeschwenkt in dem Moment, als es dann nicht mehr opportun erschien. Das ist typisch Frau Schwesig. Insofern, ja, konnte man das an dieser Sachlage auch erkennen. Zu Russland selber habe ich eine differenzierte Position. Erstmal ist klar, die AfD steht nicht für eine Russlandnähe grundsätzlich, sondern sie steht für Deutschland. Wir wollen unsere Interessen vertreten und wir schauen, wie sind sie am besten vertreten? Und wir glauben, dass wir mit Russland auch gute Beziehungen brauchen. Wir brauchen die auch Richtung USA. Wir sind in der Mitte Europas. Wir brauchen den Ausgleich. Und dafür standen wir als Deutschland früher immer. Den brauchen wir auch heute wieder. Nun ist eine Schwierigkeit natürlich dazugekommen. Ja, also wir verurteilen selbstverständlich den Krieg Russlands in der Ukraine. Das geht so nicht. Gleichzeitig sind wir der Meinung, man muss aber auch hier genauer hinschauen. Wenn man zum gerechten Frieden kommen will, muss man natürlich auch darüber reden, was hat mit dazu beigetragen, dass die Situation so überhaupt entstanden ist. Und da hat der Westen natürlich auch einen Beitrag leider geleistet, muss man sagen, ja, indem man Russland auch immer dichter auf die Pelle gerückt ist und möglicherweise auch die Ukraine noch NATO-Gebiet geworden wäre. Und das sind natürlich Schwierigkeiten, mit denen man umgehen muss. Und die muss man auch realisieren und muss man berücksichtigen, wenn man dann zum Frieden kommen will. Nichtsdestotrotz, der Krieg geht natürlich nicht und das sehen wir auch so. Aber wir wollen uns jetzt auch schon vorbereiten auf die Zeit nach dem Krieg. Und ich hoffe, dass das bald dann so sein wird. Und dann wollen wir auch unsere Beziehung wieder normalisieren. Und dann wollen wir natürlich auch das konkurrenzlos günstige Gas über die Pipeline wieder beziehen. Das ist uns wichtig, ja, weil für unsere Energieversorgung das ein entscheidender Beitrag ist. Wir wollen es nicht abhängig machen. Wir wollen natürlich diversifizieren. Aber wir wollen auch das günstige Gas aus Russland dann wieder beziehen. Deswegen wollen wir Nord Stream natürlich reparieren.
2: Falls es dann noch so günstig ist, die Weltgeschichte bleibt natürlich nicht stehen, muss die Ukraine für die gesprengte Pipeline bezahlen?
3: Wenn das sich darstellt, dass sie es wirklich gewesen sind. Ich meine, wir sind im Rechtsstaat. Wir müssen das natürlich zu Ende durchdeklinieren und dann auch vor Gericht beweisen. Aber es deutet offensichtlich vieles darauf hin, dass es so gewesen ist. Und dann werden wir dann natürlich auch die richtigen Schritte einleiten müssen. Ich finde es sowieso bemerkenswert, dass die Regierung sich hat derart zurückhält in dieser Frage und nicht mal ein bisschen deutlicher macht, dass es ja gar nicht geht, dass man unsere kritische Infrastruktur einfach wegsprengt, offensichtlich mit staatlicher Beteiligung, ganz vorsichtig gesagt. Mhm. Ja, also wir wissen es ja nicht hundertprozentig, aber das ist klar. Und ich finde es in dem Zusammenhang auch sehr merkwürdig, dass man jetzt ein Gaskraftwerk in Lubmin an die Ukraine verschenken will. Dieses Gaskraftwerk hat das Gas aus Nord Stream erwärmt zum Weitertransport und kann jetzt nicht mehr betrieben werden und wird jetzt an die Ukraine verschenkt, möglicherweise an den Täterstaat, der die Leitung gesprengt hat. Und das passt einfach vorne und hinten nicht zusammen. Da gibt es natürlich jetzt auch Riesenproteste in Mecklenburg-Vorpommern und das sehen wir genauso kritisch. Also da muss die Bundesregierung durchaus nochmal ihre Position überdenken, denn das ist ja quasi über Seefe, ist die Regierung ja beteiligt an den Unternehmen, dass das Kraftwerk.
2: Eigentlich wollen wir ja gerade Gaskraftwerke bauen, die wir in Brüssel beantragt haben. Möglicherweise geht das technisch nicht. Das habe ich jetzt aber bei Lubmin nicht auf dem Schirm, muss ich zugeben. Apropos Energie, bei Windkraft ist ja Mecklenburg-Vorpommern ganz vorne mit bei den Bundesländern. ob das nun optisch Kreuz Wittstock an der Autobahn, ob das immer so ein Genuss ist, ist dann dahingestellt. Wie gehen Sie mit Windkraftausbau um?
3: Ja, sind wir komplett dagegen. Es bilden sich bei uns immer mehr Bürgerinitiativen, die auch sagen, jetzt reicht es aber endlich. Nur es wird ja weitergetrieben. Ja, also wir haben im Bundestag jetzt auch gerade ein Gesetz, ich bin der wirtschaftspolitische Sprecher, und ein Gesetz eingebracht, einen Entwurf, der das Flächenenergiebedarfsgesetz wieder abschaffen soll. Weil wir meinen, wir können keine 2% der Landesflächen mit den Dingen zupflastern. Wir haben in Mecklenburg-Vorpommern über 2000 mittlerweile schon. Es werden nach den Berechnungen bis zu 5000 werden bis 2032. Es wird also keinen Ort mehr geben in Mecklenburg-Vorpommern, wo man nicht irgendwo am Horizonten so ein Windungetüm sieht, die jetzt über 300 Meter auch schon sind, die größten, neuesten. Und es funktioniert ja nicht. Ja? Also wenn es wenigstens noch funktionieren würde, bloß wir sehen doch, dass wir für jedes Kraftwerk aus Wind oder Sonne müssen wir grundlastfähige Kraftwerke vorhalten. Deswegen sind die Systemkosten ja so unendlich hoch. Das ist eben Zappelstrom, wie man sagt. Der ist mal da, mal ist er nicht da. Wir haben ja am 1. Mai beispielsweise zu viel Strom aus Solarenergie gehabt, weil sehr sonniger Tag. Dazu kein Arbeitstag. Die Unternehmen haben Feiertag gehabt. Es wurde nichts produziert. Der Strom konnte nicht abgenommen werden. Der musste ins Ausland transportiert werden zu großen Teilen. Und da musste eben noch oben Geld draufgelegt werden. 50 Cent pro Kilowattstunde haben wir noch dazu bezahlt, dass die uns den Strom überhaupt abgenommen haben. Und daran sieht man schon, dass diese ganze Energiewende in der Form nicht funktionieren kann.
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2: Es ist ja wirklich unglaublich, wie Deutschland immer mehr vom Kurs abkommt. Jetzt untersagt die Bundestagspolizei sogar auf dem Balkon des Deutschen Bundestags die Deutschlandfahnen zu schwenken. Wobei eine Regenbogenfarbe natürlich kein Problem ist.
3: Am Montag zog am Bundestag die Demonstration Merz muss weg vorbei. Tausende Menschen schwenkten Deutschlandfahnen und forderten den Rücktritt von Kanzler Merz. AfD-Abgeordnete stiegen in den Jubel mit ein, unter ihnen auch Fraktionsvizevorsitzende Beatrix von Storch. Sie winkten den Demonstranten von ihren Balkons zu und nahmen auch eine Fahne in die Hand. Schließlich kam die Bundestagspolizei und erklärte, es gebe Bedenken wegen der Hausordnung, eine Deutschlandfahne auf einem Balkon des Bundestags zu schwenken. Gleichzeitig waren in anderen Büros Regenbogenfahnen platziert. Scheinbar kein Problem. Warum kommt die Polizei, wenn man im Bundestag die Deutschlandfahne schwenkt? Darüber sprechen wir jetzt bei News Live.
2: Gute Frage. Schauen wir uns die Szenen nochmal an. Also wir sehen Frau von Storch jetzt. Sie schwenkt mit ihren Mitarbeitern eine Fahne den Demonstranten, die jetzt hier am Gebäude vorbeilaufen, die in großer Vielzahl rufen, Merz muss weg, wird gewunken und immer wieder die Deutschlandfahne natürlich zu sehen, die dort geschwungen wird. Eigentlich ein sehr schönes, sehr harmonisches Bild. Ungefähr 2000 Leute sehen wir hier, die demonstrieren und die vorbeilaufen und plötzlich kommt einfach mal die Bundestagspolizei und die Bundestags, hör mal ein bisschen, weist darauf hin, dass das laut Hausordnung nicht gestattet wäre, also eben diese Fahne zu schwenken. Das ist die Szene.
4: Die Bundestagspolizei war gerade hier und hat den Vorwurf in den Raum gestellt, dass die Deutschlandflagge gegen die Hausordnung verstoßen würde.
2: Ja. Das war nochmal die Verifizierung meiner Worte. Zum Thema hat sich eben auch AfD-Fraktionsvize-Chefin Beatrix von Storch bei News Live geäußert. Sie war heute Morgen Gast bei uns in der Sendung ab kurz nach 6. Beatrix von Storch stellte fest, immer mehr Menschen wollen zurück zu dem, was normal sei. Die Vorhaben der links geprägten Politik funktionieren immer weniger.
5: Das war eigentlich das... Ich habe schon gesagt, das war das Schöne in diesem Moment, weil man einfach merkt, weil wir auch immer mehr merken, dass das, was die vorhaben, immer weniger funktioniert. Immer mehr Menschen wollen das nicht und wollen eigentlich zurück zu dem, was ganz normal ist. Und es ist nun mal ganz normal, dass man als deutscher Bundestagsabgeordneter die deutsche Fahne aus seinem Fenster raushängt und gelegentlich auch nochmal schwenkt. Und sie kriegen das nicht mehr in den Griff und sie merken natürlich jetzt auch, dass die ganze Debatte, die jetzt danach eingesetzt hat, auch eine für sie schlechte, für uns gute Debatte ist, was die andere Dimension der Problematik offenlegt. In meinen Augen, wie dumm muss man sein? Ja, wie dumm muss man sein, diese Geschichte so zu fahren und zu wissen, dass das so ankommt, wie es ankommt.
2: Sie haben es gehört. Immer mehr Menschen wollten zurück zu dem, was normal sei. Die Vorhaben der links geprägten Politik funktionierten immer weniger, das sagte Frau von Storch. Ja, ist man in der Bundestagsverwaltung besonders aufmerksam, wenn es um das Schwenken der Flagge, darf man auch mal fragen, durch die AfD geht? Lieber Ralf Schuler, unser Politikchef.
6: Was die Motivation gewesen ist, das kann ich schwer nachvollziehen. Wenn nicht eingeschritten worden wäre, wäre diese Episode völlig unbemerkt an der Öffentlichkeit vorbeigegangen und kein Mensch hätte drüber geredet. Jetzt hat sie ein Riesengewicht bekommen. Die Hausordnung des Bundestages ist davon geprägt, unter anderem, dass man beispielsweise im Plenarsaal keine politischen Slogans entrollen darf, dass man keine T-Shirts mit irgendwelchen Forderungen tragen soll auf den Besuchertribünen. Der Hintergrund ist einfach, dass als Erfahrung aus der NS-Zeit, wo dann SA oder SS-Leute da einmarschiert sind oder die NSDAP-Fraktionen da mit großartigen Uniformen aufgetrumpft ist, dass man das nicht will. Der Bundestag soll nicht zur politischen Rummelbude werden. Diese Hausordnungspolitik Kritikpunkte gibt es. Es darf auch zum Beispiel kein Abgeordneter Werbung für sein Buch machen, indem er sich in den Bundestag stellt und gewissermaßen mit der Autorität des Parlamentes für kommerzielle Projekte Werbung macht. Das ist alles klar. Das Absurde an dieser Geschichte ist, dass man gewissermaßen im Schatten des Reichstages, wo auf allen vier Türmen die Deutschlandfahne weht, hier die Deutschlandfahne weht und das soll plötzlich anstößig sein. Das ist nicht wirklich nachvollziehbar und ich bin gespannt, ob die Prüfung der Bundestagsverwaltung da irgendetwas ergibt, zumal in der Tat im Pride Month alle möglichen grünen Abgeordneten die Pride-Flagge raushängen oder andere seltsame Stoffbahnen ausrollen. Also entweder man muss es komplett unterbinden, aber ich glaube, dass das Schwenken einer Deutschlandfahne im deutschen Parlament oder auf dem Balkon jetzt eigentlich nicht das große Problem sein kann.
2: Sagt unser Politikchef Ralf Schuler. Ja, Frau von Storch hob denn im weiteren Gespräch hervor, wie positiv die Stimmung bei der Anti-Merz-Demo gewesen sei. Die Fahne sei zurück und links ist vorbei.
5: Das Positive, muss man sagen, das war die ganze Stimmung, die Leute. Man merkt einfach, die Fahne ist zurück. Ja, und wir werden jetzt erleben, dass auch bei der Fußball-Weltmeisterschaft mutmaßlich die Fahne wieder zurück ist, obwohl ich nicht genau weiß, wie viel Schwarz-Rot-Gold bei der Fußballmannschaft oder Schaft oder Mann oder ich weiß nicht, wie man sie korrekt bezeichnet. Auf jeden Fall
6: Elf?
5: Nee, die sind wieder zurück.
6: Unsere Elf.
5: Ich glaube, sie sind wieder zurück bei der Fußballnationalmannschaft. Lassen wir es mal da. Und hoffentlich auch bei Schwarz-Rot-Gold. Aber wir werden sehen, dass das wieder da ist. Und immer mehr wollen das. Und das ist eigentlich das Positive. Weil man jetzt einfach sieht, links ist vorbei.
2: Links ist vorbei, sagte Beatrix von Storch. Herr Herles, entspricht das den Tatsachen?
0: Also erstens, die Debatte ist völlig irrsinnig, weil typisch deutsch. Ja, nirgendwo auf der Welt gäbe es so eine Diskussion, weder in Amerika, noch in England, noch in Frankreich, noch gar in der Schweiz. Alle Länder versammeln sich hinter diesem weltanschaulich neutralen Symbol ihrer Nationalfahne. Wir dagegen tun der AfD einen Gefallen. Wir lassen jetzt zu, dass Frau von Storch den Eindruck erwecken kann, als sei Schwarz-Rot-Gold das Emblem der AfD, ja. Es ist es aber nicht. Das ist das Emblem von allen. Es sollten die Linken, die Grünen, die SPD, alle sollten sich hinter dieser Fahne versammeln können. Wenn vor etlichen Jahren Angela Merkel am Wahlabend ihrem Mitarbeiter die Deutschlandfahne entwendet hat, geradezu aggressiv entwendet hat, weil sie nicht wollte, dass man mit der Deutschlandfahne winkt, dann zeigt das schon eigentlich die Verkommenheit und eigentlich auch die Perversion dieser Debatte. Man glaubt, dieses Schwarz-Rot-Gold stünde für eine unheilvolle Vergangenheit. Das ist aber Unsinn. Schwarz-Rot-Gold steht für das Gegenteil. Die Nazis hatten nicht Schwarz-Rot-Gold. Das Kaiserreich hatte nicht Schwarz-Rot-Gold. Die Nazis haben sie sogar verboten, die schwarz-rot-goldene Fahne, die für die Freiheitsbewegung von 1848 steht. Das ist alles... Das zeigt auch, wie unhistorisch, wie verblödet dieses Volk, was das historische Grundwissen angeht, ist. Also ich kann nur den Kopf schütteln über diese Debatte.
2: Ja, genau, wir erleben ja im Grunde eine Pervertierung des eigenen Nationalsymbols. Und Sie hatten es ja gerade angesprochen, das war 2013 im September, Angela Merkel und ihr Verhältnis zu Deutschlandfahne, sehen Sie jetzt auch nochmal. Da hatten die eben auch noch Glück auf der Terrasse. Angela Merkel hätte die Fahne ohne Diskussion abgeräumt. In diesem Fall gab es eben Diskussionen mit der Bundestagspolizei und auch in der Bundesregierung. Wir bleiben noch mal in dem Gespräch mit Frau von Storch. Da ließ Beatrix von Storch kein gutes Haar. Sie leiste sich, also die Bundesregierung, massive handwerkliche Fehler. Und die Fahnenschwenkdebatte, die sei ein gutes Beispiel dafür.
5: Das ist so ein bisschen genauso wie mit dieser Bundesregierung. Ja, alle haben am Anfang gedacht, sie wollen jetzt was ändern und dann stellt man fest, sie wollen nicht, aber sie können auch nicht. Auch handwerklich machen sie es so furchtbar schlecht mit den einfachsten Verfehlungen, mit den einfachsten Logiken, die sie einfach nicht beherrschen. Und das ist hier so ein Beispiel dafür. Aber es zahlt sozusagen bei uns ein. Es bringt die Debatte nach vorne. Es zeigt die Deutschlandfahne wieder ganz groß und ganz wehend über den Köpfen derer, die versuchen, sie zu verhindern. Und das wird halt immer größer. Und das ist eigentlich schön.
2: Sie haben es gehört, also Frau von Storch unterstreicht die handwerklichen Fehler der Bundesregierung. Jetzt zeigt die Fahnendebatte exemplarisch, wie weit sich diese Regierung im Grunde auch von den Bürgern entfernt hat.
6: Es ist natürlich schon interessant, dass diejenigen, die Merz muss weg skandieren, Deutschlandfahnen tragen. Der Kanzler aller Deutschen steht natürlich auch hinter der Deutschlandfahne. Und Frau von Storch hat den entscheidenden Satz gesagt, das zahlt bei uns ein. Und das ist natürlich genau der Punkt. Und das verstehe ich nicht, warum andere Parteien es zulassen, dass es ein Branding von Opposition auf die Flagge aller Deutschen gibt. Das ist mir ein völliges Rätsel. Und wenn die Bundestagspolizei dort nicht vorgesprochen hätte, wäre die Fahne geschwenkt worden, dann ist der Zug vorbeigezogen und dann wären sie wieder eingesammelt worden. Mal abgesehen davon, dass gar keiner bemerkt hätte, dass es etwas Besonderes ist, wenn du die Fahne der Deutschen aus dem Bundestag schwenkst, wo sie überhaupt eigentlich zur Dauerbeflaggung gehört. Kein Mensch hätte da irgendwie Notiz von genommen.
2: Mich würde mal interessieren, rein hypothetisch, wenn man sich hinstellen würde, ich weiß nicht, wie viele Abgeordnete sind im Bundestag genau?
6: 630.
2: 630, mit 630 kleinen Deutschlandfahnen und drückt den Leuten, die dann rausgehen, eine in die Hand, wie viele sie annehmen würden und wie viele sie nicht annehmen würden. Aber das ist ein rein hypothetischer Moment.
6: Ja, aber solche Aktionen beispielsweise rund um den Plenarsaal wären, glaube ich, nicht zulässig.
2: Wird auch wieder nicht.
6: Siehst du, also draußen vor der Tür könnte man es vielleicht wieder machen. Ich finde es ja insgesamt gut, dass man den Bundestag nicht zu einem Rummelplatz werden lässt. Richtig. Wenn dort anfangen würden, verschiedene Lobbygruppen ihre Sommerfeste zu feiern und sich sozusagen mit der repräsentativen Demokratie schmücken würden als Kulisse gewissermaßen. Das finde ich jetzt der Würde des Hohen Hauses, des Souveräns in Deutschland nicht angemessen. Insofern ist es okay, dass man ringsrum eine Bannmeile hat, dass man innen drin keine Aktionen macht, dass man möglichst keine Flugblätter von der Tribüne wirft oder ähnliches. Das ist ja völlig in Ordnung. Man muss eben nur gucken, dass man da Maß und Mitte bewahrt. Und das ist, glaube ich, keine Stärke der Deutschen.
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1: Ich bin Lea Matschulat. Die Bundesregierung will die Luftfahrtbranche in Deutschland stärken. Dazu wurde im Kabinett heute eine Strategie beschlossen. Die Luftfahrt sei global und langfristig ein Wachstumsmarkt, heißt es im Beschlusstext.
2: Wegen gestiegener Kerosinpreise, aber auch relativ hoher Kosten am Standort Deutschland, stehen viele Airlines und Flughäfen hierzulande unter Druck. Die Bundesregierung verspricht der Branche mehr Unterstützung. Neben bereits beschlossenen Maßnahmen wie der Senkung der Ticketsteuer werde sie sich auch weiterhin langfristig für international wettbewerbsfähige Standortkosten einsetzen, heißt es in der Strategie. Darin geht es aber auch um klimaschonenderes Fliegen und stabile Lieferketten, zum Beispiel beim Flugbenzin. Katrin Müller, Nachrichtenredaktion.
1: Außerdem hat das Bundeskabinett eine Strategie für einen schnelleren Ausbau des Glasfasernetzes beschlossen. Die kommenden Wochen bis zur parlamentarischen Sommerpause werden zur entscheidenden Bewährungsprobe für die Regierungskoalition. Bis Anfang Juli will sie ein großes Reformpaket schnüren. Bei einem Spitzentreffen heute Abend sollen auch Arbeitgeber und Gewerkschaften zu Wort kommen.
3: Schon vor dem Treffen wird deutlich, wie unterschiedlich die Vorstellungen sind. Die Linke fordert die Gewerkschaften auf, bei Sozialleistungen und Arbeitnehmerrechten klare rote Linien zu ziehen. Auf der anderen Seite werben Wirtschaftsvertreter für tiefgreifende Reformen. Die Wirtschaftsweise Grimm sagt, Deutschland brauche neue Impulse für Wachstum. Dabei geht es unter anderem um Steuern, den Arbeitsmarkt und die Frage, wie mehr Menschen arbeiten können oder länger im Job bleiben. Zoe Tassovali, Nachrichtenredaktion.
1: Der britische Premierminister Starmer hat die rassistischen Krawalle in Belfast aufs Schärfste verurteilt. Er nannte die Szenen in einem Beitrag auf X schockierend und inakzeptabel und er kündigte ein hartes Durchgreifen an. Die Verantwortlichen würden die volle Härte des Gesetzes zu spüren bekommen. In Oberbayern sind bei einem Busunfall mehrere Menschen verletzt worden, darunter auch Kinder. Ein Reisebus mit Schulkindern kollidierte mit einem Linienbus. Nach bisherigen Erkenntnissen der Polizei wurden mehrere der Kinder mittel bis schwer verletzt. Der Unfall ereignete sich am Mittag auf einer Staatsstraße nahe Hebertshausen im Landkreis Dachau, rund 20 Kilometer nördlich vom Münchner Stadtzentrum.
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1: Zum Wetter. Die aktuelle Vorhersage des Deutschen Wetterdienstes. Die Temperaturen klettern heute Nachmittag auf 13 bis 21 Grad maximal. Und dabei ist es wenig sommerlich mit Schauern, Gewittern und stürmischen Böen. Längere sonnige Abschnitte gibt es nur in der Nordhälfte. Am längsten scheint die Sonne an den Küsten. Ähnlich geht es auch morgen weiter. Es bleibt wechselhaft mit Schauern und Gewittern. Vor allem im Osten wird es immer wieder nass, bei nicht mehr als 20 Grad.
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4: Es ist kurz nach 15 Uhr. Einen schönen Mittwoch. Ich bin Andreas Dorfmann. Der Countdown läuft. Nachher wieder News live am Abend. Und darüber spricht Deutschland heute. Europa am Kipppunkt. Versuch der Enthauptung in Belfast löst Flächenbrand aus. Die Hintergründe dazu ab 18 Uhr. Hier bei News. 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Bleiben Sie weiter dran. Jetzt spiele ich für Sie Pandora's Box von OMD.
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1: Heute lautet unser Thema: Der Fall Amthor sagt viel über die CDU aus. Philipp Amthor ist der typische Parteisoldat. Der ehemalige und erfolglose Generalsekretär der CDU von Mecklenburg-Vorpommern wurde Teil der Merz-Regierung. Seit über einem Jahr schon ist Amthor parlamentarischer Staatssekretär beim Bundesminister für Digitales und Staatsmodernisierung, Herrn Wildberger. Aus einem konservativen Charakterkopf, der drei Reihe aus Opas Kientop aufträgt, wurde ein Propagandist der Bundesregierung. Auf einem Landesparteitag erlebte Amthor nun sein dreifaches Waterloo. Es war symptomatisch. Die Krise der CDU ist die Krise ihres Personals. Wer ein Amthor hat, braucht für den Spott nicht zu sorgen. Amthor arbeitet seit 9 Jahren an seiner Doktorarbeit. So steht es in seiner Biografie. Seit 2017 Doktorand. Abgeschlossen hat Amthor sein Studium der Rechtswissenschaften. Abgeschlossen hat er als Staatssekretär auch seine politischen Lehrjahre. Diese waren gekennzeichnet durch schneidiges Auftreten im Stil alter Theo Lingen-Filme. Amthor näselte sich durch forsche Ansagen. Er forderte eine strengere Migrations- und Sozialpolitik. Er wetterte im Namen des Konservatismus gegen die AfD. Er redete in Schwarz-Weiß. Heute lobt Amthor brav seinen Vorgesetzten, den Minister für Digitales und Staatsmodernisierung, und lobt noch braver den Kanzler.
2: Wir arbeiten für mehr Wachstum, für mehr Wettbewerbsfähigkeit, für mehr Freiheit, für weniger Zettelwirtschaft und für mehr Realwirtschaft, für mehr Vertrauen in unseren Staat. Und unser Zielbild dabei ist ein schnelles, ein digitales, ein handlungsfähiges Deutschland. Bürokratierückbau und Staatsmodernisierung sind dafür in der Bundesregierung von Friedrich Merz seit Tag 1 Top-Prioritäten.
1: Die Arbeit der Regierung für mehr Wachstum pries Amthor am Beginn des Jahres. Es handelt sich also um eine fruchtlose Arbeit. Mehr Wachstum lässt auf sich warten. Dennoch weiß der Parteisoldat, dass der Parteivorsitzende Merz stehend beklatscht werden muss. Sonst wird der Parteisoldat unruhig. Amthor hielt es kaum auf dem Sitz, als Merz nach einer schwachen Rede auf dem Landesparteitag nur im Sitzen beklatscht wurde. Amthor schielte nach links, schielte nach rechts, wollte aufstehen, ließ es bleiben, schaute panisch, klatschend, wieder nach rechts und noch einmal nach links und stand schließlich doch auf. Was für ein kriecherisches Schauspiel.

0: Die erschütternde Botschaft von Amthors Tanz im Sitzen lautet: Die CDU jubelt CDU-Politik und CDU-Kanzler hoch, auch wenn die Wähler von beidem genug haben. Merz ist der beste Wahlkämpfer, den die AfD nie hatte. Eine Partei nach dem Motto Augen zu CDU wird die letzten Unterstützer aber verprellen. Auch das zweite Teilstück von Amthors Waterloo ist bezeichnend. Amthor nennt die CDU eine gebrauchte Partei.
1: Wenn die Probleme größer werden, dann werden wir umso gebrauchter, diejenigen, die Probleme nämlich nicht befeuern, sondern Probleme lösen.
0: Der ewige Doktorand Amthor fremdelt mit der deutschen Grammatik ebenso wie mit der deutschen Wirklichkeit. Gebrauch lässt sich nicht steigern. Nur an gebrauchten Tagen verbirgt sich in der Stilblüte eine tiefere Wahrheit. Die CDU hat ihre guten Tage hinter sich. Sie wurde zur gebrauchten Partei. Zum Debakel geraten regelmäßig Amthors Versuche der rechten Konkurrenz heimzuleuchten. Waterloo zum dritten.
1: Und jetzt ist es Zeit für Menschen, die ihre Kraft nicht aus Empörung, sondern aus Verantwortung suchen. Das ist die DNA der CDU und das hat uns immer stark gemacht, liebe Freunde.
0: Die CDU sucht ihre Kraft aus Verantwortung. Wird sie dort bei der Verantwortung aber Kraft finden? Die groteske Aussage meint letztlich, die Macht ist unser Lebenselixier. Als ehrliches Motto für den Landtagswahlkampf bietet sich da an, CDU, weil wir regieren wollen. In Amthors Heimat Mecklenburg-Vorpommern ist die CDU auf 10% gefallen. Ein Amthor, der wie auf Kohlen sitzt, weil Merz nicht stehend beklatscht wird. Ein Amthor, der CDU Macht verordnet. Ein Amthor, der sich ins Nirvana näselt. Ein solcher Amthor könnte bald der Soldat einer Partei sein, die niemand mehr braucht. Das war Kissler Kompakt, der erste Kommentar des Tages, Ausgabe 302. Nur selber denken, macht schlau.
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2: Und wir kommen jetzt zu unserem ersten Thema. Und es ist wirklich unglaublich, ja, wie Deutschland immer mehr vom Kurs abkommt. Jetzt untersagt die Bundestagspolizei sogar auf dem Balkon des Deutschen Bundestages die Deutschlandfahnen zu schwenken. Wobei eine Regenbogenfahne natürlich überhaupt kein Problem ist.
3: Am Montag zog am Bundestag die Demonstration "März muss weg" vorbei. Tausende Menschen schwenkten Deutschlandfahnen und forderten den Rücktritt von Kanzler Merz. AfD-Abgeordnete stiegen in den Jubel mit ein, unter ihnen auch Fraktionsvizevorsitzende Beatrix von Storch. Sie winkten den Demonstranten von ihren Balkons zu und nahmen auch eine Fahne in die Hand. Schließlich kam die Bundestagspolizei und erklärte, es gebe Bedenken wegen der Hausordnung, eine Deutschlandfahne auf einem Balkon des Bundestags zu schwenken. Gleichzeitig waren in anderen Büros Regenbogenfahnen platziert. Scheinbar kein Problem. Warum kommt die Polizei, wenn man im Bundestag die Deutschlandfahne schwenkt? Darüber sprechen wir jetzt bei News Live mit Beatrix von Storch.
2: Wir begrüßen in der Sendung nochmals recht herzlich Beatrix von Storch, AfD-Vize-Fraktionsvorsitzende zu diesem Thema, ja, die selbst die Deutschlandfahne schwenkte und daraufhin von der Bundestagspolizei eben besucht wurde. Schauen wir uns diese brisante Szene nochmal an. Hier sehen wir die AfD, wie sie den Demonstranten zuwinkt und die besagte Deutschlandfahne ist im Bild, die Frau von Storch hier schwenkt, unten die Demonstranten, die eben skandieren, Merz muss weg. Eigentlich so gesehen eine schöne harmonische Szene. Dann kommt eben die Bundestagspolizei, schreitet ein und sagt, und das werden wir im weiteren Verlauf noch klären, dass das gegen die Hausordnung wohl verstoßen würde und dass das natürlich so nicht geht. Und dann gibt's eben auf dem Balkon Diskussionen, das eben auch für unsere Radiozuhörer, die diese Szene hier nicht sehen können. Es erzeugt natürlich massives Unverständnis. Also, die AfD winkte Demonstranten unten auf der Straße zu, schwenkte eine Deutschlandfahne. Dann kam die Bundestagspolizei. Wie haben Sie diesen Vorfall nochmal gerne erlebt, so in der Retrospektive, Frau von Storch?
4: Also eine surreale Szene eigentlich. Die Stimmung war natürlich ausgelassen. Unten haben die Leute quasi gefeiert. Schwarz-Rot-Gold zog sich durch die ganze Dorotheenstraße. Wir haben von oben drauf geschaut. Und natürlich haben wir auch Deutschlandfahnen bei uns in den Büros und haben dann zurückgeschwenkt und gegrüßt. Die Leute haben uns unten gesehen. Oben habe ich mit der Fahne geschwenkt. Und die Stimmung war eigentlich wirklich, wirklich gut. Und dann, ja, dann kam die Polizei in dieses Büro hinein und sagte, wir sollen die Fahne da irgendwie entfernen. Es läge der Verdacht des Verstoßes gegen die Hausordnung vor. Und das haben wir natürlich nicht ernst genommen und haben weiter unsere Fahnen geschwenkt. Und ich glaube, dass es auch ganz wichtig ist, dieses Signal zu senden. Und wir lassen uns als deutsche Bundestagsabgeordnete im Deutschen Bundestag in unseren Büros die Deutschlandfahne nicht aus der Hand nehmen. Das ist unsere Fahne. Dafür sind wir gewählt. Und deswegen war das für uns relativ entspannt, wenn Sie so wollen. Und die haben ja auch erstmal nur geprüft. Also sie haben sie uns nicht genommen, sie haben den Vorgang jetzt geprüft. Und ich nehme mal an, aus dieser Prüfung wird nichts herauskommen. Aber wir sind nicht die einzigen gewesen, bei denen die gewesen sind. Das habe ich gestern erfahren, sondern es gab auch Mitarbeiter in anderen Büros, die dasselbe Vergehen gemacht haben. Und da ist die Polizei auch gekommen. Und da haben sie die Personalien aufgenommen und denen haben sie die Fahnen dann auch weggenommen, beziehungsweise die haben die Fahnen dann runtergenommen und nicht mehr geschwenkt. Das waren halt Mitarbeiter, die sich dann von der Polizei beeindrucken lassen. Aber ich habe mich natürlich nicht beeindrucken lassen.
5: Aber Sie haben nicht rekonstruieren können, was der konkrete Vorwurf ist. Also, dass man im Plenum keine Demonstrationen, keine T-Shirts, keine Banner und so weiter, das ist völlig klar. Hausordnung ist, finde ich, jetzt relativ originell.
4: Also, ehrlicherweise, auch diese Debatte haben wir schon geführt mit der Verwaltung. Und ich hatte in meinem Büro immer diese Stolzfahne hängen, also Schwarz-Rot-Gold in diesen Stolzmonat Farbschattierung. Und dazu wurde dann gesagt, das geht nicht, wegen eben der Hausordnung keine politischen Statements. Und dann musste ich die Fahne rausnehmen. Dafür habe ich dann aber, und das war unstreitig möglich, eine Deutschlandfahne immer aus meinem Büro hängen. Und das ist dann akzeptiert gewesen.
5: Und hätte man gedacht, dass der Bundestag ja doch eine politische Einrichtung ist, sodass politische Fahnen zumindest im eigenen Büro möglich sein müssen. Dass man jetzt nicht anfängt, einen Flaggenkrieg mit anderen und denen irgendwas vor die Tür stellt, fände ich jetzt nachvollziehbar, aus Würde-Gesichtspunkten.
4: Genau.
5: Aber ich kenne es eigentlich so, dass wenn die Polizei einen besucht, dass sie dann zumindest den Vorwurf schon mal soweit juristisch basiert, also nach Bundesemissionsschutzgesetz waren sie zu laut oder so ähnliches.
2: Also
4: Verdacht. Sie haben es ja artikuliert. Also er fing so ein bisschen an und korrigierte sich dann irgendwie im Satz und sagte, es liegt der Verdacht eines Verstoßes gegen die Hausordnung nahe.
6: Und Entschuldigung, wer ist überhaupt die Polizei in dem Zusammenhang?
2: Die Bundestagspolizei.
4: Die Bundestagspolizei.
6: Die gibt's doch gar nicht.
2: Doch, ja, offensichtlich schon.
5: Es gibt eine eigene Polizei.
6: Schauen die aus wie Wachtmeister von der Straße?
5: Es gibt eine eigene Bundestags-
2: und die haben eben unter anderem die Aufgabe, auf die Hausordnung zu achten. Nun steht ja über dem Bundestag dem deutschen Volke. Unmissverständlich.
4: Noch steht das da.
2: Dann haben wir das Symbol, die Nationalfahne schwarz, rot, gold. Also wer darin einen Verstoß sieht, das ist schon sehr, sehr, sehr merkwürdig. Aber wir bleiben mal in der ganzen Szenerie. Beatrix von Storch und der AfD-Abgeordnete Stefan Kauter weisen in dieser Szene die Polizei darauf hin, dass in einem Büro auf der anderen Straßenseite eine Regenbogenfahne liegt. Schauen Sie.
7: Hier. Das da, Frieder. Das da.
8: Ja.
7: Sie können ruhig aufpassen.
8: Ja,
7: das können Sie mal gegeneinander prüfen. Sind Sie da auch schon gewesen? Ich denke nicht.
9: Da warten wir mal, ob das da unten abgehängt wird oder ob wir die Deutschlandfahne abhängen müssen. Darauf warten wir gespannt.
2: Ich finde, es ist schon, das ist ja scheinbar eine Kleinigkeit, aber es ist eigentlich eine große Sache. Also progressive Pride-Fahne erlaubt, Deutschland-Fahne verboten. Ist das die Politik, ist das so der Kurs der aktuellen Regierung?
4: Also das Positive muss man sagen, das war die ganze Stimmung, die Leute. Man merkt einfach, die Fahne ist zurück. Ja, und wir werden jetzt erleben, dass auch bei der Fußball-Weltmeisterschaft mutmaßlich die Fahne wieder zurück ist, obwohl ich nicht genau weiß, wie viel Schwarz-Rot-Gold bei der Fußballmannschaft oder Schaft oder Mann oder ich weiß nicht, wie man sie korrekt bezeichnet. Auf jeden Fall
5: Elf.
4: Nee, die sind wieder zurück.
5: Unsere Elf.
4: Ich glaube, sie sind wieder zurück bei der Fußballnationalmannschaft. Lassen wir es mal da. Und hoffentlich auch bei Schwarz-Rot-Gold. Aber wir werden sehen, dass das wieder da ist. Und immer mehr wollen das. Und das ist eigentlich das Positive. Weil man jetzt einfach sieht, links ist vorbei. Ja, so wie der Kanzler gesagt hat. Aber es ist tatsächlich so, der Kanzler hat es noch nicht genau gecheckt. Aber in der Mehrheit der Leute hat man den Eindruck, ist das jetzt. Und deswegen geht Schwarz-Rot-Gold wieder auf die Straße, übernimmt das, was die Linken bisher die ganze Zeit geprägt haben. Das kommt jetzt zu uns zurück, wie in den anderen europäischen Ländern auch. Ja, links ist immer mehr vorbei. Ich sag mal, Common Sense kommt wieder zurück. Normaler Menschenverstand kommt wieder zurück in die Länder. Und das drückt sich in den Nationalfahnen aus und das ist eigentlich das Schöne dabei. Und mit Blick auf die Regenbogenfahne muss man sagen, die ist in der Tat verboten. Das darf nicht aus dem Fenster gehängt werden. Und
2: aber ins Bürofenster schon.
4: Nein.
2: Die hing ja da nachweislich.
4: Klar, die hing da und da haben die natürlich nicht so ein Auge drauf und die war jetzt ein bisschen kleiner als unsere, aber da gehen die jetzt proaktiv, würde ich sagen, nicht drauf zu. Deswegen habe ich sie dann darauf hingewiesen, wo sie schon mal gerade da waren, dachte ich, können die sich ja mal nützlich machen und dann auch mal rübergehen und die Regenbogenfahne wegnehmen. Ich glaube, ob sie da waren, weiß ich nicht, aber ich glaube, die haben das rausgehängt, eben auch um zu grüßen, die schwarz-rot-goldenen Fahnenträger in der Straße, um zu sagen, nee, unsere Fahne ist kunterbunt und noch viel mehr. Und ich denke, dass sie am Ende weg war, aber ich weiß es nicht. Und ob sie heute da noch hängt, also ich werde es nachher sehen.
5: Grundsätzlich ist das ja ein völlig absurder und alberner Vorgang. Sie stehen gewissermaßen unterhalb des Reichstagsgebäudes, wo auf allen vier Türmen die Deutschlandfahne weht, völlig zu Recht, dem deutschen Volke. Was da anstößig sein soll an der Deutschlandfahne, erschließt sich mir jetzt erstmal nicht. Was die Pride-Flagge betrifft, es ist ja keine Regenbogenflagge, die da im Fenster zu sehen war, es ist die Pride-Flagge. Und wenn man dann sich auf einen kleinlichen legalistischen Streit einlassen möchte, diese ganzen Fahnen gehören zum Traditionsbestand des linken Lagers, sollen sie meinetwegen machen. Nur, es gibt einen Flaggenerlass des Bundesinnenministeriums und du darfst diese Fahne nicht aufziehen. Im Flaggenerlass sind die Beispiele hinten bildlich dargestellt, welche Fahnen aufgezogen werden dürfen vor öffentlichen Gebäuden. Und da ist die Regenbogenflagge drin aufgeführt. Diese Breitflagge mit dem Dreieck oben drin, die ist nicht aufgeführt. Insofern wäre es in der Tat ein Rechtsverstoß. ist aber eigentlich völlig irre. Und was da irgendjemand in seinem Büro liegen hat, finde ich dann auch wieder albern. Aber es muss doch möglich sein, in Deutschland eine Deutschlandfahne zu schwenken. Ja. Und man kommt natürlich dann automatisch wieder da an, dass man an die Szene denken muss, wo Angela Merkel Hermann Gröhe bei einer Wahlparty das Deutschlandfähnchen weggenommen hat. Und wenn man noch weiter zurückgeht, Riesenaufreger, der erste Auftritt von Björn Höcke bei Anne Will war das, glaube ich, noch, wo er die Deutschlandfahne über seine Armlehne gehängt hat, wo ich auch gesagt habe, ja gut, es ist jetzt ungewöhnlich, dass du Gadgets mitbringst in eine Talkshow, aber was willst du gegen diese Fahne sagen? Und es gab hinterher eine Riesenaufregung drüber, wo ich dann sage, du musst doch dann mal, wenn du dich schon ärgerst, weil dich jemand emotional berührt hat oder irgendeine Aktion gemacht, du musst doch zurücktreten und musst sagen, Moment, was ist jetzt rational an der Fahne der Deutschen auszusetzen, die im Übrigen auch zum Grundgesetz gehört?
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1: Ich bin Lea Matschulat. Schnelleres Internet für Millionen Menschen. Die Bundesregierung will den Glasfaserausbau beschleunigen. Dafür hat das Kabinett eine Reform des Telekommunikationsgesetzes beschlossen.
2: Ein Problem heute, oft endet die Glasfaserleitung schon im Keller oder vor dem Haus. Künftig sollen Anbieter deshalb leichter auch

0: die letzten Meter bis in die Wohnung verlegen dürfen. Außerdem sollen Genehmigungen schneller erteilt werden, damit Bauarbeiten früher starten können. Auch entlang von Bahnstrecken soll der Ausbau von Mobilfunknetzen einfacher werden. Die Bundesregierung hofft, dass Haushalte und Unternehmen so schneller an leistungsfähige Internetanschlüsse kommen. Zoe Tassovali, Nachrichtenredaktion.
1: Und die Luftfahrt kann auf mehr Unterstützung hoffen. Das Kabinett brachte eine neue Strategie für diesen Bereich auf den Weg. US-Präsident Trump hat dem Iran nach gegenseitigen Angriffen erneut gedroht. Die iranische Regierung habe zu lange gebraucht, um einen für sie großartigen Deal auszuhandeln. Jetzt müssten sie die Konsequenzen tragen. Das schrieb Trump auf seiner eigenen Plattform mit Blick auf die sich seit Wochen hinziehenden Verhandlungen über ein Rahmenabkommen zwischen den beiden Ländern. Außerdem erklärte Trump einmal mehr, Irans Militär für weitgehend besiegt. In Oberbayern sind bei einem Busunfall mehrere Menschen verletzt worden, vor allem Kinder, so wie es bislang aussieht. Ein Reisebus mit Schulkindern kollidierte mit einem Linienbus.
2: Nach ersten Erkenntnissen geht die Polizei von mehreren mittel- bis schwer verletzten Kindern aus. Die Bild berichtet von mindestens 20 Verletzten. Ein Kind wurde demnach von Rettungskräften reanimiert. Der Unfall passierte den Angaben zufolge am Mittag auf einer Staatsstraße zwischen Hebertshausen und Heimhausen. Nach bisherigen Erkenntnissen prallte der mit Schulkindern besetzte Reisebus mit einem Linienbus zusammen. Warum, ist noch unklar. Fabian Schaffer, Nachrichtenredaktion.
1: Für eine schnellere Aufrüstung in der EU sollen die Genehmigungsverfahren für Verteidigungsprojekte erheblich beschleunigt werden. Eine Einigung zwischen Vertretern des Europaparlaments und Vertretern der Regierungen der Mitgliedstaaten sieht vor, die Höchstdauer von Genehmigungsverfahren auf 102 Arbeitstage festzulegen. Wenn die zuständige Behörde vor Ablauf der Frist keine Entscheidung getroffen hat, soll der Genehmigungsantrag stillschweigend als angenommen gelten.
3: Soweit das Neueste. 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
1: Zum Wetter. Die aktuelle Vorhersage des Deutschen Wetterdienstes. Die Temperaturen klettern heute Nachmittag auf 13 bis 21 Grad maximal. Und dabei ist es wenig sommerlich mit Schauern, Gewittern und stürmischen Böen. Längere sonnige Abschnitte gibt es nur in der Nordhälfte. Am längsten scheint die Sonne an den Küsten. Ähnlich geht es auch morgen weiter. Es bleibt wechselhaft mit Schauern und Gewittern. Vor allem im Osten wird es immer wieder nass, bei nicht mehr als 20 Grad.
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5: Es ist kurz nach 16 Uhr, einen schönen Mittwoch. Ich bin Andreas Dorfmann. Der Countdown läuft, nachher wieder News live am Abend. Darüber spricht Deutschland heute. Europa am Kipppunkt. Versuchte Enthauptung in Belfast löst Flächenbrand aus. Die Hintergründe dazu ab 18 Uhr hier bei News, das Radio. Bleiben Sie weiter dran. Jetzt haben wir für Sie Send Me an Angel von Real Life.
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2: Was haben Sarah Engels und die extrem links-progressive Woke-Bubble gemeinsam? Ne? Beide nutzen schwarze Menschen aus, um ihr Image aufzupolieren. Die eine macht's für Klicks und ESC-Promo, die anderen machen es für moralische Überlegenheit.
3: Es gab ein bisschen Ärger in den deutschen Medien und in den Kommentaren zu einem Video, was du gepostet hast, dass du sozusagen Fire promoted, weil du es mit Kindern in Südafrika gesungen hast. Hast du dir da die Kritik zu Herzen genommen oder wie hast du dich damit auseinandergesetzt?
4: Ich glaube ehrlicherweise, dass ganz viele wahrscheinlich nicht wirklich auf dem Schirm hatten, warum ich überhaupt da war. Ich habe ein ganz tolles Projekt oder mehrere Projekte dort in Südafrika kennenlernen dürfen. Projekte, die es seit über Jahrzehnten gibt, die auch lokal dort gefördert werden. Und im Rahmen meiner Stiftung haben die mich eingeladen, was ich total schön fand.
2: Ich spreche ja oft über White Saviorism, also über diesen Trend, dass weiße Menschen sich irgendwie dazu berufen fühlen, alle möglichen marginalisierten Menschen zu retten, ob die das nur wollen oder nicht. White Saviorism ist so dieser Drang, sich als Retter für Menschen aufzuspielen, deren tatsächliche Realität man oft überhaupt nicht kennt. Hat etwas dezent Übergriffiges und ist oft überhaupt nicht hilfreich. Aber die Menschen, an die ich da insbesondere denke, sind diese ganzen Dauerempörten im Netz. Leute, die gemütlich in ihrer Blase sitzen und online die ganze Zeit den moralischen Zeigefinger erheben, aber in der echten Welt noch nie auch nur einen einzigen Finger für andere krumm gemacht haben. Menschen, die sich permanent stellvertretend für irgendwelche Minderheiten beleidigt fühlen, obwohl niemand sie gefragt hat. Und am meisten nerven mich diese ganzen selbsternannten Weltverbesserer, die schwarze Menschen pauschal zu hilflosen Opfern degradieren, damit sie sich selbst als heroische weiße Retter aufspielen können.
5: Nicht sie hat Projekte besucht, sondern sie hat ihren Song promoted mit unzensierten schwarzen Kindern. Ihre eigenen Kinder zeigt sie sonst nicht. Und genau das ist White Saviorism.
2: Ohne dir zu nahe treten zu wollen, aber das, was du da tust, das ist wirklich White Saviorism. Und zwar in Reihenform. Ich persönlich finde ja, dass wir da viel zu wenig drüber sprechen, beziehungsweise da auch viel zu wenig ich channel mal kurz meine innere Sensitivity-Beauftragte, viel zu wenig Awareness für Raisin. Und deshalb war ich umso überraschter, dass es jetzt für Sarah Engels einen Shitstorm gab, bei dem ihr genau das vorgeworfen wurde. Okay, kurz zum Kontext. Sarah Engels fährt dieses Jahr für uns zum ESC in Wien mit ihrem Song Fire und wie man das so mitbekommt, hat sie sogar ganz gute Chancen. Nur ist sie aber vor kurzem nach Südafrika geflogen und bei dieser Reise entstand folgendes Video. Das Original ist von ihrem Instagram-Kanal gelöscht. Das heißt, ich muss mal schauen, dass wir hier einen hübschen kleinen Zusammenschnitt zustande bringen. Also, wir sehen schwarze, vermutlich südafrikanische Mädchen, Sarah mittendrin, sie singt immer einen Part ihres Songs vor und die Girls singen den Song dann nach. Dieses Video postet Sarah dann eben auf ihrem Instagram-Kanal und ein kleiner Shitstorm bricht los.
6: Digga, wen willst du verarschen? Du stellst dich mit deiner 1,8 Millionen Followern und bist selbst Mutter. Aber deine Kinder, die werden immer schön zensiert. Die hältst schön raus aus dem Internet. Aber dein ach so selbstlosen Gesang wird natürlich medienwirksam mit einem Haufen Kindern inszeniert. Und die braucht man natürlich nicht zensieren. Und ist diese Technik von Call and Response, dein Ursprung auf dem afrikanischen Kontinent, hat es dir wahrscheinlich auch nicht bewusst. Die Frage muss hier lauten, wem hilft das Ganze? Spoiler Alert, ihr selbst. Du hast dort keinen nachhaltigen Impact und Strukturen werden auch nicht verändert. Aber die Kinder werden genutzt für Reichweite, für Klicks und für dein Image. Größer könnte die Doppelmoral nicht sein. Die eigenen Kinder werden geschützt, aber fremde Kinder werden zur Schau gestellt. Das heißt, eigentlich weißt du ganz genau, dass die Kinder nichts im Netz zu suchen haben. Das Einzige, was Südafrika für dich ist, ist ein Backdrop für Selbstinszenierung. Die einzige Person, die hier nachhaltig profitiert, bist du selbst. Du baust dein Image aus und deine Reichweite und du monetarisierst das Ganze direkt oder indirekt. Aber für die Kinder, für die entstehen keine nachhaltigen Strukturen. Aber
2: zum Punkt Kinderzensieren im Internet komme ich später noch, also dranbleiben. Call and Response, also ich singe vor und ihr singt nach. Ja, so da mag man ihr jetzt kolonialistische Verhaltensweisen oder kulturelle Aneignung vorwerfen, ist doch aber albern. Kommt schon. Versteht mich nicht falsch. Ich sag's euch gleich vorneweg. Ich habe eine sehr differenzierte Meinung zu diesem Thema und auch ich werfe Sarah Engels einiges vor. Aber ich habe noch einen ganz anderen Punkt, auf den ich hier heute primär hinaus will. Und dabei geht's mir vor allem um all diejenigen, die sich jetzt als die großen Moralapostel aufspielen und Sarah in Videos wie dem, was wir gerade von diesem Etienne gesehen haben, oder die Dame, die sich vorhin im Namen aller schwarzen Menschen entrüstet hat, haten. Euch würde ich nämlich dazu auffordern, eure Kritik mal konsequent zu Ende zu denken. Ich prognostiziere, dass dann als logische Schlussfolgerung eigentlich all das, was ihr euch da als vermeintlich woke-progressives Weltbild zusammengeschustert habt, in sich zusammenfallen müsste. Wie ein Kartenhaus, das man anpustet. aber eins nach dem anderen. Lasst uns mal genau aufdröseln, warum diese Bilder bei den meisten sofort ein krasses Befremden auslösen. Das Setup kennen wir nämlich, das haben wir schon tausendmal gesehen. Da steht eine weiße Künstlerin oder einfach ein weißer Mensch in der Mitte und drumherum formiert sich eine Masse an schwarzen Kindern. Und die Kinder stehen so dicht gedrängt, dass sie eigentlich gar nicht mehr als Individuen verstanden werden. Wir erfahren keine Namen und wir lernen keine Charaktereigenschaften der Kids kennen. Sie verschmelzen also, könnte man sagen, zu einer reinen homogenen Kulisse, quasi zu lebendigen Requisiten. So. Und das ist ein visuelles Motiv, auf das wir hier im Westen seit Jahrzehnten regelrecht konditioniert wurden. Das Ganze schimpft sich Armutsvoyeurismus und ist richtig groß geworden in den 80er und 90er Jahren. Und der visuelle Ursprung dieser Ästhetik waren vermutlich die schrecklichen Bilder der Hungersnot in Äthiopien. Und daraus entstanden dann gigantische Charity-Kampagnen, wie zum Beispiel, falls ihr euch erinnert, Band Aid, Do They Know It's Christmas. Also überwiegend weiße Menschen, die sich ein Herz fassen, um den Menschen in Afrika zu helfen. War natürlich ein großartiges Projekt, das auch zukünftig viele Spendengelder aktiviert hat und den Menschen wurde ein Stück weit geholfen. Wobei, was den Menschen dort wahrscheinlich noch mehr helfen würde, wäre, wenn man mal an die tatsächlichen Ursachen geht. Der Westen inszeniert sich ja gern als Retter für Probleme, an denen er selbst einen großen Anteil hat. Übrigens bis heute. Es fließt nämlich jedes Jahr mehr Geld aus afrikanischen Ländern raus, als durch Spenden oder Entwicklungshilfe überhaupt wieder reinkommen. Das heißt, wir gleichen am Ende eh nur einen Schaden aus, und das nicht mal ganz, den wir vorher selbst mit verursacht haben. Naja, trotzdem finde ich es erstmal eine super Sache, wenn man Menschen überhaupt helfen möchte. Gleichzeitig ging dadurch aber auch dieser ganze Selbstinszenierungsrummel los. Das heißt, Popstars haben gespendet, Popstars sind nach Afrika geflogen und dazu wurden eben permanent Bilder von weinenden afrikanischen Kindern gezeigt. Und dadurch hat sich hier bei uns im Westen diese Pauschalisierung in die Köpfe gebrannt. Das heißt, Afrika wurde medial nicht als großer Kontinent mit völlig verschiedenen Ländern gezeigt, sondern als ein einziges, hilfloses Moloch, das von uns im Westen gerettet werden muss.
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2: Der Skandal rund um Mario Vogt weitet sich aus. Ganze Redetexte des Ministerpräsidenten von Thüringen sollen von KI verfasst worden sein. Das hat das Transparenzportal Frag den Staat, so heißt es, recherchiert. Besonders geschmacklos ist dabei eine Rede, die Mario Vogt am 6. April 2025 im ehemaligen KZ Buchenwald gehalten hat. Laut dem Analyse-Tool Pangram ist Vogts Rede zu 100% KI generiert. Sehen wir uns die Passagen hier mal genauer an.
3: Menschen, deren bloße Anwesenheit davon erzählte, was bis dahin unvorstellbar war. Ihre Augen waren leer und zugleich unendlich tief. Zeugnis von Verlust, Schmerz und einer Frage, die bis heute auch unsere sein muss.
2: Am 29.01.2025 sprach der Ministerpräsident zum Jahrestag der Befreiung im Thüringischen Landtag. Ich zitiere, ihre Augen waren leer und zugleich unendlich tief. Weiteres Zitat, Auschwitz war nicht das Werk eines erfundenen Ungeheuers. Es war das Werk von Menschen, die dachten, dass ihr Handeln im Einklang mit einem höheren Ziel oder mit höheren Zielen stehe. Zitat Ende. Ein weiteres Zitat. Es war das Ergebnis eines Denkens, das die Menschlichkeit Stück für Stück aufgab. In Worten, in Entscheidungen, in Gleichgültigkeit. Auch hier endet an dieser Stelle dieses Zitat. Also mit diesen Worten, Sie haben es gehört, ich habe es auch nochmal zitiert, beschreibt Thüringens Ministerpräsident Mario Vogt den organisierten Massenmord in den Konzentrationslagern der Nazis. Ich meine, wie gedankenlos, gefühllos und taktlos ist es gerade für eine solche Rede, weil du bist schon lange im politischen Betrieb, gerade für eine solche Rede KI zu verwenden.
4: Also man hat natürlich ein Störgefühl dabei, weil Maschinen solche zutiefst menschlichen Gedenkmomente formulieren zu lassen, das ist einfach eine neue Qualität. Wenn man dann ein Stück vom Politikbetrieb zurücktritt, muss man natürlich sagen, kein Spitzenredner in der Politik schreibt diese Reden selbst. Das macht immer einen Rednerstab. Sind dann aber immerhin noch Menschen. Jetzt habe ich mir auch überlegt, dass man die Autokorrektur von solchen Texten in Anspruch nimmt, damit hat ja keiner ein Problem. KI öffnet jetzt aber eine völlig neue Dimension, sodass im Prinzip eine Maschine mit einer Art Internetstaubsauger durch das Netz fegt, sich Versatzstücke zusammensucht und dann zu einer Ansprache zusammenbosselt. Das ist schon eigentlich mit der Würde dieses Moments nicht mehr vereinbar. Und ich hätte mir gewünscht, dass die Redenschreiber von Mario Vogt das im Prinzip ja genauso sehen und dann einfach über die Rede nochmal drüber gehen, wenn man sich da schon so Wortfetzen zusammensuchen lässt. Es macht einfach so eine Ansprache zu einem inflationären Stückgut, zu einer Art Liefertext, den man irgendwo aus dem Automaten zieht. Und das wird, glaube ich, dem Augenblick nicht bewusst. Das kann man immer sagen, ja gut, bei anderer Gelegenheit sitzen da auch irgendwelche Referenten drin und holen aus ihrem Zitatenkasten das Ganze raus. Also dann finde ich, muss man sich überlegen, spart man sich solche Gedenkstunden, wenn man irgendwie eine Sammlung, eine intellektuelle Sammlung der Anwesenden vorhat, muss man eigentlich im Geiste auch dabei sein und kann nicht irgendeinem Apparat überlassen, dass er die schönsten Sätze aus zwei Jahrhunderten zusammensammelt. Das ist dann schon irgendwie etwas seltsam. Aber wir kommen natürlich da wirklich an maschinenethische Grundsätze ran, über die man mal ausführlich reden müsste. Und bei Mario Vogt hat es deshalb auch einen komischen Geschmack, weil wir ja noch immer über die Plagiate in seiner Doktorarbeit sprechen. Und da setzt sich dann eine Reihe fort, die den Eindruck nahelegt, dass dort jemand mit minimalem Aufwand viel politischen Effekt erzielen möchte. Und da wird es dann irgendwo schon genannt.
2: In der Tat ist es so, Plagiate und KI-Reden pflastern seinen Weg und die dürften ja bei Vogt gefühlt System haben. Aber warum ist der Einsatz von KI, wir können es nochmal betonen, gerade bei so einer Rede über den Holocaust, gerade bei so einer Rede so brisant? Was sind Ihre Gedanken dazu, Herr Lis?
5: Mein Gedanke ist, dass das romantisch ist. Der ist nur seiner Zeit voraus. Ja, seien wir doch mal ehrlich. KI schreibt längst Liebesbriefe. KI ist längst in der Lage, Gedichte zu schreiben, die besser sind als 90% der von Menschen verfassten Gedichte. KI kann Romane entwerfen, Drehbücher entwerfen. Die meisten Drehbücher, die wir heute realisiert sehen im Fernsehen, sind längst KI-unterstützt entstanden. Machen wir uns doch bitte keine Illusionen. Nur von der Politik erwarten wir, dass da noch das Echte, das Authentische. Politiker sind nie authentisch, Politiker sind nie echt. Wir machen uns da was vor. Nicht, dass ich das befürworte, was der Vogt da leistet. Der Mann ist auch noch dumm, weil er glaubt, dass sowas nicht rauskommt. Der Mann hat noch nie einen eigenen Gedanken produziert. Er braucht immer andere, um Gedanken zu verfertigen, auch schon in seiner Doktorarbeit, wie Herr Schuller zu Recht sagt. Also ich verteidige nicht den Vogt, sondern ich sage nur, der Mann ist an der Spitze einer Bewegung, die wir nicht mehr aufhalten können, fürchte ich. Und wir müssen grundsätzlich über KI nachdenken. Wir müssen grundsätzlich die Frage stellen, ob wir unsere Humanität, unser Menschsein, das, was uns von den Tieren unterscheidet, ob wir das freiwillig aufgeben. Denn die KI ist ja ein Produkt der Menschheit und kommt ja nicht aus dem Weltall.
2: Die KI ist ein Produkt und die KI ist ja nicht mehr oder weniger als einfach ein Kopist. Du hast es ja gerade gesagt, ein Staubsauger, der sich aus dem Netz bedient. Das hat ja auch viele Vorteile. KI kann Routineaufgaben wunderbar übernehmen. Aber, und das ist die übergeordnete Frage, natürlich sollte dabei die Menschlichkeit auf der Strecke bleiben. Das, was den Menschen ausmacht, wird die KI, ist meine Prognose, so nie erreichen können.
4: Also ich so glaube, nie. Dass
2: vielleicht
4: dass,
2: eine Simulation.
4: Ich glaube, dass KI sehr gut trainierbar ist und sie hat möglicherweise auch aus der Rede von Mario Vogt einiges gelernt. Und
2: die kann es besser machen, damit man es nicht merkt.
4: Und aus den Reaktionen darauf. Das Problem hat Wolfgang Herrles völlig richtig beschrieben. Wir müssen uns überlegen, wie viel Show und wie viel Fassade wir uns da gönnen wollen und bei welchen Gelegenheiten vielleicht wir an Grenzen stoßen. Denn es ist ja gut möglich, dass die künstliche Intelligenz mehr intelligente und kluge Sätze zusammenbastelt als der jeweilige Redner, um es mal ganz vorsichtig auszudrücken. Es hängt von den intellektuellen Fähigkeiten des Redners ab. Also vielleicht verbessert sich der Politikdarsteller, um den es der jeweiligen Gelegenheit geht, durchaus. Trotzdem finde ich eben, dass es Dimensionen gibt im Angesicht eines Menschheitsverbrechens wie des Holocaust, wo es mir komisch vorkäme, wenn ich mir ein Manuskript reinreichen ließe und dann irgendetwas verlese, was nicht mal ansatzweise aus mir kommt. In der Regel werden solche Reden wenigstens auf dem Weg zu der Veranstaltung gelesen, geht man kurz drüber, macht noch ein paar Anmerkungen, damit man es auch beim Lesen nicht irgendwie holpert oder Sachen. Aber im Wesentlichen sollte man ein Stück von sich selbst bei diesen Gelegenheiten wenigstens in die Rede tun. Wenn es um das nächste Infrastrukturgesetz geht oder eine Gesundheitsreform, da kann man sich da gerne auch behelfen lassen. Also ich gebe zu, dass ich, aber das ist vielleicht generationenbedingt, mit KI immer ein bisschen ein Problem. Ich kontrolliere das immer. Also hin und wieder lasse ich mir keine Texte schreiben, aber ich lasse mir irgendwas zusammenstellen. Ich habe letztens mal die Länge der Amtszeiten der Bundeskanzler nach dem Zweiten Weltkrieg zusammenstellen lassen. Wer war am längsten am Amt? Und dann stellte ich fest, dass die KI nicht herausgefunden hat, dass Olaf Scholz gar nicht mehr im Amt ist. Der lief noch. Also da lief noch die Tageuhr. Und ja, haben sie dann auch festgestellt, nachdem ich mich
2: auch das?
4: Ich kontrolliere KI immer und ich würde es eben auch bei emotionalen Sachen kontrollieren, ob das überhaupt mein Duktus ist, ob ich das überhaupt sagen will. Er hatte hier diese Passage mit der Gleichgültigkeit drin, die ich bei dem Zusammenhang also ich hätte es anders formuliert. Das ist natürlich eine kluge soziologische Analyse, die da drin steckt, aber war das wirklich dem Augenblick angemessen?
2: Und du hast es ja richtig gesagt. Ich meine, KI wird sich weiterentwickeln, wird wahrscheinlich irgendwann perfektioniert. Vielleicht wird man es irgendwann gar nicht mehr merken.
4: Man kann auch einen Avatar da hinstellen.
2: Kann man auch mal.
4: Und da muss man gar nicht mehr selbst kommen.
2: Ja, wir bleiben erstmal im Thema. In einem Gastbeitrag, der im August 2025 in der Frankfurter Allgemeinen Zeitung erschien, da warnt der CDU-Politiker vor den Gefahren von Smartphones und dem Internet für Kinder und entwirft ein digitales Schutzprogramm. Unter anderem schreibt er, beziehungsweise die von ihm nachweislich eingesetzte künstliche Intelligenz, Sätze wie diesen hier. Ich zitiere: Es geht um mehr als Erziehung, es geht um Würde. Manfred Spitzer, Autor von Digitale Demenz, sagt, wir berauben Kinder ihrer geistigen Gesundheit, wenn wir sie ungeschützt digitalen Dauerreizen aussetzen. Zitat Ende. In welcher Weise spielt hier die Würde eine Rolle bei digitalem Kinderschutz? Vor allem, wenn der Text über digitalen Kinderschutz digital und künstlich erstellt wurde. Die Frage muss man stellen. Zudem zitiert der FAZ-Gastautor Mario Vogt unter anderem den Neurowissenschaftler Manfred Spitzer, der jedoch auf Anfrage der Kollegen von Frag den Staat sich von dem ihm zugeschriebenen Zitat distanziert. Also er hat es gar nicht gesagt, sagt er zumindest. Ich meine, was sagt das alles über Mario Vogt aus? Das ist ja schon fast die nächste Dimension.
5: Naja, man kann nicht erwarten, dass man die Zitate, die man verwendet, auch noch verifiziert. Es sei denn, man zitiert aus erster Hand.
2: Richtig.
5: Das ist aber genau das, was er auch in seiner Doktorarbeit nicht hingekriegt hat. Er hat ja einfach Sätze hingeschrieben, die geklaute Zitate waren. Oder, und es kommt auch in wissenschaftlichen Arbeiten dauernd vor, man liest irgendwo ein Zitat, verwendet es, aber die Quelle, wo man das Zitat her hat, ist auch schon wiederum eine Zweitverwertung. Und so kommt man nie, so kann man das nie verifizieren, ob das wirklich stimmt, was man da verwendet hat. Mein Gott, was soll ich sagen? Es gibt eine Mischung aus Faulheit und Dummheit. Ja, entweder bin ich faul oder dumm. Wenn ich beides zusammen bin, habe ich ein Problem. Gott sei Dank kommt das noch auf. Ich fürchte, in 3-4 Jahren oder noch früher wird sowas gar nicht mehr auffallen.
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1: Ich bin Lea Matschullat. Die Bundesregierung will die Luftfahrtbranche in Deutschland stärken. Dazu wurde im Kabinett eine Strategie beschlossen. Die Luftfahrt sei global und langfristig ein Wachstumsmarkt, heißt es im Beschlusstext.
2: Wegen gestiegener Kerosinpreise, aber auch relativ hoher Kosten am Standort Deutschland, stehen viele Airlines und Flughäfen hierzulande unter Druck. Die Bundesregierung verspricht der Branche mehr Unterstützung. Neben bereits beschlossenen Maßnahmen wie der Senkung der Ticketsteuer werde sie sich auch weiterhin langfristig für international wettbewerbsfähige Standortkosten einsetzen, heißt es in der Strategie. Darin geht es aber auch um klimaschonenderes Fliegen und stabile Lieferketten, zum Beispiel beim Flugbenzin. Katrin Müller, Nachrichtenredaktion.
1: Und das Kabinett brachte auch Gesetzesänderungen für einen schnelleren Ausbau des Glasfasernetzes auf den Weg. Die kommenden Wochen bis zur Sommerpause werden zur entscheidenden Bewährungsprobe für die Regierungskoalition. Bis Anfang Juli will sie ein großes Reformpaket schnüren.

0: Bei einem Spitzentreffen am Abend sollen auch Arbeitgeber und Gewerkschaften zu Wort kommen.
1: Schon vor dem Treffen wird deutlich, wie unterschiedlich die Vorstellungen sind. Die Linke fordert die Gewerkschaften auf, bei Sozialleistungen und Arbeitnehmerrechten klare rote Linien zu ziehen. Auf der anderen Seite werben Wirtschaftsvertreter für tiefgreifende Reformen. Die Wirtschaftsweise Grimm sagt, Deutschland brauche neue Impulse für Wachstum. Dabei geht es unter anderem um Steuern, den Arbeitsmarkt und die Frage, wie mehr Menschen arbeiten können oder länger im Job bleiben. Zoe Tassovali, Nachrichtenredaktion.
0: US-Präsident Trump hat dem Iran nach gegenseitigen Angriffen erneut gedroht. Die iranische Regierung habe zu lange gebraucht, um einen für sie großartigen Deal auszuhandeln. Jetzt müssten sie die Konsequenzen tragen. Das schrieb Trump auf seiner Plattform Truth Social mit Blick auf die sich seit Wochen hinziehenden Verhandlungen über ein Rahmenabkommen zwischen den beiden Ländern. Ein Sprengstoffalarm hat den Betrieb auf einem Kreuzfahrtschiff in Kiel für einige Stunden lahmgelegt. Der Alarm wurde durch eine Ladung ausgelöst, die gegen Mittag an Bord kam. Verdächtig waren 4 Paletten. Ein Teil des Kreuzfahrtschiffes wurde evakuiert. Die Polizei sperrte weiträumig ab. Der Kampfmittelräumdienst rückte an. Gegen 15.15 Uhr gab es schließlich Entwarnung. Die Ware sei ungefährlich. An den Paletten hätten sich möglicherweise Sprengstoffreste befunden, hieß es von der Polizei.
2: Soweit das Neueste. 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
0: Zum Wetter. Die aktuelle Vorhersage des Deutschen Wetterdienstes. Die Temperaturen klettern heute Nachmittag auf 13 bis 21 Grad maximal. Und dabei ist es wenig sommerlich mit Schauern, Gewittern und stürmischen Böen. Längere sonnige Abschnitte gibt es nur in der Nordhälfte. Am längsten scheint die Sonne an den Küsten. Ähnlich geht es auch morgen weiter. Es bleibt wechselhaft mit Schauern und Gewittern. Vor allem im Osten wird es immer wieder nass, bei nicht mehr als 20 Grad.
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4: Kurz nach 17 Uhr. Schönen Mittwoch. Ich bin Andreas Dorfmann. Der Countdown läuft. Nachher wieder News live am Abend. Und darüber spricht Deutschland heute. Europa am Kipppunkt. Versuchte Enthauptung in Belfast löst Flächenbrand aus. Die Hintergründe dazu ab 18 Uhr. Hier bei News, das Radio. Bleiben Sie weiter dran. Jetzt haben wir für Sie Always There von Incognito.
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1: Sie planen den größten gesellschaftlichen Umbau, den es in diesem Land je gegeben hat. Vom Heizungskeller über die Fensterdämmung, von der E-Auto-Quote bis zum sogenannten grünen Stahl, vom Wasserstoff bis zur Landwirtschaft. Sie wollen alles planwirtschaftlich kontrollieren. Sie haben Gesetzmäßigkeiten der Physik wie die Grundlast verhöhnt und Wetter-Voodoo gepredigt wie Schamanen. Sie haben sich gegen die Naturgesetze der Energie gestellt, obwohl jeder vernünftige Mensch sie gewarnt hat. Sie haben mit der Lüge von der Energiewende die Lebensgrundlagen einer besseren Zukunft schon nahezu zerstört. Es waren CDU, SPD, Grüne und FDP, die 500 Milliarden Euro in eine Energiepolitik gepumpt haben, die sich schlicht als zerstörerisch erweisen sollte. Die Welt lacht über uns und diese Energiepolitik. Unsere Widersacher erfreuen sich an unserem Niedergang. Unsere Verbündeten sind in tiefer Sorge um ihre verirrten und verwirrten deutschen Freunde. Sie wünschen sich geradezu, dass wir zurückkehren in die Gemeinschaft der Vernünftigen. Sie wünschen sich ihre guten, alten, rationalen, langweiligen Deutschen zurück, die noch nicht dem grünen Fanatismus verfallen waren. Sie wünschen sich Deutsche, die mit Energie aus ihren sauberen Atomkraftwerken die künstliche Intelligenz im Maschinenbau und bei humanoiden Robotern vorantreiben. Wer versteht, welche gewaltige Ingenieursleistung heute in Motoren, Maschinen, Lasern aus Deutschland steckt, der kann doch nur erwarten, dass wir in Deutschland diejenigen sein müssten, denen es gelingt, Mensch und Maschine in Technologie zu vereinen. Aber davon sind wir leider weit entfernt, weil politisches Gauklertum billige Energie und Wachstum aus Deutschland vertrieben hat. Die besten Deutschen, das ist die bittere Wahrheit, verlassen Deutschland. Liebe Freunde, ich möchte Ihnen nur ein Beispiel nennen, das zeigt, wie nah uns die energiefeindliche Ideologie des vergangenen Jahrzehnts an den Rande des Abgrunds befördert hat. Es ist die Bundesregierung, die nun damit wirbt, ja wirbt, dass es auch in Zukunft noch möglich sein soll, das Licht einzuschalten, das Handy zu laden und dabei noch eine Serie zu gucken auf dem Laptop. Wörtlich heißt es auf dem Werbeplakat der Bundesregierung: Licht an, Handy laden, Serien bingen. Ganz normal. Und das soll so bleiben. Hat uns jemals irgendwer bei der sogenannten Energiewende gesagt, dass das überhaupt mal zur Debatte stehen würde? Gleichzeitig Licht einschalten, Handy aufladen und eine Serie auf Netflix gucken? Das wird uns nun von der Bundesregierung als energiepolitischer Erfolg verkauft. Ich nenne es nicht Erfolg. Ich nenne es eine durch Fanatismus bedrohte Selbstverständlichkeit. Vor wenigen Tagen wurde bekannt, dass das heiligste Gremium der globalen Klimaideologie, das IPCC, die schlimmste Horrorprognose in der sogenannten Klimamodellierung für unrealistisch und unplausibel erklärt hat. Der drohende Weltuntergang, er wurde abgesagt. Auf diesem Horrorszenario aber beruhte alle deutsche Klimapolitik. Wie gesagt, Millionen Menschen in Deutschland sind mit falschen Wahrheiten getäuscht worden. Unser strategisch nationales Ziel darf daher nicht die Klimaneutralität sein. Unser strategisch nationales Ziel muss atemberaubendes Wachstum durch technologischen Fortschritt sein, der wiederum dann zu klimaneutralen Kraftwerken führen kann. Wer eine solche Klimaneutralität für Wohnen und Verkehr fordert, der fordert nichts anderes als Verarmung und wirtschaftlichen Untergang. Wir müssen uns wieder daran erinnern, dass der Staat abseits seiner legitimen Aufgaben nichts besser erledigen, nichts kreativer schaffen, nichts effizienter optimieren, nichts erfolgreicher und innovativer gestalten kann als seine Bürger in Freiheit, unbehelligt von einer Bürokratie der Allmachtsfantasien, die sich immer mehr von unserem Leben einverleibt, immer mehr freie Entscheidungen unter Antrags- und Genehmigungsvorbehalt stellt und uns dabei immer mehr Bürokraten lähmen, die immer noch mehr Langsamkeit und Regulierung erschaffen. Keine Regierung, kein Parteienstaat wird sich jemals freiwillig selbst verschlanken, sich in Macht und Mitteln reduzieren. Und deswegen braucht es einen Außenseiter, der nur ein einziges Ziel verfolgt, dem Staat so viel Steuergeld wie möglich zu entziehen. Was wir wollen, ist eine Agenda der Entfesselung. Wir wollen von der teuersten Energie der Welt zur billigsten Energie der Welt. Wir wollen Weltmeister im Kraftwerksbau sein und wieder werden. Wir werden aussteigen aus jeglicher Regulierung, unter der die EU Deutschland vorschreiben kann, wie viele Kraftwerke mit wie viel Leistung wir hier in Deutschland überhaupt bauen dürfen. Wir bezahlen die EU. Wir sollten nicht dafür bezahlen, uns in den eigenen Untergang regulieren zu lassen. Wir wollen jegliche Technologieverbote nicht modifizieren oder anpassen. Wir wollen sie restlos abschaffen. Wir wollen bauen dürfen, was wir besser bauen können als der Rest dieser Welt. Wir wollen das wahnwitzige System der CO2-Bepreisung nicht reformieren oder verbessern. Wir wollen es restlos abschaffen. Kein Staat sollte seine Bürger und seine Wirtschaft mit Steuern auf die Luft drangsalieren. Wir Deutsche zahlen 20% aller CO2-Gebühren, die weltweit erhoben werden. Wir machen 1% der Weltbevölkerung und 2% des CO2-Ausstoßes aus. Aber wir zahlen 20% aller CO2-Gebühren. Wir werden dieses System aufkündigen. Wir schaffen jegliche sogenannte Klimagesetzgebung, die Bürgern und Wirtschaft künstliche Ideologiekosten auferlegt, ersatzlos ab. Wir leiten restlos alle Gelder, die als Entwicklungshilfe ins Ausland fließen, in Forschung in Deutschland um. Wir investieren diese 30 Milliarden Euro pro Jahr in Fortschritt und Technik, Technologie made in Germany. Wir streichen jegliches Steuergeld für politische Zwecke. Nichtregierungsorganisationen sollten wieder Nichtregierungsorganisationen heißen, weil sie eben nicht von der Regierung und vom Staat finanziert werden. Nicht, weil sie unter diesem Tarnnamen den politischen Kampf betreiben, den der Staat eigentlich nicht führen darf. Wir bereinigen den Haushalt um sämtliche politischen und parteipolitischen Ausgaben. Ja, wir treten ganz bewusst und aus tiefster Überzeugung in diesen politischen Kampf mit diesem steuergeldfinanzierten Milieu, das getarnt hinter schönen Begrifflichkeiten den aggressiven Kampf gegen unsere Wirtschaftsordnung führt.
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2: Herzlich willkommen natürlich auf YouTube bei all unseren DAB Plus Frequenzen im Radio. Schön, dass Sie auch heute Morgen dabei sind und auch heute Morgen sind wir alle natürlich sehr gerne wieder für Sie früh aufgestanden. Das Thema Kanzlertausch beschäftigt weiterhin die höchsten Politikkreise. Jetzt enthüllt News exklusiv, könnte es CSU-Chef Markus Söder sein, der für Friedrich Merz eingetauscht wird. Für dieses Szenario verdichten sich in den letzten Wochen die Anzeichen.
3: Am 17. Mai sahen es alle. Als Bayerns Ministerpräsident und CSU-Chef Markus Söder an diesem Sonntagabend bei Karin Mioska in der ARD zu Gast war, zeigte sich ein ganz neuer Söder. Glatt rasiert, blauer Anzug, rote Krawatte, ernsthafte Ansprache, weniger Witzchen. Seine täglichen Ernährungsclips auf Instagram in Söder isst, hatte er Ende April schon für nicht mehr zeitgemäß erklärt. Söder wollte von nun an seriös sein und ganz Staatsmann. Den Grund dieser Wandlung beschreiben Vertraute wie folgt. Nach der desaströsen Koalitionsklausur in der Villa Borsig Mitte April war Söder fest davon überzeugt, dass Kanzler Merz sich allenfalls noch Wochen im Amt halten würde. Doch es kam anders. Für Söder gab es Gegenwind aus den eigenen Reihen. In seinem sogenannten Pfingstbrief griff EVP-Chef und CSU-Vize Manfred Weber seinen Chef Söder an. Weber kritisierte die Mütterrente, die Söder in den Koalitionsvertrag gedrückt hatte, und warf dem Ministerpräsidenten vor, Bayern nicht mehr zusammenzuhalten. Söder musste seine Energien zur Besänftigung seiner eigenen Leute nutzen. Das Momentum für eine Kanzlerrochade war dahin, der Wunsch, Kanzler zu werden, offenbar aber nicht. Will Bayerns Ministerpräsident Söder wirklich Bundeskanzler werden und sich für Friedrich Merz einwechseln lassen? Darüber reden wir jetzt bei News Live.
2: Wir begeben uns auf Spurensuche. Es war ein Auftritt, der schon irgendwie in Erinnerung blieb, oder? Markus Söder am 17. Mai bei Karin Mioska, Bart ab, blauer Anzug, rote Krawatte, ernsthafte Ansprache, schlichtweg weniger Witzchen. Sie sehen hier einige Sequenzen eingeblendet. Ja, alle sahen es schon damals irgendwie. Hier verändert sich was. Im Nachhinein muss man sagen, mit Hintergedanken, Fragezeichen, Herr Herles?
4: Naja, man wird ja nicht zum Staatsmann, wenn man sich rasiert, ja. Da gehört noch ein bisschen mehr dazu.
2: Da ist er wieder der Pragmatiker, richtig?
4: Ja, da gehört ein bisschen mehr dazu als eine rote Krawatte und ein Rasierapparat. Insofern sind diese ständigen Image-Spielereien von Söder, man kennt sie ja, er hat schon Bäume umarmt, als er gerne mit den Grünen was zusammen gemacht hätte. Er hat mal so und mal so sich dargestellt. Ich kenne ihn übrigens ziemlich lange. Er hat mal volontiert beim Bayerischen Fernsehen, als ich auch da war. Ich habe ihn also als Volontär kennengelernt vor einigen Jahrzehnten. Es ist ein Mann, der die PR-Arbeit, das sich ein Image bilden, für wichtiger hält als Inhalte. Ja? Inhaltlich hat er immer eine Slalomfahrt durch den Zeitgeist vollzogen. Und insofern hat, es ist erwähnt worden in dem Vorfilm, hat Manfred Weber ja recht, wenn er, ohne den Namen genannt zu haben, dem Söder vorwarf, zu sehr dem Zeitgeist nachzueifern, zu sehr sich seine Fahne nach dem Wind zu hängen. Ich frage mich, das wäre eigentlich eine Frage an Herrn Schuller, der näher dran ist, kam diese versteckte Kritik an Söder zufällig zu diesem Zeitpunkt oder war das wiederum eine Reaktion auf das, was da insinuiert wird? Söder hätte sich bereit gemacht für die Machtübernahme in Berlin. Ist das nicht vielleicht von Merz sogar gesteuert, diese Antwort von Weber?
5: Ja, Merz steuert im Augenblick relativ wenig. Und das ist genau das Problem, was Markus Söder erkannt hat. Markus Söder hatte in den letzten Jahren erkennbar so ein bisschen Langeweile im Amt als Ministerpräsident. Du hast dann irgendwann alle Bänder durchschnitten, du hast alle Ecken besucht. Er ist extrem fleißig, muss man wirklich sagen. Und er verliert auch zwischen den Wahlen nicht den Kontakt zu den Leuten. Er macht seine Kinotour, er ist permanent unterwegs. Das kann man ihm alles nicht vorwerfen. Aber auch so ein Job läuft sich langsam tot. Aber er hatte im Wesentlichen bei aller sportlichen, bei allem sportlichen Ehrgeiz, den man in diesem Posten immer haben muss, für Höheres, hatte er im Wesentlichen damit abgeschlossen, dass er der Posten des Kanzlers besetzt ist und der Zugriff dafür nicht zur Verfügung steht. Und genau das änderte sich am Ende als wirkliche Zäsur mit der Villa Borsig, weil es dort Ereignisse gab, die so zentral waren, dass ein bisschen Abschätzigkeit, die Söder von Anfang an für Merz hatte, schon aus den Koalitionsverhandlungen, weil Merz stümperhaft verhandelt, weil Merz ganz eigentümlich dünnhäutig reagiert, anstatt strategisch hart sein Ziel zu verfolgen, hat Söder immer schon ein wenig auf ihn herabgeblickt. Das tut Söder allerdings bei fast allen, nur auch zu Recht. In der Villa Borsig zerbrach dann allerdings die Illusion, dass Friedrich Merz wirklich sich auf Dauer wird halten können, weil es dort zu einer Situation gekommen ist, wo es darum ging, dass der Vorwurf im Raum stand, Friedrich Merz habe schon signalisiert der SPD-Seite, es wäre kein Problem, wenn wir beim oberen Steuersatz, beim reichen Steuersatz ein bisschen was drauflegen und eine Steuererhöhung machen. Daraufhin waren die anderen Unionsunterhändler, die da mit dabei waren, unter anderem Jens Spahn und noch andere Leute aus der Unionsspitze, Carsten Lindemann und ähnliche, die waren ein bisschen erstaunt, weil du in einer politischen Verhandlung nie so reingehst, dass du der anderen Seite schon irgendetwas gibst, bevor du eine Gegenleistung bekommen hast. Daraufhin sagte dann, stritt Merz das Ganze ab, er habe da keine Zusagen gemacht und dann sagte Klingbeil, soll ich die SMS zeigen? Und daraufhin rastete Merz dann aus, Klingbeil dachte, ja, aber, und dann mussten die getrennt werden. Und da merkte eigentlich Söder, dass das Handwerk von Merz so katastrophal ist, dass das nicht mehr lange gut gehen wird. Und wie es der Zufall wollte, kam danach diese Metamorphose zum großen Staatsmann.
2: Genau. Und das ist der Punkt.
4: Meine Frage ist diese Kritik an Söder aus den eigenen Reihen. Weber hat sie geäußert. Mhm. Ist das
2: Herr Schuler, bitte antworten.
4: Warum zu diesem Zeitpunkt? Zu diesem Zeitpunkt?
5: Das ist eine längerfristige Geschichte. Manfred Weber ist schon immer leicht neben der Spur von Söder sowieso. Der will immer eine mittigere Position. Der will eher pro Merkel, eher pro Europa. Und er vertritt die moderaten Kräfte in der CSU, die sich zum Beispiel um den früheren Staatskanzleichef Erwin Huber, um Theo Weigel zusammen gefunden haben, die aber keine Machtbasis haben. Interessant ist, dass wenn es eine gezielte Attacke von Weber gewesen wäre, dieser Pfingstbrief, dann hätte er das orchestrieren müssen. Er hätte vorher den Leuten den Brief schicken müssen, die er für anschlussfähig hält. Er hätte telefonieren müssen, hätte sagen, seht ihr das auch so, können wir das so machen? Und dann hätte er in dem Moment, wo er die Attacke reitet, hinterher einen Chor von Unterstützern gehabt. Das hat er nicht gemacht. Es wurden alle überrascht. Und das zeigt einfach, dass es die übliche Manfred-Weber-Geschichte ist. Ich finde den Kurs irgendwie falsch und man müsste was anderes machen, ohne dass da ein wirklicher Machtanspruch ist. Er hat im Prinzip den gesamten CSU-Laden aufgescheucht. Er hat die Kritik, die berechtigterweise da ist an schlechten Abschneiden in den Kommunalwahlen, hat er adressiert, hat das auch mit Söder mehr oder weniger deutlich verbunden und ist dann zurück nach Brüssel gefahren.
2: Der Fakt ist, um auf den Kern des Themas wieder zurückzukommen, auch noch, wir haben eine Kanzlertauschdebatte. Die ist nun mal losgetreten, ob berechtigt oder nicht, ist eine andere Frage. Und deswegen, Sie haben ja diesen schönen Satz gesagt, Herr Herles, eine Rasur macht noch keinen Staatsmann aus. Das ist sicherlich richtig, aber warum wir darüber sprechen, sind so diese kleinen Anzeichen, die wir so ein bisschen deuten wollen an dieser Stelle hier bei News Live, das, was wir gerne tun, eben um zu gucken, was könnte tatsächlich dran sein, dass sich Söder eben darauf vorbereitet. Und wir kommen jetzt zu weiteren Beobachtungen. Bereits kurz vor seinem Auftritt bei Karin Mioska, da hatte der Herr Söder dem Münchner Merkur erklärt, dass er auch keine Clips mehr von sich beim Essen im Restaurant frei nach dem Motto Söder isst oder posten würde. Aktuell verschärft sich die wirtschaftliche und außenpolitische Lage von Woche zu Woche. Die Kommunikation muss sich dieser Lage anpassen. Natürlich darf man bei Social Media weiterhin authentisch sein. Inzwischen weiß aber auch jeder, was ich gern esse. Daher gibt es wirklich andere Themen, also keine Döner mehr, keine Würste etc. von Söder zu erwarten. Ja, auch die Einstellung, seine Essensposts, auch darüber können wir sprechen, scheinbar banal. Vielleicht ein eindeutiges Indiz für eine neue Ernsthaftigkeit, die sich bei Söder eingestellt hat, eine mögliche mentale und strategische Vorbereitung auf neue Aufgaben.
5: du kannst im politischen Geschäft ja nicht hingehen und kannst sagen, der Kanzler kann es nicht, ich als CSU-Chef mach das besser, geh mal zur Seite. Das kannst du nicht machen. Wir sehen übrigens hier auch, dass Rasur schon was ausmacht, wenn man die alten Bilder von Söder anguckt. Ja. Und Söder hat das immer schon wirklich brillant beherrscht, einfach durch seine Erscheinung Signale zu setzen. Also er hat beispielsweise mal, habe ich gut in Erinnerung, mal auf einem Leipziger Parteitag eine Rede gehalten, eine Gastrede als CSU-Chef, die einfach so brillant war, dass jeder mitkriegte, die Merkel kann es nicht. Also die Merkel ist rhetorisch um Größenordnung abgesagt. Das war im Prinzip eine Attacke, unangreifbar angreifen, ohne dass man ihm das vorwerfen kann. Er hat einfach eine Rede gehalten an einem Samstagvormittag, so wie er drauf ist. Und die Leute haben gestanden im Saal, sie haben mitgekriegt, es geht auch euphorisch, es geht auch mit Witz, es geht auch mit Druck in so eine Rede reinzugehen. All das, was Merkel nicht liefern konnte. Und das gleiche Prinzip wendet er hier wieder an. Er stylt sich einfach um. Er sagt nicht, ich will den Merz verdrängen. Er merkt nur, Merz hat eine Schwäche, das könnte zusammenbrechen. Und er hat auch mitbekommen im Hintergrund, dass das Verhältnis zwischen Friedrich Merz und dem Springer Verlag zum Beispiel stark gestört gewesen ist. Und wenn das der Fall ist, dann heißt das, eines der größten und eher konservativen Verlagshäuser kommt mit dem Kanzler nicht zusammen. Mit anderen Worten, da wackelt etwas.
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Fade to Grey von Visage bei News Radio. Gleich ist es 18 Uhr. Schönen Mittwoch. Ich bin Andreas Dorfmann. Der Countdown läuft. In Kürze wieder News Live am Abend. Und darüber spricht Deutschland heute. Europa am Kipppunkt. Versuch der Enthauptung in Belfast löst Flächenbrand aus. Die Hintergründe dazu in Kürze ab 18 Uhr hier bei News, das Radio. Bleiben Sie weiter dran. Jetzt haben wir für Sie I Will Love Again von Lara Fabian.

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1: Es ist 18 Uhr. Guten Abend, meine Damen und Herren. Am Mittwoch. Darüber spricht Deutschland heute Abend. Stell dich ein im Kanzleramt. In diesen Minuten fahren die Limousinen vor. Es beginnt der sogenannte Sozialgipfel und wir verraten, was davon zu erwarten ist. Belfast brennt. Die BBC spricht von apokalyptischen Szenen und wir gehen der Frage nach, ob Europa den Kipppunkt überschritten hat. Außergewöhnliches Tete-a-tete. Die Chefs von Mercedes und Ferrari im Doppelinterview und beide sind sich einig. Für die Zukunft brauchen wir Mut und eine entschlossene Politik. Mein Gast bei News Live am Abend ist heute Newsreporter Philipp Fischer. Herzlich willkommen.
2: Danke für die Einladung. Ich freue mich richtig auf die Stunde, denn es ist fast schon ein bisschen willkommene Abwechslung. Heute im Laufe des Tages haben wir hier bei News so viel umgebaut und Neues gemacht. Wir wachsen ja in alle Richtungen und das ist so schön. Und dann einfach mal zum Ende des Tages nochmal journalistisch zu arbeiten, nachdem man viele Kisten geschleppt hat und kluge Ideen ausgegrübelt hat, das ist einfach eine willkommene Abwechslung. Wird eine schöne Stunde.
1: Was wir hier alles so machen. Und zugeschaltet ist uns auch ein Dauerläufer, muss man sagen. Schon heute Morgen bei News Live dabei gewesen und jetzt auch bei News Live am Abend. Unser News-Politik-Chef Ralf Schuler. Schönen guten Abend, Ralf.
3: Schönen guten Abend.
1: Ich bin Andreas Dorfmann. Bei uns gibt es immer das Wichtigste vom Tage, über das ganz Deutschland spricht. Es sollte der Gipfel werden, der Deutschland aus der Krise führt. Und was bleibt? Ja, ein

0: dreistündiges Kaffeekränzchen mit Fototermin, bei dem niemand ein Ergebnis erwartet. 20 Milliarden Euro fehlen, die Wirtschaft steht still, die Industrie wandert ab und in Berlin streitet man darüber, ob man überhaupt noch miteinander redet. Darüber sprechen wir jetzt bei News Live am Abend. Jetzt in diesen Minuten treffen am Kanzleramt in Berlin die Spitzen der Regierungsfraktionen und der Sozialpartner, also der Gewerkschaften und der Arbeitgeber ein. Auf dem Programm stehen zunächst Fototermine, dann etwa gegen 18.45 Uhr beginnen die Reden. Erst der Kanzler Friedrich Merz, dann der SPD-Chef Lars Klingbeil, dann CSU-Vorsitzende Markus Söder. Wenn dann noch Zeit bleibt, gibt es Gespräche, aber nur höchstens bis 23 Uhr. Also wenn man für vier riesige Themen, Arbeitsmarkt, Sozialabgaben, Steuern, Bürokratie gerade einmal 3 Stunden ansetzt, ist das ein Gipfel oder eine Alibi-Veranstaltung, Ralf?
1: Man könnte es auch als einen kleinen Hügel bezeichnen. Es hat sich zwischendurch, ich habe mit einigen Teilnehmern telefoniert, die dabei sind, es hat sich zwischendurch auch noch die Co-Vorsitzende von Lars Klingbeil, Bärbel Baas, gemeldet und hat gesagt, wenn der redet, will ich auch reden. Also die Rednerliste wird noch etwas länger. Und nachdem dann nun alle 4 Parteichefs geredet haben, will dann auch noch die DGB-Chefin Yasmin Fahimi einen Grundsatz Erklärung abgeben. Daraufhin antwortet der Chef der Arbeitgeber, Rainer Dulger, auch noch mit einem Grundsatzstatement. Und dann kommt man zu den 4 Fachthemen. Das ist im Prinzip eine Showveranstaltung und man kann froh sein, wenn man Fototermine hat in der Substanz. Das sagen eigentlich auch alle Teilnehmer, wird dieser Abend nichts bringen. Aber gut, dass man mal drüber gesprochen hat.
0: Da hatten wir schon mal Klartext von unserem Politikchef Ralf Schuler. Jetzt Klartext bitte von Philipp Fischer. Mit welchen Ideen, Vorschlägen, Impulsen geht die Regierung bzw. der Regierungschef in dieses Treffen? Was will Friedrich Merz erreichen, wenn er solch eine illustre Runde zu sich in den 5. Stock im Kanzleramt einlädt? Was meinst du?
2: Eigentlich möchte Friedrich Merz ja nur erreichen, dass er wieder als jemand dasteht. Denn das hat er bisher in fast einem Jahr im Amt noch gar nicht liefern können. Richtige Reformen sind bisher ausgeblieben. Selbst bei der Gesundheitsreform gibt es Streit, wo man eigentlich eine Vorlage hat, Vorschläge hat, die im Raum stehen. Und dann gibt es, wie gesagt, ganz große Themen wie eine Einkommensteuerreform. Und wenn man dann heute den ganzen Abend verplempert, wie irgendwelche Funktionäre Grundsatzreden halten. Ich habe als dieser Gipfel angekündigt wurde, vor schon vielen Wochen eigentlich erwartet, dass da jetzt die Leute an einem Tisch sitzen, den Entwurf bekommen, dann werden die letzten Details ausgefeilscht, weil wir werden ja als Wähler und Zuschauer in diesem politischen Theater auch die ganze Zeit praktisch daraufhin vertröstet, ja, da kommt ja dann der Gipfel im Juni, da wird entschieden, zack, schon ist wieder Juni, der Sommer kommt, die Sommerpause kommt auch für die Politiker und nichts ist passiert, im Gegenteil, jetzt wird der nächste Gipfel, der die große Rettung versprochen hat, auch wieder nur eine Vortragsveranstaltung und dann gibt es offensichtlich auch noch einen Hausmeister, der sagt, aber um 23 Uhr fliegen alle raus, meine Damen und Herren. Ich bin mir ziemlich sicher, der wird, um mit den Worten es von Friedrich Merz zu halten, nichts auf den Weg gebracht.
0: Die FAZ kam heute am späten Nachmittag mit der Meldung, Finanzminister Lars Klingbeil plane tatsächlich spürbare Entlastungen bei der Einkommensteuer. Problem, sie wäre für den Fiskus teuer, wenn nicht an anderer Stelle gespart werden kann. Also Ralf, kannst du uns dazu nähere Details geben?
1: Ja, das ist ein sehr, sehr cleverer Schachzug von Lars Klingbeil und da sieht man einfach mal wieder, dass die Union eigentlich der SPD Übermacht und auch der taktischen Raffinesse eigentlich gar nicht gewachsen ist. Lars Klingbeil hatte einen anderen Termin, hatte eine Pressekonferenz, sollte über Sondervermögen referieren und kriegte dann interessanterweise eine Frage, die, wenn man diese Abläufe kennt, natürlich vorgeplant war. Also man verteilt im Hintergrund so Informationen und dann fragt irgendjemand nach einem Thema, was Lars Klingbeil hören möchte. Und dann kam automatisch, dass er Entlastungspläne hat und etwa um 450 Euro die Normal- und Mittelverdiener entlasten möchte. Das ist interessanterweise die Größenordnung, die Bärbel Baas unlängst mal auch bei Karin Mioska in Aussicht gestellt hat. Das Interessante an diesem taktischen Schachzug ist, dass Lars Klingbeil hier eine Summe in den Raum stellt, die natürlich eine Sehnsucht weckt, die beim normalen Publikum sagt, boah, das wäre ja, also wenn das käme, das wäre natürlich ganz schön. Mit anderen Worten, jeder, der jetzt anfängt, das zu zerreden, hat den schwarzen Peter gezogen. Und die Union kann eigentlich gar nicht anders, als das zu zerreden. Denn auch diese Geschichte, die mit der Sehnsucht der Leute spielt und mit dem Portemonnaie der Leute, hat natürlich einen Pferdefuß. Einerseits will Lars Klingbeil damit den Druck erhöhen, am oberen Ende der Steuerskala nochmal richtig eins draufzulegen, sowohl beim Spitzensteuersatz, also das ist der höchste Steuersatz für Normalverdiener, als auch beim sogenannten reichen Steuersatz, der bei 270.000 Euro jetzt anfängt. Dann muss man mal gucken, was er vorgesehen hat, ob man dann den schon früher einsetzen lässt. Und im Steuerkonzept der Union, das die mal vorgelegt hatten, gab es einen ähnlichen Steuerverlauf, aber der Soli war gleichzeitig abgeschafft worden. Den Soli, den eben nur die Bestverdiener jetzt noch zahlen, etwa 5% der Einkommenssteuerzahler, der soll nebenher bestehen bleiben. Mit anderen Worten, für die Union ist dieses Konzept so gar nicht annehmbar, aber sie haben dann den schwarzen Peter und müssen sagen, ja, diese 450 Euro, auf die ihr euch schon so gefreut habt, das wird leider nichts. Also das ist ein ganz, ganz wirklich raffinierter Move, taktisch klug eingefädelt. Die Leute freuen sich und die Union muss dann damit reingehen oder sie muss einfach an ihr Eingemachtes gehen und muss das, was sie nun überhaupt gar nicht möchte, nämlich Steuererhöhungen am oberen Ende und zwar richtig satte Steuererhöhungen. Also dieser Move ist sehr, sehr clever eingefädelt von Lars Klingbeil und er wirft ein Schlaglicht darauf, wie die Fronten heute Abend bei diesem Sozialgipfel verteilt sind. Die Union sitzt dort im Grunde genommen zwei Erpressern gegenüber, dem DGB und der SPD und das wird sehr, sehr spannend werden, wie das bis Anfang Juli noch weitergeht.
2: Es soll ja Entlastung geben, lieber Ralf. Jetzt lese ich gerade bei der Bild-Zeitung, die haben das vor wenigen Minuten vermeldet, da kommt schon wieder die nächste Belastung, denn der Tankrabatt, der soll auslaufen. Das meldet die Bild-Zeitung auf unter Berufung auf eine Tank-Taskforce. Das sind von der CDU-Fraktion Sepp Müller und von der SPD der Abgeordnete Armand Zorn. Und der Herr Zorn sagt zu Bild, Zitat, wir haben nach langen Beratungen entschieden, dass wir den Tankrabatt wie geplant am 30. Juni auslaufen lassen werden. Also da gibt es vorab schon die Verkündung, beim Tanken wird es auf jeden Fall 15 Cent teurer. Was ist denn jetzt nun? Ich dachte Entlastung und dann gibt es diese Vorberichterstattung sozusagen. Das plant man ja auch nicht spontan, dass das vor diesem Gipfel kommt. Was ist denn da jetzt zu erwarten? Tankrabatt ist weg, dementsprechend Entlastung woanders?
1: Diese Geschichte haben wir, glaube ich, seit heute Mittag auf der Homepage und wir haben nicht Sepp Müller zitiert, sondern höhere Unionskreise. Das zeichnete sich seit Tagen ab und was Bild jetzt gemacht hat, sie haben einfach nochmal diese Taskforce, die unter anderem auch diese 12-Uhr-Regel eingeführt hat und die Verschärfung der Kartellregeln auch mit begleitet hat, haben die einfach nochmal zitiert. Das zeichnet sich seit Tagen ab. Diese Regel des Tankrabatts, die wurde von Anfang an befristet eingeführt und man hätte sie jetzt aktiv verlängern müssen. Das macht einfach niemand, weil einerseits Lars Klingbeil gar kein Interesse daran hat, 1,6 Milliarden Euro, die das bis jetzt gekostet hat, in zwei Monaten nochmal zu verlängern über den Sommer. Und andererseits, weil die Union sagt, die Leute, die uns derzeit nicht wählen, die wählen uns im Herbst auch nicht, wenn wir jetzt nochmal Milliarden hinterher schießen. Wegen der Zapfsäule wählen die uns ganz bestimmt nicht. Außerdem hofft man, dass die Ölpreise so weit gesunken sind, dass die magische 2-Euro-Linie nicht überschritten wird, auch wenn man diese 17 Cent Steuer wieder draufschlägt. Man muss sich aber eben klar machen, die Entlastung, der sogenannte Tankrabatt, ist einfach nur, dass der Staat auf 17 Cent Steuer zusätzlich verzichtet. Trotzdem kostet der Liter Benzin eigentlich netto immer noch 1 Euro und alles, was drüber ist, sind einfach zusätzliche Belastungen. Also wir haben in Deutschland diese eigentümliche Logik, dass wenn man weniger Steuern zahlt, das wird als Subvention gerechnet. Eigentlich nimmt man uns nur weniger weg und wir bedanken uns auch noch und sind froh, dass wir sozusagen entlastet werden. Also das wird mit hoher Wahrscheinlichkeit tatsächlich so kommen. Ich sehe keine Mehrheiten im Augenblick, weder bei der Union noch bei der SPD, diesen Tankrabatt zu verlängern. Und dann läuft er zum 30. Juni einfach aus. Man darf gespannt sein. Normalerweise steigen die Benzin- und Dieselpreise zur Urlaubssaison. Und wenn dann auch noch ein 17-Cent-Sprung dazukommt, in der Regel versuchen die Ölkonzerne, das so weit abzufedern, dass sie vorher ein bisschen hochgehen und das schon einpreisen und dass sie dann nicht mit auf einen Schlag hochgehen, weil die Kunden verprellen wollen sie auch nicht. Und ein Kunde, der sagt, ach Mensch, ist gar nicht so schlimm, der tankt auch viel lieber und dann bricht das Geschäft nicht gleich so drastisch ein. Also ich glaube, das wird der Versuch sein, Anfang der Ferien das irgendwie so ein bisschen wegzutuscheln.
0: Sagt News-Politik-Chef Ralf Schuler bei News Live am Abend. Und wir sprechen gerade über den Krisengipfel, den großen Krisengipfel. Ob er wirklich dann so groß wird, werden wir sehen, wenn er nur bis 23 Uhr geht, der im Moment im Kanzleramt stattfindet. In CDU und CSU geht die Angst um. DGB-Chefin Yasmin Fahimi könnte den Gipfel mit immer neuen Forderungen bewusst scheitern lassen. Du hast schon gesagt, dass sie reden wird, Ralf. Wie viel Macht hat eigentlich eine Gewerkschaftschefin, die nur noch 49 statt 68% der Arbeitnehmer hinter sich weiß?
1: Ja, das ist ein spannender Punkt. Wir haben in den vergangenen Jahren gesehen, dass die großen, ehemals mächtigen Industriegewerkschaften Metall und Chemie immer schwächer geworden sind wegen der schleichenden Deindustrialisierung und weil auch der Organisationsgrad der Arbeiter in den Gewerkschaften zurückgegangen ist. Mit anderen Worten, das Gewicht, was der Deutsche Gewerkschaftsbund, dem Frau Fahimi, ehemals SPD-Generalsekretärin, vorsteht, ist gesunken. Und damit hat Frau Fahimi ihre Macht im Prinzip ein Stück weit verloren. Und sie hat sie dadurch wieder gesichert, dass sie ein großes Stück Weges zugegangen ist auf die Dienstleistungsgewerkschaft und den öffentlichen Dienst Verdi. Verdi hat überhaupt kein Strukturproblem, weil der öffentliche Dienst nun mal aus Steuergeldern bezahlt wird. Und deshalb hat sie sich die Macht dadurch gesichert, dass sie im Prinzip den völlig, wie soll man sagen, unempfindlichen Kurs des öffentlichen Dienstes und der Dienstleistungsgewerkschaften übernommen hat und einfach auf ihr Geschäftsfeld überträgt. Und damit hat sie zwar intern im Gewerkschaftsgefüge eine große Mehrheit, aber nach draußen ist das völlig verhängnisvoll, was sie da macht. Und das große Problem, warum auch schon so lange nicht mehr gesprochen worden ist zwischen Arbeitgebern und dem Gewerkschaftsbund, besteht zum Beispiel darin, dass der DGB schlichtweg bestreitet, dass Arbeitskosten irgendeinen Problem sein könnten. Also der Klimawandel ist ein Problem, die disruptive Technik ist ein Problem, Kriegsgeschehnisse in der Welt sind ein Problem und belasten den Arbeitsmarkt, aber die Arbeitskosten, die sind kein Problem. Für öffentlichen Dienst ist das auch kein Problem, weil man sich einfach aus dem Steuertopf bedient. Für diejenigen, die sich am Markt ihr Geld verdienen müssen, die verbliebenen Industriebranchen, für die ist es ein Riesenproblem und daran verzweifeln die Arbeitgeber eigentlich, dass jemand die realen Probleme der wirklich wertschöpfenden Branchen komplett leugnet und einfach dort eine Betonmauer hochzieht. Und das ist eigentlich auch das, woran dieser heutige Gipfel im Grunde genommen scheitern wird.
0: Die Arbeitgeber drängen auf Tempo. Der Verband der Familienunternehmer forderte sogar, der Bundestag solle die Sommerpause ausfallen lassen, damit die Gesetze noch im August beschlossen werden. Wäre es nicht ein starkes Signal, wenn die Abgeordneten ihren Sommerurlaub für das Überleben des Standorts Deutschland opfern würden, Philipp?
2: Natürlich wäre das gut, denn die Sommerpause ist auch einfach etwas, das sonst nur Beamte in diesem Land haben mit langen Sommerferien, wobei bei den Sommerferien dann ja noch unterrichtsfreie Zeit kommt. Das heißt, da werden das neue Schuljahr wird da vorbereitet bei den Lehrerinnen und Lehrern. Nur die Bundestagsabgeordneten, die hocken wirklich, können in der Sonne hocken, machen es wahrscheinlich nicht in jedem Fall und können sich wirklich eine lange Sommerauszeit gönnen. Und das ist einfach absolut unrealistisch. Die Familienunternehmer haben da absolut recht. Ich wollte gerade schon fast dich korrigieren, lieber Andreas, und sagen, das waren doch gar nicht die Familienunternehmer, sondern der CDU-Wirtschaftsrat, weil die Astrid Hamka, die hat das doch auch schon vor einigen Tagen gefordert. Nee, es sind sogar beide. Ja, es sind die richtig. Wirtschaft schreit einfach, Leute, wir brauchen jetzt hier Umsetzung und Bewegung da, und es ist einfach keine Zeit für Pausen. Denn was passieren wird, ist, die Politiker retten sich in die Sommerpause, in den Sommerurlaub und es ist nichts passiert. Und ich möchte an die Zahlen erinnern, die wir hier auch immer wieder aufdröseln. Wir verlieren einfach Arbeitsplätze jeden Monat, Tausende. Und das sind dann nicht immer Unternehmen, die insolvent gehen. Das sind einfach Unternehmen, die keine neuen Stellen ausschreiben, Stellen, die nicht nach nachbesetzt werden. Unternehmen, die ihre Investitionen verschieben. Wir haben drüber gesprochen, auch in den anderen Sendungen. Groß in Rheinland-Pfalz, Investitionen aus der Pharmabranche, Böhringer Ingelheim, Eli Lilly, die wollten da alle bauen, Milliardeninvestitionen gestrichen. Und das passiert hier jeden Tag in gewisser Form, in großem und in kleinem Maße. Und wir brauchen da einfach jetzt Bewegung und können uns nicht mit irgendwelchen Floskeln aus Berlin da in irgendwelche Urlaube retten.
0: Ein anderer Aspekt: Friedrich Merz gilt als impulsiv. In einer Sitzung der Unionsfraktion soll er gerade in einem Wutausbruch heftig über die SPD geschimpft haben. Der parlamentarische Geschäftsführer der Union, Steffen Bilger, spielt das herunter, muss er ja auch. Wie ist das einzuordnen? Soll man sich wünschen, dass Merz endlich mit der Faust auf den Tisch haut, oder soll man den Kopf schütteln über einen Kanzler, der sich nicht im Griff hat, Ralf?
1: Ja, mit der Faust auf den Tisch hauen ist in der Politik oftmals wirkungslos. Und auch in diesem Falle ist es eine Entladung von Friedrich Merz gewesen, wo er den anwesenden Unionsleuten, den Volksleuten irgendwie aus der Seele sprechen wollte. Im Grunde genommen bleibt es aber komplett folgenlos. Er hat einfach kein Machtmittel. Das ist dann sein großes Problem. Und wenn ihm die Geduld ausgeht, sitzt der Lars lächelnd auf der anderen Seite des Tisches und fragt: Und, was machst du jetzt? Möchtest du mich jetzt zum ohne Armbrot ins Bett schicken? Die andere Seite, wenn du abhängig bist, kann die andere Seite dich grinsend wegtreten lassen. Das Problem ist, hat auch jemand aus dem inneren Kreis der Union beschrieben, die SPD ist gewerkschaftshörig und die Union ist SPD-hörig. Und damit, mit diesen Abhängigkeiten, kann die Geduld ausgehen oder andauern. Es ist völlig egal. Am Ende wird das gemacht, was der stärkere Partner macht. Und das sieht, siehe dieser taktische Move mit der Entlastung. Das ist im Augenblick ganz klar die SPD. Und da wird auch die ausgehende Geduld oder die verlängerte Geduld oder die auf den Tisch geklatschte Hand von Friedrich Merz wird daran nichts ändern, solange er nicht wirklich die Machtfrage bereit ist zu stellen. Er müsste ja eigentlich nur mal in den Raum stellen, dass, wenn seine Geduld ausgelaufen ist, auch diese Koalition ausläuft. Mhm. Und dann kann die SPD mit ihren aktuellen 12% Umfragen sich gerne am freien Wählermarkt versuchen, eine Mehrheit zu bedienen. Und wenn sie das nicht möchte, dann hat sie sich gefälligst zu bewegen. Nur diesen riskanten Move macht einfach Friedrich Merz nicht, weil er sich auch so hoch eskaliert hat auf dieser Argumentationslinie, nur diese eine Koalition könne jetzt aus den Parteien der demokratischen Mitte heraus die nötigen Entscheidungen treffen. Von dieser Palme kommt er nicht runter und damit ist es ein Freibrief für die SPD. Das ist leider eine sehr, sehr schlechte Nachricht fürs Land, weil Wettbewerb immer dadurch funktioniert, dass beide Seiten Druckmittel haben oder Trümpfe im Ärmel, wie auch immer man das nennen will. Und wenn Friedrich Merz einfach nichts im Ärmel hat, dann präsentiert Lars Klingbeil ganz locker lächelnd seine Trümpfe und dann geht alles so weiter und das Diktat der SPD wird sich durchsetzen.
0: Gerade jetzt läuft der große Sozialgipfel, vielleicht wird es auch wieder ein Krisengipfel im Kanzleramt und darüber sprechen wir hier bei News Live am Abend. Das Kanzleramt will das Treffen zugleich groß und klein machen. Groß genug, um Reformwillen zu zeigen. Klein genug, dass ein Scheitern nicht sofort als Niederlage der Regierung gilt. Ist diese Doppelstrategie kluge Erwartungssteuerung oder einfach organisierte Feigheit vor der eigenen Verantwortung, Ralf?
1: Es ist vor allem das Verweigern des eigentlichen Produkts, was man als Politik und als Regierung liefern müsste, nämlich Führung. Wer nicht führen will, der beruft runde Tische ein. Wer nicht führen will, der setzt zwei Parteien an einen Tisch und sagt, schlag doch mal irgendetwas vor. So hat Friedrich Merz das gemacht. Beim Parteitag der CDU in Mecklenburg-Vorpommern hat er gesagt, er erwartet, dass sich Arbeitgeber und Gewerkschaften zusammensetzen. Nein, die eigentliche mandatierte und mit Macht ausgestattete Instanz in diesem Land ist die Bundesregierung. Die kann einen Plan vorlegen, wohin sie marschieren möchte. Und dann ist es guter Brauch, dass man sagt, sind denn eigentlich alle mit im Boot, damit möglicherweise nicht eine Seite übergangen ist und sich nicht irgendwo die Wut aufstaut. Das so wäre die Reihenfolge. Das macht Friedrich Merz nicht, sondern er beruft erstmal einen Gipfel an. Er hat nichts auf den Tisch zu legen. Er hat zwei Leute, die im Prinzip Lobbyvereinigungen sind, mit völlig gegensätzlichen Interessen. Das hat mit Führung überhaupt nichts mehr zu tun. Das ist im Prinzip Arbeitsverweigerung einer Bundesregierung. Wer so antritt, ist eigentlich kein Kanzler, sondern ein Moderator. Das kann er gerne im öffentlichen Rundfunk machen, aber im Kanzleramt ist das eine Fehlbesetzung.
0: Gut. Ob er sich hier bewerben wird, das ist eine andere Frage. 18.22 Uhr haben wir das News Live am Abend. Was sagt denn eigentlich unsere Community zu diesem heutigen Gipfel, wie immer man diesen Gipfel auch nennen mag, Philipp?
2: Ja, da gehe ich gerne drauf ein, denn unsere News-Insiderin Christiane D. hat auf news.de kommentiert, hier bei News Live am Abend, und sie schreibt, beim Krisengipfel kommt sowieso wieder nichts heraus, wir müssen die Ausgaben reduzieren, fordert sie. Und Thomas Rudolph kommentiert zu Friedrich Merz auf YouTube, es in Bezug auf Friedrich Merz, er schreibt einfach nur, das sind Worthülsen und er ist ein zahnloser Tiger.
0: So viel zum, ich sag jetzt mal ganz vorsichtig, entscheidenden Gipfel, von dem schon vor Beginn nichts mehr übrig bleibt oder war, außer einem Fototermin und drei Reden. Alles andere wäre eine Überraschung. Mehr in der News-App und damit herzlichen Dank an News-Politik-Chef Ralf Schuler. Dir noch einen schönen Abend, war ein langer Tag. Heute Morgen warst du ja auch schon bei News Live.
1: Vielen Dank, euch auch.
0: Okay,
2: danke.
0: Bis dann. Tschüss.
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0: Hier ist News Live am Abend. Mein Gast heute, Newsreporter Philipp Fischer. Ich bin Andreas Dorfmann. Schön, dass Sie bei uns sind. Egal, ob beim Radio mit dabei oder auf YouTube mit Bild und Ton. Belfast brennt, damit müssen wir uns heute wirklich sehr ausführlich beschäftigen. Belfast brennt. Ein sudanesischer Asylbewerber hat versucht, einem Mann auf offener Straße den Kopf abzuschneiden und seitdem stehen ganze Straßenzüge im nordirischen Belfast in der Hauptstadt in Flammen. Da, ja, die einen nennen es einen ausländerfeindlichen Mob, die anderen nennen es: Was passiert, wenn ein Staat seine Bürger über Jahre im Stich lässt? Und darüber sprechen wir jetzt bei News Live am Abend. Wir haben darüber berichtet, am Montagabend hat ein 30-jähriger sudanesischer Asylbewerber in Belfast in Nordirland einen Mann mit einem Messer angegriffen, mehrfach auf Hals und Kopf eingestochen. Das Opfer, ein 44-jähriger Mann aus Belfast, verlor bei dem Angriff sein linkes Auge. Und er schwebt nach wie vor in Lebensgefahr. Wir verzichten auch heute darauf, Videos aus dem Netz zu diesem abscheulichen Fall zu zeigen. Unsere YouTube-Zuschauer können allenfalls Bilder sehen. Was macht diesen Fall so besonders, Philipp?
2: Grundsätzlich ist es für mich immer noch etwas Besonderes, wenn auf offener Straße jemand mit einem Messer rummetzelt. Das ist einfach etwas, das für mich nicht zu dem Alltag dazugehört, nicht zu meinem Wunschalltag dazugehören soll. Und es ist einfach etwas Außergewöhnliches. Und wenn das dann halt noch jemand ist, der in diesem Fall Gast in Nordirland war, der dort zu Gast war und da rummetzelt, dann wirft das natürlich Fragen auf, inwiefern da die Gastfreundschaft des Vereinigten Königreichs missbraucht wurde.
0: Ja, wir sehen gerade, also für alle unsere X- oder YouTube-Zuschauer beziehungsweise in der News-App und bei news.de, die Bilder aus Belfast, brennende Autos, ein brennender Bus, teilweise brennende Mülltonnen und auch vor Häusern direkt zum Beispiel. Hier sehen wir auch ein fast komplett ausgebranntes Auto, schreckliche Bilder. Also, es geht im Moment hoch her. Warum gilt man als Rassist, der gegen solche Verbrechen, denn das ist ja der Auslöser der ganzen Geschichte, zum Protest auf die Straße geht, Philipp?
2: Ich glaube, man gilt nicht sofort als Rassist. Das versuchen dann Leute natürlich zu framen. Aber was natürlich passiert ist, da hat sich ganz schön viel Wut entladen. Da brennen Autos, da ist Chaos. Da werden wahrscheinlich auch Polizisten verletzt sein und das ist natürlich nicht das Richtige, dass man auf Gewalt mit Gewalt antwortet, aber ich möchte das nicht gutheißen, aber ich verstehe zumindest die Wut, die in diesen Menschen ist, denn sie haben das Gefühl, dass sie nicht richtig gehört werden und dass sich niemand mehr für sie interessiert. Und dass man sich so Gehör verschafft, mag zwar nicht richtig sein, aber das Problem, das sie ansprechen, das ist sehr, sehr wohl richtig und wichtig.
0: Belfast brennt. Warum? Darüber sprechen wir gerade hier bei News Live am Abend um 18.26 Uhr. Die Behörden schließen bislang einen terroristischen Hintergrund aus. Ein Motiv ist nicht bekannt. Beruhigt das oder verstärkt gerade das? Wir wissen nicht, warum, das Gefühl der Schutzlosigkeit.
2: Ja, wir müssen diesen Fall einfach mal aufdröseln, finde ich. Auch wenn wir da nur Fotos zeigen, ein Glück. Das ist das, sag ich mal, die Kehrseite des Lebens als Journalist. Man muss sich dann ab und zu dann doch auch unappetitliches Material anschauen. Und das sind halt einfach Bilder, die man auch nicht so einfach aus dem Kopf bekommt. Das ist wirklich ein Somalia, wie man ihn sich im Bilderbuch vorstellt, der auf offener Straße sich auf diesen, auf sein Opfer draufkniet. Sudanese. Möchte ich richtig stellen. Ein Sudanese, der sich da auf sein Opfer raufkniet und dann da wirklich losmetzelt. Das ist einfach schreckliche Bilder und es offenbart natürlich eine Schutzlosigkeit. Und das verstehe ich, denn dieser Sudanese kam einfach in das Land, hat dort einen Aufenthaltstitel, der sogar bis 2028 gilt, wenn man da den englischen Medien Glauben schenken darf. Das heißt, der hat hier ein Gastrecht bekommen, der hat Schutz hier bekommen, der Sudanese, und aus welchen Gründen auch immer schlachtet der da dann einen Mann auf offener Straße ab, der jetzt noch mit seinem Leben kämpft. Das ist einfach schockierend und das kann ich mir vorstellen, dass das natürlich auch ein Turning Point, ein Drehpunkt in einem Land ist, in einer Stadt ist, wenn man weiß, wir sind hier einfach nicht mehr sicher und offensichtlich ist die Polizei auch nicht schnell genug zur Stelle oder auch nicht präventiv genug unterwegs, um solchen Leuten einfach das Handwerk zu legen und solche Leute einfach auch auf dem Straßenbild zu vermeiden.
0: Schauen wir nach ganz Großbritannien. Also die Menschen reagieren auch in anderen Teilen, in England zum Beispiel, Irland auch ebenfalls mit Entsetzen, aber auch mit Wut und Empörung. Bereits gestern gingen in Belfast Hunderte auf die Straße. Maskierte Männer zündeten Häuser, Autos und sogar einen Linienbus an. Die Polizei rückte mit gepanzerten Fahrzeugen an. Wir zeigen auch immer wieder diese Bilder von zum Beispiel von den brennenden Autos. Also für unsere YouTube-Zuschauer, die können das jetzt sehen, die Radiohörer, bringe ich da so ein bisschen auf den neuesten Stand. Also überall Flammen und ausgebrannte Autos. Die BBC beschrieb die Atmosphäre heute Vormittag als apokalyptisch. Proteste gibt es auch, wie gesagt, in anderen Landesteilen und in anderen Ländern. Sehen wir hier ein lokales Aufflammen oder ein Vorbeben für ganz Europa, Philipp?
2: Es ist ein lokales Aufflammen, da würde ich dir recht geben, aber es ist zumindest etwas, was in Europa und mir zu denken gibt. Denn was wäre, ich komme aus einem kleinen Dorf in Niedersachsen, was wäre, wenn auf meinem Dorf das passieren würde und jeder dann auch noch das Opfer kennt? Da wäre ich, glaube ich, auch außer mir. Das kann doch alles nicht wahr sein. Und da verstehe ich auch, dass es dann zu Protesten kommt, dass man dann Häuser von Dritten anzündet. Das finde ich natürlich nicht gut. Und auch Busse, damit hat man nichts gewonnen. Aber man muss sich ja irgendwie Gehör verschaffen und dieses Problem der Migrationspolitik, was hier einfach auf offener Straße präsentiert wird, hier in den Kommentaren bei YouTube, ich habe leider schon vergessen, wer es geschrieben hat, ist von sogenannten Messerfachkräften die Rede. Das ist jetzt natürlich despektierlich gegenüber all den Migranten, die vielleicht hier herkommen, um einen guten, ehrlichen Job zu machen. Aber es gibt einfach dieses Problem bei der Migration, dass keiner darauf achtet, wer da kommt, was da passiert. Und dann kommen Verrückte, die mit dem Messer auf offener Straße irgendwelche Leute abschlachten. Und das ist leider nicht nur in Belfast so. Und das merken wir früher oder später auch bei uns auf den Straßen. Wir nutzen ein neues Tool bei uns in der Redaktion, das alle Polizeimeldungen zusammenfasst. Das habe ich gerade nebenbei einmal aufgemacht. Deswegen gucke ich gerade die ganze Zeit auch zu meinem Laptop runter. Allein in den vergangenen 24 Stunden habe ich hier 1, 2, 3, 4, 5, 6, 7, 8, 9, 10, 15, 17, 18, circa 25 Polizeimeldungen, die nur sich um das Thema Messer und Schusswaffe drehen. Innerhalb von 24 Stunden. Und das über ganz Deutschland verteilt. In kleinen Orten, Arnsberg, Bingen, Köln, Hall am Rhein.
0: Das müssen wir mal kurz nochmal sagen. Wir sprechen jetzt nicht von der ganzen Welt, Europa oder so, sondern wir sprechen nur von Deutschland, obwohl wir die ganze Zeit eigentlich über Belfast sprechen. Aber wir sehen es hier anhand von Deutschland.
2: Das Problem ist in Deutschland schon lange da. Es ist nur noch nicht gefilmt worden und auf offener Straße, also es ist natürlich schon passiert, dass auf offener Straße gemessert wurde. Aber es ist offensichtlich noch nicht so, wie es in diesem Video, wie man es auf den Bildern sieht, wo wirklich ein Exempel an diesem armen Mann statuiert wurde und da wirklich hemmungslos drauf eingestochen wurde. Und da können wir ja später gerne nochmal drauf eingehen. Hier Schusswaffe, Raub mit Schusswaffe, Messerstecherei, und das sind meiner Erfahrung nach auch immer wieder Vorfälle, die im Umfeld von Migration stattfinden, Flüchtlingsheime, Asylbewerberunterkünfte, wo es dann heißt, ja, Auseinandersetzung zwischen Afghanen endet im Krankenhaus und es bedeutet, der eine hat den anderen abgemessert.
0: Zurück nach Belfast. Also, es gab in Belfast auch Demonstranten, die laut Berichten gezielt Jagd auf Migranten machten, einen türkischen Frisiersalon und einen arabischen Supermarkt angegriffen haben. Wie schnell schlägt berechtigte Wut über ein Verbrechen in pauschale Gewalt gegen Unbeteiligte um? Und wer trägt dafür die politische Verantwortung, Philipp?
2: Ja, da kann man ja jetzt endlich mal das tun, was man, wofür die da sind. Die sollen ja nämlich nicht nur Bürokratie einführen, sondern auch mal Verantwortung übernehmen. Diese ganze Migrationsthematik inklusive Nordirland, wobei jetzt Brexit, kann man drüber streiten, war mal eine EU-Aufgabe. Die Migranten sollten über die EU verteilt werden. Da gibt es einen Schlüssel. Die werden in den Ländern an den Außengrenzen aufgenommen in Griechenland und dann registriert und verteilt und entsprechend zugeführt oder auch zurückgeführt. Es ist nie so gelebt worden. Wir müssten eigentlich nur, um schon mal das vorwegzunehmen, was man lösen könnte, man müsste eigentlich nur das geltende Recht umsetzen und dann hätte man viele Probleme nicht mehr. Stattdessen passiert genau das. Die EU macht ihren Job nicht, Ursula von der Leyen macht ihren Job nicht, die lokalen Regierungen machen ihren Job nicht und so kocht der Topf und läuft langsam immer weiter über.
0: Kritiker sprechen von einem Kipppunkt, dem Moment, an dem Menschen glauben, sie könnten ihr Land und ihre Kinder nur noch mit eigener Gewalt schützen. Ist ja dieser Kipppunkt in Belfast jetzt erreicht?
2: Ja, da gut, dass du es nochmal erwähnst, weil das müssen wir, muss ich dich an der Stelle natürlich auch nochmal sagen. Das Schlimmste und Dümmste, was man natürlich machen kann als Bürger, der zu Recht wütend ist, ist zu dem türkischen Friseur und zu dem Supermarkt zu gehen, weil das sind ehrliche, arbeitende Leute, die wahrscheinlich schon seit 30 Jahren in Nordirland da ihren Laden haben, die jeden Tag den morgens aufsperren und abends zusperren. Im Übrigen in Deutschland auch viele Leute mit Migrationshintergrund, die gerade aus Protest, weil sie sich unfair behandelt fühlen, dann auch beispielsweise die AfD wählen. Das sind nicht nur Deutsche, es sind auch Menschen mit Migrationshintergrund, die inzwischen AfD wählen, weil diese Leute sich sagen, ja, ich bin hier ins Land gekommen und habe hart gebuckelt und jetzt kriegen die Leute hier einfach einen Freifahrtschein und können machen, was sie wollen. Was man natürlich nicht machen darf, ist, alle über einen Kamm zu scheren und dann den Friseursalon anzuzünden. Ganz im Gegenteil, das ist jemand, der richtig hart arbeitet, der was für die Gesellschaft tut, der Steuern bezahlt, und das finde ich einfach ungeheuerlich an dieser Stelle. Ich verstehe den Protest, aber das geht nicht.
0: Belfast brennt. Darüber sprechen wir nach wie vor bei News Live am Abend um 18.34 Uhr. Manche sehen in den Vorgängen das Vorzeichen eines europäischen Bürgerkrieges. Kann oder muss man das so sehen?
2: Man kann es so sehen, man muss es nicht so sehen. Und ich hoffe, dass ich es nicht so sehen muss, denn eigentlich haben wir uns in unserer Gesellschaft in Europa, würde ich mal sagen, darauf geeinigt, dass wir keine Waffen haben. In den USA ist es ganz anders, dass wir Steuern zahlen, viele Steuern zahlen, und von diesem Geld wird für unsere Sicherheit gesorgt, wird für unsere Ordnung gesorgt. Ich zahle viel Geld, du zahlst viel Geld, unsere Zuhörer und Zuschauer zahlen alle viel Steuergeld für Behörden, die dafür sorgen sollen, dass es hier sicher ist. Und wenn diese Behörden ihren Job nicht machen und nicht die Fälle bearbeiten und die Grenzen offen lassen in diesem konkreten Fall und dort keine Kontrolle oder irgendwie Überwachung stattfindet, dann haben die Behörden versagt und dann müssen wir, in der Folge müsste man dann auch über das Prinzip nachdenken, wie ist das denn jetzt mit der Sicherheit? Wenn ich ein einsames Haus an der Landstraße habe, wo die nächste Polizeistation 20 Autominuten entfernt ist, sollte man dann vielleicht das Waffenrecht doch nochmal überdenken? Das klingt jetzt zwar extrem, dann hätte man das amerikanische Prinzip. Ich bin jetzt kein Fan davon. Ich bin eher Fan davon, dass dann die Behörden auch wieder das tun, wofür sie bezahlt werden und nicht nur dementsprechend zu wenig tun, sondern ihren Aufgaben nachkommen und bei der Migration Ordnung reinbringen und bei der Ordnung im öffentlichen Raum genauso durchgreifen.
0: Die nordirische Polizei hatte zunächst mitgeteilt, der Täter sei wahrscheinlich ein Somalier. Deswegen ist das noch ein bisschen hängen geblieben.
2: Da bin ich auch durcheinander gekommen.
0: Bevor sich herausstellte, dass es ein Sudanese ist. Warum ist die erste Information der Behörden in solchen Fällen so oft vage, vorläufig oder man kann auch sagen schlicht falsch, Philipp?
2: Ja, das hat ja Strategie. Das hat ja Strategie bei der Migration. Meistens sagen die Leute ja gar nicht, wie alt sie sind oder sie sagen, sie sind 15, obwohl sie 35 sind, um anders behandelt zu werden. Die sind ja auch nicht dumm. Migration findet ja nicht statt, weil man einfach sagt, oh, ich bin jetzt in Deutschland. Die Leute suchen sich Deutschland oder Irland, Nordirland oder jedes andere Land aus, weil sie genau dorthin wollen, weil sie glauben, dass sie dort es am besten haben. Die Menschen sind ja klug. Wenn ich Sudanese bin und in Europa schauen müsste, wo gehe ich hin, das hat mein Kollege Schuler heute Morgen auch schon so gut gesagt, dann überlege ich mir dreimal, ob ich nach Bulgarien gehe als Flüchtling oder Migrant. Denn dort sind die Leistungen nicht so auskömmlich. Natürlich gehe ich dann nach Deutschland und dementsprechend, ja, dass es da zu Verwechslungen kommt, liegt auf der Hand, weil wenn die Behörden nicht richtig das erfassen, dann wissen die ja zum Teil gar nicht, was für ein Landsmann das am Ende ist. Und sie sind da wahrscheinlich auch einfach auf das äußere Erscheinungsbild reingefallen. Der Täter ist sehr, sehr schlank, sehr groß. Also mit entsprechenden Vorurteilen haben sie da wahrscheinlich richtig getippt. Am Ende kam jetzt raus, dass es ein Sudanese ist. Ob es ein Sudanese ist, das weiß man natürlich nur, wenn er einen Reisepass dabei hat. Und den verlegen die Leute meist kurz vor Betreten der europäischen Grenzen.
0: Der linke Guardian, also eine Zeitung aus Großbritannien, bezeichnet die Attacke von Belfast als Trigger-Event der Rechten. Einen Vorfall, der die migrationsfeindliche Szene mobilisiere. Ist das zu simpel, zu naheliegend, zu sehr im linken Reflex gedacht?
2: Ja, migrationsfeindliche Szene. Was soll das überhaupt sein? Also ich verstehe natürlich, dass der Guardian jetzt sagt, die Proteste sind nicht richtig und falsch und die politische Positionierung des Guardian ist ja auch bekannt, aber den Begriff gibt's einfach nicht. Und Trigger-Event der Rechten, was soll das überhaupt sein? Das ist einfach eine Schreck. Trigger-Event ist eigentlich eine Verharmlosung. Da wird jemand fast, ich hoffe, es passiert nicht, aber wie gesagt, er schwebt in Lebensgefahr. Da wird jemand beinahe ermordet auf offener Straße. Und dann heißt es, ja, das ist ein Trigger-Event für die migrationsfeindliche Szene. Ja, dann müssen sie halt dementsprechend darlegen, dass Migration nur etwas Gutes ist. Und Herr Lars Klingbeil, wenn er dann auch sagt, ja, Migration bereichert uns, dann würde ich gerne einmal die Rechnung sehen. Denn die Rechnung, die ich kenne, wenn die Hälfte des Bürgergelds an Ausländer fließt, sagt mir nicht, dass Migration uns bereichert. Im Gegenteil, das kostet uns und das belastet uns, gerade in einer Zeit, wo wir ohnehin schon wirtschaftliche Herausforderungen haben. Wenn uns dann noch das Geld geraubt wird, das Steuergeld geraubt wird für solche Sachen, dann geht das einfach in die Hose. Und das jetzt hier zu missbrauchen für irgendwie migrationsfeindliche Szenen oder so, das finde ich an dieser Stelle nicht richtig. Ich möchte vielleicht an der Stelle mal einen YouTube-Kommentar zitieren von Thomas Vulpius, der schreibt: Mit der inneren Sicherheit ist doch alles in Ordnung, und er verweist da auf die Weihnachtsmärkte, denn dort werden ja die gefährlichen Messeromas kontrolliert. Also da wird wieder steht die Sicherheit an erster Stelle. Das haben wir letztes Jahr um die Weihnachtszeit auch berichtet. Gab es eine schöne Doku in der ARD, wo dann entsprechend der als Ordnungsamt mal die Handtasche von der guten Frau kontrolliert hat und dann auch noch gefährliche Gegenstände gefunden hat.
0: Wir gehen wieder zurück nach Großbritannien und schauen da mal auf, ja, auf das, was da in der vergangenen Woche passiert ist, beziehungsweise schon vor einiger Zeit. Also erst vergangene Woche gab es in Southampton Krawalle, nachdem Bodycam-Aufnahmen einen schweren Polizeifehler nach einer tödlichen Messerattacke offenbart hatte. Verliert die Bevölkerung gerade flächendeckend das Vertrauen in Polizei und Justiz in Großbritannien?
2: Ja, und es ist natürlich ein Vorbote für Deutschland und insbesondere der Todesfall von Henry Novak, der letzte Woche da mit den Bodycam-Aufnahmen hochkam, der offenbarte halt einfach systematische Fehler. Da wird in der Polizei, werden da einfach Diversity-Schulungen gegeben, anstatt Leute zu schulen, wie sie richtig einen potenziellen Täter oder ein Opfer oder einen Beteiligten auf Verletzungen untersuchen. In diesen Bodycam-Aufnahmen, da hat man genau gesehen, da ist ein junger weißer Brite einfach verblutet, weil die Polizei einem Sikh geglaubt hat, ja, der hat gar nichts. Am Ende war das jemand, der mit einem langen Messer den getötet und ermordet hat, der ist da verblutet, weil man ihm einfach nur so ein paar Zentimeter das T-Shirt angehoben hat, da war nichts, okay, ja, was erzählst du denn, wir finden hier keine Verletzung, und dann ist die Polizei vor Ort und während er von der Polizei gefesselt wird, stirbt dieser arme Junge da, und Stunden später stellt sich heraus, denn das vermutliche Opfer, das hier beleidigt wurde, rassistisch beleidigt wurde, das ist in Wahrheit der Täter, der mit seinem Messer mehrfach zugestochen hat. Da sind offensichtlich die Schulungen in falsche Richtung gelaufen, da gibt es ein System, das an seine Grenzen Grenzen kommt. Und da gibt es natürlich auch ein kulturelles Problem, das in Großbritannien sich noch nicht ganz gelöst hat. Denn Großbritannien hat natürlich auch eine Kultur durch die Kolonialgeschichte mit Indien und so. Viele Einwanderer, Zuwanderer, aber auch Großbriten, die inzwischen einfach nur eine Migrationsgeschichte haben. Aber wenn die nicht richtig zusammenkommen und jeweils in ihrer eigenen Blase leben, dann kann es halt irgendwann zu Problemen führen.
0: Rassismus andersrum, nämlich gegen einen Weißen. Da haben wir zum Schluss drüber gesprochen. Soweit der Blick nach Belfast und nach Großbritannien. In Belfast, wo der Täter heute dem Haftrichter vorgeführt wird und die Stadt eine dritte Nacht der Gewalt fürchtet. Zwei Grundschulen haben vorsorglich geschlossen. Mehr dazu gibt es natürlich auch in unserer News-App.
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0: Um 18.41 Uhr schauen wir ins Netz und in die sozialen Medien. Was sind die Trends in Deutschland? Welche Themen werden aufgegriffen? Was schreibt, postet und tweetet man in den Netzwerken? Wir beginnen mit einer Anmerkung zur gestern vorgestellten Statistik der politisch motivierten Gewaltdelikte in Deutschland. Innenminister Dobrindt hatte auf den enormen Anstieg linker Gewalt und die Symbiose aus Straßenkampf und Stromsabotage hingewiesen. Die Gesamtzahl der Delikte wird aber dem rechten Lager zugeschrieben und genau das hat etwa die Tagesschau auch ausdrücklich betont. Dazu schreibt der ÖRR-Blog bei X heute. Warum verschweigt die Tagesschau, dass von Linken auf CDU und AfD Wahlplakate geschmierte Hakenkreuze als rechte Straftat gewertet werden? Ja, warum wird das verschwiegen? Hakenkreuz ist automatisch rechter Terror, auch wenn er von links kommt.
2: Ich habe mich da neulich mal mit einem studierten Kriminologen unterhalten und das ist am Ende wirklich eine Einzelfallentscheidung, die auch nicht geprüft wird von den Beamten vor Ort. Und wenn da von den höheren Stellen entsprechend verordnet wird, hier in der Statistik muss das so und so sein. Es ist am Ende wie bei jeder Statistik, man muss sich genau den Betrachtungszeitraum anschauen und man muss sich anschauen, wer diese Statistik herausgibt, denn nur so kann man sie richtig einordnen. Und diese Fälle haben wir bei News ja schon öfters mal aufgedeckt. Da gab es beispielsweise einen Vater, der seine ganze Familie tragischerweise umgebracht hat bei sich zu Hause und dann hat man auf seinem Handy irgendwie in irgendeiner WhatsApp-Gruppe irgendeinen Meme oder so gefunden und dann hieß es, ja, das war eine antisemitische Tat. Dabei hatte die Familie, der Vater, alle Opfer und Täter hatten überhaupt nichts mit dem Judentum zu tun. Trotzdem ging es dann so in die polizeiliche Kriminalstatistik. Und das passiert hier auch wieder genauso. Zack, Hakenkreuz drauf, nicht weiter nachgedacht. Und schon landet es da. Das verfälscht natürlich die Statistik am Ende des Tages. Und dementsprechend müssen wir mit klugen Recherchen das am besten anhand jedes Einzelfalls aufdecken und den Mächtigen da auf die Finger schauen und denen sagen, hey Leute, macht mal euren Job ordentlicher, denn so lassen wir uns nicht veräppeln.
0: Kommen wir zu den Gewerkschaften. Die Wirtschaftswoche hatte sich ausführlich mit Lage und Ansichten der deutschen Gewerkschaften befasst. Thorsten Alsleben greift das heute auf X auf und schreibt: Wie Museumswärter wachen die Gewerkschafter inzwischen über ihre Rechte in Fabrikhallen und Verwaltungsbüros. Derweil kippt die soziale Marktwirtschaft. Unternehmen bauen ab, Menschen verlieren ihre Arbeit. Ist das ein Grundproblem in Deutschland, dass viele Akteure immer noch in Kategorien des 20. Jahrhunderts denken, statt die Herausforderung des 21. Jahrhunderts anzunehmen? Philipp?
2: Ja, es ist etwas ganz Schweres, denn die Gewerkschaften auch jetzt in Krisenzeiten sind immer besonders laut im Fordern. Da gibt es ja auch gar keine Grenzen. Da heißt es auch dann gerne mal 10% mehr Lohn für alle oder 8% mehr Lohn für alle, egal in welcher Branche. Und das sind natürlich starke Forderungen und ich finde es auch gut, dass sich Gewerkschaften für die Arbeitnehmer einsetzen. Aber man hat das Gefühl, dass in Anbetracht der Lage die manchmal das Maß absolut verloren haben. Bei Volkswagen ist es ja jetzt neulich passiert, da hat man auf die Boni verzichtet als Schritt des Entgegenkommens. Das finde ich auch in Ordnung, insbesondere weil die Gehälter bei VW so schon absolut auskömmlich sind. Da kann man, glaube ich, mal auf einen Bonus verzichten. Wenn dann natürlich Dinge passieren, wie der Vorstand schickt sich dann doch große Boni, dann verstehe ich, dass der Frust groß ist. Da muss man schon an einem Strang ziehen und da müssen dann aber Gewerkschaften und Arbeitgeberseite an einem Strang ziehen und sagen, wenn wir sparen müssen, dann müssen wir alle sparen. Da darf es nicht ein Opfer geben oder eine Person, die sagt, wir machen Abstriche. Das müssen dann alle sein. Und da bedarf es einfach viel mehr Maß und nicht lauter Proteste. Diese Erpressung, die geht geht im Übrigen in diesen Krisenzeiten auch einfach in die Hose. Wir haben es bei der Lufthansa vor einigen Wochen gesehen. Da wurde tagelang gestreikt. Das hat sich über Wochen gezogen, dann auch noch ausgerechnet im Jubiläumsjahr der Lufthansa, 100 Jahre. Und da hat der Vorstand dann einfach gesagt, gut, dann machen wir es einfach dicht. Dann wurde eine Regional-Airline einfach dicht gemacht. Man darf nicht vergessen, jeder Arbeitgeber kann sich auch aussuchen, woanders sein Unternehmen zu führen und andere Leute einzustellen. Man sollte nicht glauben, dass man unersetzbar ist, denn jetzt kommt der Arbeitgeberspruch, der typische, jeder ist ersetzbar und entsprechend vorsichtig sollte man auch an den Verhandlungstisch gehen.
0: Zum Abschluss noch ein bitterer Kommentar des Medienwissenschaftlers Norbert Bolz. Er schreibt zum Paragraphen 188 des Strafgesetzbuches, das ist die Beleidigung von Politikern, also das stellt das besonders unter Strafe. Arroganz und der Majestätsbeleidigungsparagraf schützen unsere Politiker vor der Bloßstellung ihrer Inkompetenz. Interessant übrigens, es gibt dazu zwei Umfragen, eine von Forsa und eine von Insa, in der sich mal eine Mehrheit für und mal eine gegen den Paragraphen ausspricht. Und wir haben bei News dazu recherchiert und interessante Beispiele zusammengetragen. Also was sagst du, sollte der Paragraph 188 abgeschafft werden? Manche sprechen ja auch von der Majestätsbeleidigung.
2: Ja, es ist auch eine Majestätsbeleidigung. Wenn es einen extra Paragraphen gibt, der Politiker besser stellt, wenn sie beleidigt werden, dann ist es einfach ein Paragraph, um Menschen härter zu bestrafen, wenn sie Politiker beleidigen. Und das ist einfach falsch. Da sind Menschen wie du und ich und die Beleidigung gibt es schon im Strafgesetzbuch. Wer beleidigt, wird deswegen vor Gericht gestellt und dann soll ein Gericht unabhängig entscheiden, war das jetzt eine Beleidigung oder nicht. Aber ich habe vielmehr das Gefühl, dass dieser Paragraph genutzt wird, um wirklich insbesondere in sozialen Medien und im Internet da irgendwie Jagd auf Leute zu machen. Und da gibt es inzwischen unzählige Beispiele, Schwachköpfe. Ich muss sie hier gar nicht alle erwähnen. Unsere Zuschauer, da schießen die wahrscheinlich schon aus den Ohren raus. Lügen, Fritz. Also wirklich lächerliche Dinge, die jetzt auf einmal dann vor Gericht landen oder wo Strafbefehle ausgestellt werden. Und das darf natürlich einfach nicht sein. Der Paragraph gehört weg und er könnte morgen weg, denn in der Union hat man ja eigentlich schon angedeutet, ja, der Paragraph könnte weg. Bei der AfD will man ihn sowieso die ganze Zeit weghaben. Man hat also eine Mehrheit im Parlament, man macht es einfach nicht. Ich verstehe nicht, warum. Man hat eine Idee. Soll man die Idee doch einfach im Parlament zur Diskussion stellen und dann abstimmen? Stattdessen gibt es immer diese Lagerkämpfe, Fraktionen, das weg damit, einfach mal über die Ideen und die Themen diskutieren. Das wäre doch das Einzige, was uns mal helfen könnte.
0: Bevor wir weitermachen, ganz kurz eine wichtige Info. 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
0: Hier ist News Live am Abend. Mein Gast heute im Studio, Newsreporter Philipp Fischer. Ich bin Andreas Dorfmann. Zum ersten Mal in der Geschichte geben die Chefs von Mercedes und Ferrari ein gemeinsames Interview und ihre Botschaft in Brüssel bzw. an Brüssel und an Berlin ist eine schallende Ohrfeige. Schluss mit Regulierungswahn, Schluss mit Planwirtschaft, her mit einer echten Industriepolitik. Darüber sprechen wir jetzt bei News Live am Abend. Während die Politik über Verbote debattiert, warnen ausgerechnet 2 Aushängeschilder europäischer Ingenieurskunst vor der Abwanderung der Industrie und vor gesellschaftlichen Verwerfungen. Es war ein historisches Treffen. Noch nie haben die Chefs von Mercedes und Ferrari, nämlich Ola Källenius und Benedetto Vigna, gemeinsam ein Interview gegeben. Jetzt haben sie mit Weltkollegen Ulf Poschardt darüber gesprochen, über die Sichtweise aus der Autoindustrie. Der zentrale Satz des Gesprächs lautet: Innovation ist nie demokratisch. Nicht alle erkennen sie sofort. Ist das eine kluge Beobachtung über den Mut zur Veränderung?
2: Es ist natürlich eine kluge Beobachtung, denn das sind sehr kluge Männer. Sie beziehen sich aber allerdings auf ein Auto, über das wir hier auch schon gesprochen haben, denn das kam natürlich auch aus den Worten, von den Lippen des Ferrari-Chefs, und der stand natürlich in den vergangenen Tagen extrem in der Kritik wegen des Ferrari Luce, das erste Ferrari-Elektroauto. Und ich möchte mich an der Stelle jetzt bekennen, das Auto sieht einfach nicht schön aus. Und ich glaube auch nicht an ein Elektroauto von Ferrari. Das mag vielleicht bei irgendwem in Los Angeles, der super reich ist, oder in Dubai eine tolle Idee sein. Und das könnte neue Märkte erschließen. Aber für all die Traditionalisten, die unter Ferrari noch Sportwagen verstehen, schreiende Motoren, für mich ist Ferrari auch einfach immer V12. Für die ist das natürlich ein Schlag ins Gesicht, und dann hat er auch noch diese babyblaue Farbe auf den Pressebildern. Das ist einfach überhaupt nicht Ferrari. Und dann zu sagen, ja, Innovation ist nie demokratisch. Ich finde es gut, dass sie die Innovation gehen. Ich finde es gut, dass sie sich diese Innovation leisten können. Und ich hoffe für den Erfolg von Ferrari, dass sich diese Innovation auszahlt. Ich glaube aber nicht dran, sondern dass es einfach politisches Appeasement ist.
0: Beide Manager fordern offen mehr Mut zu Veränderungen und eine Politik, die sich endlich mit Innovation befasst, statt mit Debatten. Aha. Was sagt das über den Zustand der deutschen und europäischen Politik aus, Philipp?
2: Ja, erstmal ist es ein ganz großartiger Erfolg von Ulf Poschert, das muss man ja an dieser Stelle sagen, der Herausgeber der Welt, dass er es schafft, in Monaco wirklich diese beiden Größen am Ende des Tages da an einen Tisch zu kriegen für ein Gespräch. Da habe ich heute Morgen wirklich sehr, sehr stark gestaunt, und dann hat Quilinius ja wirklich noch krasse Dinge gesagt, der Mercedes-Chef, wie Zitat, wenn der Staat absolutistisch vorgibt, was der Kunde kaufen soll, schrumpft der Markt. Also das ist schon der Wink mit dem Zaunpfahl, dass wenn man vorschreibt von EU-Seite, da haben wir sie wieder, hier bis 2035 bitte nur E-Autos, oder wenn ihr noch Verbrenner baut, dann müssen die aber irgendwie noch ausgeglichen kompensiert werden. Deswegen haben wir jetzt auch bei Ferrari ein E-Auto im Portfolio, weil für jedes E-Auto kann man noch einen Verbrenner verkaufen. Das sind wieder diese flotten CO2-Werte. Das ist einfach alles Wahnsinn. Das muss einfach alles weg, denn nur so kann eine Innovation kommen, wenn man einen freien Markt hat und wenn sich die Kunden frei entscheiden können. Der Sprit ist doch jetzt schon teuer. Aber wenn die Leute weiter einen Verbrenner fahren wollen, dann sollen sie es doch machen. Und wenn sie merken, dass es mit Strom günstiger ist, dann sollen sie sich so entscheiden. Aber damit E-Auto-Prämie oder irgendwelchen Steuern auf CO2-Steuern auf Luft zu arbeiten, das ist einfach Gaga.
0: Soweit die ungewöhnlich offene Bilanz zweier Konzernlenker, die der Politik die Leviten lesen, während in den nächsten 6 Monaten Brüssel die entscheidende Schlacht um die CO2-Gesetzgebung geschlagen wird. Mehr in der News-App und jetzt in meinem Kommentar.
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0: Ich sage es deutlich, die europäischen Autochefs haben erheblich zum wirtschaftlichen Untergang ihrer eigenen Branche beigetragen. Bei den Kollegen von Welt habe ich heute das große Interview von Ulf Poschert mit den Bossen von Mercedes und Ferrari aus Monaco gelesen. Poschert selbst ist, wie ich auch, ein großer Autofan. Es ging in dem Artikel unter anderem um die Frage, was braucht Europa für den globalen Wettbewerb bei Autos? Auf die Frage möchte ich als normaler Autofahrer, Autofreund und Autokunde, der seit 1981 ohne Unterbrechung übrigens im Besitz eines gültigen Führerscheins ist, antworten. Für mich soll ein Auto bezahlbar, zuverlässig, gut ausgestattet und ohne Aufpreis für übliche Extras sein. Zudem darf der Wagen nicht nur in der E-Variante produziert werden, denn ich fahre weiterhin Verbrenner. Allein mit diesen bescheidenen Wünschen dürfte ich wohl bei den Chefs bereits in Ungnade fallen, denn viele von ihnen haben jeden links-grünen Woken-Blödsinn der Politik mitgemacht. Unterwürfig sind sie vor den Habecks, Neubauers und Gretas dieser Welt eingeknickt, zumal vor den Gängelungen der EU-Bürokraten. Die massenhaften Entlassungen in der Automobilbranche, der Verkauf von Autohäusern oder die Insolvenzen von Zulieferbetrieben sind mehr als eine Warnung. Ein Blick nach Detroit, der untergegangenen Autometropole in den USA, dürfte Europa eine Warnung sein. Auch die Innovationen und das schnelle Wachstum aus Asien müssten die europäischen, zumal die deutschen Autobauer wachrütteln. Ich sage es deutlich, wir brauchen wieder richtige Autobosse. Richtige, solche, die ihre Branche lieben.
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0: So, herzlich willkommen bei News Live am Abend. News Live Moderator Norbert Dobbeleit.
5: Einen wunderschönen guten Abend. Ich freue mich, hier zu sein.
0: Ich freue mich auch, dass du da bist. Morgen beginnt ja, und du bist ja Sportsmann. Morgen beginnt die Fußball-WM in Mexiko, den USA und in Kanada. Aber das löst in Deutschland bislang kaum Begeisterung aus. Nur jeder Vierte freut sich auf das Turnier. Das ergab eine Forsa-Umfrage. Aber Begeisterung ist das eine, Interesse das andere. Obwohl sich nur 26% begeistern können, wollen doch 52% die Spiele im Fernsehen verfolgen. Und das sind mehr als vor 4 Jahren bei der WM in Katar, wo bekanntlich Argentinien mit Messi gewonnen hat. Aber wie jedes Jahr, Fußball ist vor allem Männersache. Nur 21% der Frauen, also gut, jede Fünfte, gibt an, sich für die WM zu interessieren. Auch das war früher nicht viel anders. Also alles wie immer. Wäre schön, wenn sich auch der berühmte Satz von Gary Lineker bewahrheiten würde. Der englische Nationalspieler hat einmal gesagt, viele kennen diesen Spruch, Fußball ist ein einfaches Spiel. 22 Männer jagen 90 Minuten lang einem Ball hinterher und am Ende gewinnen immer die Deutschen. Norbert, das wäre doch schön, ne?
5: Naja, da erinnere ich mich noch gerne an Mario Götze und dann dieses Traum.

0: euch gehen.
1: Gibt's Ärger. Also,
0: es gibt wahrscheinlich Ärger, wenn man das Fleckchen ans Auto hängt. Ja, dann wird man direkt irgendwie beschimpft oder so. Ich bin gespannt, was passiert. Also wie du richtig sagst, ich habe noch keine Flaggen gesehen. Also morgen fängt das Turnier an. Also üblicherweise könnte man ja jetzt schon ein paar Fans auf der Straße sehen. Leider Fehlanzeige.
1: Besuchst du mich, besuche ich dich, denn wir wollen jetzt sprechen natürlich über morgen früh, über News Live. Was macht ihr morgen?
0: Ja, natürlich, wie du ja auch schon berichtet hast, sitzen gerade die Regierungsfraktion und die Sozialpartner im Kanzleramt zusammen. Wir werden die Nacht durchmachen, wir sind natürlich morgen früh live dabei, was rausgekommen ist. Und dann ab 9 gibt es ja die Regierungserklärung von Kanzler Merz. Auch da werden wir sehr wahrscheinlich, höchstwahrscheinlich, ganz wahrscheinlich die Sendung verlängern. Also wir morgen keine 3 Stunden, sondern sicherlich eine 4-Stunden-Sendung haben mit der aktuellen oder mit dem, was wir auswerten aus der Regierungserklärung von Friedrich Merz.
2: Worauf ich mich besonders immer freue, insbesondere jetzt in Bezug auf die Fußball-WM, ist, wir verschenken von News morgen in der Sendung wieder WM-Trikots. Mhm. Das ist eine ganz tolle Sache. Es gibt für unsere Zuschauer und Zuhörer, die uns ein WhatsApp-Video schicken. Ich hatte da heute das große Glück, da auch mal wieder reinzuschauen in diese großartigen Einreichungen. Sie müssen uns einfach nur eine Videobotschaft senden, liebe Zuhörer, liebe Zuschauer. Morgen früh gibt es die Details. Und dann schenken wir Ihnen kostenlos ein News-WM-Trikot. Wenn man dann als Insider noch den Grill gewinnt, also ich glaube, dann ist der Fußballsommer perfekt.
0: Und ganz wichtig, wir verschenken nicht nur ein Trikot, sondern wenn Sie wollen, auch liebe News-Zuhörer.
2: Für die ganze Familie.
0: Für die ganze Familie, für eine ganze Mannschaft, für einen ganzen Reisebus. Also anrufen, Videos schicken und Sie sind dabei.
1: Dankeschön, Philipp. Dankeschön, Norbert. Und auch Dankeschön an Ralf Schuler, der vorhin uns zugeschaltet war. Und er hält Sie weiter auf dem Laufenden bei news.de bzw. in unserer News-App über das, was heute im Kanzleramt passiert. Noch berät man ja oder macht Fototermine. So, ich bin Andreas Dorfmann. Morgen Abend bin ich wieder da mit News Live am Abend. Meine Gäste sind dann Markus Held, der ehemalige Bundestagsabgeordnete und Jurist, und News-Reporter Erik Steinberg. Und denken Sie daran, der Tag beginnt mit News.

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1: Ich bin Lea Matschulat. Mehrere tausend Menschen haben in Hannover gegen die Sparpläne von Bundesgesundheitsministerin Warken demonstriert. Zu der Kundgebung hatte unter anderem die Gewerkschaft Verdi aufgerufen. Bei der gesetzlichen Krankenversicherung und auch bei einer Pflegereform hätten die Entwürfe, Zitat, eine erhebliche soziale Schieflage. Das sagte Vorstandsmitglied Mühler. Der Vorsitzende der Ländergesundheitsminister, Niedersachsens Ressortchef Philippi, sagte, die Reform sei mit den Ländern nicht machbar. Die Bundesregierung will die Luftfahrtbranche in Deutschland stärken. Dazu wurde im Kabinett eine Strategie beschlossen. Die Luftfahrt sei global und langfristig ein Wachstumsmarkt, heißt es im Beschlusstext.
2: Wegen gestiegener Kerosinpreise, aber auch relativ hoher Kosten am Standort Deutschland, stehen viele Airlines und Flughäfen hierzulande unter Druck. Die Bundesregierung verspricht der Branche mehr Unterstützung. Neben bereits beschlossenen Maßnahmen wie der Senkung der Ticketsteuer werde sie sich auch weiterhin langfristig für international wettbewerbsfähige Standortkosten einsetzen, heißt es in der Strategie. Darin geht es aber auch um klimaschonenderes Fliegen und stabile Lieferketten, zum Beispiel beim Flugbenzin. Katrin Müller, Nachrichtenredaktion.
1: Außerdem durch das Kabinett auf den Weg gebracht, ein schnellerer Ausbau des Glasfasernetzes. Bei einem schweren Busunfall in Oberbayern ist ein Kind ums Leben gekommen. Ein Reisebus mit Schulkindern war am Mittag im Landkreis Dachau mit einem Linienbus zusammengestoßen.
3: Unterwegs waren Schülerinnen und Schüler einer zweiten Klasse. Ein Kind starb bei dem Unfall, wie die Polizei am späten Nachmittag bestätigt hat. Weitere Kinder und eine Lehrerin wurden teils schwer verletzt. Die beiden Busse sind bei Hebertshausen in einer Kurve zusammengestoßen. Im Linienbus waren keine Fahrgäste. Beide Busfahrer haben nach dem Unfall freiwillig einen Atemalkoholtest gemacht, der bestätigt hat, dass beide nüchtern waren. Was genau zu dem Unfall geführt hat, ist bislang unklar. Aus München, Oliver Urbanke.
1: US-Präsident Trump hat trotz Waffenruhe im Irankrieg einen weiteren Angriff gegen das Land angekündigt. Das US-Militär habe den Iran am Dienstag hart getroffen und, Zitat, wir werden sie heute wieder hart treffen. Das sagte Trump am Mittag US-Ortszeit im Weißen Haus vor Reportern. Gleichzeitig machte er Druck auf den Iran, einem Abkommen zuzustimmen.
0: Soweit das Neueste. 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

0: zum Wetter. Die aktuelle Vorhersage des Deutschen Wetterdienstes. Viele Wolken am Abend, in der Südosthälfte auch Regen und im Nordwesten und Norden Schauer und einzelne Gewitter. Im Rest des Landes regnet es nur ab und an. In der Nacht wird es auch immer mal wieder regnen, vor allem an den Küsten und im Mittelgebirgsraum 11 bis 4 Grad in der Nacht. Morgen wechselnd bewölkt mit Schauern und einzelnen Gewittern. Die Temperaturen werden sich zwischen 15 und 20 Grad bewegen.
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1: Heute lautet unser Thema: Der Fall Amthor sagt viel über die CDU aus. Philipp Amthor ist der typische Parteisoldat. Der ehemalige und erfolglose Generalsekretär der CDU von Mecklenburg-Vorpommern wurde Teil der Merz-Regierung. Seit über einem Jahr schon ist Amthor parlamentarischer Staatssekretär beim Bundesminister für Digitales und Staatsmodernisierung, Herrn Wildberger. Aus einem konservativen Charakterkopf, der drei Reihe aus Opas Kientop aufträgt, wurde ein Propagandist der Bundesregierung. Auf einem Landesparteitag erlebte Amthor nun sein dreifaches Waterloo. Es war symptomatisch. Die Krise der CDU ist die Krise ihres Personals. Wer ein Amthor hat, braucht für den Spott nicht zu sorgen. Amthor arbeitet seit 9 Jahren an seiner Doktorarbeit. So steht es in seiner Biografie. Seit 2017 Doktorand. Abgeschlossen hat Amthor sein Studium der Rechtswissenschaften. Abgeschlossen hat er als Staatssekretär auch seine politischen Lehrjahre. Diese waren gekennzeichnet durch schneidiges Auftreten im Stil alter Theo-Lingen-Filme. Amthor näselte sich durch forsche Ansagen. Er forderte eine strengere Migrations- und Sozialpolitik. Er wetterte im Namen des Konservatismus gegen die AfD. Er redete in Schwarz-Weiß. Heute lobt Amthor brav seinen Vorgesetzten, den Minister für Digitales und Staatsmodernisierung, und lobt noch braver den Kanzler.
2: Wir arbeiten für mehr Wachstum, für mehr Wettbewerbsfähigkeit, für mehr Freiheit, für weniger Zettelwirtschaft und für mehr Realwirtschaft, für mehr Vertrauen in unseren Staat. Und unser Zielbild dabei ist ein schnelles, ein digitales, ein handlungsfähiges Deutschland. Bürokratierückbau und Staatsmodernisierung sind dafür in der Bundesregierung von Friedrich Merz seit Tag 1 Top-Prioritäten.
1: Die Arbeit der Regierung für mehr Wachstum pries Amthor am Beginn des Jahres. Es handelt sich also um eine fruchtlose Arbeit. Mehr Wachstum lässt auf sich warten. Dennoch weiß der Parteisoldat, dass der Parteivorsitzende Merz stehend beklatscht werden muss. Sonst wird der Parteisoldat unruhig. Amthor hielt es kaum auf dem Sitz, als Merz nach einer schwachen Rede auf dem Landesparteitag nur im Sitzen beklatscht wurde. Amthor schielte nach links, schielte nach rechts, wollte aufstehen, ließ es bleiben, schaute panisch, klatschend, wieder nach rechts und noch einmal nach links und stand schließlich doch auf. Was für ein kriecherisches Schauspiel.

0: Die erschütternde Botschaft von Amthors Tanz im Sitzen lautet: Die CDU jubelt CDU-Politik und CDU-Kanzler hoch, auch wenn die Wähler von beidem genug haben. Merz ist der beste Wahlkämpfer, den die AfD nie hatte. Eine Partei nach dem Motto Augen zu, CDU, wird die letzten Unterstützer aber verprellen. Auch das zweite Teilstück von Amthors Waterloo ist bezeichnend. Amthor nennt die CDU eine gebrauchte Partei.
1: Wenn die Probleme größer werden, dann werden wir umso gebrauchter, diejenigen, die Probleme nämlich nicht befeuern, sondern Probleme lösen.
0: Der ewige Doktorand Amthor fremdelt mit der deutschen Grammatik ebenso wie mit der deutschen Wirklichkeit. Gebrauch lässt sich nicht steigern. Nur an gebrauchten Tagen verbirgt sich in der Stilblüte eine tiefere Wahrheit. Die CDU hat ihre guten Tage hinter sich. Sie wurde zur gebrauchten Partei. Zum Debakel geraten regelmäßig Amthors Versuche, der rechten Konkurrenz heimzuleuchten. Waterloo zum dritten.
1: Und jetzt ist es Zeit für Menschen, die ihre Kraft nicht aus Empörung, sondern aus Verantwortung suchen. Das ist die DNA der CDU und das hat uns immer stark gemacht, liebe Freunde.
0: Die CDU sucht ihre Kraft aus Verantwortung. Wird sie dort bei der Verantwortung aber Kraft finden? Die groteske Aussage meint letztlich, die Macht ist unser Lebenselixier. Als ehrliches Motto für den Landtagswahlkampf bietet sich da an, CDU, weil wir regieren wollen. In Amthors Heimat Mecklenburg-Vorpommern ist die CDU auf 10% gefallen. Ein Amthor, der wie auf Kohlen sitzt, weil Merz nicht stehend beklatscht wird. Ein Amthor, der CDU Macht verordnet. Ein Amthor, der sich ins Nirvana näselt. Ein solcher Amthor könnte bald der Soldat einer Partei sein, die niemand mehr braucht. Das war Kissler Kompakt, der erste Kommentar des Tages, Ausgabe 302. Nur selber denken macht schlau.
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2: Das hat der Herr Lissner ja sehr richtig beschrieben. Müssen wir uns über so einen Quatsch unterhalten? Und da haben Sie völlig recht. Aber warum müssen wir über so einen Quatsch reden? Weil dieser Quatsch und andere Quetsche leider dieses Land seit Jahren dominieren. Und da hatten wir den lieben Kollegen Alexander Kissler hier sitzen. Der hat einen bemerkenswerten Satz gesagt, und zwar: Ideologie frisst Hirn.
3: Ich war gestern Abend beim Empfang der Neuen Züricher in Berlin, und der Chefredakteur der Neuen Züricher, Erik Guja, der sprach dann ziemlich gelassen drüber, dass wir Schweizer, wie er sagte, haben ja kein Problem damit auszusprechen, dass wir so bleiben wollen, wie wir sind. Und das ging dann so ein wissendes Lächeln durch den Saal. Die Schweizer haben einfach, sie sind Schweizer, und das tragen sie mit Selbstbewusstsein vor sich her. Das ist in Deutschland relativ undenkbar. Was ich bedenklich finde, ist, dass es gelingt, die deutsche Fahne aufzuladen mit irgendeinem negativen Spirit, obwohl sie eigentlich aus der bürgerlichen Revolution 1848 hervorgegangen ist. Einigkeit und Recht und Freiheit. Und man muss sich einfach auch diese Komponenten einzeln auf der Zunge zergehen lassen. Das Recht ist eben auch dabei, der Rechtsstaat. Die Einigkeit und die Freiheit. Was gibt's eigentlich für einen schöneren Dreiklang? Und dass wir im Tagesgetümmel des politischen Gefechts uns einreden lassen, da sei irgendetwas Schlimmes dahinter, das ist eigentlich die Widerstandsflagge gegen jede Tümelei, gegen jeden Dünkel, gegen Unfreiheit und gegen Verlotterung des Rechtsstaats. Und insofern ist eigentlich diese Fahne gegen, wie manche Leute sagen, präventiven Autoritarismus, der sich mitunter breit macht in diesen Tagen, wo du also versuchst, beispielsweise nach einer Wahl das Quorum für Untersuchungsausschüsse hochzusetzen, um den Falschen das Mittel im parlamentarischen Kampf nicht in die Hand zu geben. Dagegen ist das eigentlich auch schon ein Widerstandszeichen, ein Widerstandszeichen von gelebter Bürgerlichkeit.
4: Und Herr Schuler, Sie glauben tatsächlich, dass wir ein historisches Grundwissen in diesem Land noch vermitteln, an den Schulen oder in den Familien? Das ist ja nun wirklich eine Illusion, mit der Sie da jetzt ankommen.
3: Tut mir leid, ich nehme es zurück und streiche es aus dem
2: Buch. Schön, dass Sie da mit rigoros abräumen. Alles wunderbar. Aber dieser Fadeneklat zeigt doch im Grunde, was für ein krudes Selbstverständnis mittlerweile in Deutschland angekommen ist über das eigene Land. Und die Frage an Sie: Müssen wir Nationalstolz wieder neu lernen?
5: Also, die Situation war ja gestern auch deswegen irgendwie besonders, weil man schon merkte, das war auf jeden Fall mein Eindruck, dass so, ich sag mal, so richtig überzeugt die Polizisten nicht waren, ja? So, die gehen ja nicht auf eigene Faust los, sondern denen wird gesagt, ihr müsst da mal was machen. Und auf jeden Fall hatten die ein ungutes Gefühl, sagen wir mal so, weil wir natürlich auch gleich mit der Kamera drauf waren. Mein Kamera und mein Social Media Mann war dabei und hat das den guten Instinkt natürlich zu sagen, das nehmen wir mit, das zeigen, das muss die Welt sehen, was hier gerade passiert. Aber sie merken, dass sie die Kontrolle verlieren und dass die Menschen sich die Fahne nicht nehmen lassen. Und das sehen wir ja jetzt in den ganzen europäischen Ländern, überall, der Union Jack, in den ganzen europäischen Ländern, die Rechtsbewegung, muss man sagen, gegen die Linksbewegung, die nehmen die Fahne wieder in die Hand. Die Menschen lassen sich die Fahne nicht mehr nehmen. Also, und das ist, glaube ich, immer mehr richtig, und das gibt irgendwie Hoffnung für die Zukunft.
2: Also Sie sagen, Nationalstolz ist ja durchaus ein intrinsisches Motiv, was man den Menschen, auch wenn man es will, nicht so einfach aberziehen kann.
5: Nein, das kann man, also man kann das schon ein Stück weit aberziehen, das würde ich schon sagen. Aber es gibt so ein Grundgefühl. Das ist mein Eindruck, und das sehen wir ja, ich sag's mal, wir sehen das an unseren Umfragewerten. Also die Leute, die jetzt mehrheitlich im Land ja bei der AfD sind, mit kleinen und größeren Abständen zu allen anderen Parteien, das sind diejenigen, die sagen, wir lassen uns das nicht nehmen, wir lassen uns den Nationalstolz nicht nehmen, wir lassen uns die Fahne nicht nehmen, wir lassen nicht die ganze Zeit Politik gegen uns machen, wir stellen fest, das, was ihr macht, ist nicht in unserem Interesse, macht es für uns, dem deutschen Volke, steht oben drüber, dem seid ihr verpflichtet und nicht dem Wohle der ganzen Welt, und wenn dann noch Geld übrig ist, vielleicht auch für die deutschen Rentner.
2: Sie haben ja vorhin den Satz gesagt, die deutsche Fahne ist wieder zurück. Nun haben wir in diesem Jahr 20 Jahre Sommermärchen. 2006, ich kann mich noch toll dran erinnern, am Kudamm, Public Viewing, deutsche Fahnen überall, Wachsmalstifte im Gesicht, Deutschlandfahnen, Hüte, alles in Schwarz, Rot, Gold. Das war 2006 der Fall, du lagst in den Armen, du hast einfach nur gefeiert, du warst glücklich, egal, nach jedem deutschen Sieg, du hast die Menschen umarmt und hast dich einfach schlichtweg gefreut, auch für dein Land, und warst stolz drauf. Jetzt, 20 Jahre später, Glauben Sie, dass so ein Sommermärchen wie 2006 mit der gleichen, sag ich mal, nationalen Begeisterung wieder stattfinden wird? Oder dass da doch eine dass wir da doch eine deutliche Abschwächung?
5: Also die Fanmeile fällt ja wohl aus. Und ich habe den Eindruck, dass es der Wunsch ist schon da eigentlich. Es wäre möglich, aber es wird so viel drüber gekippt und die Sorgen der Menschen werden natürlich auch immer größer. Und dann aus unerklärlichen Gründen sind natürlich auch ist die Sicherheitslage irgendwie nicht mehr so, dass man völlig unbedenklich mit großen Mengen von Menschen öffentlich zusammen feiert, weil man immer irgendwie damit rechnen muss, dass irgendeiner da ist und das irgendwie zerstört und gefährlich ist. Und das heißt, die Grundlage im Land ändert sich, die Grundstimmung ändert sich damit, aber das Bedürfnis, glaube ich, bleibt bei denen, die... Ja, jetzt muss ich ganz vorsichtig sein, aber schon länger hier leben, ich weiß gar nicht mehr, wie man das sagen darf, ohne dass der Verfassungsschutz kommt.
2: Da in der Tagesschau heißt es, glaube ich, Nicht-Migranten.
5: Ja, genau, die Nicht-Migranten.
3: Ne? Also oh, hängt natürlich die Frage.
2: Ganz sicher gehen wollen.
3: Ja. Natürlich die Frage, ob es zu einem Märchen wird, auch ein bisschen von den Ergebnissen der Fußballspiele ab. Also würde ich mal als Fußballleihe sagen.
5: Und ganz wichtig, dass sie keine Regenbogenarmbinde tragen. Also dann hört es bei mir auf. Ich bin wirklich für die deutsche Nationalmannschaft, aber ich möchte auch von denen nicht belehrt werden. Ich denke aber, die haben daraus gelernt, aus ihrem Regenbogen One Love Binde Gate und lassen das jetzt beiseite.
3: Wenn sie früh ausscheiden, ist natürlich das Märchen ohnehin schnell vorbei.
2: In der Tat ist auch das eine besser scharfe Beobachtung.
3: Aber ich möchte jetzt niemanden hier die Stimmung
2: ja
3: kaputt machen.
2: Ja, aber wir bleiben nochmal beim konkreten Fall. AfD-Abgeordnete Beatrix von Storch schwenkt die deutsche Nationalfahne, die Bundestagspolizei kommt und sagt, das ist gegen die Hausordnung. Darüber sprechen wir hier gerade, über diesen obskuren Vorfall. Und wir haben natürlich auch gefragt, das ist so unsere journalistische Pflicht, die Bundestagsverwaltung möchte auf News-Anfrage sich zu diesem Vorfall folgendermaßen äußern. Ich zitiere: Die Bundestagsverwaltung erteilt zu etwaigen laufenden polizeilichen Ermittlungen der Bundestagspolizei grundsätzlich keine Auskünfte. Daran sieht man auch, wie brisant das ist. Beruft sich aber gegenüber News dann auf § 4 Absatz 2 der Hausordnung. Und darin heißt es, ich zitiere, es ist nicht gestattet, Spruchbänder oder Transparente zu entfalten, Informationsmaterial zu zeigen oder zu verteilen. Es sei denn, es ist zur Verteilung zugelassen. Das Anbringen von Aushängen, insbesondere von Plakaten, Postern, Schildern und Aufklebern an Türen, Wänden oder Fenstern, ist ausnahmslos nicht gestattet. Zitat Ende. Also man begründet das also...
4: Nein, da ist ja von Fahne überhaupt keine Rede, ja, in diesem
5: korrekt Text. Spruchbänder, Transparente, ja, und Informationsmaterial.
4: Wie politisch bescheuert das ist. Man lässt zu, dass die Fahne des Landes mit der AfD identifiziert wird. Ja, wissen die das tun, eigentlich, was sie da anrichten? Ja, man darf doch die Fahne nicht einer Richtung zuordnen, ob sie einem gefällt oder nicht, ne? Sondern da macht man eigentlich Wahlwerbung für die AfD, wenn man die AfD identifiziert mit Schwarz-Rot-Gold.
5: Ja, dagegen kann ich jetzt aber gar nicht sagen.
4: Ja, das sollen sie auch gar nicht. Das ist eigentlich ja meine Feststellung, dass es idiotisch ist von denen, die die Fahne aus irrationalen Gründen nicht mehr haben wollen. Hinter der Fahne, das hat Herr Schuller ja schon gesagt, verbirgt sich ja nicht nur irgendein abstraktes Land, Stolz aufs Land, sondern dahinter verbirgt sich ja das, was man früher Verfassungspatriotismus nennen durfte, darf man ja heute auch nicht mehr. Das wollen die Rechten nicht, dass man das noch sagt, weil sie die Schweiz nannten. Hinter dem weißen Kreuz auf rotem Grund verbergen sich drei Länder, vier Sprachen. Ja, das ist eine Übereinkunft, die auf die Sache zielt. Unsere Demokratie, unsere direkte Demokratie.
5: Unsere Demokratie ist...
4: Ja, genau, die Schweizer Fahne steht für die Demokratie. Schwarz-Rot-Gold, Sie haben das ja richtig gesagt, sollte auch für Demokratie stehen und nicht für was Abstraktes.
5: Ich wollte nur sagen, dass das unsere Demokratie ja das ist, was diese Demokraten der Mitte oder die demokratischen Parteien
4: immer geredet.
5: So vor sich hertragen. Deswegen klingt das in meinem Ohr leider schon ganz komisch. Aber Sie haben natürlich recht, dass das in der Schweiz anders betrachtet wird oder anders funktioniert.
2: Ich möchte nochmal auf das Zitat zu sprechen kommen, Frau von Storch. Da wird also die Deutschlandfahne unserer Nationalfarben mit Transparenten oder Spruchbändern gleichgesetzt. Das ist ja das, was wir hier erleben. Das ist ja im Grunde eine indirekte Degradierung. Oder verstehe ich da irgendwas falsch?
5: Also in erster Linie würde ich sagen, ist das eine intellektuelle Unterleistung. Ja, dass man überhaupt denkt, an dieser Stelle mit diesen Paragraphen ansetzen zu müssen oder zu können und es dann auch noch zu tun. Das ist einfach strunzdumm. Und die sind so tief in diesem ideologischen Verfangen, dass sie erstmal alles, was wir machen, sowieso mit einem völlig anderen Maß messen. Es gab so Kommentare, jetzt seitdem das gestern passiert ist, wir wären benachteiligt worden, weil man uns ja die Fahne nimmt, aber gegenüber darf diese Pride sonst was Fahne da im Fenster hängen. Dadurch wären wir benachteiligt worden. Das ist überhaupt nicht der Punkt. Ja, das geht völlig fehl in der Analyse. Es geht ja nicht darum, dass wir sagen, oh, weil die das, wenn die ihre Fahne haben dürfen, dann müssen wir unsere auch haben dürfen. Nein. Das ist ja nicht unsere Fahne, das ist die Fahne dieses Landes und wir sind Abgeordnete dieses Landes, ich habe das schon gesagt. Und deswegen ist das was ganz anderes und deswegen haben wir auch gar kein schlechtes Gewissen gehabt und oder sind irgendwie darauf eingegangen, haben gesagt, okay, dann ziehen wir jetzt mal die Fahne ein und hören mal damit auf. Und das ist das, was ich, wo man die Leute stärken muss, sage ich mal, weil ich bei dem Kollegen, wo eben die Mitarbeiter auch unsere Mitarbeiter sind Patrioten, ja, und auch dort wurden die Fahnen aus dem Fenster geschwenkt, weil die eben auch diese Demonstrationen unter ihrem Fenster durchziehen hatten und da ging dann die Polizei rein und da hat die Polizei dann das erreicht, was sie nicht erreichen sollte. Die haben dann gesagt, oh ja, okay, dann nehmen Sie die Fahne ein. Dann haben sie die Personalien aufgenommen von diesen. Und da wird jetzt eben auch ermittelt gegen die Mitarbeiter. Und die haben sich einschüchtern lassen. Und das ist sozusagen, da kann man sagen, da sieht man, wie das schief geht, wenn man nicht mit dem Selbstbewusstsein eines Abgeordneten...
3: Aber Frau Kerns hat natürlich völlig recht. Zu klügeren Zeiten waren ja Linke, wie Willy Brandt beispielsweise, hier wächst zusammen, was zusammengehört, waren auch zum Teil Grüne wie Joschka Fischer, strategisch klug genug, die Deutschlandflagge für sich, für das linke Lager okkupieren zu wollen und sie eben nicht den anderen zu überlassen und den Patriotismus sozusagen auch aufs linke Lager zu branden. Das so viel strategischen Weitblick kann man ja heute gar nicht mehr voraussetzen.
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1: Ich bin Lea Matschulat. Protest gegen die Sparpläne von Bundesgesundheitsministerin Warken. In Hannover gingen mehrere tausend Menschen auf die Straße.
2: Warken stoppen stand auf vielen Schildern. Dazu gab es laute Pfeifkonzerte. Kritisiert werden vor allem höhere Zuzahlungen für Medikamente und geplante Einschränkungen bei der kostenlosen Mitversicherung von Ehepartnern. Die Bundesregierung will damit ein Milliardenloch bei den gesetzlichen Krankenkassen schließen und weitere Beitragserhöhungen verhindern. Die AOK warnt davor, das Sparpaket unter dem Druck der Proteste aufzuweichen. Ohne wirksame Gegenmaßnahmen drohen den Kassen schon im kommenden Jahr neue Finanzprobleme. Zoe Tassovali, Nachrichtenredaktion.
1: Der Tankrabatt fällt wie geplant Ende des Monats weg. Das haben die Fraktionen von Union und SPD entschieden. Die Koalition hatte die Spritsteuer im Mai und Juni um knapp 17 Cent pro Liter gesenkt.
3: Der Tankrabatt war von Beginn an für 2 Monate geplant. Zuletzt hatte es aber viele Debatten über eine mögliche Verlängerung gegeben. Jetzt ist das Ende amtlich. Der Rabatt habe gut gewirkt, heißt es aus den Regierungsfraktionen, aber er sei finanzpolitisch nicht sinnvoll. Man könne es sich in der aktuellen Lage nicht leisten, Schulden dafür aufzunehmen. Damit dürften die Preise an den Zapfsäulen ab Juli wieder nach oben gehen und das kurz vor den Sommerferien. Ursula Winkler, Nachrichtenredaktion.
1: Ein Junge ist bei einem Busunfall in Oberbayern umgekommen. 2 weitere Kinder und eine Lehrerin sind schwer verletzt. Mehrere Menschen mussten mit leichten Verletzungen behandelt werden. In Hebertshausen war ein Bus mit Grundschülern an Bord mit einem leeren Linienbus zusammengestoßen. Die Unfallursache ist noch unklar. Die Polizei hat auch einen Gutachter eingeschaltet. Die EU-Kommission hat ChatGPT, Claude und anderen Anbietern künstlicher Intelligenz einen Praxisleitfaden für die bald verpflichtende Kennzeichnung von KI-Inhalten gegeben. So sollen Videos und Fotos den Vorschlägen nach etwa durch Etiketten in einer Ecke des Bildausschnittes klar als KI-generiert oder KI-modifiziert markiert werden. In Videos sollten die Kennzeichnungen demnach direkt zu Beginn erscheinen, dort bleiben oder zumindest in regelmäßigen Abständen wieder eingeblendet werden.
0: Soweit das Neueste. 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
1: Zum Wetter. Die aktuelle Vorhersage des Deutschen Wetterdienstes. Viele Wolken am Abend, in der Südosthälfte auch Regen und im Nordwesten und Norden Schauer und einzelne Gewitter. Im Rest des Landes regnet es nur ab und an. In der Nacht wird es auch immer mal wieder regnen, vor allem an den Küsten und im Mittelgebirgsraum 11 bis 4 Grad in der Nacht. Morgen wechselnd bewölkt mit Schauern und einzelnen Gewittern. Die Temperaturen werden sich zwischen 15 und 20 Grad bewegen.
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2: Simone Solger ist heute bei mir zu Gast. Ich freue mich riesig. Sie haben Corona schon erwähnt. Hat das mit außer den Auftrittsverboten auch das Verhältnis zum Staat geändert? Ich sehe das gerade bei vielen Künstlern, weil das Auftrittsverbot ja, ich hatte Julia Neigel hier auch zu Gast, dazu geführt hat, dass man im Prinzip gemerkt hat, dass man eigentlich nicht mehr existierte für den Staat. Der hat einem die komplette materielle Basis entzogen. Und dann kamen eben auch noch Reflexionen dazu über Grundrechtseingriffe, die im Prinzip fast schon spielerisch durchdekliniert wurden? Oder haben Sie das lockerer genommen,
3: Corona? Nee, das war schon heftig für alle Künstler, wenn man nicht auftreten kann und wenn man im Internet dann in Foren liest, ja, selbstständige Künstler müsste halt vorsorgen, dann muss man sich was zur Seite legen und sowas. Und sind ja auch nicht gekommen. Es gab dann Vorstellungen, wo Zuschauer mit Maske rein durften und zig Tests. Und dann waren so Flatterbänder auch zwischen den Reihen, so dass man wirklich nur auch Ehepaare getrennt auf Stühlen sitzen mussten, obwohl sie gemeinsam dann nach Hause gehen, getrennt sitzen. Und wo ich dachte, das ist für Kabarett und Humor ja furchtbar, wenn die alle, wenn man in eine Maske spricht, also in diese, wenn man das Gesicht nicht sieht. Gut, wenn die Leute lachen, haben sie bemüht, mir zu zeigen, es gefällt ihnen trotzdem, die paar Leute, die da rein durften. Aber ich muss mich im Nachhinein immer bei allen bedanken, die trotzdem gekommen sind und haben sich da nicht abwimmeln lassen, weil dadurch einfach auch wir Künstler ein bisschen existent waren und auch die Bühnen finanziell überhaupt noch eine Überbrückung hatten durch ein bisschen Eintrittsgeld. Also man muss denen das hoch anrechnen, dass Menschen überhaupt rausgegangen sind und haben sich das angetan, sich da 2 Stunden so reinzusetzen.
2: Manche ihrer Kollegen haben dann in Autokinos gespielt, auch eine sehr bizarre Geschichte,
3: ja,
2: weil die Distanzen dann riesengroß gewesen sind.
3: Ist nicht so mein Ding. Viele haben auch im Internet ihre Programme gezeigt, auch für kein Geld, was vielleicht auch nicht so gut ist. Also meine, weiß ich nicht. Nee.
2: Haben Sie verfolgt damals die Aktion der Videokünstler, unter anderem Jan-Josef Liefers, alles dicht machen?
3: Ja, ich war beglückt. Ich weiß noch genau den Abend, als das rauskam und dachte, Künstler melden sich zu Wort. Wie toll ist das? Endlich machen auch Künstler mal den Mund auf. Und habe diese Videos gesehen und am nächsten Morgen hörte ich schon wieder, dass viele Künstler abgesprungen sind und das zurückziehen. Haben wahrscheinlich von ihren Agenturen Druck bekommen, dass man das so nicht senden kann. Und war enttäuscht und der bin ich sogar, gebe ich zu, ein bisschen nachtragend, wenn ich manche Künstler heute im Fernsehen sehe, denke ich immer, ach Mist, du warst auch einer von denen, die da wieder umgefallen sind, weil das war eine Hoffnung, dass einfach künstlerisch so ein Beitrag zu sehen war. Ich fand das großartig, auch toll gemacht und war ziemlich enttäuscht von manchen Künstlern, dass sie da so einen Rückzieher gemacht haben, weil es war keine Front, die gesagt hat, nee, wir sehen das so, wir stehen dazu, wir bleiben dabei. Es ist sowas, ja, es kann von Agenturen wahrscheinlich nur kommen.
2: Ich wollte gerade sagen, gibt's da so einen Korridor, dass eben gerade Agenturen sagen, du lass mal lieber, oder auch inhaltliche Geschichten. Also Sie sind ja relativ explizit, was die politische Botschaft betrifft, redet Ihnen da jemand rein und oder sagt da irgendjemand, du lass das mal lieber weg, sonst wird die Halle so und so vielleicht bei uns nicht mehr mieten. Also viele Stadthallen sind ja auch parteipolitisch mit der jeweiligen Landratsamt oder sonst was verbandelt.
3: Mhm. Nee, ich habe keine Agentur, dass mir das jemand sagen kann. Nein. Habe ich nicht. Ich habe Freunde, die mir manchmal sagen, du lass das weg, das würde ich nicht sagen. Ja, das ist manchmal ganz gut. Oder sagen, du sag doch so. Ein Problem ist schon in den Bühnen, was sie ansprechen. Ich hatte mal einen Fall, ein Vereinsmitglied eines Veranstalters hat mich gebucht für meinen Abend und das war auch ausverkauft. Und er hat sich das Programm ein paar Tage vorher auf einer anderen Bühne angeschaut. Und dann entschieden, dass es vielleicht gar nicht stattfindet. Und Leute, die eine Karte kaufen wollten, haben an der Kasse erfahren, der Abend findet vielleicht gar nicht statt. Und dann habe ich erfahren, dass der andere Bühnen angerufen hat, die Folgebühnen, und vor mir gewarnt hat, man solle mich aus dem Programm nehmen. Und das waren erwachsene, gute, kluge Leute, die gesagt haben, nee, einmal ist sie ausverkauft und ist eine Künstlerin, die seit Jahren bei uns spielt. Warum sollen wir die aus dem Programm nehmen? Also große Angst, weil ich den Falschen in die Hände spielen könnte. Also diese Stanzen, Wasser auf die Mühlen und das ist, ne? Also nicht Zutrauen, kein Zutrauen, dass Zuschauer selber entscheiden können, was sie wie aufnehmen. Und ich sag auch nichts. Also mir sagt auch ein Freund, wenn man dir was Rechtes andichten will, muss man bösartig drauf sein, weil das ist im Programm einfach nicht zu finden. Aber es ist, ich habe den Menschen auch gegoogelt, der ist Mitglied der Partei Die Grünen. Und das ist natürlich geschäftsschädigend dann. Also zum Thema Meinungsfreiheit, man darf doch bei uns alles sagen. Man muss halt mit Gegenwind rechnen. Das ist nett, ich kann im Privaten aushalten, dass mir jemand eine andere Meinung sagt und sagt, da denke ich nicht wie du. Alles klar, selbstverständlich. Aber wenn es an die Substanz geht und eben, sagen wir mal, Verleger dürfen ihre Autoren ihre Bücher nicht mehr verlegen oder Bilder ausstellen oder Künstler sollen dann nicht mehr auftreten, dann kriegt das eine andere Dimension. Und ist sehr bedenklich, dann ist das mit der Meinungsfreiheit ein ganz anderes Ding.
2: Aber persönlich hat er den Kontakt nicht zu Ihnen gesucht?
3: Nein, gar nicht. Er war nicht mal am Abend selber da. Es war ein wunderbarer Abend, es war ein sehr lustiger Abend. Das Publikum nimmt das sehr gut auf. Und ich bin ganz sicher, wenn man was sagen würde, was sehr unangenehm wäre, was rechts wäre, menschenverachtend wäre oder so, würde das Publikum einem das sehr genau zeigen. Also so doof sind die Leute nicht, dass sie sich das aufbinden lassen.
2: Was ich ja interessant finde, ist, dass es in Bayern eine regelrechte Kultur gibt auf dem Nockerberg, dass sich konservative CSU-Leute von linken Kabarettisten verprügeln lassen müssen. Da müssen die auch noch lachen dazu. Ja. Ich weiß nicht, ob sie vorher Bier trinken oder erst hinterher oder gar nicht, ist auch egal. Es hätte mich jetzt für den Grünen eher eingenommen, wenn er gesagt hätte, ich sehe es anders, aber komm.
3: Ja, gibt es auch. Also ich will auch sagen, es gibt Veranstalter, die sind links, klar. Die sind auch Mitglied der Grünen zum Beispiel, kenne ich auch. Und die sagen, wer bin ich, dass ich jetzt sage, du kommst nicht oder andere. Mir gefällt dein Programm ausgezeichnet. Und die mich einladen, sonst hätte ich ja auch keine Auftritte. Also das die meisten Veranstalter vielleicht gar nicht. Aber es gibt auch Veranstalter, die sagen, nee, das entspricht nicht meiner Meinung. Das möchte ich dem Publikum nicht anbieten oder zumuten. Und das sind dann, ich bezahle ja auch Steuern für Kulturämter und sowas alles mit, ne, liebe Künstler. Das ist dann schon unangenehm. Ich habe damit nicht so viel Erfahrung. Es gibt Berufskollegen von mir, die das weitaus mehr erfahren, dass Bühnen sie nicht buchen und denen das auch sagen, deshalb kommst du nicht mehr. Also das ist schon heftig.
2: Kann man darauf reagieren? Ich meine, also bei höchstens bei Verlust der Selbstachtung, wenn man dann sagt, dann schreibe ich halt meine Programme um.
3: Nee, das ist ja wohl. Also aus dem Alter sind wir ja wo raus.
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2: Herzlich willkommen auf unseren Radio DAB Plus Frequenzen und hier bei News Live. Das Land Niedersachsen hat einen neuen Werbeslogan. Dieser lautet: Das ist groß und kostet unglaubliche 10 Millionen Euro Steuergeld.
3: Das ist groß. Mit diesen Worten präsentiert sich Niedersachsen ab sofort in einer 10 Millionen teuren neuen Imagekampagne. Das Bundesland hat dafür die Werbeagentur Scholz & Friends beauftragt. Markenbotschafter wird der Basketballspieler Dennis Schröder sein, der in Braunschweig geboren wurde und aktuell in den USA bei den Cleveland Cavaliers unter Vertrag steht. Die dazugehörigen Werbemotive der neuen Niedersachsen-Kampagne zeigen Windräder, Pferde, Babys und Treckerreifen. Problem? Die Niedersachsen erkennen sich darin nicht so recht wieder, auch weil man die Motive zum Teil nicht so recht erkennt. Über die Wirkung des neuen Slogans "Das ist groß" und der 10 Millionen Werbekampagne finanziert aus Steuergeld sprechen wir jetzt bei News Live.
2: Herzlichen Glückwunsch an die Agentur, da haben Sie offensichtlich gut verhandelt. Die Agentur Scholz & Friends bekommt also für den kreativen Spruch und weitere Gestaltungsmaßnahmen rund 10 Millionen Euro Steuergeld. Und schauen wir doch mal gemeinsam auf ein Motiv jetzt, stellvertretend. Darauf sieht man ein Windrad. Darauf sieht man die Windradnarbe, genauer gesagt, und den Spruch: Das ist groß. Also das ist so der Signature-Spruch. Sind denn Windmühlen jetzt so das, was das Autobundesland Niedersachsen tendenziell ausmacht? Herr Herles, ist es das Symbol für Niedersachsen, das Niedersachsen groß macht?
4: Ich finde diese Sprüche, es gibt ja andere Bundesländer, die haben auch solche Sprüche für teuer Geld bezahlt. Das ist groß, ist so ziemlich das Dämlichste, was es gibt. Ich habe mir ein paar Sprüche aufgeschrieben aus anderen Bundesländern, nur zum Vergleich. Die sind alle nicht besser. Also zum Beispiel, so geht Sächsisch, ist der Spruch des Landes Sachsen. Oder Mecklenburg-Vorpommern tut gut. Oder Schleswig-Holstein, der echte Norden. Es ist einfach, wozu braucht man eigentlich solche Sprüche?
5: Baden-Württemberg ist jetzt, glaube ich, The Land.
4: The Land, ja, das ist besonders dämlich.
5: Ja, da wird lange dran gebrütet. Also dieser Anglizismus mit Land und Ländle und so, na, da steckt viel drin. Da sollte man mal sich ein Wochenende
4: oder
5: freinehmen.
4: Brandenburg, es kann so einfach sein.
2: Ja, aber
4: übrigens, Bayern hat keinen solchen Spruch.
2: Nee.
4: Weil Bayern keinen braucht. Es ist eher umgekehrt. Eine Partei wie die CSU wirbt mit Bayern. Ja. Bayern muss nicht für sich werben. Das ist einfach grandios.
5: Ja, der gebürtige Bayer muss jetzt hier wieder seinen Nationalstolz unterbringen.
2: Da kommt er wieder.
4: Schön, dass Sie Nationalstolz sagen. Ja. Der bayerische Staat, die Nation, die bayerische Nation ist über 1000 Jahre alt. Viel älter als die deutsche Nation.
5: Ja, du liebe Güte.
4: Muss ich auch nicht mit diesem schwarz-rot-goldenen Fähnlein rumschwenken. Da reicht mir weiß und blau.
5: Ja, in Preußen hatten wir auch schon 1000 Jahre hier Bären und wichtige Herzoge.
2: Da machen wir mal eine Sondersendung.
4: Da waren die Preußen noch auf den Bäumen.
2: Da haben wir viel Spaß.
4: Als in Bayern schon die Römer. Große Städte.
2: Aber ich muss sagen,
4: Einwanderer aus Italien, die auch noch auf den Bäumen säßen, wenn es nicht die Einwanderer aus Griechenland gegeben hätte. Also es ist alles wunderbar vernetzt in diesem wunderschönen Europa.
2: Und ich finde es ja sehr schön, dass Sie diese Sprüche auch nochmal mitgebracht haben. So frei nach dem Motto: minimalistische Sprüche, maximal Kohle abzocken. Wunderbar. Besonders ikonisch, und jetzt kommen wir wieder zur aktuellen Werbekampagne, auf die wir zu sprechen kommen, ist auf dem Landeswappen das sogenannte Sachsen-Ross. Ein weißes Ross im roten Felde. Ein Pferd ist ja auch Inhalt des nächsten Werbemotivs, was wir jetzt sehen. Das sehen Sie ja eingeblendet. Nicht das ganze Pferd. Sie sehen das Pferdeauge, dieses wunderbar fluffige Fell. Ein Pferd, ein Tier, dem man vertraut, das man gerne mag. Und so ein Pferd, das ist ja was Ikonisches. Etwa so galoppierend am Nordseestrand. Das sind schöne Bilder, die man damit im Grunde produzieren könnte. Hat man dieses Motiv hier mit diesem großen, treuen Pferdeauge, hat man das gut getroffen? Ist das eine Spitzenkampagne, die dich hier mitnimmt?
5: Ja, mich persönlich erreicht's nicht so. Ich habe in jungen Jahren mal Reitunterricht nehmen müssen und ich fand diese Tiere immer zu groß. Ich sehe auch nicht ein, wozu ich ein Verkehrsmittel wählen muss, was einen eigenen Willen hat. Als Motorradfahrer drehe ich am Griff und das Ding hält auch wieder an, wenn ich es will. Das ist mir beim Pferd nicht.
2: Du bist jetzt viele Pferdeliebhaber, aber verkratzt.
5: Ist mir beim Pferd nicht so recht gelungen, aber das ist ein privates Trauma. Das kann man natürlich machen bei Pferden und bei dem Niedersachsen-Ross fühle ich mich immer an die Pferdeliebhaberin Ursula von der Leyen erinnert, aber ist auch eine private Assoziation. Ich hatte jetzt gedacht, das ist groß. Die niedersächsische Landesvertretung in Berlin wurde gestern flächendeckend mit diesem riesengroßen Plakat verhüllt. Ich hatte gedacht, das spielt an auf die flächenmäßige Größe Niedersachsens, aber da, auch wenn ich jetzt Wolfgang Herrles schon wieder, Bayern ist das größte Bundesland, Niedersachsen ist das zweitgrößte Bundesland. Aber so könnte man es eventuell assoziieren. Die Windräder könnten auf die Windhöfigkeit im Norden anspielen. Also 6 Meter pro Sekunde ist eine der windreichsten Regionen in Deutschland, weil einfach flaches Land mehr Wind hat und die vom Meer rüberkommt. Und für die Pferdeliebhaber und Pferdeliebhaberinnen, muss man in diesem Fall mal ganz deutlich sagen, ist vielleicht so ein Auge auch irgendwie, ich finde das Ross dann insgesamt beeindruckender als das Auge. Da fühle ich mich jetzt eher überwacht. Aber das sind so Assoziationsspiele. Ich bin immer wieder beeindruckt, welche Millionensummen für diese Sprüche aufgewendet werden. Eigentlich sollte man meinen, da können sich auch 2 Referatsleiter mal in der Staatskanzlei zusammensetzen und schreiben so ein paar Sprüche auf und dann nimmt man einen, käme man billiger von weg. Aber gut.
4: Es ist eh merkwürdig, dass die Kategorie der Größe da eine Rolle spielt. Die ist ja völlig irrelevant. Man müsste eigentlich auf die Werte einer Region eingehen. Da gibt es übrigens einen niedersächsischen Spruch, der entstammt dem Niedersachsenlied, der ist unverbesserlich. Den würde ich nehmen. Sturmfest und erdverwachsen. Wir sind die Niedersachsen. So heißt es im Niedersachsenlied. Das ist 100-mal besser als.
2: Ja, aber das ist offensichtlich einfach nicht hip genug. Ja. Und wir bleiben einfach mal in der Analyse dieser Kampagne. Unten links auf dem Werbeplakat steht ja auch noch ein kleines brisantes Detail. Dort heißt es, wir sind PS-stärkstes Bundesland. Also das ist ja im Grunde auf eine Anspielung, lieber Ralf, auf die kriselnde Autoindustrie. Also mit der steht es ja auch nicht mehr so gut.
5: Ja, das will man ein bisschen schön färben. Und PS, Pferdestärke, sind wir auch wieder beim Niedersachsenpferd. Also solche Agenturen stecken da schon einiges an philosophischen Hintergedanken mit rein. Ich glaube, wir können alles außer Hochdeutsch. Für Baden-Württemberg war auch von der gleichen Agentur. Das kann man schon alles machen. Ich bin mir nur nicht ganz sicher, ob sich dieses Marketing wirklich auszahlt. Also ich nehme es zur Kenntnis, wenn ich Autobahnen entlang fahre und Bundesländer wechsle, dann kommen immer diese Sprüche. Alles andere ist mir eigentlich wurscht und es hilft mir im Alltag jetzt auch nicht weiter. Das Land der Frühaufsteher war ganz lustig, haben sich dann auch alle gemerkt. Aber was heißt das eigentlich? Was soll ich für Schlüsse draus ziehen? Also eigentlich kann ich damit nicht viel anfangen. Aber wenn Niedersachsen da irgendwie ein Defizit verspürt hat und jetzt meinte, mit 10 Millionen sei die niedersächsische Seele so weit gestreichelt, ja, du liebe Güte.
2: Also ich meine, wenn man mit diesem 10-Millionen-Etat jetzt vielleicht Milliarden an Wirtschaftsgeldern aus dem Ausland zum Beispiel nach Niedersachsen bringen würde, würde ich es ja noch verstehen. Aber du hast es ja angesprochen, ich finde, wir machen auch gleich weiter in der Analyse. Was ist der Sinn so einer Kampagne? Warum muss ich ein Bundesland so darstellen?
4: Dürfen Sie mich nicht fragen, ich sehe da keinen Sinn.
2: Hey, ich frage ja nur mal in die Runde.
4: Ja, nein, ich finde es völlig sinnlos, was da ausgegeben wird.
2: Sagt Wolfgang Herrles an dieser Stelle. Früher in der ARD gab es ja mal eine spannende Sendung, 1000 Meisterwerke. Da hat man immer Bilder, ich glaube abends um 23:55 Uhr auseinandergenommen. Sowas ähnlich machen wir ein bisschen moderner heute Morgen bei News Live und sprechen über dieses aktuelle Meisterwerk, was Sie auch gerade auf unserer wunderbaren LED-Wand eingeblendet sehen. Also, was gibt's noch zu diesem Plakat zu sagen? Niedersachsen bezeichnet sich ja selbst als Babyland Nummer 1 und hat dafür auch ein passendes Werbemotiv von Scholz and Friends natürlich entwerfen lassen. Und dabei muss man sagen, sind die Geburtenraten seit Jahren leider stark rückläufig. Auch in Niedersachsen -7, -6, -2% allein in den Jahren zwischen 2022 und 2024. Das sind nachlesbare Fakten. Erkennst du hier die nächste geniale 10 Millionen Euro Kampagnenidee in diesem Babyplakat, was wir jetzt hier auch eingeblendet sehen, Ralf? Ist das so ein Ding? Ich frage gerne nochmal, was ich mitnehme, was zielführend ist, wo man sagt, ja, das ist es.
5: Ja. Also ganz offensichtlich wollen ja diese Kampagnen, das Bundesland mit bestimmten Assoziationen verknüpfen und einfach einprägen. Weltweit hat jeder, wenn man über Frankreich spricht, irgendein Bild im Kopf. Meistens ist es der Eiffelturm. Frankreich-Liebhaber haben dann vielleicht noch weiße Pferde in der Camargue im Hinterkopf oder ähnliches. Und sowas versucht man hier mit den regionalen Identitäten der deutschen Bundesländer hinzubekommen. Das ist natürlich sehr schwierig, weil es auch kleinteilig ist und manche Länder bestechen einfach dadurch auch, dass nichts da ist. Gewagter Gedanke. Aber Weitläufigkeit und weitschweifender Blick ist natürlich auch attraktiv, lässt sich aber relativ schwer in so Kampagnen fassen. Ich halte das immer für ein bisschen rausgeworfenes Geld, weil der Versuch, Menschen zu infiltrieren und denen zu sagen, woran sollst du denken, wenn Niedersachsen im Spiel ist, das halte ich ein bisschen für albern. Also das funktioniert in der Regel nicht. Entweder die Länder sind so assoziationsstark, du musst auf der Welt niemandem erklären, was ein Oktoberfest ist, aber bei Niedersachsen fällt dir halt nichts ein. Obwohl es dort tolle Pferde gibt, obwohl es einen Hundertwasserbahnhof in Uelzen gibt, obwohl es das Hermannsdenkmal gibt. Also alles prima. Aber warum hat man so wenig Selbstbewusstsein, dass man meint, man müsse jetzt mit viel Geld noch nachhelfen, damit den Leuten irgendwelche... So ein Baby sagt mir jetzt gar nichts. Das kann überall auf der Welt liegen mit dem Schnuller. Abgesehen davon, dass der jetzt auch nicht sehr ergonomisch geformt ist. Mich wundert ein bisschen dieses Modell von dem Schnuller. Eigentlich sind die heute alle gesichtsanschmiegend. Aber mein Gott...
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1: Ich bin Lea Matschulat. Die Bahnstrecke zwischen Lehrte bei Hannover und Berlin wird Medienberichten zufolge im kommenden Jahr 10 Monate lang vollgesperrt. Die Komplettsperrung sei vom 5. Februar bis 10. Dezember 2027 geplant, berichten T-Online und die Hannoversche Allgemeine Zeitung. Ausgetauscht werden sollen demnach unter anderem etliche Weichen sowie Gleise und Lärmschutzwände erneuert werden. Die Deutsche Bahn will nach Angaben einer Sprecherin bald informieren. Im Kanzleramt sprechen Gewerkschaften und die Spitzen von Schwarz-Rot über den Reformbedarf, etwa bei den Sozialversicherungen.
2: Schon vor dem Treffen wird deutlich, wie unterschiedlich die Vorstellungen sind. Die Linke fordert die Gewerkschaften auf, bei Sozialleistungen und Arbeitnehmerrechten klare rote Linien zu ziehen. Auf der anderen Seite werben Wirtschaftsvertreter für tiefgreifende Reformen. Die Wirtschaftsweise Grimm sagt, Deutschland brauche neue Impulse für Wachstum. Dabei geht es unter anderem um Steuern, den Arbeitsmarkt und die Frage, wie mehr Menschen arbeiten können oder länger im Job bleiben. Zoe Tassovali, Nachrichtenredaktion.
1: Mehrere tausend Menschen haben in Hannover gegen die Sparpläne von Bundesgesundheitsministerin Warken demonstriert. Zu der Kundgebung hatte unter anderem die Gewerkschaft Verdi aufgerufen. Bei der gesetzlichen Krankenversicherung und auch bei einer Pflegereform hätten die Entwürfe, Zitat, eine erhebliche soziale Schieflage, sagte Vorstandsmitglied Silvia Bühler. Der Vorsitzende der Ländergesundheitsminister, Niedersachsens Ressortchef Philippi, sagte, die Reform sei mit den Ländern nicht machbar. Bei einem schweren Busunfall in Oberbayern ist ein Kind umgekommen. Ein Reisebus mit Schulkindern war am Mittag im Landkreis Dachau mit einem Linienbus zusammengestoßen.
3: Unterwegs waren Schülerinnen und Schüler einer zweiten Klasse. Ein Kind starb bei dem Unfall, wie die Polizei am späten Nachmittag bestätigt hat. Weitere Kinder und eine Lehrerin wurden teils schwer verletzt. Die beiden Busse sind bei Hebertshausen in einer Kurve zusammengestoßen. Im Linienbus waren keine Fahrgäste. Beide Busfahrer haben nach dem Unfall freiwillig einen Atemalkoholtest gemacht, der bestätigt hat, dass beide nüchtern waren. Was genau zu dem Unfall geführt hat, ist bislang unklar. Aus München, Oliver Urbanke.
1: Die Polizei hat für die Ermittlungen auch einen Gutachter eingeschaltet.
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1: Zum Wetter. Die aktuelle Vorhersage des Deutschen Wetterdienstes. Viele Wolken am Abend, in der Südosthälfte auch Regen und im Nordwesten und Norden Schauer und einzelne Gewitter. Im Rest des Landes regnet es nur ab und an. In der Nacht wird es auch immer mal wieder regnen, vor allem an den Küsten und im Mittelgebirgsraum 11 bis 4 Grad in der Nacht. Morgen wechselnd bewölkt mit Schauern und einzelnen Gewittern. Die Temperaturen werden sich zwischen 15 und 20 Grad bewegen.
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1: Ich bin Thomas Brockt. Der sogenannte Tankrabatt fällt wie geplant Ende Juni weg. Das haben nach Informationen der Bild die Fraktionen von Union und SPD entschieden. Die Koalition hatte die Spritsteuer im Mai und Juni um knapp 17 Cent pro Liter gesenkt.
2: Der Tankrabatt war von Beginn an für 2 Monate geplant. Zuletzt hatte es aber viele Debatten über eine mögliche Verlängerung gegeben. Jetzt ist das Ende amtlich. Der Rabatt habe gut gewirkt, heißt es aus den Regierungsfraktionen, aber er sei finanzpolitisch nicht sinnvoll. Man könne es sich in der aktuellen Lage nicht leisten, Schulden dafür aufzunehmen. Damit dürften die Preise an den Zapfsäulen ab Juli wieder nach oben gehen und das kurz vor den Sommerferien. Ursula Winkler, Nachrichtenredaktion.
1: Im Kanzleramt sind die Spitzen der schwarz-roten Koalition mit Vertretern von Wirtschaftsverbänden und Gewerkschaften zusammengekommen. Die Themen: der Reformbedarf bei den Sozialversicherungen, am Arbeitsmarkt, bei Steuern und Bürokratieabbau. Entscheidungen sind nicht zu erwarten. Diese sollen erst in einer Sitzung des Koalitionsausschusses fallen, die für den 1. Juli geplant ist. Passend zur Gesundheitsministerkonferenz von Bund und Ländern in Hannover haben tausende Menschen gegen die Sparpläne von Gesundheitsministerin Wagen protestiert. Mehr als 8000 Teilnehmer kamen laut den Veranstaltern zusammen. Die Demonstranten warnten vor Einschnitten in der Gesundheitsversorgung und höheren Belastungen für Versicherte.
3: Wagen stoppen stand auf vielen Schildern. Dazu gab es laute Pfeifkonzerte. Kritisiert werden vor allem höhere Zuzahlungen für Medikamente und geplante Einschränkungen bei der kostenlosen Mitversicherung von Ehepartnern. Die Bundesregierung will damit ein Milliardenloch bei den gesetzlichen Krankenkassen schließen und weitere Beitragserhöhungen verhindern. Die AOK warnt davor, das Sparpaket unter dem Druck der Proteste aufzuweichen. Ohne wirksame Gegenmaßnahmen drohen den Kassen schon im kommenden Jahr neue Finanzprobleme. Zoe Tassovali, Redaktion.
1: US-Präsident Trump hat trotz Waffenruhe im Irankrieg einen weiteren Angriff gegen das Land angekündigt. Das US-Militär habe den Iran gestern hart getroffen und werde es auch heute wieder tun, sagte Trump im Weißen Haus vor Reportern. Gleichzeitig machte er Druck auf den Iran, einem Abkommen zuzustimmen.
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1: Zum Wetter die aktuelle Vorhersage des Deutschen Wetterdienstes. In der Nacht wird es gebietsweise immer mal wieder regnen, vor allem an den Küsten und im Mittelgebirgsraum. Am Alpenrand lässt der Niederschlag allmählich nach. Die Temperaturen bewegen sich zwischen 11 und 4 Grad. Am Tag werden sie dann auf 15 bis 20 Grad klettern und verändert Schauerwetter, örtlich auch Gewitter. Und das eher kühle und regnerische Wetter wird sich bis zum Wochenende halten.
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1: Ich bin Thomas Brockt. Die nächsten Wochen bis zur Sommerpause werden zur entscheidenden Bewährungsprobe für die Regierungskoalition. Bis Anfang Juli will sie ein großes Reformpaket schnüren. Zur besseren Abstimmung sind die Spitzen der schwarz-roten Koalition am Abend mit Vertretern von Wirtschaftsverbänden und Gewerkschaften zusammengekommen.
2: Schon vor dem Treffen wird deutlich, wie unterschiedlich die Vorstellungen sind. Die Linke fordert die Gewerkschaften auf, bei Sozialleistungen und Arbeitnehmerrechten klare rote Linien zu ziehen. Auf der anderen Seite werben Wirtschaftsvertreter für tiefgreifende Reformen. Die Wirtschaftsweise Grimm sagt, Deutschland brauche neue Impulse für Wachstum. Dabei geht es unter anderem um Steuern, den Arbeitsmarkt und die Frage, wie mehr Menschen arbeiten können oder länger im Job bleiben. Zoe Tassovali, Nachrichtenredaktion.
1: Der sogenannte Tankrabatt fällt wie geplant Ende des Monats weg. Das haben nach Informationen der Bild-Zeitung die Fraktionen von Union und SPD entschieden. Nach langen Beratungen habe man sich entschieden, den Rabatt wie geplant am 30. Juni auslaufen zu lassen, sagte Unionsfraktionsvize Müller der Zeitung. Zusammen mit dem SPD-Fraktionsvize Zorn sagte er auch, bei einem möglichen starken Preisanstieg könne man schnell reagieren, auch in den Sommerferien. Deutschland ist auf Extremhitze als Krisenlage aus Sicht von Gesundheits- und Klimaexperten bisher nicht ausreichend vorbereitet. Mehr als 150 Institutionen und Verbände fordern daher, Hitzeschutz systematisch in Krisenvorsorge, Gesundheitsversorgung und Katastrophenschutz zu integrieren.
3: Das Bündnis warnt vor einem sogenannten Hitzedom-Szenario, bei dem in nur wenigen Tagen Zehntausende Menschen sterben könnten. Bei dem Wetterphänomen bildet eine besonders stark ausgeprägte Hochdruckzone in der Atmosphäre eine Art Kuppel, die dann die Hitze über einem bestimmten Gebiet einschließt und die heiße Luft gefangen hält. Darauf sei Deutschland nicht vorbereitet. Die Experten fordern einen konsequenten und flächendeckenden Hitzeschutz mit klaren Zuständigkeiten, wirksamen Schutz für Risikogruppen und einem gestärkten Gesundheitssystem für Hitzelagen. Ursula Winkler, Nachrichtenredaktion.
1: US-Präsident Trump hat trotz Waffenruhe im Irankrieg einen weiteren Angriff gegen das Land angekündigt. Das US-Militär habe den Iran gestern hart getroffen und werde es auch heute wieder tun, sagte Trump im Weißen Haus vor Reportern. Gleichzeitig machte er Druck auf den Iran, einem Abkommen zuzustimmen.
0: Soweit das Neueste. 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
1: Zum Wetter die aktuelle Vorhersage des Deutschen Wetterdienstes. In der Nacht wird es gebietsweise immer mal wieder regnen, vor allem an den Küsten und im Mittelgebirgsraum. Am Alpenrand lässt der Niederschlag allmählich nach. Die Temperaturen bewegen sich zwischen 11 und 4 Grad. Am Tag werden sie dann auf 15 bis 20 Grad klettern und verändert Schauerwetter, örtlich auch Gewitter. Und das eher kühle und regnerische Wetter wird sich bis zum Wochenende halten.
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0: Stabilität und Sicherung der Sozialversicherungen, Bürokratieabbau und Steuerpolitik. Passend zur Gesundheitsministerkonferenz von Bund und Ländern in Hannover haben tausende Menschen gegen die Sparpläne von Gesundheitsministerin Wagen protestiert. Mehr als 8000 Teilnehmer kamen laut den Veranstaltern zusammen. Die Demonstranten warnten vor Einschnitten in der Gesundheitsversorgung und höhere Belastungen für Versicherte.
1: Wagen stoppen stand auf vielen Schildern. Dazu gab es laute Pfeifkonzerte. Kritisiert werden vor allem höhere Zuzahlungen für Medikamente und geplante Einschränkungen bei der kostenlosen Mitversicherung von Ehepartnern. Die Bundesregierung will damit ein Milliardenloch bei den gesetzlichen Krankenkassen schließen und weitere Beitragserhöhungen verhindern. Die AOK warnt davor, das Sparpaket unter dem Druck der Proteste aufzuweichen. Zoe Tassovali, Redaktion.
0: Bei einem schweren Busunfall in Oberbayern ist ein Kind ums Leben gekommen. Ein Reisebus mit Schulkindern war am Mittag im Landkreis Dachau mit einem Linienbus zusammengestoßen.
2: Unterwegs waren Schülerinnen und Schüler einer zweiten Klasse. Ein Kind starb bei dem Unfall, wie die Polizei am späten Nachmittag bestätigt hat. Weitere Kinder und eine Lehrerin wurden teils schwer verletzt. Die beiden Busse sind bei Hebertshausen in einer Kurve zusammengestoßen. Im Linienbus waren keine Fahrgäste. Beide Busfahrer haben nach dem Unfall freiwillig einen Atemalkoholtest gemacht, der bestätigt hat, dass beide nüchtern waren. Was genau zu dem Unfall geführt hat, ist bislang unklar. Aus München, Oliver Urbanke.
0: Die Bahnstrecke zwischen Lehrte bei Hannover und Berlin wird im kommenden Jahr 10 Monate lang voll gesperrt. Die Komplettsperrung sei vom 5. Februar bis 10. Dezember 2027 geplant, berichtet unter anderem die Hannoversche Allgemeine Zeitung. Ausgetauscht werden sollen demnach unter anderem etliche Weichen und Gleise. Die Deutsche Bahn will darüber bald informieren.
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0: Zum Wetter die aktuelle Vorhersage des Deutschen Wetterdienstes. In der Nacht wird es gebietsweise immer mal wieder regnen, vor allem an den Küsten und im Mittelgebirgsraum. Am Alpenrand lässt der Niederschlag allmählich nach. Die Temperaturen bewegen sich zwischen 11 und 4 Grad. Am Tag werden sie dann auf 15 bis 20 Grad klettern und verändert Schauerwetter, örtlich auch Gewitter. Und das eher kühle und regnerische Wetter wird sich bis zum Wochenende halten.
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1: Ich bin Thomas Brockt. Das US-Militär hat nach eigenen Angaben auf Befehl von Präsident Trump mit neuen Angriffen auf mehrere Ziele im Iran begonnen. Das sei eine Reaktion auf die ungerechtfertigte und anhaltende Aggression des Irans, teilte das US-Regionalkommando CENTCOM mit. Kurz zuvor hatte Trump bereits weitere Angriffe angekündigt. Iranische Staatsmedien meldeten Explosionen an der Südküste. In der vergangenen Nacht hatte das US-Militär in Sirik am Golf von Oman Angriffe geflogen.

0: oben gehen und das kurz vor den Sommerferien. Ursula Winkler, Nachrichtenredaktion.
1: Die Spitzen der schwarz-roten Koalition haben weitere Gespräche mit Arbeitgebern und Gewerkschaften über Reformen in Deutschland vereinbart. Das teilte ein Regierungssprecher nach Beratungen im Kanzleramt mit. Die Vertreter der Regierungskoalition begrüßten die Bereitschaft der Wirtschafts- und Gewerkschaftsvertreter, den Reformprozess konstruktiv zu begleiten, hieß es weiter. Union und SPD wollen bis zur Sommerpause grundlegende Reformen auf den Weg bringen. Bei dem Gespräch im Kanzleramt ging es um die Situation am Arbeitsmarkt, die Stabilität und Sicherung der Sozialversicherungen, Bürokratieabbau und Steuerpolitik. Bei einem schweren Busunfall in Oberbayern ist ein Kind ums Leben gekommen. Ein Reisebus mit Schulkindern war am Mittag im Landkreis Dachau mit einem Linienbus zusammengestoßen.
2: Unterwegs waren Schülerinnen und Schüler einer zweiten Klasse. Ein Kind starb bei dem Unfall, wie die Polizei am späten Nachmittag bestätigt hat. Weitere Kinder und eine Lehrerin wurden teils schwer verletzt. Die beiden Busse sind bei Hebertshausen in einer Kurve zusammengestoßen. Im Linienbus waren keine Fahrgäste. Beide Busfahrer haben nach dem Unfall freiwillig einen Atemalkoholtest gemacht, der bestätigt hat, dass beide nüchtern waren. Was genau zu dem Unfall geführt hat, ist bislang unklar. Aus München, Oliver Urbanke.
3: Soweit das Neueste. 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
1: Zum Wetter die aktuelle Vorhersage des Deutschen Wetterdienstes. In der Nacht wird es gebietsweise immer mal wieder regnen, vor allem an den Küsten und im Mittelgebirgsraum. Am Alpenrand lässt der Niederschlag allmählich nach. Die Temperaturen bewegen sich zwischen 11 und 4 Grad. Am Tag werden sie dann auf 15 bis 20 Grad klettern und verändert Schauerwetter, örtlich auch Gewitter. Und das eher kühle und regnerische Wetter wird sich bis zum Wochenende halten.
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1: Ich bin Thomas Brockt. Das iranische Militär hat die Straße von Hormuz als Reaktion auf die jüngsten US-Angriffe nach eigenen Angaben komplett gesperrt. Jedes Schiff, das die Meerenge zu passieren versuche, werde angegriffen, hieß es in einer Erklärung. Kurz darauf berichtete der staatliche Rundfunk bereits, dass zwei Schiffe beschossen worden seien. Das US-Militär hatte zuvor auf Befehl von Präsident Trump mit neuen Angriffen auf Ziele im Iran begonnen. Iranische Staatsmedien meldeten Explosionen in mehreren Hafenstädten entlang der Südküste. Der sogenannte Tankrabatt fällt wie geplant Ende Juni weg. Das haben nach Informationen der Bild die Fraktionen von Union und SPD entschieden. Die Koalition hatte die Spritsteuer im Mai und Juni um knapp 17 Cent pro Liter gesenkt.
2: Der Tankrabatt war von Beginn an für 2 Monate geplant. Zuletzt hatte es aber viele Debatten über eine mögliche Verlängerung gegeben. Jetzt ist das Ende amtlich. Der Rabatt habe gut gewirkt, heißt es aus den Regierungsfraktionen, aber er sei finanzpolitisch nicht sinnvoll. Man könne es sich in der aktuellen Lage nicht leisten, Schulden dafür aufzunehmen. Damit dürften die Preise an den Zapfsäulen ab Juli wieder nach oben gehen.